The Emptiness Machine von Linkin Park. Und es passt gerade ganz gut, denn ich bin alleine. Nein, nein, die anderen sind gerade kurz in der Essenspause. Das heißt, ihr dürft jetzt kurz Vorlieb mit mir nehmen. Und es ist schon 2.14 Uhr. Wir haben schon 3 Stunden und 14 Minuten vom Knight Rider hinter uns. Folgen nur noch 4 Stunden und 46 Minuten weiter. Aber auch das werden wir hinkriegen, wahrscheinlich immer mehr müde werdend und immer mehr auch teilweise vielleicht ein bisschen ins Weirdo abdriften, aber das ist okay. Schließlich heißt es ja bei Radio 98.1, wir sind abseits des Mainstreams und daran halten wir uns auch. Genauso unser Thema für heute Nacht, die demokratische Nacht. Und wir haben uns eben kurz schon zusammen am Esstisch kurz unterhalten, haben kurz geschnackt über, ja, auch irgendwie Gott und die Welt, verschiedene Bands. Und ja, also wir hatten jetzt hier ja auch so eine bunte Mischung mit dabei. Zum Beispiel von die acht Prinzessinnen von Monika Roscher Big Band. Das war dieser ewig lange Song, dieser 9-Minuten-Song, den ihr gerade eben gehört habt. Und ich finde ihn halt super cool gemacht. Der ist halt dramaturgisch total geil aufgebaut. So, dass ich irgendwie in meinem... ja, vor meinem inneren Auge so plötzlich Ideen habe, wie man den ganzen Song auch inszenieren könnte. Ab und dann passiert das mal und ich feiere diesen Song halt sehr und ich habe irgendwann mal vor, diesen Song tatsächlich durchzuinszenieren. Ich weiß noch nicht, wann ich dazu kommen werde. Aber irgendwann habe ich das vor. Genau, ansonsten haben wir ja einen kompletten demokratischen Tag, oder ist ja Demokratie, für den kompletten Sondersendetag unser Thema. Mit Sascha, Paul, Tom und mir habt ihr noch die Vorliebe bis um 7. Ab um 7 übernimmt dann Paul Bark mit seiner Morningshow. Ab 11 Uhr kommen dann die Omas gegen rechts vorbei. Und die haben ihr Thema Erklär mir Demokratie gewählt. Danach geht es 2 Stunden weiter mit Surprise, Surprise in einer bunten Wundertüte, wo noch nicht mal ich weiß, was da passieren wird. Aber ihr könnt also genauso gespannt sein wie ich. Im Anschluss gibt es dann 2 Stunden Schlagerexpress, ein Special. Ich glaube, Paul hat es vorhin schon erwähnt, es geht um das Thema Frieden. Und zu guter Letzt, kommen dann Obscurissimo mit Fight for Your Rights, auch einem Special. Ich glaube, das geht auch nochmal 2 Stunden. Und dann gehen wir in unser normales Programm wieder über, also unter anderem in den K-Pop-Express, der um 19 Uhr folgt. Genau, soweit vielleicht erstmal der Plan noch für den heutigen Tag. Und ich habe vorhin schon drüber geschnackt, als Tom mit Marty Fischer angefangen hat und dachte mir jetzt, wenn ich hier schon mal alleine im Studio bin und die Herrschaft über die Playlist habe, wird es jetzt Ciao Ragazzi geben von Ragazzi.

0: Berserker-Mode von Feuerschwanz. Mal was anderes. Ich glaube, das war jetzt gerade echt ein wilder Mix, wenn ich so zurückdenke mit Ciao Ragazzi, Schüsse in die Luft von Kraftklub und dann noch Feuerschwanz hinten dran. Wir sind, glaube ich, gerade durch gefühlt 15 Genres auf einmal gesprungen.
1: In drei Songs?
0: Ja.
1: Oh, okay, okay.
2: Wir müssen den Zuhörern ja auch eine Möglichkeit der Selbstfindung bieten.
1: Das ist vielleicht Teil des demokratischen Prozesses.
2: Absolut.
3: So lange würde ich mehr verwirren als alles andere.
0: Manchmal vielleicht ist Verwirrung ist auch gut.
1: Ja.
0: Also, ich kann nichts Gegenteiliges sagen.
2: Verwirrung sorgt dafür, dass die Leute sich mit den Themen auseinandersetzen, die sie verwirren, damit sie nicht mehr verwirrt sind.
3: So die Hoffnung, dass Menschen nicht dauerhaft verwirrt durchs Leben gehen.
0: Paul, wollen wir gehen?
1: Wobei ich sagen muss, nein, ich bringe das Argument bringe ich vor 4 Uhr nicht, das hast du mir verboten. Das machen wir nicht.
2: Anderthalb Stunden muss noch durch.
0: In anderthalb Stunden, Punkt, 4 Uhr, erinnere ich dich daran.
1: Ja, ja.
0: Oh Gott, du schreist hier schon, ja, ja, holy moly.
2: Und die Nacht ist noch jung.
1: Mhm.
3: Denn ihr hört den Nightwater auf Radio 98.1.
0: Smooth. On Air am Meer.
2: Live aus Greifswald.
1: Das war mein Versuch, eine Möwe nachzumachen.
0: Wir können ja einen Möwenschrei-Contest machen.
2: Oh nee, da bin ich schlecht dran. Ich habe keine gute Kopfstimme.
3: Da würde ich vorschlagen, wir hören eher nochmal in Musik rein.
0: Was willst du denn an Musik haben?
3: Was haben wir denn noch so Schönes? Wenn du mal ein bisschen scrollen
0: Demokratie.
3: Würdest. Ein bisschen runter, runter, viel runter. Viel mehr, weiter, weiter, weiter.
0: Weiter runter komme ich nicht.
3: Du schaffst das, ich habe Vertrauen.
1: Werden wir alt?
0: Ja, ich glaube, ich bin hier mit Abstand die Älteste im Raum.
1: Vielleicht mental oder körperlich?
3: Starten wir doch Nine Inch Nails, as alive as you need me to be.
1: Da bin ich voll dabei.

0: Paul, erzähl mal was Lustiges.
1: Was Lustiges? Oh, warte, ganz kurz.
2: Kommt jetzt 43?
1: Nein, ich wollte eigentlich über mich selbst was erzählen. Six und das seven. Reicht schon. Ja, Düner 250.
0: Nein!
1: Du bist, glaube ich, auch geringfügig. Du hast PTBS mit Döner 250.
0: Döner!
2: Okay, wir haben schon die erste Person in Embryonalstellung.
0: Ich sitz noch.
1: Für alle Personen, die das eventuell nicht verstehen, ich glaube, wir haben über die letzten Wochen zumindest drei Viertel dieses Raumes sehr viel Zeit mit der Jugend verbracht und mit der wahnsinnig spannenden Fantasie unserer Jugend und natürlich auch den entsprechenden Trends, die damit einhergehen, und ein sehr hartnäckiger Trend ist, dass
2: das Meme
0: hält sich.
1: Ja.
0: Also es ist halt einfach viel mit Memes so. Ich meine, ey, come on, ich würde jetzt sagen, als wir damals jung waren, aber ich fange vielleicht mal an, als ich damals jung war, jetzt hier bitte Jurassic Park Musik vorstellen. Bei uns war es 42.
2: 1942.
0: Was ist lustiger als 42? Ich habe mich gut gehalten, ne?
2: Absolut.
0: Was ist lustiger als 42?
2: 43.
0: Ja. Ich weiß ja nicht, was es in eurer Jugend war. Ich bin ja schon ein paar Tage älter.
1: Bei uns war es 69.
2: Ja, oder...
0: 69.
2: Oder 80085 auf dem Rechner.
1: Oder I.
2: I, stimmt.
1: Ich habe tatsächlich so ein T-Shirt zu Hause, das ist tatsächlich leider verranzt, aber es war eine Zeit mein Lieblings-T-Shirt, das war das EA Sports Logo, das ist alles nur E's.
2: I.
1: Genau, ja. Genau das. Oh, das ist die perfekte Stimme dafür, mach das bitte nochmal.
2: I. EA Sports, it's in the game.
0: Soll das für dich aufnehmen, damit du das zu Hause ja, abspielen
2: als ASMR.
0: Kannst?
1: Ja,
2: EA
1: genau.
2: ASMR.
1: Wenn ich abends alleine im Bett liege.
2: Ich habe Angst. Ihr wisst es nicht, aber ihr am Radio hört, wisst es nicht, aber die Tür ist abgeschlossen. Ich komme hier nicht raus.
0: Stimmt doch gar nicht.
2: Das stimmt.
0: Hinter mir sind Fenster.
1: Der Notausgang
2: ja, aber
1: ist immer
2: der
1: offen.
2: Teuer. Da muss
0: die
2: ich ja bezahlen.
0: Kannst du aufmachen.
2: Will ich aber nicht.
3: Du musst
2: das nicht cool.
3: Durch die Scheibe springen. Du kannst auch die Türklinke benutzen.
2: Ich will aber durch die Scheibe springen.
1: Sonst alternativ, da ist ein Telefon. Also da kannst du auch die Polizei rufen, wenn es wirklich dringend ist.
2: Du hast
1: die
2: Daumen.
0: Du hast Daumen, benutze sie.
2: Ich rufe nicht die Polizei, ich bin kein Narc. Ich
0: Wir
2: bin legaler.
0: Auto anrufen.
2: Ich plane legaler Drogendealer zu werden. Also,
1: okay.
2: Ist immer meine Lieblingsbezeichnung für den Apothekerberuf.
1: Ich verstehe.
0: Jetzt hat es Klick gemacht. Das hat zu lange gedauert.
2: Die Leute hier brauchen ein bisschen länger für alles.
0: Mhm. Ey.
2: Ja, es war
1: so lange.
2: So langsam
1: setzt die Demenz halt ein, ne?
2: Darüber hatte ich diese Woche erst Vorlesung. Demenz ist doof, war ungefähr das Fazit.
1: Das ist ein
3: gut, das
1: sehr zutreffendes Fazit.
2: Ja. Vergeben und vergessen, dann halt eher auf der Seite des Vergessens. Ich als Waage muss ja immer alles ein bisschen im Gleichgewicht sehen. Für Leute, die an Horoskope glauben. Gehört ihr dazu? Glaubt ihr, dass an Horoskopen
0: was
2: dran ist?
0: Nein, sonst müsste ich die ganze Zeit heulen.

0: Also tut mir leid, sonst wäre ich halt wirklich die ganze Zeit nur am Heulen.
1: Sind die Horoskope für dein Sternzeichen so schlecht?
0: Nein, aber laut der Charakterbeschreibung meines Sternzeichens müsste ich die ganze Zeit einfach heulen. Du sagst zu mir, du bist doof und ich würde heulen. Ich bin vom Sternzeichen der Krebs. Hyper emotional, die ganze Zeit nur am Heulen.
2: Ja.
0: Ey! Schnauze, Jungfrau.
3: Naja, die Sachen funktionieren halt nur, weil man sie auf sich selbst bezieht. Deswegen kannst du auch alle Horoskope lesen und für dich in jedem was finden.
1: Na klar, die sind so breit formuliert.
4: Da muss ich aber mal sagen, also jedes Mal, wenn ich ein Horoskop von mir lese, steht da drin, sie werden demnächst eine große Jobchance erhalten. Und ich gucke jedes Mal auf mein Konto und denke mir, Bruder, was?
1: Naja, ein leeres Konto ist immer eine Chance, einen neuen Job zu
0: anzunehmen. Ja,
2: das stand nicht bezahlter Job. Du hast im Verein ja schon genügend Jobs durch.
1: Also viel Zeit.
4: Ich hasse mein Leben.
1: Investierst du schon.
0: Ach was, ist es so schlimm hier?
4: Nee, es ist ein bisschen unterbezahlt hier. Aber sonst mit so 200% Gehaltserhöhung wäre schon mal ein Anfang.
1: 200% von null ist immer noch null.
0: Ja, genau. Ja. Kann ich dir gerne anbieten, jederzeit, Paul.
4: Also das ist super, danke. Ich habe wirklich eine sehr, sehr verständnisvolle Chefin, muss ich sagen.
1: Ja, das ist mehr als Inflationsausgleich, Leute. Das gibt es heutzutage kaum noch.
2: Ganz ehrlich, da habe ich echt Sympathie. Und da können wir gleich mal reinhören von Too Close to Touch Sympathy.

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1: On Air am Meer.
0: On Air am Meer. Wir haben ein bisschen geschaffelt. Ich sitze jetzt auch mal hinter der heiligen Technik. Hier war ich schon seit fast 2 Wochen nicht mehr.
1: Solltest du öfter mal machen.
0: Von der Technik weggehen oder wieder zurückkommen zur Technik?
1: Na, öfter mal an der Technik sitzen.
0: Mache ich aber eigentlich relativ häufig. Also,
1: ja, aber wenn du schon sagst, so 2 Wochen nicht mehr.
0: 2 Wochen, ja.
1: Macht dir nichts draus? Ich weiß gar nicht, wann habe ich das letzte Mal? Ich habe das letzte Mal vor 3 Wochen Technik gemacht und davor war es Monate her.
0: Du hast vor 2 Minuten noch hier gestanden.
1: Ja, ich meine davor.
0: Ach so, davor.
1: Ja. Davor.
0: Davor, davor.
1: Davor. Ah.
2: Damals.
1: Früher.
0: Vor dem Krieg.
1: Wo alles besser war.
2: Ja, das hast du mir vorweggenommen.
1: Sorry. Paul.
0: Ja,
1: was Mina. Wolltest du on air schon immer mal sagen, hast es dich aber nicht getraut, weil es noch nicht 3 Uhr nachts war?
0: Grundsätzlich gar nichts, weil ich on air eigentlich immer versuche, sehr korrekt zu sein. Vor allen Dingen sehr politisch korrekt zu sein, was überhaupt nicht meinem persönlichen Charakter entspricht. Ich habe einen sehr schwarzen Humor und nein, das hat nichts mit meiner Hautfarbe zu tun. Also, ich weiß nicht, was ich dazu genau sagen soll.
2: Vielsagende Blicke wurden gewechselt.
0: Ja. nee, also ich versuche auf Frequenz eigentlich immer die Version von mir zu präsentieren, die ich auch freiwillig zum Beispiel einem Arbeitgeber zeigen wollen würde. Und die ist dafür kuratiert, etwas weniger chaotisch zu sein und ein klein wenig...
2: Sag doch einfach, du maskierst.
0: Ja, ich maskiere.
1: Paul, du weißt, was um 4 passiert. Um Punkt 4.
0: Ja.
1: Du weißt, was wir machen werden. Ja. Aber Sascha, wie sind jetzt so deine ersten 4 Stunden live on air bei Radio 98.1?
2: Ich habe die Zeit meines Lebens. Es macht mir wirklich Spaß hier, mit euch zu sitzen, zu quatschen, Musik anzuhören. Ich würde es gerne irgendwann bestimmt mal wieder machen. Andererseits ist es auch noch nicht um 4. Da könnte sich das schlagartig ändern.
0: Ja, um 4 wird es geiler.
2: Auch wenn ich merke, dass ich doch langsam müder werde. Immerhin habe ich auch schon ein Musical-Auftritt in den Knochen und habe jetzt auch nicht gerade bis 13 Uhr gepennt. Aber noch zähle ich ja als jung und deswegen muss ich mir das beweisen, indem ich das durchstehe.
1: Tom zieht die Augenbraue hoch.
2: Ja, endlich bin ich wieder der Jüngste in der Truppe. Davon gehe ich zumindest mal aus.
0: Ich weiß es nicht.
1: Ich bin raus.
2: Du sowieso nicht. Mit dir redet da keiner mehr.
1: Hat das jetzt was mit dem Alter zu tun oder dass ich die einzige weibliche Person hier bin?
2: Mit dem Alter natürlich. Ich bitte dich.
1: Also Altersdiskriminierung, alles
2: ja,
1: klar.
2: Das ist die einzige Diskriminierung, die ich in Ordnung finde.
0: Schwierig, schwierig.
2: Tom kommt bedrohlich auf mich zu.
1: So, du hast jetzt kein Mikro mehr?
3: Ich überlege gerade wirklich alterstechnisch in der Runde, wer jetzt wie alt ist.
1: Also wir können ja mal auf 3 alle
3: unser Alter
1: sagen. Das
3: können wir in der Musikpause mal klären.
0: Ja, dann tun wir das. Habt ihr irgendwelche Wünsche?
3: Ja.
0: Sonst mache ich einfach was, ja.
1: Du kannst auch sonst einfach scrollen und ich sag wieder Stopp.
0: Ja, warte, ich scrolle.
2: Tom wird durch konsequent wegignoriert.
1: Tom wollte eigentlich einen Song wünschen.
0: Ach so, ja gut.
3: Die Frage ist, was wir noch so Gutes in der Liste haben.
0: Ja, was haben wir denn Gutes in der
1: viel.
0: Liste?
1: Wir haben über 11 Stunden Material, Leute.
2: Paul, wir wurden um Molchadoma betrogen.
3: Wie stimmt, wir wurden um Tomorrow oder 7 Years. Je nachdem, ob du eher jazziger oder was anderes willst.
0: Ja, du hast jetzt No Tomorrow zuerst gesagt. Dann machen wir No Tomorrow zuerst und wir wurden um Molchadoma betrogen.
1: Von der Technik.
2: Von der Technik.
1: Nicht von der Technikerin, das möchte ich nochmal betonen.
2: Ja, das stimmt.
0: Von daher korrigieren wir das, würde ich mal vorschlagen.
2: Da bin ich dabei.
0: Ja, dann bis dann.
1: Da sind wir dabei.

0: Molchat Doma mit Doma Molchat.
1: Nicht verwechseln.
0: Im Kreis gedrängt. Ja,
2: Paul, wie geht's dir?
0: Mir. Grundsätzlich oder basierend auf der Uhrzeit?
2: Es ist 3:45, es ist die perfekte Zeit, jetzt über unseren mentalen Zustand zu reden.
0: Ach, den mentalen Zustand, dann ist Abfahrt. Tom, komm mal her.
1: Wir brauchen unseren hauseigenen Seelenklempner.
3: Ich bin kein Therapeut.
0: Ich verrate jetzt nicht meine Diagnosen.
3: Das musst du auch gar nicht mehr.
2: Nee. Außerdem, mich hast du schon geoutet.
0: Ach so, ja, nein, ich meinte die anderen, die eher akuteren Diagnosen, die frisch gestellt wurden bei mir.
2: Über die reden wir nicht.
0: Deswegen, lass uns über die nicht reden.
2: Wie geht's
3: deine Gefühle doch in einem Song aus.
2: Oder
3: in
2: Tanz für uns. Song.
0: Aber wir haben doch gerade schon Molchat Doma gehört. Das ist doch Duma, so Duma-Wave.
1: Ja, so Post-Punk.
0: Post-Punk, ja, aber Dark-Punk. Es ist halt so nach dem Motto so.
3: Viel zu fröhlich dafür.
0: Ich gehe raus und es ist überall sind Plattenbauten und roher Beton und Brutalismus und es schneit.
3: Hat sich das in den letzten 20 Jahren mit dir verändert?
0: Was?
3: Na
2: schon. Denk doch mal bitte an sein Alter.
1: Stimmt.
2: Es wäre komisch, wenn sich das in den letzten 20 Jahren nicht kennt.
0: Was, ich weiß nicht, ich kann gerade nicht folgen.
3: Ja, du hast ja gerade Brutalismus, Plattenbau,
0: ja.
3: Dunkle Umgebung, also graue Umgebung.
2: Ja. Fünfjähriger Paul.
0: Dazu muss ich einmal sagen, ich kannte diese Art und Weise des Lebens tatsächlich einen Großteil meines Lebens nicht. Ich bin nicht eines von diesen privilegierten Prenzlberger Kindern. Ich bin mit 7 Jahren nach Berlin-Prenzlberg gekommen, in die Ökomutter-Neighborhood und habe da High-Society-Life gelebt. Spaß beiseite, nee, nicht wirklich. Aber Plattenbauten gab es da nicht.
1: Das Ding ist, Plattenbauten kriegen so eine haben so einen schlechten Ruf, wenn die ordentlich gebaut sind, hübsch angemalt sind, ein bisschen vielleicht noch 3D mit eingepackt ist, sodass es halt nicht eine 2D-Platte ist. Ey, die Leute haben alle einen Balkon. Ich habe keinen Balkon. Ja, ich werde mir auch nie einen Balkon wahrscheinlich leisten können, außer ich ziehe in die Platte.
3: Ich habe über die ersten 20 Jahre meines Lebens in der Platte gewohnt.
1: Das ist voll in Ordnung.
3: Die Frage
1: die Umgebung
3: ist halt, was man draus
1: richtig
3: macht.
1: Schön. Ja,
3: was man drin
1: das
3: draus
1: ist es. Wenn es zum Verfall gelassen wird und sich nicht ordentlich drum gekümmert wird, sieht jedes Gebäude irgendwann scheiße aus.
2: Ich komme vom Dorf.
1: Da sieht es prinzipiell so aus.
2: Aus einem Eigenheim. Habe dann aber, seitdem ich glaube 14 war, in der Platte gewohnt.
1: Hm.
2: Und also es war halt wirklich noch so eine alte, richtig alte DDR-Platte.
1: Hm.
2: Wo du halt nicht die Stromkabel schön verputzt hinter der Wand hast, sondern die halt noch so dick hochlaufen an der Wand und so. Und wo du aufpassen musstest, bei den Steckdosen zum Teil, dass manchmal ein bisschen doch zu viel Feuer rauskam.
0: Oh Gott.
2: Ich habe mir damit tatsächlich einen Laptop geröstet.
1: Oh, au.
2: Ja, ich hatte den Stecker im Laptop drin und habe den Stecker in die Steckdose gesteckt und habe mir damit den Laptop frittiert.
1: Das muss man andersrum machen.
2: Seitdem mache ich das grundlegend, noch heute. Noch heute, obwohl auch mit Spannungsstabilisator und Co., allem dazwischen, noch heute stecke ich erst den Stecker in die Steckdose und dann den Stecker in die Buchse vom Laptop. Das eine Mal hat mir gereicht.
1: Ich muss sagen, die Steckdose in meinem Wohnheim lässt auch noch manchmal Funken fliegen, wenn ich den Stecker einstöpsel. Das erste Mal war ich so, um Gottes Willen, und mittlerweile bin ich so, ach, schon wieder, witzig.
2: Oh, süß.
0: Oh, ist ja nicht abgefackelt.
3: Man soll ja auch nicht unter Last stecken, ne?
1: Tja, das hat sie auf die harte Tour gelernt.
3: Die Hälfte guckt mich fragend an.
1: Ja, nee, ich hab eine Sekunde gebraucht, aber dann habe ich es kapiert.
2: Es ist 3:20 Uhr.
0: Mein Hirn hat erstmal ganz kurz sich jemanden vorgestellt, der erstmal so einen fetten Rucksack auf hat mit 30 Kilo drin. Ich so, was ist denn das für ein komisches Szenario? Ah, warte, ah, ja, okay, ja, gut, da gibt's Sinn.
3: Ja. Vielleicht sollten wir eine musikalische Unterbrechung machen und ich erkläre euch dann, was das heißt, unter Last zu stecken.
2: Ich wünsche mir Hengsten.
0: Welches?
2: Die, jetzt bin ich überfordert. Warte. Die von Jennifer Rostock.
0: Ja, können wir einrichten.
1: Im Zweifel immer Rostock.
0: Im Zweifel immer Rostock.
2: Nein. Du bist hier in Greifswald.
0: Ja, dann hören wir jetzt Hengsten. Viel Vergnügen.

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1: Immer noch.
0: Mitten in der Nacht. Mit Baby Metal, BMC. Ja.
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0: Nacht. Ja.
1: Da fehlt ein Mac.
0: Ich glaube, du hast
3: nehm
0: das
3: falsche so
0: Mikrofon. Ja, nimm doch die 4 bitte. Die 4 ist eingepegelt.
3: Ich dachte, du reagierst.
0: Ach so, nein, weil mir das nicht aufgefallen ist. Du bist so ein bisschen perfekt außerhalb meines Blickwinkels. Also ich sehe so ziemlich alles. Außer Menschen größtenteils.
1: Läufst du auch so durch die Stadt?
0: Ich seh irgendwie so einen roten Fleck hinter dem Bildschirm.
3: Ihr hört den Nightwater, wir können die ganze Nacht.
1: Ja, da bin ich mir noch nicht ganz so sicher.
0: Das kriegen wir hin, das kriegen wir hin. Vor allen Dingen in einer halben Stunde ist ja endlich Zeit und dann...
1: Mhm. Ja, Sascha hat eben schon angekündigt, er geht dann.
4: Ja, also 4 ist für mich, glaube ich, Sense.
0: Das ist auch vollkommen okay.
4: Mein Vater wäre nicht stolz auf mich, der schon seit 30 Jahren Schichtdienst arbeitet, aber ich glaube, daran muss ich mich noch gewöhnen.
0: Das ist ja auch eher unnormal, dass wir uns hier die ganze Nacht mal hinsetzen. Das ist eigentlich immer so ein Event, wenn das mal ein, zwei Mal im Jahr passiert.
3: Also die Sonne geht in 2 Stunden auf.
0: Ja, das doch.
1: Also das Ding ist halt auch so bei so einem Knight Rider, ist einfach die Situation, man sagt so, boah geil, lass mal wieder Knight Rider machen. Ja, geil, Mann, voll gute Idee.
4: Und dann sitzt man da.
1: 2 Wochen vorher sieht man, was alles im Kalender in der Woche ist und so, scheiße. Naja, wird schon schief gehen. Eine Woche vorher, man kriegt schon halb auf den Zahnfleisch so, warum? Und dann so die Stunde davor ist noch so, boah, warum mache ich das eigentlich? Warum tue ich mir das jetzt an? Ich bin müde. So, vor allem, wenn man vorher kurz auf der Couch gelegen hat und so, jetzt nochmal aufstehen, rausgehen. Mhm. Aber wenn man es denn macht?
4: Und vor allem, wenn man es für Leute wie euch macht, unsere wundervollen Zuhörer, dann findet man die Energie.
1: Oh, Schleimer.
0: Süß.
4: Das ist das Wichtigste, was man im Studium lernt.
1: Schleim.
4: Genau.
0: Ja, natürlich.
4: Ja. Und was habt ihr so im Studium gelernt?
1: Gedichtanalyse.
3: Ziemlich viel Methodenkenntnis.
4: Du bist der Method Man.
3: Ja, dafür werde ich auch momentan bezahlt in der Forschung.
0: Ich finde das sehr interessant, sehr witzig, weil ich habe auch sehr viele Methoden gelernt, aber keine Methoden, die ich dann am Ende meines Studiums gebraucht habe. Die habe ich dann neu gelernt.
3: Ja, das ist der Unterschied zwischen unseren Studiengängen.
1: Mhm. Ich frage mich, was ich generell gelernt habe.
0: Das frage ich mich aber ganz oft auch beim Studium und dann kommt Tom an mit irgendwelchen Fragen über Demokratie und ich merke, oh, ich weiß ja was darüber, wann habe ich, warum?
4: Da hat sich doch irgendwie geschafft, sich da irgendwas in deine Hirnfalten zu wurmen.
0: Ja, irgendjemand
3: das heißt,
0: hat mir
3: einmal
0: das mal
3: im Jahr kannst du punkten.
0: Ja, genau. Das ist dann der Moment, wo ich mich kurz intelligent fühlen kann.
1: Ich glaube, dieses Jahr sogar 2-mal im Jahr, würde ich sagen. Ne? Ich denke mal, wir werden wahrscheinlich Richtung September nochmal Tag der Demokratie, Wochenende der Demokratie machen.
0: Ja, schauen wir mal.
1: Wahrscheinlich.
0: Muss ich das dann wieder organisieren?
1: Weiß ich nicht, ich werde es nicht tun.
0: Siehste.
1: Ich habe mit der Kulturnacht genug zu tun.
3: Freuen wir auch noch die Fette La Musik, also.
1: Ja, die ist aber fertig geplant.
0: Tatsächlich?
1: Ich bin tatsächlich echt happy.
3: Fett ist fertig.
1: Fettig geplant.
0: Mhm. Oh, Leute.
1: Ich könnte jetzt auch noch weitermachen mit Fertig geplant.
4: Ha, lange nicht mehr so gelacht.
3: Ja, ich glaube, wir brauchen dann doch mal eine kurze humoristische Pause.
0: Eine humoristische Pause.
1: Ja, schon.
3: Lass uns doch da mal irgendwas Witziges hören.
0: Was Witziges?
1: Wir können auch wieder durchscrollen und ich sag Stopp. Ja, oder gut, Sascha
0: die beiden
1: sagt Stopp.
0: Sind oft Limits. Was haben wir denn für witzige Musik heute dabei?
1: Haha, lustig.
0: Witzig.
1: Oh Gott, es geht bergab.
0: Wir sind nicht sonderlich witzig, habe ich den Eindruck.
3: Nee, nicht wirklich.
1: Das Meer.
4: Haben wir die Audiobook-Version von Wealth of Nations vielleicht? Davon muss ich mal lachen.
3: Nee.
4: Elon Musks Autobiografie.
3: Wie wär's denn mit I'm Afraid of Americans? Das passt doch gerade ganz gut.
0: Haben wir das in der Liste drin?
3: Ja.
1: Wo haben wir
3: das? Gerade recht mittig von Bones UK.
4: Ah, stimmt, noch ein Stück.
0: Ah, das sieht doch gut aus. Na, dann machen wir das doch einfach mal.

0: Tschum.
1: Ja, wir reiten durch die Nacht geschwind mit Black Midi und Welcome to Hell.
0: Paul, reite schneller.
1: Ja, ich habe gerade überlegt, ob ich irgendwie den Erlkönig zitiert bekomme, aber irgendwie ist er nicht mehr da.
0: Wer reitet so spät durch Nacht und Wind?
2: Es sind die Knight Rider.
0: Aber ohne Kind.
1: Ach ja.
2: Danke, Goethe. Ich musste ja damals in der Schule John Maynard lernen und vortragen.
0: John Maynard.
3: Oh, wir mussten beides lernen.
0: Wer ist
2: wir durften John uns Maynard? Entscheiden zwischen Zauberlehrling John Maynard und dem Erlkönig. Ich habe mich für John Maynard entschieden.
0: John Maynard war unser Steuermann.
2: Er hielt das Steuer, bis wir das Ufer gewannen. Wir machen uns schon zum Affen.
0: Walle, walle, manche Strecke, das zum Zwecke Wasser fließe. Und mit reichem vollen Schwalle zu dem Bade sich ergieße.
2: Du warst also eher Zauberlehrling.
3: Das mussten wir auch lernen.
0: Ja, das auch. John Maynard war, glaube ich, das haben wir noch mal gelesen, sollten es dann interpretieren. Boah, Prometheus war dann noch, nach einer Oberstufe.
2: Ich dich ehren?
0: Wofür? Ja,
2: ganz genau.
0: Genau das.
2: Der einzige Part, den ich mir gemerkt habe, aber es ist auch einfach badass.
0: Ich musste halt damals in der Oberstufe hatten wir, also wir haben, ich habe nie komplett tatsächlich Faust Teil 1 behandelt.
2: Oh.
0: In der Oberstufe, fand ich sehr schade. Wir haben nur

0: Regel 3 Staatsexamen. Die ersten zwei an der Uni und das dritte dann nach Ende eines praktischen Jahres bei der Apothekerkammer. Und das erste ist schriftlich und das zweite und dritte, die sind mündlich. Das wird
1: Ach,
0: spannend.
1: mündliche Prüfung finde ich wirklich ganz schlimm. Ich habe immer Blackouts da drin und ich habe immer den Eindruck, dass ich maximal inkompetent bin, weil
0: Ja,
1: du
0: man fühlt
1: sitzt
0: sich so
1: zwei so
0: dämlich.
1: maximal kompetenten Menschen gegenüber und die Antworten, die sie von dir wollen, sind manchmal so Common Sense, dass du
0: Ja,
1: sie gar nicht gibst.
0: dass du so
1: Und
0: darauf
1: wenn
0: gar nicht
1: da,
0: gekommen
1: also
0: bist.
1: ich
0: Ja.
1: habe, ich bin in einer Prüfung in einer MIP gefragt worden, zum Beispiel, Gruppe, das war dann Politik, welcher Gruppe von Menschen die SPD gerecht werden muss mit ihrer Politik. Und die Antwort darauf war Arbeiter. Und es war so eine simple Frage, dass ich darauf die Antwort nicht gewusst habe.
2: Mir ist das in der
1: Und ich habe
2: mündlichen.
1: mich so dumm gefühlt
2: Ja,
1: in dem Moment.
2: mir ist das in der mündlichen Prüfung mal passiert. Das war auch noch meine erste, glaube ich, damals in Geschichte. Ich weiß gar nicht mehr, wozu ich, glaube ich, das Thema ist auch, glaube ich, gerade echt irrelevant. Es war aber irgendwas mit Hansestädten. So, und ich wurde gefragt, welche östliche Hansestadt gibt es denn da so noch? So, und ich war so,
0: Novgorod.
2: nee, westliche, westliche. Jetzt habe ich den
0: Westlich.
2: Dreher aus der
0: Ja.
2: Prüfung mit übernommen. So, und ich war halt so, naja, Hamburg, Kiel, Bremen, und so überlegt, ne? Nee, westlicher. Und ich war so, es ging aber um deutsche Städte und ich war so, keine Ahnung. So, und immer weiter, und mein Zweitprüfer guckte halt auch schon verwirrt. Ja, er meint östlicher.
0: Ah, ja gut.
2: Das Ding ist, er
1: Ja.
2: wollte mir dann weiter, also wurden weiter geografische Fragen gestellt und ich saß halt so ein bisschen da so. Mein innerer Kompass machte so den hier, spielte Party-Modus, weil ich komplett raus war. Und ich war dann auch so: Ich nehme den Punktabzug in Kauf, aber können wir bitte mit den topografischen Fragen aufhören? Mein innerer Kompass dreht sich gerade total und meine innere Karte ist gerade ein großes Knäuel. Es tut mir leid. So, es war dann auch okay.
0: Ja, wenn man da so einmal aus dem Konzept gebracht ist, in einer Stresssituation, dann ist es auch ganz schwer, da wieder reinzufinden.
2: So, in einer anderen Situation, das war, glaube ich, unter Corona-Bedingungen eine Prüfung und ich habe mich mit Vampirismus in der frühen Neuzeit beschäftigt. War auch eine mündliche Prüfung und das andere war das goldene Zeitalter in den Niederlanden, glaube ich. Und ich habe die Prüfung begonnen mit dem Teil über den Vampirismus. Und da, das ist ein typischer Fall von, meine Zunge war schneller, als mein Gehirn schalten konnte. Ich wurde gefragt, wie haben sich denn die Menschen damals in der frühen Neuzeit Vampire vorgestellt? Also welche Vorstellungen hatten sie dann, wie die optisch aussehen? Und naja, wer in der Popkultur unterwegs ist, kann sich denken, was meine scheiß Antwort war. Naja, damals haben sie noch nicht in der Sonne geglitzert. Das war mein Prüfungseinstieg. Beide Dozierenden aber am Lachen.
0: Na, immerhin.
2: Eis gebrochen, weil ich so, naja, also, bis dann hat mein Gehirn wieder angefangen zu gehirnen. Und dann, also ich glaube, man hat es mal auch in meinem Blick gesehen, dieses Fuck, was
0: Was habe
2: hab
0: ich
2: ich
0: da gerade
2: gerade gelabert?
0: gesagt?
2: So, aber es war halt trotzdem okay, ich habe auch eine gute Note bekommen, so ist es jetzt nicht. Aber es war halt so dieser typische Moment von Gehirn, warum gehirnst du nicht? Warum hältst du meine Zunge nicht davon ab, Dinge zu sagen? So, ich meine, ich habe die richtige Antwort dann auch geliefert
0: Na.
2: im Anschluss. Aber mein Prüfungseinstieg war, ja, damals haben die noch nicht in der Sonne geglitzert. Und da habe ich aber auch so ein bisschen gemerkt, ich bin halt eher irgendwie, ich glaube, eher mehr so ein bisschen auch so im Entertainment-Bereich eher unterwegs und besser aufgehoben. Wobei das aber auch passiert ist, da war ich schon eine Weile beim Radio.
0: Ah.
2: Und man lernt hier halt auch in der Moderation schlagfertig zu antworten, aber halt eben auch mit vielen Problemen einfach umzugehen. So Pult leckt, PC hat ein Standbild, ich weiß nicht, was mir hier schon alles irgendwie passiert ist, in Live-Sendungen auch, dass ich dann PC neu starten musste, weil ich auf einmal ein Blackscreen hatte und einfach nicht mehr gesehen habe, welcher Song als nächstes kommt. Ja, da musst du halt mal 5 Minuten labern, bis der PC wieder hochgefahren ist. Und also das hat mir halt mündliche Prüfungen vereinfacht, muss ich sagen, weil ich halt einfach irgendwie versuche, in meine Moderatoren-Persona einfach reinzugehen und die halt in mündlichen Prüfungen zu verwenden.

0: stimmt. Das mache ich mit dem Theater auch. Ich gehe in die Prüfungssituation und sage mir, dieser Sitz, dieser Raum ist jetzt deine Bühne und du versetzt dich jetzt in die Rolle eines Schauspielers. Und da, die oberste Theaterregel ist, was auf der Bühne passiert, ist immer Absicht. Egal, wie sehr es eigentlich vom Skript abweicht, egal, wie sehr da niemand drauf vorbereitet ist, es war von Anfang an so geplant. Es sollte so und es sollte nie anders sein. Und genau mit diesem falschen Selbstbewusstsein muss man auch in jede Prüfung reingehen. Weil ob du nun, wenn es falsch ist, ist es falsch, aber es gibt kaum was Schlimmeres, als die richtige Antwort vor sich hin zu stottern und dann am besten noch als Frage zu formulieren. Und dann, dann kommt so immer der ultimative, war das jetzt eine Frage oder Ihre Antwort?
1: Sind Sie sich sicher? Nein, verdammt!
0: Oh, ich habe einen Dozenten, super, super lieber Kerl, aber wenn er dich was fragt, sei es im Seminar oder in der Prüfung, und du gibst deine Antwort, und da hat er so ein Grinsen. Er grinst sich auf eine ganz bestimmte Art und Weise an, wo er mich hätte fragen können, 1 + 1, ich sage 2. Er grinst mich auf diese Art und Weise an und ich hinterfrage meine Antwort. Sind Sie sich sicher? Ja. Ja, war auch richtig. Haben Sie doch mal ein bisschen Vertrauen in sich. Aber, also, ja, ganz lieber Kerl. Aber ich bin mir 100%ig sicher, er weiß genau, was er tut.
1: Mir ist es in der Prüfung auch mal passiert. Ich bin der festen Überzeugung gewesen, dass ich auf eine Frage die richtige Antwort gebe. Und habe das halt auch wirklich voll selbstbewusst erklärt und so. In der Auswertung kam raus, ich habe übelst scheiße gelabert. Und es war halt aber so, ja, aber das ist eine sehr gute Taktik. Wenn man schon nicht, wenn man schon die Antwort nicht weiß, einfach irgendwas anderes erzählen, in der Hoffnung, dass es Punkte gibt. Falscher kann es ja nicht sein.
2: Sag mal, Nina,
1: also Minuspunkte.
2: Bist du ChatGPT?
0: Oder jeder Politiker?
1: Ich habe Ihre Anfrage nicht verstanden. Bitte versuchen Sie es später noch einmal. Ich halluziniere jetzt.
3: So, Herr wenigstens sagst du's.
0: Herr Söder,
2: oh,
0: wie
2: ja,
0: möchten
2: doch,
0: Sie denn...
2: Oh ja, doch, du hattest total recht. Es tut mir so leid. So.
0: Herr Söder, wie möchten Sie denn die Probleme in unserem Land lösen? Sie haben mich nach meinem Lieblings-Labor-Case-Rezept gefragt? Na, da kann ich doch ganz viel zu sagen.
2: Warum ist Söder sächsisch? Oder thüringisch?
0: Weil er eine Identitätskrise hat.
2: Ah, okay.
0: Nach seiner Zeit im All... Hat er vergessen, wo Bayern ist.
2: Ah, okay.
0: Weil er unsere schöne Welt ohne Grenzen gesehen hat, so wie sie eigentlich existiert.
1: Hm. Was haltet ihr von ein bisschen Musik?
2: Ja, wäre ich grundsätzlich mit dabei.
1: Ich habe Bock auf Schrei nach Liebe von den Ärzten.
0: Ja, das habe ich auch gesehen und dachte mir,
2: ich wollte gerade genau darauf klicken.
1: Geil.
2: Ja, dann los, ab dafür.
1: Ist das diese Gehirnzelle?
2: Das ist die Gehirnzelle und die Gehirnzelle, die Gehirnzelle,
1: nee, zum Glück Zoll nicht. Vom Hirn
2: beschert euch jetzt Schrei nach Liebe. Oh, geil.

0: Ach ja.
1: Gleich ist es 4 Uhr morgens, Paul.
0: Das ist wunderschön.
1: Ja.
2: Oh, sie freuen sich so sehr und ich freue mich, Tom damit alleine zu lassen. Nein.
0: Weil ich eigentlich gedacht habe, dass Tom jetzt musikalisch gleich im sonst was Himmel ist.
1: Der ist müde.
0: Aber der ist müde, ja.
3: Du, ich habe doch ein paar Sachen in der Liste, also wart mal ab.
1: Mhm. Vielleicht gehe auch ich.
2: Dann darf er das Ding alleine hier wuppen.
0: Gehen ist ein super Thema, weil ich glaube, wir machen gleich wieder den Flotten-Dreier hier.
2: Ja. Ich entlasse euch in eure Dreisamkeit gleich. Es war eine wunderschöne Zeit hier mit euch. Ich habe es sehr genossen. Ich hoffe, dass es nicht das letzte Mal gewesen sein wird.
0: Die Türen stehen immer offen.
2: Das ist gut zu wissen.
0: Also nicht wirklich, aber wenn du Bescheid sagst, kommt jemand her und schließt sie auf.
1: Also generell, wenn du Bock hast, eine eigene Sendung zu machen, wenn du merkst, irgendwas fehlt bei uns.
2: Oh, jetzt werde ich hier gelovebombt, Leute. Das ist immer ein gutes Zeichen.
1: Mach einfach mit, ganz ehrlich. Viel schieflaufen kann ich, außer dass man die Technik verärgert. Das klärst du dann am besten mit Tom.
2: Außer man verärgert den Techniker gleich noch mit, dann ist schlecht.
1: Auch Tom.
0: Ja, ja, von daher. Also.
1: Oder du selber.
3: Oder Dennis.
0: Das Schöne bei Tom ist, dass Tom wirklich sehr, sehr geduldig ist als Mensch. Sehr viel geduldiger als manch andere Menschen und vor allen Dingen manch andere Techniker.
1: Entschuldigung.
3: Das kommt drauf an, wie lange du schon herauszögerst und wie oft du den gleichen Fehler machst.
1: Mhm. Und wie viele Technik-Workshops du brauchst.
0: Ja, das ist...
2: Normalerweise bin ich relativ schnell im Aufnehmen von solchen Sachen. Nicht von denen, die für mein Studium relevant sind, aber...
1: Das Thema hatten
3: wir
1: schon.
3: Das Thema hatten wir schon,
2: genau. Aber nicht mehr heute, nicht um 4 Uhr nachts.
3: Nein.
2: Nach einer zu kurzen Nacht davor. So, also, der letzte Song, den ich euch heute schenken darf, Paslednigeroy von Kino zu Deutsch, Der letzte Held, passt doch.
0: Wunderschön.

0: Guten Morgen, Greifswald. Es ist 4.10 Uhr und ihr hört Angie in der Putrin.
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0: Fabian! Das ist der Song, den ihr gerade gehört habt. Ich weiß nicht, wie viele Menschen dort draußen schon eingeweiht sind in diese Band. Sehr viele ist mir jetzt bisher aufgefallen, aber ich glaube bei weitem noch nicht alle. Das heißt, falls ihr euch gerade fragt, was zur Hölle hier abgeht, guckt euch einfach das Original an. Es gibt eine super Aufnahme auf YouTube von KEXP und dann versteht ihr, glaube ich, auch, warum wir hier alle so merkwürdige Töne von uns geben, weil... genau.
1: Ja, wie wär's denn mal mit ein bisschen normalerer Musik?
0: Normale Musik? Oh, was
2: das ist vorbei.
0: Das? Was ist normale Musik? Habe ich normale Musik mitgebracht?
1: Ich habe hab
0: Musik mitgebracht. Ich dachte normale Musik.
1: Guck doch mal bei mir rein.
0: Ja, wo bist du denn?
1: Überall.
0: Überall.
1: Walnut war da, glaube ich, gerade.
0: Walnut.
1: Bisschen
0: Walnut,
1: drüber, Black Walnut.
0: Walnuss?
1: Da, ah, ja. Von She-Bad. Den kannst du mal reinhauen.
0: Ja, dann machen wir das mal. Wir hören etwas normale Musik und kommen runter.
2: Ja.

0: Ihr hört Radio 98.1, das war Black Walnut von She-Bad. Tom, du hast uns diesen wunderbaren Song beigesteuert zum Knight Rider. Ich weiß nicht, hattest du jetzt gerade noch eine Anmerkung dazu, so wie ich dich verstanden habe?
1: Klar, ich wollte euch mal fragen, was ihr von den Harmonisierungen der Stimmen unter anderem haltet oder einfach vom Groove jetzt um die Tageszeit?
0: Ja, bisschen groove. Also ich finde der grooved. Also das auf jeden Fall. Ich tue mich irgendwie ein bisschen schwer, musikalisch schön formulierte. Ich muss Folgendes dazu sagen. Ich bin in Musiktheorie wirklich nicht gut, aber ich verstehe Musiktheorie. Wenn du verstehst, was ich meine.
1: Ja,
0: ich kann mich nur nicht ausdrücken in ihr.
1: Recognition, aber nicht, dass du im Prinzip da selbst etwas zusammensprichst.
2: Ich kann nicht mal Noten lesen.
1: Du kannst die Sprache verstehen, aber nicht unbedingt sprechen.
0: Ja, genau. Also ich merke die Dinge. Ich höre aktiv zu und ich merke die Dinge, aber ich habe keine Worte dafür.
2: Ich kann nicht mal Noten lesen.
0: Das können wir doch, das lässt sich doch ändern.
1: Also, ja, machen wir doch einfach mal gleich einen Crashkurs Noten lesen.
0: Crashkurs Noten lesen. Also es gibt 5 Linien und zwischen den Linien sind Kullern. Ach, so weit willst du gehen? Okay, wir machen mikrotonale Noten lesen. Das können wir auch machen. Ich hab gar keine Ahnung, wie sagt man auf Deutsch zu Half-Flats und Half-Sharps?
1: Du, sonst lass uns doch einfach mal mit Gitarrenmusik weitermachen, mit Jennifer Waymond, mit Last Night I Heard the Dog Star Bark. Das ist ganz oben gerade in der Liste. Bin gespannt, ist mal was ganz anderes zu dem, was wir gerade eben gehört haben.
0: Ja, natürlich. Gerne doch.
2: Ja.

0: Ja, was haben wir denn da genau gehört, Tom?
1: Das ist eine sehr begnadete Gitarristin und ich würde von euch gerne wissen, welches Bild ihr damit verbindet. Wir haben ja schon gehört, der Song heißt Last Night I Heard the Dog Star Bark. Was habt ihr gesehen?
2: Ich habe tatsächlich gesehen, so ein oder zwei ReiterInnen, die halt irgendwie durch den Wald oder so oder durch die Steppe, aber ich glaube eher am Anfang war es so Wald, so ganz gemütlich, so ein hübscher kleiner Waldausritt und dann ist das Tempo ja erhöht worden und irgendwas ist da gewesen und dadurch sind sie dann schneller geritten und ja, das war so mein Bild, was ich währenddessen hatte und die zweite Hälfte vom Song, muss ich ganz ehrlich sagen, war mein Gehirn nicht mehr aufnahmefähig.
0: Ja, ich würde tatsächlich sagen, also ich habe den Eindruck gehabt, also ich habe tatsächlich so ein bisschen so, wie man sich so ein Western vorstellt, vor Augen gesehen, ne? So mit, keine Ahnung, kleinem Städtchen, alles so ein bisschen verkommen und dann hat man so wirklich ganz viel Wüste, ganz viel Staub außenrum. Und ja, wie ich gerade schon gesagt habe, so ich habe schon wieder vergessen, wie die auf Deutsch heißen, diese Tumbleweeds, diese
2: Äste, Steppenläufer.
0: Steppenläufer, genau, die da so durchs Bild, also ich habe da so ein Stereotypen Spaghetti-Western vor Augen gehabt.
1: Hm. Na, ich persönlich finde bei ihr besonders, dass es interessant ist, was hier eine Gitarre entlocken kann, vor allen Dingen, klingt es ja zum Teil fast schon heimsuchend, so wirklich, es ist nicht nur düster, sondern von der dunklen Qualität, die den Weg direkt in dein Inneres findet, wenn du zuhörst. Mhm. Das heißt, von ruhigen Klängen, die immer dramatischer werden, bis sie wirklich das Ziel erreichen. Mhm. Und das Ziel ist Unbehagen bei dir.
0: Kann ich sehen.
2: Checko.
1: Braucht ihr jetzt genau das Gegenteil, um da wieder rauszukommen?
0: Ich brauche tatsächlich ein bisschen was ein bisschen ballert, weil ich glaube, sonst schlafe ich gleich ein. So
2: ja,
0: langsam
2: na,
1: dann,
2: Müdigkeit.
1: Dann gehen wir doch mal in deine Heimatstadt zu Fuja mit Skeleton.
0: Ja, das ist doch eine schöne Idee.
1: Sie nennen ihr Genre Polygenre, weil sie sich nicht so festlegen wollen. Und je nachdem, welches Album, welchen Song du hörst, würdest du auch sie komplett anders einschätzen. Aber hören wir doch mal rein, wo du Skeleton hinpacken würdest.
0: Jetzt bin ich gespannt.

0: Ihr hört Radio 98.1 mit einer etwas längeren Musikpause. Wir haben Future gehört und wir haben gerade Musik von King Gizzard and the Lizard Wizard gehört, aka die Band, die im Jahr gefühlt 3 Alben rausbringt und alle sind Banger. Ja, wir sind inmitten unserer demokratischen Nacht. Wir nähern uns der 5-Uhr-Marke an und blicken freudig auf den Sonnenaufgang voraus. Ich habe so ein bisschen die Hoffnung, dass der mich vielleicht wieder ein bisschen wach macht. Ich weiß nicht, so gerade die Stimmung ist so ein bisschen, das ist so der Zeitpunkt, glaube ich, den wir in jedem Knight Rider haben, wo wir einfach erstmal müde sind und wenn wir jetzt gleich anfangen, Diskussionen anzustoßen, weil ich habe gehört, es wurde nochmal um eine Demokratiediskussion gebeten, wo wir jetzt wahrscheinlich uns erstmal kurz im Kreis drehen.
1: Tom schüttelt schon den Kopf.
0: Aber nee. Ich glaube, das ist Teil des Spaßes.
2: Genau, wir können natürlich jetzt anfangen und noch über Gesellschaftssysteme sprechen.
0: Gesellschaftssysteme?
1: Darüber habe ich, glaube ich, gerade echt keine Konzentration mehr.
2: Genau, also wir hatten ja vorhin schon mal über die Podes gesprochen und dass im heutigen Sinne das Demokratieverständnis von damals und heute sich grundlegend unterscheiden würden.
0: Ja.
2: Wir könnten uns noch weitere Systeme vornehmen.
0: Ja, in welche Richtung denkst du?
2: Naja, vergleichbar parlamentarische Demokratie, Rätepolitik, Präsidial und so weiter. Da ist ja relativ viel möglich noch.
0: Oh, da bin ich richtig fuzzy bei. Ich bin tatsächlich eher in Deutschland politisch zu Hause, aber es ist natürlich, also Demokratie ist natürlich nicht Demokratie, ne? Das ist, glaube ich, ich würde jetzt sagen, das ist eigentlich mehr oder weniger klar, aber es ist tatsächlich, glaube ich, nicht klar den meisten Menschen, würde ich vermuten, ne?
2: Was ist denn also, Demokratie?
0: Demokratie, jetzt bin ich gerade überlegen, setzt sich ja aus den Worten Demos und Kratos zusammen. Das ist altgriechisch. Jetzt bin ich überlegen. Also es müsste sich ja herunterbrechen in Herrschaft des Volkes, mehr oder weniger. Jetzt bin ich schrecklich in altgriechisch, spreche kein Wort. Aber ich meine, dass das die exakte Übersetzung war. Aber es gibt natürlich verschiedene Möglichkeiten, das umzusetzen. Ne? Weil im Endeffekt, es werden nicht, das haben wir ja vorhin schon angesprochen, alle 80 Millionen oder 84 Millionen, was das aktuell sind, Deutsche im Bundestag sitzen, auch wenn es manchmal so gewirkt hat mit den Überhangmandaten. Im Endeffekt muss man irgendeinen Weg finden, ein System zu schaffen, in dem dann Entscheidungen getroffen werden können von ein paar wenigen Menschen. Ich sehe eine Hand hinter dem Bildschirm.
1: Ja, ich bin etwas kleiner geworden. Demokratie kommt vom altgriechischen Wort Demokratia, was Volksherrschaft bedeutet. Ach. Setzt sich zusammen aus Demos, Volk, Staatsvolk, und Kratein, herrschen, ach, Macht ausüben. Keine Ahnung, ob ich das richtig ausgesprochen habe. Ich spreche leider kein Altgriechisch und kann leider auch kein Latein. Aber der Begriff entstand im 5. Jahrhundert vor Christus im antiken Griechenland und wurde durch die Reformen von Kleisthenes in Athen bekannt.
0: Top. Georg würde ich jetzt loben für die Hard Facts. Frag nicht warum. Wo waren wir? Achso, ja, es gibt verschiedene Möglichkeiten, das Ganze zu realisieren. man kann ja auf verschiedene Systeme ausweichen, dass man jetzt zum Beispiel sagt, wie viele Kammern brauche ich? Ne? Welche Berechtigung soll das Staatsoberhaupt haben? Welche Art von Staatsoberhaupt habe ich überhaupt? Das geht ja von Systemen, wie wir sie zum Beispiel in England haben, in einer konstitutionellen Monarchie, wo ja streng genommen der König immer noch der Staatsoberhaupt ist.
2: Genau, ist ja streng genommen eigentlich keine Demokratie.
0: Streng genommen nicht, aber wenn man jetzt überlegt, wie das genau ausgeübt wird, ne? Also was man nicht vergessen darf, es wird ja weiterhin gewählt in Großbritannien, ne? Und es werden entsprechend Kammern gewählt und in denen wird dann natürlich auch ähnlich wie es bei uns im Bundestag läuft, der Politik betrieben. Im Endeffekt ist ja der König, der englische König nichts, oder der britische König nichts groß anderes als bei uns der Bundespräsident in der Rolle, die er dann ausübt im politischen Apparat.
2: Nur, dass der zumindest durch VertreterInnen auch gewählt wird.
0: Das stimmt, genau. Der wird auch durch VertreterInnen gewählt, wobei man sagen muss, dieser, ich bin überlegen, wie heißt der Ausschuss nochmal, der das macht, dieser Wahlausschuss, Bundesversammlung ist das, glaube ich. Der das wählt, ist natürlich auch, also im Normalfall ist es so, dass im Vornherein schon feststeht, wer da gewählt wird, und dann wird das einfach zeremoniell gemacht. Ne? Also der Bundespräsident hält ja vor allem das wichtige Amt bei uns als, sage ich mal, so letzter Check.
2: Genau, Vetorecht und
0: genau, der Legislative.
2: Aber auch Repräsentant.
0: Und, genau, und als Repräsentant, das stimmt natürlich auch. Ne? Wobei man sagen muss, das Vetorecht wird ja vom Bundespräsidenten, ich kann mich nicht daran erinnern, wann das letzte Mal oder ob das

0: sagen, ach, der ist doch SPDler, aber das ist tatsächlich was, was man in dem Job dann auch beiseite packen muss, ne? Aber klar, der Großteil der die Exekutivgewalt, die liegt dann bei uns trotzdem beim Kanzler. Und die Legislativgewalt, die liegt dann beim Bundestag und beim Bundesrat.
1: Ich habe gerade mal nachgeschaut, in den letzten 20 Jahren ist das gerade mal zweimal passiert und beides mal von Horst Köhler 2008.
0: Was war der Anlass dazu?
1: Einmal die Privatisierung der deutschen Flugsicherung und einmal das Verbraucherinformationsgesetz. Und davor war es erst 91, 76, 70, 69, 60, 51. Also seit 49 in 8 Fällen.
0: Ja, also wenn man jetzt mal bedenkt, wie viele Gesetze da über den Tisch laufen regelmäßig, ist das eigentlich fast, da kommt das glatt eine Messfehler nach.
1: Ja, es ist kein klassisches Vetorecht, es ist eher eine Blockade.
0: Ja, genau.
1: Das natürlich auch nicht für parteipolitische Zwecke verwendet werden soll.
0: Genau.
1: Hat es ja schon gesagt, er soll sich nicht als Parteimitglied verstehen. Aber klar, es ist jetzt in wenigen Fällen als Blockade genutzt worden, damit es eben nochmal diskutiert wird. Mhm. Aber mal sehen, vielleicht brauchen wir genau das ja bald wieder.
0: Ja, hoffen wir, dass das nicht notwendig ist. Ja, wollen wir vielleicht noch ein klein bisschen Musik hören, auf dass die Sonne langsam aufgehen möge? Gibt es irgendwelche Wünsche oder Vorschläge? Ich bin gerade so ein bisschen auf der Suche hier durch. Was haben wir denn hier?
1: Somewhat Damaged?
0: Somewhat Damaged? Nein, in Snails, da bin ich sofort dabei.

0: Ja, es ist kurz vor 5 Uhr. Ihr hört Radio 98.1. Ihr hört den Knight Rider.
1: Genau, und wer schon den Blick aus dem Fenster wagt, sieht so ganz, ganz langsam die ersten Sonnenstrahlen.
0: Ich meine, wie nennt sich das nochmal? Bürgerliche Morgendämmerung oder dergleichen?
1: Genau, es gibt die nautische und wir nähern uns der bürgerlichen Dämmerung.
0: Ach, schön. Wunderschön. Ich habe die Hoffnung, dass es einen so ein klein wenig wacher macht, weil wir haben ja natürlich noch viel vor heute. Ne? Also für alle von euch, die durchgehalten haben oder vielleicht auch für die, die jetzt schon aufwachen, wer weiß. Vielleicht sind ja einige von euch unterwegs, haben heute Arbeit. Ich weiß zum Beispiel Menschen, die sich auch am Samstag morgen in Bäckereien zum Beispiel bewegen, um dort dafür zu sorgen, dass wir alle schöne warme Brötchen auf den Tisch bekommen am Wochenende. Die
2: oder
0: sind schon längst unterwegs im Einzelhandel, genau, auch im Einzelhandel. Gibt viele Jobs, wo das so ist, ne? Und dann auch am Samstag. Von daher, wenn ihr jetzt vielleicht auch aufgewacht seid bereits, ne? Hoffen wir natürlich, also wollen wir euch noch was bieten. Und zwar sind wir noch 2 Stunden on air.
2: Echt noch 2 Stunden?
0: Auch 2 Stunden tatsächlich.
2: Ich schwächel tatsächlich gerade total. Ich muss aber auch dazu sagen, die Knight Rider sonst waren von 23 bis 5.
0: Das habe ich jetzt auch gerade erfahren. Es war wohl eine Erfindung der vorhergehenden Chefredaktion, dies zu ändern. Und ich habe ihn kommentarlos, dumm wie ich bin, übernommen.
2: Ach, wir könnten doch auch eigentlich die Morning Show schon jetzt wecken, oder?
0: Ja, ich weiß nicht. Ruft jemand an bei dem Herrn? Also ich sag's mal so, im Normalfall fängt er an, mir Memes zu schicken, so ab 5.30 Uhr bis 6 Uhr.
2: Also eigentlich, also on ist er bisher noch nicht, weil normalerweise fängt er gegen 5.30 Uhr an zu zocken. Manchmal. Ich behalte es mal im Blick.
0: Ja, nee, um
2: ansonsten
0: 7
2: können wir ihn ja einfach anrufen. So, hier deine Morning Show, viel Spaß.
0: Komm,
2: wir gehen ins Bett.
0: So, das finde ich ein bisschen unfair, weil ich muss hier bleiben.
2: Oh.
0: Es ist tatsächlich eine etwas neue Situation für uns, wenn wir jetzt gleich von 7 bis 11 Uhr die Morning Show machen. Weil im Normalfall haben wir immer hier im Studio unseren Paul gehabt, der dann reingekommen ist und sofort den Kaffee für uns gespielt hat. Das ist jetzt leider nicht mehr so, da der Gute nicht mehr länger in Greifswald unterwegs ist, aber hat sich bereit erklärt, mit meiner Unterstützung hier on air nochmal einzuspringen und die Tradition der Morningshows fortzuführen.
2: Ja. Also ich fände, er hätte uns ja wenigstens von da, wo er jetzt wohnt, aus dem Kaffee rüber schicken können.
0: Na, ist ein bisschen lange gedauert, wäre auch kalt gewesen.
2: Kaffeelieferdienst. Fände ich eine großartige Idee gerade.
0: Hm. Durchaus.
2: Aber wahrscheinlich findet das auch nur mein müdes Gehirn gerade großartig.
1: Hm. Wir haben, glaube ich, noch Cappuccino da.
2: Wir könnten
1: einen Kaffee aufsetzen.
2: Mehr.
0: Oh Gott, jetzt fängt jemand an zu gehen. Das geht ja
2: gar
0: nicht.
2: Leid. Ich versuche es zu unterbinden.
0: Ach, schön.
2: Also, ja. Ihr merkt, bei uns, wir schwächeln gerade alle ein bisschen. Das heißt, wenn ihr jetzt versucht, wach zu werden, es tut mir leid, dass ich gähne.
0: Ja, wir sind aber auch schon ein bisschen unterwegs. Also wir sind seit 23 Uhr im Studio, beziehungsweise seit 23 Uhr on air. Das bedeutet im Normalfall, man ist schon mal so eine halbe Stunde vorher im Studio, ne?
2: Na Paul, seit wann bist du wach?
0: Ich bin tatsächlich wach seit ungefähr 14:45 gestern. Ich habe noch mal 1,5 Stunden geschlafen.
2: Boah, ich beneide dich gerade so hart, ne?
0: Aber es war kein angenehmer Schlaf, wirklich
2: nicht. Ich bin seit 9 Uhr wach. Mm. Also seit kurz vor 9. Weil meine Katze oder unsere Katze mich geweckt hat und dann hat sofort auch der Wecker geklingelt.
0: Ja, aber irgendwo so um 9 oder 10 Uhr war ich eigentlich auch wach. Und dann habe ich halt wirklich, also diesen Schlaf, den ich da bekommen habe, ich weiß nicht, kennst du diesen Schlaf, wo du nicht merkst, dass du geschlafen hast?
2: Oder wo man nur Scheiße träumt?
0: Ich habe nicht mal was geträumt, ich habe einfach nur eine Gedächtnislücke. Und dann sehe ich, dass das irgendwie eine halbe Stunde später oder eine Stunde später ist und dann...
2: Kenne ich aber auch. Oh, sorry.
0: Fühlt man sich aber auch überhaupt nicht ausgeruht.
2: Nee, ne? Tom sagt schon gar nichts mehr.
1: Ich lausche euch.
2: Ja, genau.
0: Wir haben ja gerade einen angenehmen, in Anführungsstrichen, Kaffeeplausch.
2: Ja, einen Plausch über Kaffee.
0: Einen Plausch über Kaffee, genau. Nee. Von daher, wir probieren das heute mal ein bisschen anders aus. Ich werde gleich um 7 Uhr den guten Paul zuschalten.
2: Yay.
0: Und dann hoffen wir, dass das genauso funktioniert, wie wir uns das vorstellen. Und ich werde natürlich mit seiner Tradition nicht brechen. Ich habe gleich schon vorbereitet. Das erste, was ihr dann hört, sind Landmarks mit Wake Up Call. Da hat er auch drauf bestanden. Und das will ich ihm nicht rauben. Ja. So, jetzt haben wir noch 2 Stunden übrig. Die Frage ist, was machen wir in den nächsten 2 Stunden?
2: Musik spielen.
1: Wir können doch mal drüber reden, warum für Radio 891 TV Demokratie wichtig ist oder warum Radio 891 TV für Demokratie wichtig ist.
0: Habe ich da jetzt eine schöne Antwort vorbereitet?
1: Wir können ja vorher
2: erstmal... Nach einer musikalischen Pause gerne darüber reden.
0: Dann tun wir das. Gibt es irgendwelche Wünsche? Sonst tobe ich mich aus und suche einfach irgendwas aus.
2: Scroll durch, ich sag Stopp.
0: Okay, warte kurz. Ich bin ganz unten, Mist.
2: Stopp.
0: Was haben wir? Na, da waren wir schon.
2: Okay, nochmal. Stopp.
0: Haben wir schon oder haben wir noch nicht? Nee, haben wir nicht. Oh, ist es ja. So lange hat es gedauert, dass wir mit dir im Studio Saltatio Mortis auflegen?
2: Stimmt. Hatten wir noch gar nicht.
0: Wir hatten
2: Mr. Hurley und die Pulveraffen und Feuerschwanz. Was haben wir denn Schönes von Saltatio Mortis?
0: Nachts weinen die Soldaten.
2: Oh, ein sehr politischer Song, der sehr traurig ist. Aber nachts weinen die Soldaten von Saltatio Mortis.
3: Ein Kreuz im Schnee.

0: Rattenfänger von Saltatio Mortis gehört tatsächlich mit zu meinen Lieblingsliedern. Der eine oder die andere Hörerin, die schon länger bei uns mit im Programm immer mal wieder reinlauscht, wird nämlich wissen, dass ich ein Faible für Folk- und Mittelalter-Rock habe und tatsächlich auch über anderthalb Jahre, zwei Jahre eine Folk- und Mittelalter-Rock-Sendung hatte, nämlich die Spielmannsstunde, beziehungsweise nachdem die Redaktion gewachsen war, die Spielmannsstunden. Da waren es nachher, ich glaube, wöchentlich nochmal zwei Stunden obendrauf, wodurch mein Kollege und inzwischen ehemaliger Kollege Felix Fecknitz und ich auf dem Freitag zusätzlich zum Magazin von 19 bis 20 noch von 20 bis 22 Uhr on air waren. Wir also von 4 Stunden Programm am Tag 3 am Freitag gestaltet hatten, aber ich glaube, wir haben das nur 14-tägig gemacht. Ich glaube, wöchentlich waren wir nicht so bekloppt, das zu machen. Ich bin mir aber nicht mehr so ganz sicher. Auf jeden Fall, Saltatio Mortis gehört mit, noch immer mit zu meinen Lieblingsbands. Und wer die Chance hat, die mal live zu sehen, das kann ich absolut nur empfehlen. Also es macht wirklich Spaß. Die Feuershows sind grandios. Ich habe mir auch sagen lassen, die Burgentouren sollen ganz toll sein. Und sie machen dieses Jahr tatsächlich auch mal Halt mit ihrer Burgentour in Schwerin, am Schweriner Schloss. Ich glaube, im August ist das Ganze. Also schaut gern mal vorbei. Das lohnt sich auf jeden Fall. Ansonsten, ich war ja schon fast ein bisschen traurig, nachdem ich neulich durch Social Media geswiped hatte und gesehen hatte, dass Kassetten-Ricardo am 1. Mai in Wolgast gespielt haben.
1: Oh.
0: Ja, also der eine oder andere wird sich noch daran erinnern, wir hatten Kassetten-Ricardo schon zweimal bei uns auf der Bühne, nämlich einmal zur Fette la Musik und einmal zum Radiogeburtstag in der Kiste.
1: Hm.
0: Und die haben halt echt Spaß gemacht und ich habe halt nur die Storys so gesehen, so, ja, wir kommen nach Wolgast. Und ich war so, oh geil, das ist ja gleich nebenan, kann man ja mal rüberfahren. Bis ich gesehen habe, dass es der 1. Mai ist.
1: Mm.
0: Schade, aber auch die lohnen sich live zu sehen, muss ich ganz ehrlich sagen. Und weil wen wir vor kurzem live gesehen haben, waren Winter, ne Tom?
2: Mhm.
0: In Berlin und die haben auch wirklich Laune gemacht, muss ich sagen.
1: Wir gucken alle auf dich, Tom.
2: Naja, also das ist ja eher Minusmusik. Ich war einfach dabei.
1: Er war anwesend.
2: Also handwerklich nicht schlecht gemacht. Ist jetzt nicht ganz mein Genre, aber haben sie gut gemacht.
1: Mhm.
0: Ja, man muss dazu sagen, ich fahre nicht alleine nach Berlin. Diese Stadt mag mich nicht.
1: Ich kann es mir gar nicht erklären. Hexe!
0: Verbrennt sie!
1: Ich verstehe bis heute nicht, wie du in Berlin diesen Kommentar bekommen hast, weil in Berlin bist du halt wirklich ein Standardmodell.
0: Danke.
1: Also dich gibt es in Berlin in 10.000-facher Ausführung.
0: Ja, ich weiß es nicht. Also Background dazu ist, ich war in Berlin, ich war alleine unterwegs und es war irgendwie morgens 9:30 in Deutschland. Erst wurde ich von jemandem mit einer Rotkäppchen-Sektflasche in der Hand bedroht. Und ich mir dachte, sie auch morgens 9:30 in Deutschland. Passt. Und das nächste, was passiert ist, ist, dass eine alte Frau auf ihrem Fahrrad an mir vorbeigefahren ist, mich gesehen hat, auf mich gezeigt hat und gebrüllt hat, Hexe, verbrennt sie! Also dazu muss man sagen, ich habe rote Haare, aber gefärbt rote Haare. Also ich meine natürlich voll meine Naturhaarfarbe und so, ne? Und das war so der, das war halt so, diese beiden Sachen waren halt so der Moment, wo ich gedacht habe, ich will wieder nach Hause. Vor allem, ich war ja schon auf dem Rückweg, ich hatte die Nacht echt scheiße geschlafen, weil das Hostel, in dem ich gepennt habe, auch echt nicht so gut war. Und ich wollte einfach nur nach Hause. Das Problem war, dass mein Flixbus erst nachmittags fuhr.
1: Ja, das ist ein guter alter Problem. Und die Flixbus-Verbindungen von Berlin nach hierhin sind halt auch nicht, auch relativ rar. Ich glaube, da fährt einer am Tag.
0: Ja, und das war genau der um 14.30 Uhr oder irgendwie
1: genau
0: so.
1: Genau der.
0: Ja, und Bahn wollte ich mir halt nicht leisten. War mir halt einfach echt zu teuer, wenn ich für einen Flixbus irgendwie 6-7 Euro bezahlt habe damals.
1: Ach, das war noch Zeit.
0: Ja, aber gut. Und das war halt so der Moment, wo ich so war, so, ja, okay, ich möchte, ich habe tatsächlich den restlichen Tag in Berlin, weil ich keinen scheiß Café gefunden habe, das auf hatte, kein scheiß Restaurant gefunden habe, das auf hatte. Ich saß den restlichen Tag im Flixbus-Café.
1: Das es jetzt übrigens, glaube ich, nicht mehr gibt. Also ja. Du kannst wirklich, glaube ich, also die letzten Male, wo ich da Flixbus abgefahren bin, ich nehme mal stark an Alexanderplatz das, wenn du da, ne? Ja.
0: Ja.
1: Du kannst da wirklich nirgendwo dich mehr hin, also da ist eine Bank.
0: Ui, toll. Wer weiß, was da passiert wäre. Ja. Nee, und ich habe halt echt geguckt, so auch um die Mittagszeit rum, hey, ist hier irgendwo ein Restaurant, es sind ja viele Restaurants da in der Nähe, aber keins hatte auf den Sonntag auf. Mm. Und es war echt so, ach nö, dann weiß ich nicht. So, und da ich mich halt in Berlin nicht gut auskenne, ich mag die Stadt nicht, die Stadt mag mich nicht, deshalb habe ich mich auch nicht weiter damit beschäftigt, wusste ich halt echt nicht, wo ich hin sollte. So, wo ich halt einfach irgendwie so 5-6 Stunden chillen kann, bis mein scheiß Bus fährt, was aber auch nicht zu weit weg ist, weil wer weiß, ob die Straßenbahnen pünktlich kommen und so weiter.
1: Ich werde selbst mal überlegen, was da in der Ecke alles ist. Ich kenne mich da nicht gut aus in der Ecke.
0: Ich kenne mich in Berlin nicht gut aus.
1: Ja.
0: Ja, aber tatsächlich, ich habe halt überlegt, so, ja, man kann, ist hier zum Zweifel ist hier irgendwo eine Bibliothek.
1: Oh, ich bin hier überlegen, in der Innenstadt die Staatsbibliothek, aber die Staatsbibliothek ist, glaube ich, erst seit einem Jahr oder so wieder vollständig offen und ohne, dass da gebaut wird. Ich habe ja die Freude gehabt, tatsächlich in der Staatsbibliothek, in der Bibliothek am Potsdamer Platz jetzt mal reinschauen zu dürfen Ende letzten Jahres. Und ich war nur tatsächlich absolut geflasht von dieser Bibliothek. Also, ich meine, wir haben ja in Berlin, wir haben ja in Greifswald haben wir unsere wirklich eigentlich auch schon große Uni-Bibliothek, ne? Mhm. Als ich dann da, also das ist ja der Nebenstandort, mehr oder weniger, da am Potsdamer Platz. Und der ist ja so riesig. Und die Ressourcen, die du da hast, also wenn du da einmal dich verifiziert hast, hast du gefühlt das gesamte Wissen der Welt zu deinen Füßen. Also Wahnsinn. Also muss ich echt mal überlegen, ob ich öfter mal in Berlin in die Bibliothek gehe.
2: So einen Bibliotheksbesuch kann man eigentlich jedem empfehlen, ne?
1: Ja, grundsätzlich immer schon. Also ich glaube, viele Leute haben auch so ein Bild von Bibliotheken. Da stehen so ein paar verstaubte Bücher, ne?
0: Alte, ganz alte. Aber so Schinken aus den 70ern.
1: Viele Bibliotheken sind sehr abwechslungsreich, vor allem die großen öffentlichen. Mhm. Da gibt es dann Kinderabteilungen, viele von denen haben Brettspiele. Wir haben uns unglaublich oft früher in der Bibliothek Brettspiele ausgeliehen. Super coole Sache. Da gibt es im Normalfall Abteilungen mit Videos und sowas, die man sich ausleihen kann. Also wenn ihr den guten alten Videotheken nachtrauert, Bibliotheken sind da für euch.
0: Zum Beispiel unsere Stadtbibliothek, die Hans-Fallada-Bibliothek. Ich kann schon langsam wirklich nicht mehr sprechen. Konzentration lässt gerade wirklich nach. Die hat inzwischen auch Nintendo Switch 2 Spiele im Angebot. Ach, cool. Also die haben jetzt auch eine große Sammlung an Switch 2 Spielen so nach und nach jetzt angeschafft. Das heißt, die kann man sich auch einfach mal ausleihen, anstatt sich gleich für 60, 70 Euro dann Vollpreistitel zu holen. Zum Beispiel, wenn man erstmal anzocken möchte, so, ist das überhaupt was für mich? Macht das überhaupt Spaß? Das habe ich damals schon für die Switch 1 gemacht. Ich glaube, eins der Mario-Spiele und habe halt, ich glaube, Super Mario 3D oder irgendeins davon war das. Und ich habe halt gemerkt, so, das ist so überhaupt nicht mein Game. So, und war dann echt froh, dass ich es mir nur ausgeliehen hatte und nicht direkt gekauft hatte, um dann festzustellen, oh nee, das spielt sich ja für mich persönlich echt nicht gut.
1: Hm. Das lohnt auf jeden Fall schon. Also, Bibliotheksgänge sind immer wieder eine schöne Sache.
0: Paul, was hast du eigentlich zuletzt gezockt?
1: Was habe ich zuletzt gezockt? Ich habe nicht sonderlich viel gezockt. Ich habe tatsächlich vor einer Woche oder so eine Runde Wreckfest gezockt mit ein paar Freunden, Bekannten und deren Bekannten. Ja, ist aber jetzt nicht so, als ob das was wäre, was ich sonst... Ich habe das Spiel extra dafür gekauft, nur um Leute mit Autos wegzurammen.
0: Checke.
1: Ist so aus der Not geboren worden, weil einer meiner Freunde Streamer ist und sich entschieden hat, wir machen einen Submarathon. Und ich weiß, du wirst es nicht hören, Kaya, aber liebe Grüße. sich entschieden hat, er macht einen Submarathon und sich damit einen Marathon aufgehalst hat, der jetzt schon seit ungefähr 2 Wochen läuft.
2: Läuft?
1: Also
0: Läuft ja, bei ihm.
1: Es läuft bei ihm im wahrsten Sinne des Wortes. Ja, und irgendwann an seinem Geburtstag hat er dann gesagt, komm, lass mal eine Runde Wreckfest spielen. Und dann habe ich gesagt, ja mein Gott, für ein paar Runden kann man ja mal reinkommen.
0: Was hast du zuletzt gezockt, Tom?
2: Ich überlege gerade, das könnte entweder Perwald gewesen sein oder Wolfenstein.
0: Cyberpunk, glaube ich.
2: Cyberpunk kurz angezockt wieder, ja.
0: Oder Dead Island 2.
2: Stimmt. Dead Island 2 haben wir beide zuletzt gezockt.
0: Mhm. Es ist einfach nur wirklich stumpf Zombies abschnetzeln.
1: Ja, die guten Dinge im Leben.
0: Also durch Hell A schnetzeln. Man hat zwar irgendwie so Ziele, aber irgendwie sind die so zweitrangig, glaube ich. Was sagst du nach den ersten 2 Stunden, Tom?
2: Das geht halt ums Überleben, ne?
0: Genau. Ja, also ich habe mit Tom zuletzt halt Dead Island 2 gezockt, aber halt eben auch an der Switch Tomodachi Life, beziehungsweise auch Pokémon zwischendurch. Ich versuche immer noch durch die blattgrüne Edition zu kommen. Bloß fehlt mir irgendwie momentan so ein bisschen der Nerv dafür, so die Zeit fürs Leveln und so aufzuwenden. Denn man ist von den neuen Pokémon-Spielen ja wirklich ganz schön verwöhnt, muss man sagen. Dass man EP-Teile hat, dass alle Pokémon irgendwie fast gleich EP bekommen und dass alle irgendwie auch schön leveln dabei. Und das ist bei den alten Teilen halt gar nicht so. Das ist halt so, du levelst halt dein Pokémon an der ersten Stelle. Und das dauert halt alles so lange. Und ach, mit der Geduld habe ich es manchmal nicht so, auch bei Games. Und ja. Aber ansonsten habe ich Cyberpunk tatsächlich auch einen neuen Run angefangen. Ich würde sagen, wir machen nochmal Musik.
1: Ja, da bin ich auch für, dann können wir uns kurz sammeln.
0: Willst du wieder scrollen?
1: Ich scroll sowas von, gib mir eine Sekunde.
0: Okay, ich halte mir die Augen zu. Stopp.
1: Was haben wir hier? The Rebel Path. Super, wow. Wir haben doch gerade über Cyberpunk gesprochen.
0: Ja, wow, ehrlich jetzt? Ich habe nicht hingeguckt. Tom hat's gesehen.
1: Mhm. Dann hören wir jetzt The Rebel Path.

0: Ich habe so ein bisschen den Eindruck, dass wir jetzt gerade erstmal zu zweit die Geschichte hier fortsetzen. Ich glaube, die Müdigkeit ist bei uns allen angekommen.
1: Ja. Interessante Version. Habe ich vorher noch gar nicht gehört. Nein, Schnells höre ich ja häufiger.
0: Die ist von Coachella. Also die haben ja jetzt bei Coachella Nine Inch Noise gemacht. Und ich finde die unglaublich cool, die Version. Also auch die ganze Show kann man sich echt geben.
1: Muss ich mal reinschauen. Also Coachella habe ich eher von technischer Seite ein bisschen was gehört. Mhm. Gar nicht von künstlerischer Seite unbedingt. Aber vielleicht sollte ich doch mal die künstlerische Seite mehr erkunden.
0: Kann ich immer nur empfehlen. Also ich muss tatsächlich sagen, mein persönliches Highlight ist das Line-Up jetzt nicht gewesen. Aber es waren schon ein paar Artists da, die mir schon gefallen haben. Und den Act habe ich tatsächlich auch durchgeguckt. Also der lohnt sich auch. Der sieht auch optisch unglaublich cool aus, was die da mit der Bühne machen. Also
1: und das ist mit 22 Asner selbst oder ist das einfach ein Remix von?
0: Genau. Also er ist mit Nine Inch Nails auf der Bühne und Boys Noise halt dazu. Also Nine Inch Noise.
1: Muss ich mal reinhören. Hast du denn noch so was Spannendes dabei, was ich mir unbedingt anhören sollte?
0: Oh, ich kann mal schauen, ob ich irgendwas dabei habe, was du dir anhören solltest. Ich habe ja einiges hier reingezogen. Ich muss es nur mal kurz finden. Wo fühlen wir uns denn gerade? Ich habe jetzt irgendwie gerade sehr das Bedürfnis, Stress von Justice anzumachen. Einfach, dass hier alle wach sind. Aber das mache ich nicht. Das finde ich fies. So viele Optionen, so viele Dinge, die ihr machen könnte. Was halten wir von so ein bisschen japanischem Indie-Pop? So ein bisschen
1: ja, warum nicht?
0: City-Pop-esque. Na dann. Der Song heißt Lemonade und ist von Kirinji.

0: Ja, ihr hört Radio 98.1 kurz vor 6 Uhr und wir sind noch nicht in der Morningshow, wir sind noch in der demokratischen Nacht, aber die Nacht wird so langsam zum Tag. Tom hat noch mehr oder weniger überlebt und ist noch da mit mir. Wir kämpfen uns gerade so ein klein wenig durch und warten auf die Ankunft von Paul Bark, dass er doch die Morningshow übernehmen möge. Zeit nach.
1: Naja, zwei Stunden sind noch. Ja, aber noch. Wir haben ja noch einiges.
0: Eine Stunde.
1: Stimmt, wir haben ja 23 Uhr angefangen. Dann haben wir aber doch noch einiges Schönes an Musik doch vor uns, ne? Die letzte Stunde können wir doch auch noch sehr, sehr kreativ und mit ganz unterschiedlichen Rhythmen füllen.
0: Ja, hast du irgendwelche Vorschläge?
1: Ja, warum denn nicht? Du kannst ja mal so langsam durch unsere Liste gehen und wir können einfach mal schauen,
0: schauen wir doch mal,
1: was uns da dann noch fehlt. Das hatten wir schon.
0: Viel von.
1: So, das hatten wir auch. Maro kannst du mal anmachen.
0: So, hier. Den hier?
1: Entweder das oder das obere davon noch.
0: War da noch ein?
1: Ach genau, ja. We've Been Lovin' in Silence von Maro.
0: Ja, dann hören wir den jetzt.

0: Ihr hört Radio 98.1. Die demokratische Nacht wird zum demokratischen Tag, wenn man jetzt so langsam rausschaut. Ich glaube, bei einigen hier im Studio hat vielleicht die Sonne auch nochmal ein klein wenig Leben eingehaucht. Vielleicht auch der Gedanke daran, dass das Bett irgendwo wartet. Ich sehe ein Kopfschütteln, was zu einem Nicken wird zwischen zwei Bildschirmen.
1: Es ist ja nicht mehr weit, bis frisches Blut dann mit der Tagschicht übernehmen wird.
0: Aber wir brauchen die Energie, wirklich.
1: Genau. Also. Aber was sagst du zu Marot? Wir haben ja gerade die Songs im Doppelpack gehört, We've Been Loving in Silence and Still Feel It All. Sie ist ja portugiesische Komponistin, Gitarristin, Sängerin, Multiinstrumentalistin, würde ich mal sagen. Mhm. Was denkst du?
0: Ich fand's unglaublich entspannend, was in der aktuellen körperlichen Situation, in der ich mich befinde, vielleicht gar nicht mehr so gut war. Aber ich fand es unglaublich angenehm und entspannend und einfach, ich weiß nicht, manchmal gibt es Musik, die streichelt einem so ein bisschen das Gehirn, habe ich den Eindruck.
1: Ja.
0: Und ich glaube, das ist wahrscheinlich genau die richtige Beschreibung hierfür.
1: Wenn du noch mehr Streichleinheiten für dein Gehirn haben willst, würde ich eventuell Civilian vorschlagen von Y-Oak. Ist ein bisschen treibender, aber ähnlich ruhig. Können wir gern gleich mit weitermachen, wenn du Lust hast.
0: Ja, dann schauen wir mal. Ich bin gespannt, was du da für uns hast.

0: Ja, ihr hört weiterhin Radio 98.1. Ihr habt Forever and Ever gehört und ein paar andere Songs. Ich muss gerade mal schauen, was habt ihr alles gehört? Civilian, Running Out of Time und Not Meant to Be im Vornherein. Ja, wir sind, ich denke jedes Mal, wenn ich mit einer Mod jetzt gerade anfange, ich weiß gar nicht mehr, wie ich den Zustand im Studio beschreiben soll. Also das ist hier schon so ein bisschen Inside.
1: Wir werden langsam wieder wach. Wir haben ja noch gar nicht mehr so viel Zeit vor uns, bis unsere Aufwach-Crew, unsere Morning-Crew übernimmt.
0: Ja, du lachst, ich sitze hier noch bis 11 Uhr. Aber, genau. Aber ich sag mal so, ich glaube, die Energie brauchen wir einfach von frischen Leuten. Und dann freue ich mich auch schon, auch wenn ich muss ganz ehrlich sein, ich werde es nicht live miterleben, das Programm, was jetzt gleich folgen wird, weil ich werde mich dann auch mal dem wohlverdienten Bettchen sehnen. Aber ich bin schon mal gespannt, was jetzt in den kommenden Stunden nach Knight Rider und nach der Morning Show passieren wird.
1: Was erwartet uns heute noch alles?
0: Ja, uns erwartet jetzt von 7 bis 11 Uhr gleich die Morning Show mit dem guten Paul Bark. Eine Tradition eigentlich bei uns im Radio. Dann von 11 bis 13 Uhr sind die Omas gegen Rechts zu Gast. Und dann geht es um die Demokratie mit den Damen und Herren. Von 13 bis 15 Uhr, Surprise, Surprise. Wir haben jetzt einige Studioinsassen, ist das ein Wort, einige Menschen innerhalb dieses Studios schon darin eingeweiht, was es gibt. Ihr könnt euch überraschen lassen, es gibt ein paar Folgen von Surprise, Surprise. Von 15 bis 17 Uhr hört ihr dann den Schlagerexpress live mit Andy Mergans und dann 17 bis 19 Uhr sind Obscurissimo nochmal im Studio, bevor das normale Programm weiterläuft bei uns. Und sie haben ihr Fight for Your Rights Special, indem sie uns Musik präsentieren werden aus Ländern mit politischem Aufruhr, beziehungsweise in denen aktuell politisch die Situation kompliziert ist. Da freue ich mich auch schon konzeptionell ganz drauf, was dort gemacht wird.
1: Können wir nur sagen, einfach dranbleiben oder über den Tag immer wieder einschalten? Jetzt würde ich vorschlagen, machen wir doch noch weiter mit ein bisschen Musik. Was hast du da im Programm, was uns noch ein bisschen aufwecken könnte?
0: Wir wollen wach werden.
1: Wir wollen wach werden, ja.
0: Wir wollen wach werden.
1: Die Sonne strahlt und schon ins Studiofenster.
0: Gut, dann würde ich jetzt Starfucker auflegen mit Chislers.
1: Feuerfrei.

0: So, ja, die Technik ist auf dem Weg ins Bett, genauso wie ihr.
1: Wie ich. Ich gehe jetzt auch schlafen.
0: Mm. Ja, eigentlich wollte ich euch jetzt aufwecken. Eigentlich hatte ich jetzt gerade Stress von Justice hier zu legen. Hab gedacht, das ist perfekt, um die Leute aufzuwecken. Aber Computer sagt nein.
2: Da hören wir doch gleich einfach nochmal rein. Wir lassen dem Computer mal kurz Zeit, um einmal durchzuatmen, neu zu starten und erzählen euch, was man bei Radio 98.1 e.V. eigentlich machen kann und warum das wichtig ist für die Demokratie.
1: Ach so, yeah. Für den ersten Teil hätte ich eine Antwort. Müde dann sein.
2: Ja. Mina, erzähl mal, was man bei uns machen kann.
1: Müde sein.
2: PC neu starten, ja.
1: PC neu starten, müde sein, Knight Rider machen und feststellen, dass 8 Stunden verdammt lang sind. Und auch teilweise wirklich, ich sag's wie es ist, ich bin zu alt dafür.
0: Ja.
1: Aber dann nehmen wir uns, glaube ich, hier gerade alle im Raum nicht wirklich was, weil ich sehe da schon ordentlich Augenringe. Ich glaube, ich sehe auch keinen Deut besser aus.
2: Nö, wahrscheinlich nicht.
1: Ich gucke mal rüber.
0: Uiuiui.
1: Bei dir sind die Augenringe noch nicht so krass.
2: Nee, Mina, erzähl doch mal, was kann man bei uns alles machen?
1: Man kann in den Vorstand gehen. Au. Man kann Störgeräusche hören auf den Kopfhörern. Was kann man bei uns alles Schönes machen? Naja, man kann in den Vorstand gehen. Das heißt, man übernimmt so ein bisschen das operative System. Man überlegt sich Veranstaltungen. Man entscheidet, in welche Richtung sich der Verein mitbewegen soll. Das natürlich gemeinschaftlich mit der Mitgliederversammlung. Man kann bei uns in die Chefredaktion kommen und übernimmt dann die Verantwortung mit für unser Sendeprogramm. Das heißt, man unterstützt auch weiter Sendungen. Man kann bei uns ganz normal Redakteur werden, entweder Mitglied in einer bis schon vorhandenen Redaktion oder man kann eine eigene Redaktion gründen. Wir haben immer freie Sendeplätze, ich kann mich gerade wirklich nicht mehr konzentrieren, wo ihr mitmachen könnt oder wo ihr sagt, boah, das fehlt noch auf Radio 98.1 oder das möchte ich gerne mal im Radio hören. Auch das könnt ihr bei uns machen. Ansonsten könnt ihr auch Mitglied unserer Musikredaktion werden. Das heißt, ihr entscheidet mit, was bei uns auf dem Sender so läuft an Musik. Ihr könnt Mitglied in der Technik werden. Ich glaube, das würde Tom und Dennis sehr freuen. Das heißt, wenn ihr technikaffin seid und Bock habt, euch ein bisschen mit Studiotechnik, Aufnahmetechnik, Netzwerktechnik und Co. auseinanderzusetzen, dann seid ihr auch bei uns an der richtigen Adresse. Ihr könnt euer 300-Stunden-Praktikum, das Schlau auf Arts stattfinden muss, bei uns absolvieren. Auch das ist eine Möglichkeit, allerdings nicht mit einer 40-Stunden-Woche. Das können wir als ehrenamtlicher Verein natürlich nicht leisten. Aber ihr könnt das studienbegleitend machen und berufsbegleitend. Das heißt, ihr könnt neben dem Studium auch noch einen Nebenjob haben und könnt trotzdem euer Praktikum absolvieren, ganz entspannt in eurem Tempo. Ihr könnt Mitglied bei uns in der PR-Abteilung werden. Das heißt, ihr steht mit auf Märkten an unserem Stand. Ihr designt Flyer, Posts, Plakate,
2: Pressemitteilungen
1: könnt ihr auch gerne machen. Mache ich momentan. Habe ich kein Problem mit.
2: Verschiedenste Printartikel. Das heißt, das können vom Bleistifte über Beutel bis hin zu ganze Messetheken sein.
1: Ja.
2: Also da gibt es ganz unterschiedliche Punkte, in denen man sich austoben kann. Und das Schöne ist, besonders im Praktikum, ihr schnuppert in viele Bereiche, viele verschiedene Bereiche rein. Ihr seid nicht nur in einem Bereich und könnt so sehr umfassend dann bei uns Erfahrungen sammeln. So, Paul, wenn du willst, können wir nochmal Stress ausprobieren.
0: Probieren wir es. Stress habe ich ja bereits, also probieren wir nochmal.

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1: Immer noch.
0: Und ich sehe einen Paul hier. Das heißt, wir sind jetzt auf dem besten Weg in unsere Morning Show. Und ich bin mal ganz gespannt, ob er uns ordentlich hören kann und wir ihn ordentlich hören können.
1: Das testen wir jetzt aus.
2: Ja, guten Morgen.
1: Ja! Ja! Ich kann ins Bett!
0: Du hast uns gerettet, Paul.
2: Ja, da bin ich gerade raus.
1: Schön für dich.
2: Ja.
0: Oh Gott. So, jetzt muss ich mal ganz kurz schauen. Wir sind ja eigentlich noch 20 Minuten vor der Morningshow. Warten wir jetzt noch 20 Minuten mit deinem Musikwunsch, Paul? Oder
1: wir muten Paul jetzt einfach 20 Minuten, spielen noch 20 Minuten Musik.
2: Oh ja, okay.
1: Nein. Nee. Ich würde sagen, an dieser Stelle verabschiedet sich die Nachtschicht außer Paul.
0: Yay.
1: In den wohlverdienten Schlaf rein. Tom und ich machen uns jetzt auf jeden Fall auf den Weg. Wir verabschieden uns an dieser Stelle.
3: Genau, euch noch viel Spaß. Wir werden auf jeden Fall in den nächsten Stunden nochmal reinhören, bevor wir selbstverdient einige Stunden Schlaf tanken. Bevor wir dann ja auch noch in den gesamten Tag starten mit vielem demokratischen Programm. Aber da wird euch Paul noch einiges drüber erzählen können. Aber Paul und Paul werden erstmal die nächsten 4 Stunden gemeinsam mit euch
1: Paul
3: in
1: zum Quadrat.
3: Starten. Ja, genau.
1: Genau, und damit verabschieden wir uns. Wir gehen jetzt schlafen, ihr wacht auf, wir gehen ins Bett. Gute Nacht, guten Morgen, guten Tag, guten Weg und wenn wir uns nicht mehr sehen, guten Abend.
0: Mhm. So.
2: Ja. Gute Nacht euch.
1: Danke.
0: Jetzt muss ich mich ganz kurz sortieren. Das ist jetzt ein bisschen überraschend, dass wir so schnell das hinbekommen haben, aber ich weiß, du hast einen ganz besonderen Musikwunsch, den du zum Start jeder Sendung eigentlich oder jeder Morningshow dir wünscht.
2: Ja, so starte ich mit dem Song, starte ich immer die Morningshow, bevor ich irgendwas sage eigentlich. Das ist nämlich der Wake Up Call von Landmarks.
0: Gut, jetzt haben wir das glaube ich schon in Sand gesetzt. Aber jetzt muss ich mal ganz kurz schauen, wo sind sie denn? Ich habe sie doch vorhin schon gesehen. Dann haben wir nämlich diesen Punkt von der Bucketlist abgearbeitet. Wake Up Call heißt der doch, ne?
2: Genau so heißt er.
0: Da ist er doch, ich sehe ihn.
2: Ja, muss mal gucken, in der Mail-List manchmal, ich glaube, kann sein, dass er ein bisschen spinnt manchmal und der sagt, nimm einen anderen Song, irgendwas mit K, wenn du ihn reinziehst, müsstest du den jeweiligen anderen nehmen, dann ist es der, weiß auch nicht, woran das liegt.
0: Dann habe ich den anderen jetzt gar nicht gefunden, wo soll der denn sein?
2: Nee, also wenn in der Mail-List als Wake-Up-Call auftaucht, dann ist es der Wake-Up-Call, wenn nicht, dann ist es der andere, der eigentlich da drin steht.
0: Ja, es ist der andere.
2: Ja, genau, den müsstest du einfach noch reinziehen. Der ist im gleichen Ordner, im gleichen Album.
0: Ah, super, ich weiß nicht, wo der liegt. Dann, Paul, ich überlasse dir die Bühne. Ich suche dir mal ganz kurz deinen Song raus.
2: Ja, guten Morgen aus Trier, kann ich soweit sagen. Nach dem gestrigen 1. Mai. Kampftag übrigens im Ordner Plattenkiste Landmarks. Unter Platten müsste der zu finden, könnte der zu finden sein. Und dann bei Album Fantasy. Guten Morgen aus Trier, wie gesagt, hier ist heute am 2. Mai, 1. Mai war gestern ein schöner Arbeiterkampftag. Ich hoffe, ihr habt den alle da draußen auch dementsprechend genutzt, für eure Rechte einzustehen, denn wir sind ja nicht mehr wütend genug heutzutage. Wenn CEOs seit 2019 bis jetzt wesentlich mehr verdient haben, und zwar 52% mehr, und alle arbeitenden Beschäftigten kriegen einfach 12% weniger seit 2019. So viel dazu. Ja, gleich mal mit einer positiven Stimmung rein in den Morgen. Gleich erstmal, ich hoffe, ihr seid gleich wütend und mit Wut im Bauch, dann passt das auch zu den Songs. Ich muss mal gucken, ich weiß gar nicht, wie viel ich heute eigentlich sagen, wie viel ich reden darf.
0: Du darfst sehr viel reden, also desto mehr du redest, desto besser, du darfst nicht vergessen, ich bin schon seit 23 Uhr hier hinter dem Mikrofon, ich genieße das richtig, wenn du redest und wenn du Initiative bringst, weil ich habe, also meine Müdigkeit ist an einem Punkt angekommen, ist schwierig.
2: Ja, ich fühle mit dir, ich hatte ja den Spaß auch einmal gemacht. Und gibt Leute, die berichten können, wie anstrengend das irgendwann würde. Deswegen weiß ich, wie du dich fühlst, dann noch eine Morningshow hinten ranzuhängen. Ich weiß gar nicht, kommt heute noch jemand?
0: Nee, tatsächlich nicht. Wir sind alleine.
2: Ach so, aber wer weiß, vielleicht nötige ich einfach noch jemanden. Ich habe gehört, Leo hat Zeit.
0: Ich glaube, sie ist gar nicht mal in der Nähe. Aber das weiß ich nicht. Nee, ich muss mal kurz schauen. Jetzt habe ich zweimal Wake-up-Call und es ist beides mal der falsche.
2: Nee, du musst den, der drinnen steht. Irgendwas mit K müsste das sein.
0: Genau, Korda oder so heißt
2: es. Genau, den müsstest du reinziehen.
0: So. Ach, den soll ich reinziehen, der nicht genau. So heißt.
2: Genau, und der heißt dann nämlich auf einmal Magical by the Wake-up Call.
0: Das ist doch alles sehr interessant. Wake-up Call.
2: Ja.
0: Achso, ich muss den Korda reinziehen.
2: Genau.
0: Das ist ja verwirrend.
2: Ja, du bist auch schon lange wach.
0: Ah, wie gesagt. Ist er.
2: Ja.
0: So, jetzt würde ich ihn gerne noch einmal hier rüber haben und dann sind wir ganz glücklich. Dann starten wir jetzt so in die Morning Show, wie das eigentlich sich gehört, mit Landmarks.
2: Jo, viel Spaß.
0: Ja, viel Spaß dabei.

0: Ihr hört Radio 98.1 und Paul ist da und die Morning Show ist da und Landmarks sind da. Ich freue mich.
1: Ja, richtig geil. Ich hätte ja nicht gedacht, dass das so geil funktioniert, dass ich das auch höre parallel.
0: Ja, tust du.
1: Das ist richtig gut. Das ist wirklich gut. Das ist wirklich gut. Ja, Landmarks, ich hoffe, jetzt sind alle wach.
0: Ich bin auf jeden Fall deutlich wacher, als ich vorher war. Und das war vorhin nicht feierlich.
1: Ja, ich sage ja, Metal ist so viel besser. Ich muss mich gerade ein bisschen auch noch im Kopf ein bisschen umstrukturieren, weil ich bin ja, weil ich ja aus Trier zugeschaltet bin, was viele vielleicht gar nicht wissen. Oder vielleicht doch.
0: Wir haben es am Rande schon erwähnt, dass du heute nicht in Greifswald bist und dass das für uns eine Premiere ist, Clean Feed live zu verwenden und dich zuzuschalten.
1: Ja, und ich finde das ziemlich geil. Wenn das nämlich so funktioniert, bleiben mir die Optionen für Morningshows immer noch gegeben.
0: Man muss natürlich immer schauen, dass man eine Person abstellt, die dann auch wirklich Zeit hat, die natürlich im Optimalfall nicht schon vorher 8 Stunden on air war. Aber ja. Grundsätzlich, wenn man das gut im Vornherein plant, dann kann man das tatsächlich gut machen. Und ich finde es allgemein, also ich fand es ein bisschen schade, das letzte Mal, als wir eine Morningshow hatten, dass du so gesagt hast, ja, das ist jetzt die letzte, das mache ich nie wieder. Das war irgendwie schon sad.
1: Ja, und das ist schön, dass es nicht so ist. Also ja, man muss jetzt sagen, das ist jetzt knapp ein Jahr her. Also ich wohne seit gestern ein Jahr lang schon in Trier und ich glaube, ein paar Tage vorher war der letzte Radiogeburtstag, also der letzte große. Dieses Jahr gab es ja keine große Party aus Burnout-Gefahrgründen. sag ich es mal so. Und das war auch ganz schön. Deswegen, ich habe extra auch meine Morningshow-Tasse, meine Tasse, die ich geschenkt bekommen habe zum Abschied. Natürlich habe ich, ne, das ist ganz gut. Und jetzt bin ich parallel, weil das wollte ich gerade sagen, dadurch, dass ich nicht mehr den Blick habe, wo alle Songs und sowas alles drin sind, muss ich mir das ins Gedächtnis rufen, was ich eigentlich alles im Plattenkiste-Ordner alles hinterlegt habe, damit ich da reingehe.
0: Das Schöne ist ja, es gibt die wunderbare Suchfunktion. Das heißt, wenn ich im Vornherein weiß, was du haben möchtest, dann finden wir auch einiges. Also so ist das nicht.
1: Ja, also man muss dazu auch sagen, ich habe in den letzten Jahren, und Tom möchte bitte kurz weghören, auch immer parallel Spotify mitgenutzt, weil manche Wünsche ich nicht hatte. Und deswegen war dann halt der immer offen, wenn Gäste da waren, die immer special Wünsche hatten, war es dann halt einfacher, darüber zu gehen, als dann irgendwo zu schauen, dass ich das noch parallel irgendwo runterlade. Und so hatte ich 2 Playlisten immer offen. Das heißt, einige Songs, die ich gespielt habe, sind auch gar nicht irgendwo digital da drauf, sondern irgendwo im Äther. Aber die meisten Sachen sind drauf. Also ich müsste Wieso, glaube ich, da habe ich habe auch Oldschool Punk drauf. Kneecap habe ich auf jeden Fall drauf. Mal gucken. Nicht das neue Album, das ist gestern draußen.
0: Was ich tatsächlich gerade gesehen habe, weil ich weiß, das war ganz klar von vornherein, dass du das haben möchtest, ich habe Hanabi gefunden.
1: Ja.
0: Reborn Superstar ist drauf.
1: Ja, genau, das ist das eine Album von denen. Und dadurch, dass ich nicht weiß, wie die japanischen Zeichen zu welchem Song sind, deswegen sage ich, habe ich hier geschrieben, irgendwas.
0: Also die sind tatsächlich alle in lateinischen Buchstaben.
1: Ja, genau, und das verwirrt mich immer. Weil ich glaube, ich erkenne die Songs eher mit japanischen Buchstaben.
0: Ach krass. Ja.
1: Als mit den Dings, weil ich die öfter in meiner Playlist sehe und so.

0: Aber ich gucke gerade.
1: Kannst du ja eine Tracknummer auch geben, die stehen ja mit dabei.
0: Ja, da bin ich mir auch nicht so sicher.
1: Musst du nachziehen.
0: Ja, ich zieh nachher nach. Ja, auf jeden Fall habe ich ja vorhin schon angedeutet, jetzt ein Jahr Trier, das heißt für mich aber auch ein Jahr Mitglied einer politischen Partei, die Linke. Und deswegen wollte ich wissen, habe ich vorhin gefragt, wie viel kann ich sagen, wie viel darf ich sagen?
1: So.
0: Aber ich mache ja, also das spielt ja keine Rolle, ich darf ja nur nicht aufrufen.
1: Also, ich sage mal so, du darfst natürlich alles sagen, was für unser Thema relevant ist, ne? Und wenn du über deine Arbeit, über politische Arbeit berichten möchtest und wie sie funktioniert und gerne auch dazu aufrufen möchtest, sie bei welcher Partei auch immer zu leisten, da sind wir natürlich happy.
0: Ja, außer der AfD, aber das ist ja klar, ist ein rechtsextremer Verdacht, weil die hat nichts mit Demokratie zu tun. Punkt.
1: Ja, könntest du natürlich. Ich äußere mich nie dazu. Du kennst meine Meinung.
0: Also ich könnte nachgucken, ob es in einem V rechtsextremer Verdacht
1: ist. Das weiß ich gerade nicht aus dem Kopf.
0: In einigen
1: Bundesländern ist tatsächlich so. Aber ich kann nur wiederholen, es ist natürlich die Möglichkeit besteht, sich politisch zu engagieren und wir rufen grundsätzlich dazu auf, ne? Und daran wird sich natürlich so schnell auch nichts verändern. Wir sind weiterhin demokratiefördernd als Verein und wünschen uns natürlich, dass ihr euch auch beteiligt. Wir haben sehr viel über Beteiligungsmöglichkeiten und warum die Demokratie wichtig ist und warum sie für uns wichtig ist, gesprochen die Nacht über, ne? Und ja, ich denke doch mal, dass wir da bereits einen bleibenden Eindruck wahrscheinlich hinterlassen haben.
0: Ja, das ist ja auch wichtig, ne? Vor allem Ehrenamt. Also wenn man jetzt schon guckt, wir sind ja auch eigentlich ist Radio 88.1 ja auch eine NGO.
1: Auf ihre Art und Weise, ja.
0: Ja, und wenn man sieht, was gerade die Familienministerin der CDU so alles plant mit NGOs, also schon Beispiel mit Demokratie leben und diese Aussagen, dann weiß ich mittlerweile nicht mehr, ob nur die AfD als eventueller Feind der Demokratie, wohl als Feind der Demokratie zu gelten gilt und nicht auch Teile einer altbewährten Partei schon sind. Also ja, die Frage ist halt einfach nur, ich weiß nicht, ich kann ja keine also, dass ich in der Partei Die Linke bin und sehr wahrscheinlich darum, wenn ich darüber spreche, dass meine Sichtweise auf diese Partei natürlich dementsprechend fördernder, positiver ist.
1: Ich sag mal so, wir haben uns von unseren persönlichen politischen Meinungen weitestmöglich entfernt bisher heute Nacht und haben eher über die Konzepte selbst gesprochen. Das ist mein Input.
0: Achso, ja, damit ist jetzt Schluss.
1: Also bis zu einem gewissen Grad, und darfst ja nicht vergessen, wir sind ja trotzdem in einer gewissen JournalistInnenrolle.
0: Ja, natürlich, dass das alles faktenbasiert ist und so sollte natürlich sein. Keine Fake News oder irgendwelche populistischen Aussagen zu tätigen, auch klar. Aber trotzdem kann man ruhig. Bin ich sehr der Meinung, man sollte mittlerweile eher offener mit seiner politischen Haltung gegenüber anderen Leuten sein. Weil manchmal gibt es echt Menschen, die sind verwundert, dass man irgendwo so denkt oder so steht. Wenn man das immer so ein bisschen nach hinten gekehrt hat. Oder nicht offen nach außen getragen hat. Ja, egal. Ein bisschen Struktur. Aber ich versuche heute mal nicht über die AfD zu sprechen. Das ist immer so was Negatives. Ich glaube, man sollte eher über was Positives sprechen und den Leuten zeigen, wie viel positive, coole Sachen es gibt. Was ich nur vorweg sagen will, ist, was ich jetzt schon mal sagen kann, ist, Leute, die arbeiten, geht in Gewerkschaften.
1: Mm.
0: Organisiert euch einfach. Macht
1: ja,
0: das.
1: Ja, definitiv.
0: Und
1: auch
0: eine
1: der weiteren unglaublich vielen Beteiligungsmöglichkeiten, die wir haben in der Demokratie. Ne? In Interessenverbänden uns zu zeigen und auch Interessenverbände, ich weiß, dieses Wort Lobbyismus ist ein sehr verrufenes Wort, aber auch Interessenverbände betreiben für uns Arbeit, normale, einfache ArbeitgeberInnen natürlich Lobbyarbeit, die dabei helfen kann, die Arbeitsbedingungen zu verbessern.
0: Ja, definitiv. Also das Ding ist, alle Errungenschaften, die wir heutzutage haben, so dass wir gestern frei hatten, einen 8-Stunden-Tag, bezahlter Urlaub, bezahlte Krankentage, also Lohnfortzahlung während der Krankenzeit, was ja abgeschafft werden soll, was völliger Quatsch ist. All das sind ja harte Errungenschaften der Gewerkschaften. Und die waren nicht mit Wattebäulchen. Das war harter Kampf. Das darf man nicht vergessen. Ne, wenn Leute heute sagen, Politik ist immer gewaltfrei, das Frauenwahlrecht wurde mit Gewalt erkämpft.
1: Mhm.
0: Also, ne, es ist, manchmal ist politisch, ist halt harter Arbeiterkampf, ist halt manchmal, ist halt auch dreckig. Und nicht nur, versucht doch mal außerhalb der Ferienzeiten zu streiken oder so.
1: Klar, also, ich meine, was Streiks angeht, das ist ja absurd. Also, da sollte man dann auch gerne streiken, wenn es wirklich sinnig ist, das zu tun, ne? Auf der anderen Seite, ich bin natürlich auch immer eine Person, die dann jetzt sagen würde, man sollte alles im Einvernehmen, sag ich mal, anstreben zu lösen. Es gibt immer die Wege, entweder natürlich politisch bei den Wahlen entsprechende Entscheidungen zu treffen oder, finde ich, den Diskurs zu suchen, ne, den politischen Diskurs zu suchen. Aber klar, wenn es um die Arbeit von Gewerkschaften geht, die Arbeit von Gewerkschaften war eigentlich schon immer einer, die mit dem Ellenbogen vorausging. Das stimmt schon.
0: Also ich gebe dir recht, ne? Der Diskurs ist wichtig, das Miteinander versuchen, Kompromisse auch zur Not zu finden, das ist natürlich eine Basis, aber die funktioniert halt nur, wenn sich alle an den Regeln halten. Sobald eine Person sich nicht mehr an die Regeln hält oder eine Partei, dann brauchst du dich auch nicht mehr an die Regeln halten. Das funktioniert halt nicht, wenn du diskutieren willst, aber der andere schmeißt das Schachbrett um. Oder
1: Wobei ich dann auch wieder sagen würde, ich möchte mich nicht auf dieselbe Ebene begeben wie diese Person.
0: Du musst dich nicht auf dieselbe Ebene geben, du musst halt einfach zeigen, du machst dann halt einfach mit deinem Punkt nicht mehr mit. Mhm. Dann versuchst du es halt nicht mehr mit deiner Art. Das heißt ja nicht, dass du dich auf dieselbe Ebene begibst, nur weil eine Partei dir auf einmal anfängt, dich in einer ruhigen Diskussion die ganze Zeit laut rumzuschreien, musst du ja auch nicht rumschreien. Du kannst ja aufstehen und gehen.
1: Ja,
0: zum Beispiel.
1: Ja, klar, natürlich.
0: So, oder gleich in die Fresse hauen.
1: Ja, das promoten wir bitte nicht.
0: Nein, natürlich nicht. Das war jetzt auch nur ein fiktives Beispiel in einer Situation, aber du musst ja nicht gleich zurückschreien. So.
1: Nein,
0: es gibt ja andere Möglichkeiten, wie du selber dann versuchst, das anders zu machen.
1: Ich meine, du hast ja als Arbeitnehmer oder als Arbeitnehmerin unglaubliche, ich will nicht Macht sagen in dem Sinne, aber ich meine, du bist ja die Arbeitskraft, die dein Arbeitgeber und die natürlich auch der Staat benötigt. Ne? Also im Endeffekt, wenn du dich entscheidest, dass du dafür nicht stehen möchtest oder stehen kannst und dass du deine Arbeit unterlässt zum Beispiel, wie zum Beispiel streiken. Ich meine, man sieht ja, was das verursacht, wenn jetzt zum Beispiel mal bei der Bahn 1-2 Tage gestreikt wird. Ne? Das ist eine sehr valide Form des Protestes. Auch wieder politische Beteiligung.
0: Ja, also das gibt es auf so vielen Ebenen. Du kannst auch im Kleinen, du musst nicht mal in einer Gewerkschaft sein. Du kannst in deinem eigenen Betrieb, und ich weiß, das tut weh, das ist etwas, das ist das Überwinden, dass es anstrengend ist, dass es mit sehr viel Kopf gegen die Wand Dings ist. Aber zum Beispiel auch in Betrieben ab 10 Mitarbeitern hast du das Recht auf einen Betriebsrat.
1: Ja, das stimmt.
0: So. Und selbst wenn der Arbeitgeber dann sagt, ja, dann kündige ich dich, das darf er gar nicht richtig. Und das ist auch der nächste Schritt. Das ist etwas, was viele scheuen, ist der Schritt zum Arbeitsgericht, weil es aufwendig ist, weil es anstrengend ist. Aber es gibt viele, viele gute Organisationen, die auch da unterstützen, zum Beispiel, was das betrifft. Also zum Beispiel in der linken Szene ist die Rote Hilfe ganz bekannt. Die hilft, also da kann man auch anfragen, die hilft nicht nur bei Demo-Problemen und Polizeigewalt, sondern auch bei anderen Sachen kann man da anfragen. Das sind halt auch alles Juristinnen, die das sehr viel ehrenamtlich machen. Oder die großen Stiftungen, so Rosa-Luxemburg-Stiftung oder so. Da kann man auch immer bei sowas mit anfragen. Die unterstützen viel, also vor allem Parteien aus dem progressiven Spektrum, wenn da irgendwas ist.
1: Ja, stimmt tatsächlich. Mit der Rosa-Luxemburg-Stiftung habe ich schon einige Erfahrungen gesammelt, sehr, sehr nette und kompetente Menschen, die man da auch trifft.
0: Ja, und da will ich jetzt auch meine Partei ein bisschen loben auf Bundesebene. Die weigern sich ja, die Diätenerhöhung anzunehmen und die geben das ja direkt weiter. Also,
1: vor allem ich finde, das sollten mehr Parteien machen. Ich finde das absolut korrekt. Man kann sich natürlich darüber streiten, wie wenig. Ich meine, es ist ja allgemein jetzt schon so, dass man sagt, ich nehme nicht die ganzen Diäten an. Ne? Also ich nehme nicht die volle Höhe an. Ich finde, man kann sich zwar über die Höhe streiten, aber ich finde es tatsächlich absolut korrekt zu sagen, was ich da eigentlich alles bekomme. Es ist ja absolut absurd. Also
0: ja.
1: Und man verpflichtet sich natürlich auch so ein bisschen das Leben der normalen BürgerInnen zu leben, ne? Wenn jetzt zum Beispiel sage, ich nehme jetzt nur 2.500 oder 3.000 Euro im Monat, dann lebst du halt wie der normale Mittelstand, sag ich mal. Mittelstand, wie die Mittelschicht, würde ich so sagen. So die.
0: Ja, genau, also das ist für alle da draußen, die das nicht zuordnen können. Also die Partei Die Linke hat beschlossen, dass vor allem diejenigen, die im Fraktionsvorsitzenden stehen und Ausschüssen sitzen im Bundestag, dass die ihren Diäten sind das Durchschnittseinkommen Deutschlands. Also das bekommen die. So, und das ganze andere Geld, das geht natürlich auch an Mitarbeiter von denen und sowas, alles, das ist natürlich alles mit drin. Aber das, was übrig bleibt, geht in einen Pool, in einen Förderpool, der angefragt werden kann. Auch von Nicht-Parteimitgliedern. Also man kann da hinschreiben, da wird geguckt, was man irgendwie mit unterstützen, fördern kann, sei es zum Beispiel sowas wie CSDs oder andere kleine Sachen. Da wird geguckt, wie viel da ist, dann wird das gemacht. Dauert alles ein bisschen ab, aber da geht das Geld hin, das, was übrig bleibt.
1: Das ist schon sehr korrekt. Das würde ich mir wirklich von mehr Parteien wünschen, da auch sich auf die Art und Weise zu engagieren.
0: Ja, und das ist etwas, was halt wirklich fantastisch ist. Ohne Wenn und Aber. Ja, ich glaube, ich werde das lassen, mit zu viel Partei, auf das Risiko einzugehen, dass Parteiwerbung existiert, weil es ist im MV, ist ja noch Wahl im September.
1: Bei uns ist noch eine Wahl und wir haben ja auch noch einen Tag der Demokratie, den wir eigentlich gerne durchführen würden. Es heißt ja auch wieder unter Umständen eine Podiumsdiskussion, die ganzen KandidatInnen kennenlernen, ne? Ich weiß noch nicht genau, inwiefern das tatsächlich in die Praxis umgesetzt wird, aber es ist natürlich für uns schon eine sehr wegweisende Wahl jetzt aktuell, weil man aktuell nicht wirklich absehen kann, wie eine Regierungskoalition, ne, aussehen würde. Einfach dadurch, dass die AfD so einen großen Stimmzuwachs hier wahrscheinlich zu erwarten hat, ne, dass die SPD dann doch nicht so hoch abschneiden wird, wie es in der Vergangenheit der Fall war. Dass man erstmal schauen muss, wie da überhaupt eine Koalition geformt werden kann.
0: Ja, ob die Grünen einziehen, ne? Die sind ja auch so ein bisschen.
1: Ja, das ist auch, die sind natürlich in MV bei weitem nicht so stark, wie das in anderen Teilen Deutschlands oder außerhalb von Ostdeutschland teilweise der Fall ist, ne? Also die Ergebnisse aus Baden-Württemberg werden die Grünen hier nicht replizieren.
0: Nee, das ist halt genau das gegenteilige Ding mit den Linken.
1: Ne? Dafür, genau, also ich denke, die Linke wird natürlich hier in MV, hat natürlich auch noch in einem ostdeutschen Bundesland andere MitstreiterInnen, ne? Und man würde auch davon ausgehen, dass trotzdem die SPD und CDU ihren normalen Stimmsatz abgreifen werden oder irgendwas in der Region, ne? Aber natürlich weit hinterhalb der AfD, und dann wird sich natürlich die Frage stellen, ob es dazu Koalitionsgesprächen kommen wird, ob irgendeine Partei sich bereit erklärt, diese Gespräche mit der AfD zu führen. Ne?
0: Ja.
1: Weil ich denke, die Chance, also das ist jetzt meine persönliche Meinung, die Chance, dass die AfD nicht diese Wahl, ich sage mal in Anführungsstrichen, gewinnen wird, ein wirklicher Gewinn wird es für sie natürlich nur, wenn es zu ordentlichen Sondierungsgesprächen kommt, ne? Die ist, denke ich, gerade bei der aktuellen Stimmung und basierend auf den aktuellen Ergebnissen gar nicht sonderlich hoch. Und da gehe ich davon aus, dass dass viel eher die Frage sein wird, wie die anderen Parteien damit umgehen, mit dieser Realität.
0: Ja, das ist auch ein bisschen das Tragische, dass quasi die aktuelle Bundesregierung ja schon AfD-Politik light macht. Mhm. So, und das, was die macht, würde unter einer AfD-Regierung halt einfach nochmal doppelt und dreifach schwer wiegen für sämtliche Leute aus der Mittelschicht und aus dem Niedriglohnsektor. Und genau die wählen ja die Partei. Und das ist halt, verstehe ich halt nicht, wie man da immer noch nicht das sehen kann. Ich glaube, was ein Faktor sein wird, ich weiß nicht, Berlin ist vor MV, oder? Die Wahl in Berlin?
1: Berlin ist davor. Berlin wird auch relativ wegweisend, aber ich denke, in Berlin muss sich die AfD nicht so große Chancen ausrechnen auf irgendwas, ne? Also das ist nochmal eine vollkommen andere Situation. In Berlin wird, denke ich, viel interessanter sein, wie stark die CDU ist, ne?
0: Ja, die CDU ist gerade, weiß nicht, bei 19% und alle anderen, was war SPD, Grüne, nee, Grüne, Linke und AfD sind bei 18%.
1: Also es wird alles relativ eng, aber am Ende des Tages ist Berlin eigentlich immer ziemlich linksgerichtete Bastion gewesen, wo man jetzt natürlich sagen muss, die SPD hat natürlich einige Dinge getan, die den Leuten dort auch missfallen haben, ne? Weswegen es ja jetzt auch diesen Shift gab, dass man bei der Neuwahl dann auch die CDU gewonnen hat, ne? Wo ich sagen muss, ja. Das ist tatsächlich eine Sache, die ich als gebürtiger, also ich bin nicht gebürtiger Berliner, aber ich bin seit sehr klein aufgewachsen in Berlin. Ich kann mich tatsächlich gerade nicht mehr daran erinnern, wann das letzte Mal oder ob ich einen CDU-Bürgermeister erlebt habe in meinem Leben. Also Tatsache, soweit ich in meinem Leben zurückdenke, ist es immer Klaus Wowereit gewesen. Habe ich den Eindruck.
0: Ja, ne? Das ist so.
1: Aber ja, definitiv ein spannendes Wahljahr, was man auch, denke ich, einfach jetzt mal sich entwickeln lassen sollte oder muss. Aber wir sind natürlich absolut dafür da, finde ich zum Beispiel super, einfach mal Parteiprogramme verlesen und analysieren. Solche Geschichten fände ich ein absolut cooles Projekt.
0: Ja, das Ding ist, jetzt aus der Erfahrung, das kann ich ja sagen, wir hatten jetzt in Rheinland-Pfalz das Wahl, leider nicht ganz so gut, also die Linke ist leider nicht in den Landtag eingezogen, aber hat zumindest ihr Ergebnis verdoppelt, ne, und in Trier sogar zweistellig, das ist schon mal ganz geil.
1: Muss ich kurz einhaken aus deiner Sicht, ne?
0: Ja, aus meiner Sicht, klar, sehr wahrscheinlich aus aller progressiver Sicht ist das halt schade, ja, dass die Linke nicht eingezogen ist. Also. Der Wahlkampf, wenn man den mal so aktiv mitmacht, ist schon spannend. Und man merkt, also ich glaube, es gab bei uns an den Infoständen waren so immer zwei, drei Leute, die man doch schon überzeugt hat. Und ich glaube, etwas, was man nicht unterschätzen sollte, und das ist etwas, was ich hoffe, dass in dem V, das möchte ich jetzt an alle Leute in dem V, die jetzt überlegen oder die prinzipiell immer den Gedanken haben, grün zu wählen, selbst wenn sie aktuell in Umfragewerten bei 5% oder 4,5% sind, wählt trotzdem grün. Hört auf, strategisch zu wählen. Strategisch wählen bringt nichts, es ist der größte Quatsch. Damit vermindert ihr die Opposition einfach und das ist richtig schlimm. Ihr unterschätzt, wie wichtig die Opposition ist. Wenn die Grünen auch nur mit 5 Sitzen reinkommen, hat zum Beispiel die AfD weniger Sitze. Die Wahrscheinlichkeit, dass sie regierungsbeteiligt ist, fällt zurück. Und deswegen ist die einzige strategisch richtige Wahl immer zu wählen, wie das, woran ihr selber glaubt.
1: Das finde ich eine ganz wichtige Message. Das ist vielleicht eine Message, mit der wir in einen Song reingehen können. Wählt das, was ihr als korrekt anseht. Ich bin auch wirklich kein Fan von strategischem Wählen und ich bin absolut auf deiner Höhe, ohne jetzt irgendwelche Parteien natürlich direkt bewerben zu wollen. Mir ist es relativ egal, was ihr wählt. Wählt, keine Ahnung, sonst was, Gartenpartei. Keine Ahnung, ich weiß nicht, was es da gibt, aber wählt doch bitte das, wovon ihr überzeugt seid, ne? Und so soll Demokratie funktionieren am Ende des Tages, ne?
0: Ganz genau.
1: So, ich habe Hanabi hier zu liegen. Ich habe einfach mal das erste rausgezogen, was ein bisschen länger war. Hyper Dimension Galaxy. Sagt ihr das, ja, was?
0: Also jetzt nicht, wenn ich ihn höre, bestimmt.
1: Ja, dann finden wir heraus, ob er dir was sagt. Ich schmeiße ihn auf was ich immer so liebenswürdig? Keine Ahnung. Meinen virtuellen Plattenteller, nein, ich schmeiß das rauf.
0: Jo, hau rauf, das Ding.

0: Ihr hört die Morning Show auf Radio 98.1. Paul sitzt am anderen Ende der Leitung in Trier. So ein bisschen merkwürdig, ein bisschen neu, aber funktioniert echt gut bis jetzt.
1: Korrekt, ich finde das fantastisch. Und ja, ich kannte den Song.
0: Da bin ich von ausgegangen, dass du den kennst. Ich hatte nur gehofft, dass du mir sagen kannst, ob das ein Banger ist im Vornherein. Aber im Endeffekt ist wahrscheinlich alles von Hanna B. ein Banger, wenn man ehrlich ist.
1: Definitiv. Hanna B. ist einfach immer noch so das Fantastischste, was ich entdeckt habe. Mit, also, so vieles. Mhm. Ja, war toll. Apropos, fällt mir ein, ich müsste gucken, ob es auch Tickets gibt für Kneecap in Luxemburg. Mhm. Die spielen ja in Deutschland nicht. Also die haben ja inoffizielles Auftrittsverbot.
0: In welchem Land ist das aktuell nicht so? Also Luxemburg offensichtlich?
1: Na, alle anderen europäischen Länder. Außer Deutschland. Okay. Also die spielen in der Schweiz, die spielen glaube ich in Österreich. Überall woanders, nur in Deutschland nicht. Also nicht, weil es kein offizielles Verbot gibt, sondern weil die Veranstalter Schiss haben.
0: Ja.
1: Ich hörte. Aufgrund, also auch hier einfach mal ans Board zu holen, Kneecap, eine irische eine aus dem Norden Irlands stammende Punk-Rap-Gruppe, sind halt sehr gegen Unterdrückung und all das Mögliche. Damit sind dadurch auch automatisch für, also pro Palestine und Free Palestine. Und das ist natürlich in Deutschland aktuell aufgrund der sogenannten Staatsräson irgendwie ein bisschen im Clinch miteinander. Ich muss gucken, dass ich das so sachte wie möglich äußere, ohne dass man hier irgendwelche Schwierigkeiten hinbringt. Aber sagen wir mal so, Deutschland hat einen ganz weirden moralischen Kompass, was das betrifft.
0: Sagen wir es doch einfach so. Es ist heutzutage aufgrund geschichtlicher Ereignisse schwierig für viele Menschen auf der Welt und vor allem für die Deutschen geworden, ich sag mal, das Judentum und den israelischen Staat und den Zionismus und all diese Dinge auseinanderzuhalten. Und einzeln und entsprechend ordentlich zu kritisieren.
1: Korrekt.
0: Würde ich einfach sagen. Also es ist ziemlich einfach, dass man hier in Deutschland wahrscheinlich zusammenzuckt und sich denkt, oh, ich hoffe, dass dieser Ausdruck von mir jetzt nicht als
1: antisemitisch.
0: Ich will gar nicht antisemitisch sagen, aber ne, wahrgenommen wird. Weil es ist natürlich so, dass wir eine gewisse Pflicht haben, dem jüdischen Volk, nenne ich es jetzt einfach mal, gegenüber dem jüdischen Glauben gegenüber. Ne? Wobei man auf der anderen Seite aber auch wieder sagen muss, bedeutet das denn, dass es nicht möglich ist, bestimmte Dinge zu kritisieren. Es ist vielleicht möglich, Israel zu kritisieren, ohne damit auf das Judentum abzuzielen. Ich denke, ja, das ist die gesamte Debatte, die, glaube ich, viele Leute so verunsichert.
1: Also um das mal einfach mal in den Raum zu stellen, also Antizionismus ist nicht gleich Antisemitismus. Es gibt auch sehr viele antizionistische Strömungen im jüdischen Glauben. Zum Beispiel streng orthodoxe Juden sind prinzipiell antizionistisch. Hannah Arendt war antizionistisch. Nur mal um auch große Denkerinnen in den Raum zu werfen, die das waren. Und man muss halt auch jetzt müssen wir diesen Exkurs machen, warum zum Beispiel auch Irland als Land sehr, sehr eng mit Palästina zusammenhängt, hat halt einen historischen Grund und den muss man halt nennen. Denn die irische Geschichte ist ja geprägt von Unterdrückung. Die gibt es ja auch erst seit knapp 100 Jahren, die irische Republik, sofort demokratisch. Und davor wurden sie ja von Großbritannien unterdrückt, ausgebeutet und so weiter. Es ging so weit, dass die Iren selbst in ihrem eigenen Land wie Menschen zweiter Klasse gehandelt wurden und die Briten halt positiver dargestellt wurden. Es ging ja, als der Osteraufstand vor über 100 Jahren der erste stattfand, danach ging es richtig hart ab. Also es war nach der Hungersnot, die ja an sich keine wirkliche Hungersnot war. Also klar, ne, die Kartoffelfäule hat dazu gesorgt, dass die Menschen auf der irischen Insel wenig zu essen hatten. Das gab es die großen Migrationswellen. Das Krasse ist, es war halt eine gezielte Hungersnot, weil alles andere, was noch gut war in Irland, wurde ja exportiert. Es sei nur die Kartoffeln, die übrig blieben, die die Bevölkerung essen konnte. Alles andere, was die genutzt haben, wie Kühe, Schafe und so weiter, das wurde ja alles auf die britische Insel und dann in die Welt hinaus, ins Empire exportiert. Das heißt, die Hungersnot war halt nicht, also sie hätte nicht stattfinden müssen wegen der Kartoffelfäule. Das gab natürlich dann Aufstände und so weiter. Und das führte dazu, dass dann die nach dem Ersten Weltkrieg die britische Regierung sich gezwungen sah, oder das Königshaus und so weiter, sich oder das Parlament eher, das sich gezwungen sah, das zur Not mit Gewalt zu einzudämmen. Und da haben sie halt die sogenannten Black and Tans ins Leben gerufen. Das ist eine Spezialeinheit, das sind vor allem Weltkriegsveteranen gewesen aus dem Ersten Weltkrieg, die alle halt, weil damals hat man keine psychische Betreuung danach gehabt und sowas alles, und die waren halt alle halt, bitte verzeiht diesen Lapsus, aber sie hatten psychische Probleme, ganz stark, die nicht behandelt wurden. Wie man damals gesagt hätte, sehr wahrscheinlich einen Knacks weg, aber das ist halt nicht der korrekte Ausdruck. Die hatten halt harte psychische Probleme. Und die wurden halt mit einer Waffe bestückt und sind dann halt auf die irische Insel und waren dann die Black and Tans. Und die hatten einen Schießbefehl. Und zwar, wenn ihren Hände in den Taschen hatten, durften die sofort schießen. Das hat natürlich die IAA gesteckt, dann wurde mehr geschossen, weil man vermutet hatte, dass alle die IAA sind. Also jeder hätte IAA sein können. Und jetzt, wenn man ein bisschen weiter guckt und das vergleicht, ne, das ist dieser Oppressor, da kommen wir nochmal später hin, ne, wir deklarieren die IAA als Terrororganisation. Das heißt, wir haben den Schießbefehl, wir dürfen das machen. Klar, die IAA hat auch mit Gewalt geantwortet. Das war halt deren letzte Option. Die hatten halt nichts anderes mehr. Die wurden halt unterdrückt. Und wenn du auf offener Straße die Gefahr läufst, erschossen zu werden, weiß ich auch nicht, ob ich da so einfach so sagen würde, ja, okay. Ist es halt.
0: Ist ja nicht so, dass, als ob das in der Geschichte nicht schon passiert wäre, dass man dann gesagt hat, der dann schießt halt.
1: Ja, und auf jeden Fall, das ist der Punkt. Das ist der Punkt. Und als dann die irische Unabhängigkeit geglückt ist, muss man ja sagen, zum Glück, übrigens auch sehr sozialistisch und kommunistisch geprägt durch einen gewissen Connolly, der großer Marx-Freund ist. Also ich glaube, man kann sehr viel, die Iren haben auch heutzutage einen sehr, sehr geringen Anteil an rechtsextremen Gedankengut. Und das mit einem ganz starken Nationalstolz zusammenhängt. Aber es ist halt etwas, was ein Unterschied zu Deutschland ist. Die Iren haben sich halt von einem Oppressor, einem König, haben sich gegen den gewehrt und sich erkämpft, ihre Freiheit. Deswegen ist es auch eine Republik und eine Demokratie. Während sich Deutschland damals in der Wiedervereinigung zum ersten Mal, als es sich groß vereint hat, sich einem Kaiser unterworfen hat. Das kann Deutschland ganz gut, das deutsche Volk, sich einfach einer Hörigkeit unterwerfen.
0: Da reden wir jetzt von, nur damit es abgeklärt ist, gehe ich mal stark von aus, von 1871.
1: Genau, das erste Mal, das Heilige Römische Reich kann man nicht so als ein großes Ding, das war halt so ein Flickenteppich. Ich meine wirklich, einheitlich.
0: Das Heilige Römische Reich deutscher Nation, also hör mir auf.
1: Ja, das ist eine andere Geschichte, also das kann man nicht so gleich geltend machen, das ist viel zu viel Kauderwelsch. Das war ein ganz so, aber ja, und dieser Unterschied ist so krass. Also ich finde, das ist ein ganz klares Ding, weshalb ich persönlich kein Problem habe, wenn ein Ire zu mir sagt, er ist stolz auf seine Nation, dann verstehe ich es. Ich kann es nachvollziehen, weil, okay, das ist hart erkämpft, dieses Ding. So. Und während Deutschland, wenn er sagt, ich bin stolz auf mein Land, denkst du, worauf denn? Dass du dich in Knie gebeugt hast vor einem einzelnen Herrscher?
0: Ich muss ja tatsächlich sagen, also ich finde, Nationalstolz ist eine dieser sehr merkwürdigen Geschichten. Weil, ich meine, was mich... selbst wenn ich jetzt auf eine glorreiche Geschichte in meinem Land zurückblicken würde von Menschen, die einen Freiheitskampf geführt und gewonnen haben, ne, dann sind das ja immer nur Vorfahren von mir und nicht ich gewesen. Und ich finde das immer so ein bisschen merkwürdig, darauf dann stolz. Also es gibt so gewisse Dinge, ich bin glücklich, in Deutschland zu leben. Ich weiß, dass ich privilegiert bin, in Deutschland zu leben, dass es hier viele tolle Dinge gibt. Und wie schon gesagt, ich bin glücklich. Aber ich würde nie sagen, dass ich stolz in dem Sinne darauf bin, weil ich habe doch gar nichts gemacht.
1: Ja, genau, das ist grundlegend ist genau das. Und ich glaube nämlich, die Iren, bei den Iren ist es noch ein bisschen anders, weil A ist das Land erst 100 Jahre alt. Mhm. Es ist noch nicht so alt. Das heißt, viele, die sehr wahrscheinlich gesagt haben, bis vor 30 Jahren gesagt, die sind stolz auf ihn, waren daran beteiligt. Mhm. Also, das ist, die waren an der daran beteiligt oder irgendeine. Und die arbeiten ja immer noch dran. Das nächste Ding, worauf die hinarbeiten, ist eine Wiedervereinigung. Dann können die wieder sagen, wir haben das geschafft. So, wir haben uns hingesetzt, hingestellt. Aber ich wollte nochmal zurückkommen auf die Black Intents, weil nach dieser nach der irischen Gründung der irischen Republik, wurden die Black Intents ja nicht einfach aufgelöst. Die wurden dann ins Mandatsgebiet Palästina geschickt, um da anzufangen, die ersten Siedlungsgebiete bisschen druckvoller vorzubereiten.
0: Ein bisschen Platz zu machen, weil.
1: Also, ne, das ist dieses, wir wissen ja, der Staat Israel wurde ja dann nach, was, 1956, 1949, wurde ja eigentlich, es gab ja dann diese Fläche, die wurde denen zugesprochen, aufgrund der, aufgrund des Holocausts, war das halt irgendwie so eine Art Versuch der Wiedergutmachung. Das Ding ist, die Idee war schon viel länger. Die existierte auch schon vor dem Krieg, dass sich da Zionisten ansiedeln.
0: Ist jetzt gefährliches Halbwissen, aber eigentlich existiert das doch schon aus der Zeit des Ersten Weltkriegs, wenn ich mich gerade nicht täusche. Sogar, glaube ich, ein bisschen davor, oder?
1: Also die Idee, ja.
0: Die Idee des Zionismus, genau.
1: Genau, die Idee, das existiert schon vorher, weil Pogrome existieren nicht erst seit dem Dritten Reich, sondern die gab es ja schon. Und da gibt es übrigens eine sehr schöne Arte-Doku, also kann ich nur empfehlen, so ein Mehrteile, vier Teile sind es, die sich mit diesem jüdischen Pogrom und sowas alles beschäftigen. Das ist super spannend, weil es ist halt uralt. Das Ding ist, um das jetzt zu sagen, also nicht ne, deswegen, und daher kommt diese Verbundenheit, die Black Intents und diese Unterdrückung, warum die Iren das haben mit den Palästinensern, warum die sich so eng verbunden fühlen, liegt genau daher. So, die arbeiten ja sehr, die finden das einfach kacke. Also das machen die jetzt, also sie machen das generell mit vielen, die unterdrückt werden. Ne? Kuba jetzt zum Beispiel auch, da sind die Iren auch sehr weit vorne und sagen, ja, wir unterstützen das unterdrückte Volk und sowas alles. Finden wir nicht geil. Und das ist so ein Zeichen. Und das Ding ist, das ist nämlich die Gefahr, das sehen die sehr wahrscheinlich auch, dass wenn man im Gazastreifen sagt, alle, die da leben, sind Hamas, ist halt das Gleiche wie 1916 zu sagen, alle in Irland sind IRA. Und das ist gefährlich. Und wenn man auch noch mehr weiß, und man kann sich ein bisschen beschäftigen, das ist ja ein offenes Geheimnis, dass damals schon in den frühen 90ern Netanyahu die Hamas finanziell unterstützt hat und bewaffnet hat. Das ist ja kein neues Ding. Das macht die CIA, das macht die, ne, die und dieses, die bauen sich, haben sich halt ihren eigenen Teufel gebaut. Die USA mit den Taliban und sowas jetzt. Das ist ja kein neues Phänomen, dass man sowas macht. Und dass man daraus auch nicht lernt.
0: Es ist halt, wobei ich weiß tatsächlich, also ich bin so tief stecke ich nicht drin, aber ich sehe es fast eher als eine gewisse Kurzsichtigkeit. So. Man ist in irgendeinem Gebiet, möchte politische Macht ausbauen oder den Machtausbau eines Gegners verhindern, ne? Und dann sucht man sich halt eben irgendeinen Alliierten da, rüstet den auf, ohne sich bewusst zu sein, was danach damit potenziell passieren könnte. Also wenn ich jetzt an die Taliban zum Beispiel denke.
1: Ja. Aber um nochmal zurückzukommen, wenn ihr euch nicht sicher seid, was ihr sagen dürft oder was nicht, ihr könnt immer den Staat Israel kritisieren, ihr dürft immer die Regierung Israels kritisieren. Das, was kritisch ist, ist halt das Existenzrecht Israels zu kritisieren, obwohl ich da, ist eine der UN-Botschafterinnen, meinte, sie einfach nur Israel existiert. Aber kein Land der Welt hat ein Recht, also hat ein besonderes Recht, dann müsste jedes Land ein Recht haben zu existieren.
0: Ich denke ja, das ist eine super interessante Diskussion, die ich auch immer sehr gerne öffne, weil ich theoretisch, also ich verstehe, warum es in unserer modernen Welt Territorialstaaten braucht. Auf der anderen Seite finde ich das Konzept unglaublich merkwürdig.
1: Also, dämlich.
0: Also irgendjemand hat irgendwo mal eine Linie hingezogen, ne? Und hat gesagt, das ist meins.
1: Nee, nicht irgendwer so. Und...
0: Also die,
1: ja,
0: Person,
1: nicht irgendwer.
0: Die Person, die die Macht hatte, das zu verteidigen. Und dann hat man sich irgendwann angefangen, um diese Linien zu streiten. Und die aktuelle politische Weltkarte ist das Resultat von tausenden von Jahren von Streit um nicht existente Linien, die irgendwann dazu geführt hat, dass wir natürlich gesagt haben, wir erkennen das Staatsgebiet anderer Staaten an und wir erkennen einander an. Und wir sprechen uns alle, sag ich mal, auf gewisse Art und Weise ein Existenzrecht insofern zu, dass wir Staaten anerkennen. Ne? Also es ist ja nicht so, als ob wir alle Staaten der Welt anerkennen. Es gibt ja, also keine Ahnung, was ich bin mir gerade nicht sicher, was Deutschland nicht anerkennt, aber jetzt zum Beispiel irgendwie so Abkhazien oder sowas.
1: Du kannst Taiwan und Palästina zum Beispiel erkennt Deutschland nicht an.
0: So. Das wusste ich gar nicht, dass Deutschland Taiwan nicht anerkennt.
1: Nee, wegen China hatten sie Schiss vor.
0: Ja.
1: Also das ist ganz einfach. Also ich würde dir recht geben, ne? Das ist halt, ich würde nicht mehr auf 1000 Jahre zurückgehen. Das Ding ist alles nach dem Zweiten Weltkrieg. Das Grundding, es sind alte, das war der Westen, der Weiße, die einfach irgendwo Linien gezogen haben nach dem ganzen Kolonialgedöns. Das hast du heutzutage immer noch Probleme, weil diese Linien, die gezogen haben, zum Beispiel in Afrika, interessiert ja die Bevölkerung vor Ort nicht.
0: Absolut, die sind absolut sinnfrei in Afrika gezogen. Die sind ja, passen sich ja den kulturellen Gegebenheiten überhaupt nicht an.
1: Und deswegen gibt es ja Konflikte.
0: Und dann hast du auf einmal verschiedene Völker, die in einem Land eingesperrt sind. Und zwei von den Völkern leben aber in drei verschiedenen Ländern.
1: Ja, und dann gibt es Bürgerkriege. Das sind genau die Regionen. Da kannst du heute gucken, wo sind in Afrika ganz viele Krisenregionen. Und dann kannst du zurückgucken, okay, wo war denn, seit wann ist das denn so krass? Und dann zack, aha, okay, gut. Da wurden Linien gezogen.
0: Ich finde das in Afrika sehr faszinierend, weil du es an den Sprachen, wie sinnfrei die gezogen sind. In den meisten europäischen Ländern, ne? Wenn ich nach England gehe, sprechen die Englisch. Wenn ich nach Frankreich gehe, sprechen die Französisch. Wenn ich nach Italien gehe, sprechen die Italienisch. So. Aber wenn ich nach Südafrika gehe, sprechen die Südafrikanisch. Da gibt es verschiedene Sprachen.
1: Ja, aber ja, und, gut, da wird jetzt ein Thema Kolonialherrschaft und weiße Supremacy. Wir könnten jetzt hier richtigen Deep Dive machen.
0: Wir haben bis 11 Uhr Zeit, ne?
1: Also wir können das Ding aufmachen und am Ende können wir einfach sagen, der Kapitalismus ist schuld.
0: Ja, können wir.
1: Also können wir nicht, das ist einfach so. Am Ende ist es genau das. So, wir kommen am Ende, dass die Ursache aller Probleme ist der Kapitalismus.
0: So stark würde ich es tatsächlich nicht ausdrücken, aber ich bin auf jeden Fall auf deiner Seite, was allgemein die Kolonialgeschichte angeht. Es ist natürlich, wobei man kann natürlich jetzt auch sagen, es ist aus politischer Sicht vielleicht ein, wobei doch im Endeffekt sind es natürlich kapitalistische Interessen, die verfolgt werden, natürlich.
1: Selbst religiöse Sachen haben immer irgendwie, das ist einfach am Ende, selbst wenn dir irgendwer sagt, wir machen das aus religiösen Gründen, am Ende ist es immer nur Gewinn. Es geht immer nur um Kapital.
0: Ich denke, ne? Dass tatsächlich Religion sehr oft schon missbraucht wurde als Gefäß von Konflikten. Das ist traurig.
1: Ja, das meine ich ja, aber am Ende geht es ja nur um, so dumm es klingt, um Gewinnmaximierung. Also ein religiöser Führer, der hat sich ja, macht, also ne, in Anführungsstrichen religiöser Führer, weil das sind, wer sich als religiösen Führer eigentlich hinstellt, das ist eine andere Debatte. Ich möchte jetzt niemanden seinen Glauben absprechen und sowas alles. Ich halte Religion, die Institution der Religion immer noch für ein bisschen gefährlich und altbacken. Das Glauben, das, was Menschen glauben und wie sie glauben, ist halt denen überlassen. So, und dazu brauchst du keine. Weiß ich nicht, brauchst du keine Institution dahinter, der dir noch Geld bezahlen muss, die dir dann sagt, wie du zu glauben hast. Also, glaubst du an Gott, glaubst du an Boba Fett, dann macht auch mir egal. Also ja, wenn das dein Heiliger ist, dann mir Wurst, oder glaubst du an Johannes den Täufer, dann ist das halt dein Gott, ja okay, viel Spaß damit. Glaubst du an das Spaghetti, ne? Also weißt du, das ist so egal, aber lass dir doch nicht von irgendwen anders einreden, wie du zu glauben hast.
0: Ja, ja.
1: So, das ist so das Ding. Und nee. Aber glaub, was du willst, mir egal. So, solange du damit andere nicht gefährdest, ist mir das Wurst. Oder anderen das Existenzrecht absprichst. Von mir aus glaub auch an Cthulhu. Ist auch okay. So. Das ist.
0: So, naja. Ich muss mal kurz sagen, wir sind jetzt sehr weit abgeschwiffen von dem ursprünglichen, worüber wir gesprochen haben. Weil ich habe Kneecap hier zu liegen.
1: Ja, genau. Ja, wir kommen. Das war ganz. Ja, das passt auch sehr
0: oder,
1: gut.
0: Oder, nämlich oder zum kommst du jetzt gleich wieder zurück? Bist du jetzt gleich wieder angekommen am Startpunkt?
1: Am Startpunkt des Irischen. Ich komme immer nach Irland zurück. Irland ist mein Rom. alle Wege führen nach Irland. Und das ist nicht mehr. Das ist, kann man sehr wahrscheinlich wortwörtlich nehmen, weil ich glaube.
0: Die Erde ist rund, also egal, wo du eine Linie zeichnest, du kannst theoretisch
1: man muss,
0: so zeichnen, dass du es durchführst.
1: Ich muss auch dazu sagen, ich habe ja. Also ich kann sagen, dieser lustige Spruch, ne, wir haben XY zu Hause, kann ich hier in Trier sagen, ich habe Rom zu Hause. Ich habe hier halt alte römische Bauwerke.
0: Das stimmt.
1: Was ziemlich geil ist. Ich muss ganz ehrlich sagen, das ist eines der geilsten Sachen. Und ich sehe mich auch nie satt. Also ne, wenn ich dann vorbeifahre, so an den Kaiserturm diese römischen Dinger sehe und denke so, das ist schon geil, schon cool. Nicht mal die Porta Nigra, die ist zwar auch cool, es gibt halt ein paar andere coolere Sachen. Wie gesagt, die Kaiserturm, da kann man sogar runter. Sieht man diese alten Anlagen, wie man das geheizt hat und wo das Wasser durchfloss und sowas halt. Ist das eigentlich ganz spannend. Ja, deswegen kann ich sagen, ich habe Rom zu Hause. Deswegen ist mein Sehnsuchtsort immer, also das war schon vorher, das wird auch immer so bleiben, sehr wahrscheinlich immer noch Irland. Und ich habe es schon gesagt, Kneecap. Und jetzt komme ich zum, jetzt mache ich den Zirkelschluss. Weil wir reden ja auch über demokratischen Wandel und wie kann man zum Beispiel etwas, über Demokratie, wie kann man Wandel erzwingen? Weil heutzutage hat man immer im Kopf, Revolution oder so eine Umschwenkung sind ja meistens irgendwas mit Gewalt. Ne? Ausnahme DDR und Portugal. DDR die friedliche Revolution und Portugal die, ich weiß nicht, Nelkenrevolution oder Rosenrevolution, also mit Blumen, die war auch sehr friedlich. Arbeitet gerade Irland auf einem ganz faszinierenden Weg daran. Und da hilft Kneecap mit sogar, deswegen ist das ganz gut, über Sprache. Weil das, was auch war, ist, dass ihre eigene Sprache von den Engländern unterdrückt wurde. Es ging bis in die moderne Zeit, auch heute noch. Da werden Leute im Norden Irlands manchmal, also ich weiß nicht, ob es mir so schlimm ist, aber vor ein paar Jahren war es noch so, wurden die halt zum Beispiel in Arrest gesteckt, wenn sie nicht Englisch gesprochen haben, sondern nur auf Irisch. So, die Sprache wurde bis vor 10, 20 Jahren immer noch in gewissen Teilen unterdrückt. Mittlerweile kommt die mehr. Die hat einen großen Anklang gefunden bei jungen Leuten und das hilft und ist auch unter anderem bei Kneecap ist das Ding. Und die haben ja auch einen Film vor 2 Jahren rausgebracht über sich selbst, ein bisschen mit Witz und Charme. Und da war die Quintessenz, weil unter anderem Michael Fassbender mitspricht und das ist geil, Michael Fassbender irisch sprechen zu hören. Aber der war halt ein alter IAA-Mensch und sein Sohn, der eine Sänger von Kneecap, hat ihn halt kaum gesehen, weil er halt IAA war und da halt immer im Untergrund ist. Und sein Sohn meinte dann zu ihnen, das ist vorbei mit Waffen. Wir nutzen Sprache, um die Welt, um das zu verändern, um Irland zu vereinigen. Und das ist so geil, weil Kneecap rappt auf Irisch. Und deswegen können wir jetzt Fine Art hören. Das ist ziemlich geil.
0: Würde ich vorschlagen. Wollen wir gleich mehrere Songs hören? Dann würde ich gleich mehrere auflegen.
1: Ja, mach doch rein.
0: Ja, dann hören wir jetzt erstmal Kneecap mit Fine Art.
1: Jo.

0: Ja, ihr hört Radio 98.1, ihr hört das demokratische Wochenende mit der ebenso demokratischen Morningshow. Und Paul, was haben wir gerade gehört?
1: Das war As Everything Unfolds mit Flipside. Ich würde eigentlich eine der neueren Songs vorspielen, aber die habe ich noch nicht digitalisiert und dadurch auch noch nicht in die Möglichkeit gehabt, die in die Dings reinzuziehen. Ja.
0: Ja.
1: Deswegen, aber das war erst, freue ich mich, die sehe ich dieses Jahr auch noch live im Juli.
0: Festival Season oder
1: Konzert? Nee, das Solo-Konzert, ich spiele nämlich in Saarbrücken und dann ist das höre ich um die Ecke. Das ist auch so ein Vorteil in Trier. Hier ist, hier kommt man zu vielen Sachen. Und weil wir auch gerade über Kneecap gesprochen haben, ich habe gerade während der Songs mir das jetzt gemacht, dass ich mir Tickets, also ein Ticket. Ich habe mir ein Ticket geholt für Kneecap. Die spielen nämlich in Luxemburg. Das ist nicht weit weg, eine halbe Stunde. Und das ist ein Freitag und jetzt habe ich da Tickets, jetzt freue ich mich.
0: Sie sind alle glücklich jetzt.
1: Ja, das Einzige, was mir ein bisschen sauer aufstößt, ist, dass es 60 Euro

0: Extreme in Münster. Und da ist es. Da bin ich dieses Jahr mit Freunden schön im Hotel und dann wird's geil.
1: Du und deine Hotels bei Festivals.
0: Ich bin alt. Das ist okay. Obwohl, ich mache ja mittlerweile Sport. Ich gehe auch regelmäßig ins Fitnessstudio. Ja, das ist sogar mein biologisches Alter auf 34 runter. Das ist doch schon mal schön.
1: Hör an. Paul geht pumpen.
0: Ja, es gibt hier bei uns so ein Fitnessstudio, das hat so elektrische Geräte. Die sind so ein bisschen Gamification-mäßig und das ist eigentlich ganz angenehm. Du musst halt selber nichts einstellen die ganze Zeit.
1: Diese Teile, wo du auf irgend so ein komisches Ding raufsteigst und dann werden so Elektroden an dich rangemacht und dann
0: musst du so rumhüpfen. Nee, du machst schon selber. Es ist halt wie die normalen Geräte, nur dass du halt nicht selber die Gewichte einstellen musst oder so, sondern das macht das Ding einfach für dich.
1: Ah, oh, das ist cool.
0: Und es misst halt mit und dann gibt es regelmäßig so Kraftmessungen, wie viel schaffst du und dann wird das angepasst und so. Das ist eigentlich ganz geil. Und das mag ich. Ja.
1: Nice.
0: Ja, und ich freue mich richtig, weil Vainstream ist ein ziemlich geiles Ding. Jetzt haben sie sogar, jetzt schon die Timetable raus. Das ist ziemlich krass. Das ist eigentlich, normalerweise passiert das immer eine Woche vorher, zwei Wochen vorher. Jetzt schon über einen Monat vorher. Aber ist schon ganz geil. Da war nämlich zur Auswahl stand nämlich das Empiricon Festival oder Vainstream. Beim Empiricon Festival übrigens in Leipzig, wer da Lust hat, da spielt Baby Metal.
1: Ah, da müssen wir eigentlich nochmal machen.
0: Ja, und Empiricon ist halt so ein Indoor-Festival, das heißt, es ist scheißegal, ob es draußen regnet oder nicht. Und du hast drinnen so eine großen Bühnen, also Tribünen, wo du dich auch hinsetzen kannst. Und ich glaube, nichts ist geiler, Baby Metal auf so einer Tribüne zu beobachten. Und dann kannst du in Ruhe dir die Choreos angucken.
1: Da bin ich split. Ich finde, Baby Metal ist halt auch super, um einfach in der Crowd zu sein.
0: Ja, aber da will man nicht moschen.
1: Ich weiß nicht. Also ich verstehe, weil man die Choreo sehen will, aber ja. Ich muss tatsächlich sagen, den Konzerten, die ich bisher gesehen habe, war Baby Metal eins der mosh-heavysten Konzerte tatsächlich. Und echt? Ich habe auch schon von anderen Metalheads gehört, dass bei Baby Metal, wenn man sich anschaut, was da eigentlich auf der Bühne passiert, unnormal viel gemoscht wird.
0: Das ist verrückt.
1: Also ich habe fast den Eindruck, dass die Fans das halt so ein wenig als ich meine, klar, sie sind eine serious Truppe, ne? Aber am Ende des Tages, diese Idee Kawaii Metal ist halt absolut hirnverbrannt eigentlich, wenn man mal kurz drüber nachdenkt. Aber es ist für mich so in diesem Bereich so Ideen, die so schlecht sind, dass sie wieder gut sind. Und ich habe so den Eindruck, dass vielleicht viele Fans da auch einfach mitmachen und sagen, vor allem deswegen. Aber ich weiß es nicht.
0: Also ich habe es gemerkt, dass bei Hanabi viel los war.
1: Die gehen aber auch nochmal extra steil. Also die sind ja noch ein Stück klar.
0: Und erstaunlicherweise, das war meine positive Überraschung. Bisher, aber ich war auch bisher auch nur auf einem einzigen Konzert dieses Jahr, das war bei Halsey und da gab es auch einen Moshpit.
1: Ach krass.
0: Aber die hat jetzt auch angekündigt, die hat jetzt nochmal neue Songs rausgebracht für ihr letztes Album, so eine Deluxe-Edition. Und da hat sie bei zwei Songs zusammen mit jemandem geschrieben. Sie schreibt ja eigentlich alles alleine. Und da hat sie mit jemandem zusammengeschrieben und diese Person hat auch mit Poppy zusammen schon geschrieben an den Metal-Dingern. Also sie geht jetzt mehr und mehr ins Metalcore. Also ich hoffe, ich bin ready. Anscheinend die Fans nicht, aber wenn ich mir aktuell wieder so eine Pop-Rock-Künstlerin vorstellen könnte, die da reingeht, dann ist es Halsey definitiv, die da gut reinpasst.
1: Du hast heute so Überleitungen, die wirklich elegant sind, weil Halsey steht bei mir als nächstes auf der Trackliste.
0: Er ist also auch fantastisch.
1: Wie machst du denn das? Das ist ja wahnsinnig. Tja, als, König ob der Überleitung. Als ob du auf den Bildschirm hier gucken könntest.
0: König der Überleitungen.
1: Bist du dir so sicher, dass du nicht irgendwo hinter mir stehst?
0: Vielleicht stehe ich auch hinter dir. Vielleicht habe ich irgendwo eine kleine Kamera eingebaut, die hat doch keine gesehen.
1: Oh, das ist gruselig. Da muss ich mich ja wie verhalten, als ob Menschen im Studio sind.
0: Das Ding ist, das wird nicht passieren. Ich habe das Gefühl, Tom hat so ein Gespür dafür und entdeckt sowas sofort.
1: Er hat wahrscheinlich seine eigene schon irgendwo installiert, um herauszufinden, wie das Pult verstellt.
0: Also so eine Geschichte mal aus meiner Jugendzeit. Ich habe ja mein Abi

0: meine Schule, wo ich Abi gemacht habe, war ein bisschen weiter weg. Das war ich auf dem Internat und da gab es halt auch so einen, nennt man so Heimleiter, so ein Typ. Eigentlich ein super witziger Mensch, auch super fair. Aber der hat es immer geschafft, den Alkohol zu finden. Und da ist ja Alkoholverbot. Der wusste ganz genau, wo was ist. Der kam rein, hat es immer gerochen. Wenn auch nur die Flasche eine Sekunde offen war. Das ist so krass gewesen. Ein bisschen habe ich so das Gefühl bei Tom und Technik. Kommt irgendwann so im Raum rein und dann so, nee, das ist nicht optimal. So, da kann man was machen. Ja. Oder sollte man was machen. Ob man dann was machen kann, das ist ja dann das Finanzielle. Ja. Ich weiß gar nicht, wie spät es jetzt ist.
1: Es ist 7.54 Uhr.
0: Ja, verrückt.
1: Ich merke das auch wirklich langsam. Also ich bin langsam echt langsam.
0: Ja, das ist jetzt kommt so die Phase. Ich kann dir die Phase erkennen. Du hast jetzt so einen Downer.
1: Ja, natürlich. Wobei der erste Downer war schon, der war jetzt vorhin weg, als du reingekommen bist. Jetzt geht es langsam wieder abwärts.
0: Ja, aber der geht auch wieder hoch. Da kommt nochmal so ein Zwischenphase. Irgendwann kommt die Phase, wo du merkst, okay, jetzt kommt nochmal der. Und dann wird es gefährlich, weil dann ist der Weirdness-Faktor hoch. Dann ist die Zunge so locker.
1: Ja, da haben wir vorhin schon ganz andere Sachen gemacht. Also.
0: Ja, aber bei Knight Rider ist ja okay.
1: Wir haben um 4 Uhr rumgekreischt und rumgequietscht, also von daher. Viel weirder wird es nicht mehr.
0: Ich überlege halt, ob man irgendwie noch anschreiben könnte, der vorbeikommt.
1: Joa, ich hörte gewisse Geschichten beim Knight Rider, dass gewisse Personen vielleicht vorbeikommen würden. Sie ließen sich allerdings nicht blicken.
0: Wer denn Otto? Ich gucke
1: definitiv nicht in deine Richtung, Otto.
0: Warte mal, ich schreibe mal Otto an.
1: Nein, ist alles okay.
0: Otto, komm ins Radio. Ich bin auch da.
1: Naja, mehr oder weniger.
0: Das weiß ich ja nicht. Otto, komm ins Radio, ich bin auch da. Habe ich jetzt geschrieben.
1: Bete den Armen doch nicht.
0: Soll ich mal Dennis schreiben? Dennis, komm ins Radio.
1: Weiß ich nicht. Ja, komm.
0: Ich bin auch da. Ich könnte Felix schreiben.
1: Lass die armen Leute in Frieden.
0: Das ist zu spät. Kann ich über Cleanfeed noch jemand anderes hinzufügen mit dem Link? Ich könnte auch noch gucken, ob ich jemanden von meinen Linkies reinbringe. Nein. Soll ich mal Heidi anschreiben? Hi.
1: Lass uns das vielleicht nicht in Parteiwerbung umwandeln. Lass uns demokratisch offen bleiben.
0: Ja, natürlich. Auch wenn es mir schwieriger fällt mit der SPD mittlerweile, aber...
1: Es fällt mir mit sehr vielen Parteien aktuell schwierig, aber ich glaube, das ist eine Meinung, die wahrscheinlich sehr viele Menschen teilen.
0: Wir hatten ja gestern ein großes Mai-Bündnis bei uns hier in Trier und auch organisatorisch und sowas alles. Das ist richtig cool, weil die Gewerkschaft macht mit uns da zusammen. Sogar Fridays for Future ist mit Teil. Aber nicht dabei waren die Grünen und SPD. Bei Mai-Bündnis. Das ist schon ein bisschen traurig.
1: Ich würde ja denken, das ist die Kerngruppe der SPD eigentlich.
0: Ja.
1: Ich weiß es nicht genau, so äußere ich mich nicht dazu. Das ist meine Einstellung für heute.
0: Naja. Es ist, wie es ist. Da kann man nicht viel machen. Nicht wahr?
1: Das ist die Einstellung fürs Leben. Aber nicht, wenn es um Demokratie geht. Bitte redet euch nie ein, dass ihr nichts machen könnt.
0: Nee, ganz und gar nicht.
1: Auf gar keinen Fall.
0: Also, das ist, ihr könnt im kleinen Rahmen so viel machen schon. Und bitte, ich weiß, das ist, und das ist etwas, was ich auch verstehe, wenn man versucht, gewisse Sachen zu trennen. Wenn du sagst, Familienfeiern, dass man nicht politisch sein und so. Aber wenn euer weirder Onkel oder eure weirde Tante oder vielleicht im schlimmsten Fall euer Vater oder so ankommt mit weirden Takes, dann ignoriert das nicht weg. Scheiß auf den Seelenfrieden. Die Person fängt an. ihr müsst nicht sofort darauf losprügeln oder so, sondern fangt an, in Ruhe zu reden, erklärt und sowas alles. In 90% der Fällen funktioniert das, wenn man rechtzeitig da oder wenn man irgendwann schon darauf eingeht, auf sowas. Deswegen, das sind Kleinigkeiten. Tretet einen Verein bei, ist auch eine Kleinigkeit.
1: Mhm. Da haben wir vorhin schon drüber gesprochen, über die demokratische Arbeit, die wir tatsächlich im Verein leisten, obwohl wir ja kein politischer Verein oder dergleichen sind. Ne?
0: Ich würde dem widersprechen, wir sind alle politisch, es gibt nichts also, Unpolitisches.
1: Ich sage mal so, ich formuliere es um. Es ist nicht unsere primäre Domäne, dass wir sagen, wir sehen uns als Verein, der irgendwelche politische Veränderungen als primäres Ziel anstrebt.
0: Auch das würde ich widerstreben, weil das ist jetzt eine Definitionsfrage, aber da sehe ich es auch mit Hannah Arendt. Es gibt halt kein unpolitisches, wer unpolitisch ist, der nimmt ja alles hin, den Status quo. Das ist ja, wie es ist. So, der macht ja nichts, der ändert ja nichts dran,
1: weil
0: der beschwert sich nicht.
1: Eine politische Meinung auf seine Art und Weise ist, genauso wie Enthaltung bei der Wahl eine politische Meinung ist.
0: Ja, aber das ist eine bewusste. Ne? Also, wenn du dich bewusst entscheidest, ich wähle nicht, triffst du eine politische Entscheidung. Mhm. Wenn du aber es einfach nicht machst, weil du es nicht machst, sondern weil es halt einfach, weil du denkst, ja, weil es dir egal ist, dann kannst du anfangen zu sagen, du bist unpolitisch, wenn dir alles egal ist. So, wenn wird dein Lohn gekürzt, ist dir egal. So, das ist unpolitisch. Sobald du dich einmal über irgendwas anfängst zu beschweren, irgendwas zu hinterfragen, irgendwas ein bisschen mehr reinzustochern, wirst du politisch und das macht Radio. Es fragt. Es ist eine Stimme und damit ist es politisch. Es macht keine Politik oder hat keine politische Agenda in dem Sinne. Das ist richtig. Es ist ja kein Parteiradio oder so. Aber politisch sein ist es trotzdem. Weil das ist die Kernaufgabe. Ne, höchstens könntest du sagen, dass wir, ohne despektierlich zu wirken, auf unsere fantastischen Sendungen von Andi, aber höchstens könntest du sagen, dass Schlager unpolitisch ist.
1: Wobei ich das nicht denke. Also ich bin persönlich der Meinung. Also
0: ja, Marlene Dietrich war nicht.
1: Und da muss ich tatsächlich sagen, wird Andi wahrscheinlich auch versuchen, uns eines Besseren zu belehren, weil ich habe schon gehört, er bringt heute doch sehr politischen Schlager mit. Und
0: linksradikalen Schlager?
1: es soll um Frieden gehen, ne? Das habe ich mir sagen lassen.
0: Ich finde, ich sag's ja, also ich habe gehört höchstens, ne? Also wenn du im Alltagsdings bist, dann wäre das eventuell Schlager, der unpolitische, das Unpolitischste wäre. Der Schlagerexpress bei uns, das ist, was am unpolitischsten ist. Was auch okay ist. Weißt du, das ist etwas, wo ich sage, na klar, willst du irgendwann mal einen kleinen Austritt haben aus der Welt. So, du willst immer kurz abschalten. Das ist völlig in Ordnung. Ne, das verstehe ich auch, wenn Leute sagen, warum ist meine Serie auf einmal politisch? Ich verstehe die Frage. Ich würde aber sagen, jede Serie ist politisch. Sehr wahrscheinlich, weil es Kunst ist und Kunst ist immer politisch. Aber dass du das halt machst als Realitätsflucht. Und dann regst du dich drüber auf, wenn du gerade einen schweren Tag hast, weil du irgendwelche Nachrichten waren, die einen betroffen haben oder sonst irgendwas. Und dann wird das Thema nochmal angesprochen, dass sich dann Leute drüber echauffieren. Kann ich irgendwo nachvollziehen? Aber es ist halt so ein, wo ich denke, ja, aber das war halt nie so. Genau wie bei Gaming oder bei StreamerInnen, wenn die halt sich politisch äußern. Das ist halt, wenn es einem nicht gefällt, dann schaltet um. Oder schaltet stumm und kommentiert nicht extra rein. Ich habe das mitbekommen, ist übrigens sehr spannend. Ich weiß nicht, ob du den kennst, also ich mag ihn sehr, ist Fabian Siegesmund, sehr stabiler Typ. Als Streamer, ehemaliger GameStar-Redakteur und sowas alles, das sind sowieso ja nur stabile Menschen. Der ist beim Streaming sehr offen. Ne? Also der hat allein sein Logo bei Twitch ist halt in Regenbogenfarben. Der hat Fuck AfD in sein Hand-Tag drinne. Was auch ganz geil ist. und ist auch sehr offen, was das betrifft. Also wenn da jemand, der sagt das regelmäßig in Streams, wird der Politiker sagt so, ja, die scheiße AfD, finde ich auch sehr gut. Aber auch das alles. Und der hat mal Mails gekriegt von jemandem, weil er so live on Tape Streams gemacht hat, diese Uncut-Dinger. Und da hat ihm jemand anscheinend eine Mail geschrieben extra, warum denn das auf einmal politisch wurde in dem Stream und wieso er das denn nicht lassen kann, weil die Person, die das sich angeguckt hat, die wollte sich nicht mehr mit Politik beschäftigen. Und ich finde es halt so paradox, dass man dann extra eine Mail schreibt und sich dann nochmal damit auseinandersetzt, um das zu schreiben. Anstatt man einfach das dann ausmacht oder stumm schaltet. Das ist so, Meinungsfreiheit ist wichtig und schön, aber du musst dich ja nicht immer äußern. Du kannst ja auch einfach mal wie ein Pommer sein und einfach mal nichts sagen.
1: Mhm.
0: So, das ist halt auch eine Kunst. Einfach mal nichts sagen. Aber das wäre jetzt die Debatte, da könnten wir über das Für und Wider der Social Media Geschichten reden, aber das ist halt auch so ein Ding, dieser Zwang, sich zu äußern. Also Social Media fühlt sich an, wenn das in einem großen Raum wäre, wenn du die Leute hast, die bei Social Media irgendwo immer was reinschreiben und jemand sagt was, dann gibt es ja immer die Leute, die sagen, ja, ich auch. Nee, sehe ich nicht. Nee, kenne ich nicht. Also aber so laut, so ja, reinschreien. Ja, genau, als hätten die alle Megafon, schreien dann sofort rein und dann schreien sich alle mit Megafon an und legen nur ihre Sichtweise wahr und reagieren nicht mehr drauf. Leider Gottes ein Problem unserer Diskussionskultur. Weshalb ich nicht mehr in Dingens diskutiere, auf Social Media. Außer bei CSU-Bundestagsdinger, da kommentiere ich noch.
1: Du trägst zum Ratio bei, meinst du? Ich glaube, ich habe noch keinen von denen gesehen, zumindest auf Threads habe ich noch keinen von denen gesehen, der ein positives Ratio hatte.
0: Ja, und das Tragische.
1: Immer alle 9 Likes, 500 Kommentare, wo ich mir so denke, wie schaffen die das?
0: Ja, und vor allem jeder Kommentar hat mehr Likes als deren eigener. Das ist ja das Witzigste an der Sache. Oder beziehungsweise das Tragische ist, sie achten ja nicht drauf. Das ist denen egal. Das ist so schlimm. Es ist ihnen ja egal. Weißt du, du könntest das ja nutzen. Du kriegst ein direktes Feedback. Theoretisch. Und du könntest darauf eingehen. Aber anstatt sie darauf einzugehen, ignorieren sie es einfach weg. So. Und wundern sich dann, warum die Umfragewerte so niedrig sind. Die hätten einfach bei Threads schon vorher lesen müssen, bevor sie alles durchgeführt haben. Das ist, hätten einfach gesehen, oh, die Leute wollen das ja gar nicht. Das, was wir Reformen nennen, was keine Reformen sind, aber ja, und ganz ehrlich, und wenn Friedrich Merz, wenn Merz like Eier sich da hinstellt und sagt, übrigens, das war Meinungsfreiheit, und sich dann hinstellt und rumheult, dass er der kannst das mit den meisten Beleidigungen, denke ich so, hä, was ist denn dein Problem? Was hättest du denn gesagt, wenn du in der Zeit wärst von Pegida bei Frau Merkel?
1: Da denke ich auch an die letzten paar Jahre. Also
0: ja, oder
1: ich muss tatsächlich sagen, ich bin persönlich keine Person, die jetzt öffentlich irgendwelche Dinge über Eier sagen würde, muss ich ehrlich sein. Wobei ich im Privaten durchaus drüber lachen muss. Ne?
0: Aber, ich finde, das sollte man offen
1: sagen. Wenn das Schlimmste ist, was du erlebst als Politiker, dann hast du es eigentlich relativ gut, denke ich. Wenn ich jetzt darüber nachdenke, was da für ein Shitstorm auf einen Robert Habeck niedergegangen ist zum Beispiel, dann denke ich mir nicht, dass das unbedingt vergleichbar ist. Wobei man natürlich auch sagen muss, also die Beliebtheit, also er hat ja wirklich eine unglaublich schlechte Beliebtheit derzeit, ne, der Bundeskanzler, wo man dann auch vielleicht sich doch mal in die Nase fassen sollte und sagen sollte, vielleicht hat das ja eine Ursache irgendwo und vielleicht ist es ja der Versuch, Kritik zu üben von Menschen, die, sag ich mal, nicht sonderlich konstruktiv Kritik üben.
0: Also, ich glaube schon, aber es ist halt, ich glaube, wenn man sich erstmal 5-mal beleidigen lässt, es war ein Schüler, der das geschrieben hat. Und es ging ja während der Wehrpflichtdebatte. Und ich finde, da ist der Ausdruck schon okay. ne, aus den Gründen, weil ich verstehe das, da geht es um die Zukunft von Menschen, die für reiche Menschen an die Front geschickt werden wollen, was denen überhaupt nichts bringt. Und das ist etwas, wo ich dann diesen Ausdruck verstehe. Und ich halte es auch für lachhaft, dass man da eine Anzeige erstattet. Ich meine, die wurde feingelassen, weil es halt Quatsch ist. Aber damit bindest du ja auch Strafbehörden und so ein Kram. Ein Vorschlag, falls Friedrich Merz zuhören sollte, macht er bestimmt nicht. Ich hoffe, Frau Merkel hört zu, weil die wohnt, ist ja nicht weit weg. Hatte ja den, weil das ist ja ihr früherer Landkreis. Vielleicht kann sie es ja mal weitergeben. Aber vielleicht lacht sie sich auch ins Fäustchen, wenn sie die Sachen, wenn sie sowas liest. Ich hoffe doch, dass sie das ein bisschen lacht. Ich denke mir so, wenn Merz könnte seine Beliebtheitsskala schon nach oben schrauben, indem er einfach Spahn und Frau Reiche aus der Politik rausschickt. So, ich glaube, der würde auf einmal einen Boost bekommen und wäre vielleicht bei einer Beliebtheitswert von 50% wieder. Wenn er nur diese beiden Sachen macht. Ich glaube, das käme richtig gut an. So, einfach, und ich würde einen Livestream, ich würde es gerne sehen wollen, diesen schockierten Ausdruck von Jens Spahn, wenn er plötzlich sagt, ja, du fliegst aus der Fraktion raus, wir nehmen dir auch deinen CDU-Mitgliedsdings weg und das alles. Und übrigens, ach ja, die Anwaltschaft kommt nochmal nach und überprüft nochmal deine Maskengeschichte. Du bist jetzt offiziell draußen. Und zack, ich glaube, dieses entgleisende Gesicht will ich zu gern sehen. Wenn er so schockiert ist, wenn all seine Welt zusammenbricht. Ach, das wäre toll. Und bei Frau Reiche auch.
1: Lass uns nicht zu schadenfroh sein. Wobei.
0: Doch. Doch, es gibt, also sorry, es gibt, also wer, es gibt so Punkte, da kann man das ruhig sein. Und so, vielleicht sollte man auch. Also, die fühlen sich so sicher und das ist halt etwas, was so weh tut. Ne, es ist halt, das Tragische ist, dass die halt wirklich keine Konsequenzen spüren. Die bauen bewusst Kacke. Auch Markus Söder, weißt du, dass der als Ministerpräsident da noch steht, ist halt einfach eine Frechheit. Das ist halt einfach eine rotzfreche Sache. Das ist der Demokratie und der Politik nicht würdig. Vor allem dieser Ämter nicht würdig. Und da denke ich mir so, das haben wir uns auch selber, das ist halt auch so eingebrockt. Das merkt man aber auch, ne, dass zum Beispiel das Lobbyregister nicht, das Lobbytransparenzgesetz nicht durchgekommen ist, weil das wäre so wichtig gewesen. Dass man das nicht einführt wie in Wales. In Wales gibt es ja dieses, wer im Parlament lügt, der kann sein Mandat verlieren. Finde ich super. Wäre eine super Dings, dass man nicht lügen darf. Also, ne, du kannst halt eine Falschaussage treffen, mal, das ist okay. Aber wenn du es nicht richtig stellst, dann ist es halt, fliegst halt raus. Und das alles. Das ist, aber wir haben generell ein großes Problem, was sowas betrifft. Das betrifft auch, dass es leider etwas, dass zum Beispiel auch bei uns für die Presse das Rügen nicht wehtun. Also eine Rüge ist ja nur ein Du-Du. Hm. Das interessiert halt keinen, ob die Bild...
1: Mehr oder weniger, ja.
0: Ja, es interessiert halt nicht, ob die Rüge, ob die Bild 500.000 Rügen hat, ob News nur Rügen hat. Das interessiert halt nicht. So, es tut denen halt nicht weh. Und es müsste denen wehtun. Es müsste denen finanziell wehtun. Die müssten für jedes Mal und für wiederholende Sachen einfach immer mehr zahlen müssen. Weil dann hören sie irgendwann damit auf. Und das ist halt einfach so. Und das Gleiche ist ja auch, das ist ja die Problematik dazu. Das ist auch etwas, was die Schnelllebigkeit von Nachrichten und auch da wieder Social Media, dass du die erste Nachricht zählt, die erste Headline zählt. Selbst ne, die Leute gehen nicht mehr darauf ein, was, ob danach verbessert wird oder nicht. Die erste Nachricht ist drin. Die meisten, ein Großteil oder viele, nicht mehr, ich will nicht mal einen Großteil, viele Menschen, oder zumindest 28% aktuell, nehmen dann so eine erste Nachricht erstmal als gegeben hin. Und wenn dieses verbessert wird, ist ihnen das egal. Die erste Nachricht zählt. Und das ist ein Problem. Und da kommt man auch irgendwie nicht ran. Ich habe keine Lösung dafür. Ich weiß nicht, wie man da rankommt. Das ist ein anderes Ding.
1: Da kann ich offensichtlich nichts anbieten.
0: Ja, das ist ein Problem. Also du kannst nur versuchen, das ist es. Ne? Ich will nicht sagen, jetzt okay, ich gebe auf. Man kann es halt nur weiter probieren. Deswegen, und es gibt so gewisse Sachen, die machen Hoffnung. Zum Beispiel jetzt, wenn ich mich immer wenn ich so diesen sogenannten Weltschmerz habe, dann geht es mir immer danach besser, wenn ich mich mit meinen Parteigenossis treffe. Ich habe auch Hoffnung, was gewisse Sachen betrifft, wenn ich zum Beispiel Markant mir angucke. Was der macht, das ist richtig gut. Das ist so gut, was der macht, so wichtig. Und wenn auch nur ein paar Jugendliche zu ihm kommen und sagen, ja, du hast mir geholfen, aus der rechten Szene auszusteigen, dann ist das ein Sieg. Jeder einzelne Mensch, den er erreicht, der dann aufhört, das ist ein Sieg. Und ich glaube, davon brauchen wir mehr. Wir brauchen mehr Leute wie Markant, mehr Menschen, die sich das machen. So, und ich finde, ist die Frage, wo wir als Radio hinwollen. Aber ich glaube, das wäre eine Richtung, wenn es härter abdriftet, dass man da eher hingeht. So in die Art. Demos, nachfragen, sprechen, mit den Leuten reden. Und das macht er. Er hört dir nur zu und spricht und fragt. Und das klickt. Hm. Keine krassen Gegenargumente, keine Überzeugung, sondern einfach nur nachfragen. Einfaches sokratisches Gespräch hilft. Und ich glaube, da kann sich die gesamte Presse ein Beispiel dran nehmen. So. Auch die Talkshows von ARD und ZDF, wenn sie schon ihre Weidels und Schopallas und so einladen. Vielleicht mehr sokratische Nachfragen. Das. Ja.
1: Mhm. Du merkst schon, ich bin gerade so ein bisschen in Trance. Das liegt auch einfach daran, dass ich unglaublich müde bin. Das heißt, ich lasse dich gerade so ein bisschen machen. Du bespaßt gerade so ein bisschen.
0: Ja, ich bespaße die Leute.
1: Mhm, du bespaßt auch mich.
0: Ja.
1: Ich bin gerade nebenbei beim Zuhören, glaube ich, auf einem Ohr und auf dem anderen Ohr bin ich gerade im Powernap. Ich mache gerade so beides. Ja, von daher Vorschlag, wollen wir was habe ich hier zu stehen? Hörst du hören?
0: Jo, mach an.
1: Dann mache ich das jetzt an.
0: Ja.

0: So viel dazu, die Technik lässt uns im Stich. Aber das haben wir gleich.
1: Ja, der Klassiker.
0: Es ist der Klassiker.
1: Bei Tom ist gerade Alarm hochgegangen, war zu lange Stille.
0: Nein, so schlimm war das jetzt nicht. Nein, das kommt nur manchmal vor, dadurch, dass das jetzt eine Version, also eine Sache ist, die wir hier machen, die wir sonst noch nie so gemacht haben, kann es aber mal passieren. Ich kann jetzt gerade von unserem Player nur eine Seite verwenden und der schiebt aber die ganze Zeit alles auf die andere Seite rüber. Von daher, wir probieren es nochmal.

0: Ihr hört Radio 98.1 an diesem, jetzt bin ich gerade ganz kurz durcheinander, es ist Samstag inzwischen, ne? An diesem Samstagmorgen. Yep. Es ist 8.21 Uhr. Ja, Paul, du siehst, ich bin absolut durch den Wind. Ich weiß gar nicht mehr, was los ist.
1: Also, ich kann das nachvollziehen. Wie gesagt, ich hatte das auch diesen Spaß einmal. Und ich finde es ein bisschen, also klar, ich finde es schön, dass wir das jetzt machen und dass es auch immer noch Leute gibt, die das machen. Ich finde es halt ein bisschen schade im Radio, weil es ist halt was Cooles eigentlich. Und ich finde es ein bisschen, dass unsere Radionauten das gar nicht so oft wahrnehmen und da mitmachen, weil du kannst halt über so viel reden.
0: Wobei das
1: kannst
0: Angebot halt ist super, diese, finde ich, was wir auf die Beine gestellt haben.
1: Ja, ja.
0: Was ich mir tatsächlich gewünscht hätte, wäre mehr Menschen, die zu einer Morningshow vorbeikommen. Vor allem, wenn sie wissen, dass du mal wieder dabei bist. Dass ich hätte schon so ein paar KandidatInnen gehabt, wo ich gedacht hätte, die sind vielleicht am Start.
1: Ja. Ich weiß nicht, ob Georg noch vorbeiströmt. Der ist manchmal so ein spontaner Mensch gewesen, der dann einfach gesagt hat, ich mach das mit. Der hat die letzten Male immer mitgemacht, das war immer ganz lustig eigentlich. Ich glaube, Dennis schläft noch.
0: Das kann sehr, sehr gut sein.
1: So. Ja. Der Vorteil war, ich glaube, die meiste Zeit davor gab es keinen Knight Rider. Und es gab zwar erst beim letzten Mal aber nochmal einer und davor hat Andi, glaube ich, sonst immer live irgendwas gemacht.
0: Genau, Andi hat das gemacht und dann liefen, glaube ich, nochmal so für 4 Stunden oder so, 3 oder 4 Stunden, lief dann nochmal Musik.
1: Irgendwas.
0: Und dann bist du um 7 Uhr dazu gekommen. Und ich habe schon das Feedback entgegengenommen. 8 Stunden Knight Rider ist hart.
1: Ja, es ist auch hart. Und ich weiß, schade, dass Otto nicht da ist, weil Otto, ich bin übrigens schön, das können wir sagen, das neue Programm, was existiert, Otto ist ja wieder mit im Radio, macht jetzt wieder eine eigene Sendung.
0: Ja, ich bin hyped.
1: Und er hat auch schon, glaube ich, jetzt 2 Folgen draußen. Mhm. Und ich finde das toll, weil Otto ist eine Bereicherung fürs Radio. Damit kann man immer gute Sendungen, kannst du auch irgendwo reinstellen und dann macht er damit, wird jede Sendung einfacher. Mhm. So, also Otto ist so ein cooler Co-Moderator und so weiter, der wird jede Sendung einfacher. So, das ist so ein, auch mit Mina und so, das sind halt so, die stellst du halt rein und dann wird die Sendung, da kommt so ein selbst, so ein Flow, der entsteht und das funktioniert halt einfach. Da musst du gar nicht, ne, wenn irgendwas nicht klappt wie geplant, dann ist es egal. Deswegen habe ich irgendwann nicht mehr, wenn ich mit Otto oder so was, jemand was gemacht habe, nicht mehr geplant. Es läuft einfach. Es läuft halt einfach. Was Gutes. Und ich muss auch sagen, ich meine, ich bin ja jetzt seit Anfang des Jahres gar nicht mehr so involviert in den ganz krassen Radio-Stuff. Was übrigens ziemlich entspannt sein kann.
0: Sehr entspannt, ne? Also ja. Ich bin ja immer noch im Vorstand, aber ich habe dadurch schon den Finanzen abgegeben zu haben. Es gibt Tage, an denen ich merke, dass Freizeit existiert. Und das ist sehr faszinierend.
1: Ja, ich finde es auch ein bisschen schade bei uns, vor allem sowas wie Finanzer und so, dass wir, ich glaube, es gab eine Abstimmung mal vor ein paar Jahren auf einer Vollversammlung. Ob es eine Ehrenamtspauschale oder so gibt für bestimmte Positionen. Ich hätte das zum Beispiel beim Finanzer, wäre schon ganz geil.
0: Durchaus, die Problematik dabei ist natürlich, wo bringe ich das Geld auf? Also wo davon?
1: Nee, das kannst du beantragen. Ich glaube, so eine Ehrenamtspauschale kann man staatlich theoretisch förderbar und dann kann man die beantragen.
0: Das ist ein gefährliches Halbwissen jetzt, vor allem mit dem Ex-Schatzmeister hinter dem Mikrofon, der das
1: also,
0: nicht weiß.
1: Nee, ich bin mir nicht zu 100% sicher. Ich kann halt nur sagen, dass ich glaube, ich kenne es halt nur Ehrenamtspauschale nur durch Rettungsschwimmen, durch die DLRG, weil da läuft es meistens darüber. Also da läuft alles darüber und da gibt es halt eine Ehrenamtspauschale. Ich glaube, das ist dann halt staatlich gefördert, weil die DLRG ist halt, die kann halt nicht die Beträge auszahlen im Sommer für über 1000 Rettungsschwimmer. Ja, und du kriegst halt in der Woche 400, 500 Euro. Also das kann ein ehrenamtlicher Verein nicht so stemmen für die Anzahl von Leuten, die da überall Wachdienst machen. Deswegen muss das irgendwo staatlich gefördert sein. Gut, die DLRG ist so eine andere Hausnummer als das Radio. Hat ja auch den Bundespräsidenten als Schirmherr. Das fand ich auch nicht weg, zum Glück. Zum Glück. Übrigens für alle da draußen, junge Menschen, Studis, die jetzt gerade zuhören oder SchülerInnen, die 16 sind, macht man Rettungsschwimmkurs. Geht zur DLRG-Ortsgruppe in Greifswald zum Beispiel oder da, wo ihr gerade zuhört. Und im Sommer habt ihr was richtig Geiles. Semesterferien, wenn ihr im August durch seid mit Hausarbeiten oder so, dann könnt ihr noch für ein, zwei Wochen euch ein bisschen was dazu verdienen, habt eigentlich eine relativ entspannte Zeit. Kann ich empfehlen. Macht Spaß. So viel dazu mal am anderen Rand. Das kann man übrigens nebenbei auch mit, kann man auch machen, auch wenn man zum Beispiel im Radio ist und ehrenamtlich ist, kann man beides machen. Ja, das so. Und so viel dazu. Nee, aber was ich sagen wollte, ist, ich krieg halt nichts mehr mit. Ne? Also, beziehungsweise nicht viel. Ich krieg die Newsletter kriege ich mit und so ein Kram. Und es ist halt schon irgendwie, zum einen ist es ein bisschen komisch, weil ich muss mich jetzt, muss ich mich dran gewöhnen, dass ich die Newsletter lese, weil das musste ich, als ich in der Chefredaktion war, musste ich das nicht, weil ich alles schon vorher wusste. Ich habe es halt nicht gelesen. Ich war ja dabei, als das dann durchging.
0: Yeah.
1: Und jetzt muss ich anfangen, mich daran zu gewöhnen, dass ich die Newsletter mal lese, weil ich Dings mache. Und es ist auch so, ich bin ein bisschen Abstand und ich habe ja auch jetzt bin jetzt auch im anderen ehrenamtlichen Dings drin, auch wenn es andere Bereich ist mit Politik. Habe aber gesehen, wie spannend das ist und wie interessant das sein kann, weil wir hatten ja, und ich weiß nicht, wie es jetzt auch ist, aber wir hatten ja immer Probleme mit Rückmeldungen. Mhm. Ja, wir haben ja viele Radionautinnen, ich weiß nicht, wie viel, 50 bis 80? Ich
0: meist so 50 bis 60, das war, was wir ja sagen.
1: Ja, also das ist schon eine Menge, das ist schon viel. Ne, und wenn man überlegt, wie viele davon machen wirklich aktiv was, dann sind es halt von diesen 50 bis 60, können wir auf, wenn es gut läuft, 20 runtergehen.
0: Naja, 15 würde ich fast manchmal so sagen.
1: Ja, also ich habe schon, und so. Was jetzt nicht schlimm ist, nicht schlimm. Ich weiß, ein Großteil ist bei Obscurissimo, die arbeiten sehr viel im Hintergrund, das ist ja auch Teil von redaktioneller Arbeit, das ist ja alles wichtig. Und das, der Punkt ist, ich weiß, dass von anderen, also zum Beispiel auch von Mara oder so, die haben nie den Newsletter gelesen, weil der manchmal halt einfach im Spam-Ordner gelandet ist. Oder wichtige Infos habe ich denen halt so gesagt in Sendungen, wenn wir aufgenommen haben. Das heißt, die haben das halt nie selber gelesen. Und vielleicht, also das ist so das, was ich mitbekomme jetzt bei den Linken, wir haben, machen alles über... Also gut, der WhatsApp-Channel wird jetzt aufgelöst, weil wir innerhalb der Partei ein eigenes Programm haben, was jetzt gerade gemacht wurde. Eigenes Chatprogramm mit Gruppen und so. Aber wir hatten ein über WhatsApp ein großes, eine große Gruppe, weißt du, dieses Ding. Das wurde halt nur von den Admins geleitet, der Hauptkanal, die auch nur reingeschrieben haben. Also es halt, konnte keine andere reinschreiben, sondern nur die Leute, die Admin sind. Also in dem Fall wäre es der Vorstand, die halt wichtige Infos reindroppen. Und dann gab es aber Untergruppen. Ne, sowas wie, also bei uns ist es aktiven Treff, der trifft, ne, weil einmal in der Woche ist ein regelmäßig aktiven Treff, da gehen die Leute hin und dann wird dann geschrieben, was wird gemacht an dem Tag und alle, man kann freiwillig reingehen oder nicht in diese Gruppe. Das ist halt eine bewusste Entscheidung. Das Einzige, was immer ist, ist die ganz großen Infos, ne, wann sind Infostände, wann sind die ganz großen Sachen, aber sowas wie kleine Sachen, da gibt es noch mehr Untergruppen wie AGs, wie POC-Gruppen und sowas alles. Ein bisschen, glaube ich, das würde dem Radio vielleicht auch ganz gut tun, wenn du eine große hast mit Untergruppen. Weißt du, hast dieses große Ding hier und du siehst, du hast eine Lesebestätigung. In Gruppen, ganz egal, ob die es auch schon oder nicht, du siehst ja, wer es gelesen hat. Mhm. Und du siehst ja, wer, wenn Umfragen sind, wer darauf reagiert hat. Und dann kannst du auch direkt die Person anschreiben. Und dann weißt du ja, wer nicht es gesehen hat. Und kannst du fragen, warum, wie sieht es denn aus jetzt? Wenn es wirklich dringend ist. Und dann kannst du halt Untergruppen machen. Dann sagst du, okay, wer jetzt zum Beispiel in AG, weiß nicht, Radiogeburtstag reingeht, ja, dann verpflichtet er sich dazu halt. Du bist halt drinne. Du kannst aber freiwillig reingehen, bewusst von außen.
0: Weil ich da wieder sagen muss, also wenn du zum Beispiel sowas wie WhatsApp oder so benutzt, dann machst du natürlich wieder eine ganz neue Datenschutzfrage auf. Das ist tatsächlich eine Sache, ich glaube, die ja da draußen vielleicht gar nicht so wahrnimmt. Sehr viele von dieser Arbeit in einem Verein ist natürlich auch eine gewisse Arbeit, um gewissen gesetzlichen Vorgaben zu entsprechen. Und dazu gehört natürlich auch unsere Arbeit im Hinblick auf Datenschutz, wo Tom unglaublich hinterher ist und unglaublich kompetenter Ansprechpartner ist, der immer zur Stelle ist und immer weiß, was getan werden kann und was nicht, was super ist, aber manchmal auch sehr nervig, weil Datenschutz nervig ist.
1: Ja, also das Ding ist, ich finde Datenschutz ist richtig und wichtig. Ich nehme dir das Beispiel jetzt bewusst, weil Parteiarbeit ist auch, unterliegen alles. Jedes ehrenamtliche Ding unterliegt Datenschutzverordnung und trotzdem wird es gemacht. Aus dem einfachen Grund mangelt es an Alternativen. Wir haben jetzt eine Alternative, eine interne. Ne? Wir haben quasi das gleiche Prinzip wie bei WhatsApp, nur ist das ein internes Parteiprogramm, was extra erstellt wurde, wo nur Parteimitglieder, also ne, was wirklich nur dazu dient. Das heißt, es nutzen keine anderen Menschen dieses Programm, außer Leute der Partei Die Linke in dem Falle. Und für, da ist das jetzt so drin. Das ist cool. So, das ist halt das gleiche Prinzip, das wird extra gemacht. Aber diese Ressourcen hat nicht jeder ehrenamtliche Verein. Ne, nee, nach Größenordnung. Also eine, na, dass eine politische Partei diese Ressourcen besitzt, um das zu machen, ja. Dass zum Beispiel auch ganz große ehrenamtliche Vereine wie DLRG und so weiter, das besitzen die Ressourcen ja wahrscheinlich auch. Aber dass so ein kleiner ehrenamtlicher Radiosender das besitzt, eher nicht. Und deswegen ist da halt, weiß ich nicht, es ist halt so eine Sache. Es ist halt nur, dass ich sage, ich weiß, Datenschutz, ne? Und man hat es ja versucht mit der Nextcloud und sowas alles, die schon viel erleichtert hat. Und viel vereinfacht hat, das ist schon ganz gut. Ich glaube, viele Leute wissen gar nicht, wie anstrengend das mal war vor der Nextcloud. Mhm. Na gut, die meisten sind noch im Radio, die noch die Zeit davor kennen. Aber was ich gemerkt habe, also jetzt um nochmal davon zurückkommen, ist einfach nur, ich hatte persönlich, ich war sehr lange Chefredaktion. So, auch sehr lange am Stück. Ich weiß gar nicht, ob ich würde mal behaupten, ich gehöre mit zu denen seit Beginn des Radios, die längere Zeit am Stück in der Chefredaktion saßen. Sonst ist ja eigentlich eher so ein 2-3-Jahres-Wechsel völlig normal.
0: Aber das ich war auf jeden Fall.
1: So, ich war ja 6 Jahre. Und ich sag auch jetzt nochmal, das kann ich auch offen sagen, ich persönlich bin davon überzeugt, dass es das letzte Jahr zu viel war. Also ich hätte gleich, als ich nach Trier gezogen bin, sagen müssen, okay, ich gehe ganz raus. Es hat ein bisschen Chaos, für sehr viel Chaos gesorgt. Innerhalb der Chefredaktion. Was ein bisschen schade ist, aber das Ding war, es hat sich auch so angefühlt, als könnte ich noch nicht loslassen. Als würde ich sagen, okay, das ist mir, irgendwas wollte ich machen. Und mir ist nie bewusst geworden, also ich kann es jetzt offen sagen, als ich angetreten bin, das war vor Corona, war mein Ziel eigentlich, dass unser Sendeplan so aussieht, dass keine Sendung doppelt ist und auch keine Sondersendung zu den schon existierenden Sendungen existiert, sondern dass wir alle Sendungen haben und es gibt jede Sendung nur einmal. So, das war mein Ziel. Da muss man sagen, da war die Ausgangslage auch eine andere, die war wesentlich besser.
0: Wobei du sagen musst, das ist ja auch wirklich eine Sache, da kannst du nicht zu 100% garantieren, dass es dazu kommt. Dafür
1: nee, genau,
0: brauchst du die Unterstützung von allen Beteiligten, Vereinsmitglieder, RegionautInnen etc. Ne?
1: Man muss dazu sagen, die Ausgangslage war auch eine andere. Wir hatten ein funktionierendes großes Magazin, wir hatten, was gerade dabei war, sich umzuformieren und sowas alles, da gab es ja, also es gab ja viel da. Ich glaube, wir hatten 2019 müsste man nochmal nachgucken, könnte sehr wahrscheinlich irgendwer auch von außerhalb mal reinschauen. Ich glaube, die Sendepläne sind noch im Archiv. Aber ich glaube, wir hatten wir hatten sehr wenig Popclub und Fundus. Ich glaube, wir hatten nur 4-mal oder so, 4 bis maximal 6-mal. Und das ist wenig. Der Rest war wirklich keine Musikschleifen, nichts. Das waren alles produzierte Sendungen. Mhm. Und das war eine gute Ausgangslage. Und da war mein Ding nicht vermessen zu sagen, ich möchte, dass das alles weg ist. Klar kam dann die Pandemie und all das hat ein bisschen für Chaos gesorgt. Und der ganze Kram, das erste Jahr war auch nicht so geil. Da war wirklich Chaos auch mit Otto. Und dann war das zweite und da fing das an. Da war erstmal Schadensbegrenzung betreiben, wieder aufbauen und all das Ganze. Und jetzt rückwirkend kann ich sagen, eigentlich habe ich was Gutes, habe ich eine Sache gemacht, wo ich sage, okay, hat so viel erleichtert, dass die Sendezeitenreduzierung, also die Sendeplan, ne, dass halt nur noch 2 Sendephasen sind, Sendephasenreduzierung anstatt 4. Für alle, die das da draußen, die erst frisch da sind, es gab früher 4 Sendephasen. Das war zur Vorlesungszeit und zur vorlesungsfreien Zeit. So, es hat aber irgendwann, das hat überhaupt keinen großen Sinn ergeben, weil die meisten Sendungen haben eh durchgezogen. Und sonst hättest du immer einen neuen Sendeplan machen können. Das ging halt irgendwann auf den Sack. Und das haben wir geändert. Deswegen gibt es nur noch 2 Sendephasen, Sommer und Winter.
0: Wir haben ja auch allgemein ein bisschen mehr Flexibilität in den Sendeplan gebraucht, jetzt auch noch Sendungen nachzuziehen oder dergleichen.
1: Ja, genau, das haben wir.
0: Das finde ich sehr, sehr sinnvoll.
1: Genau, das haben wir auch jetzt reingezogen, das haben wir auch reingebracht. Das ist alles etwas, was super funktioniert zum Leidwesen, sehr wahrscheinlich für Neubrandenburg. Die finden das nicht ganz so geil, aber wir haben einfach gesagt, wir machen das, weil es halt angenehmer ist, wenn jemand Interesse hat. Also man muss sich jetzt so vorstellen, es gibt ja immer Veranstaltungen, wo man auch als Radio manchmal vertreten ist. Sei es Mai-Veranstaltungen, Juni, irgendwas. Nehmen wir zum Beispiel Kindertag. Radio ist am Kindertag vertreten und dann kommen Leute und sagen, wir haben Interesse, eine Sendung zu machen. Und eigentlich war der Sendeplan da schon durch. So, das heißt, du müsstest sagen, ja cool, dass ihr eine Idee habt, schreibt uns doch mal und dann können wir gucken, ob wir im Oktober die Sendung mit euch machen. Das ist halt Quatsch. So, und so können die heute das jetzt machen. Das heißt, wie ihr, die da draußen zuhört und ihr denkt jetzt, ach ja, so eine eigene Sendung, ich würde gerne meiner Stimme Gewicht geben, was demokratisch ist, und würde gerne über irgendwas erzählen. Ne, Otto macht jetzt Cosplays oder ihr sagt, ja, wir haben noch eine alte Filmsendung rumliegen. Ne, Lichtspielformat existiert theoretisch noch, könnt ihr wieder aufleben lassen. Könnt über Filme reden und Serien, wenn ihr wollt. Viel Spaß damit. Mhm. Da habt ihr 2 Stunden, könnt ihr darüber reden. Würden sich alle freuen, dass das auf einmal funktioniert. Oder geistreich, ihr habt Bock auf rumzuphilosophieren. Viel Spaß damit. Da liegt noch ein Konzept und so, das könnt ihr verwenden. Verbessern, umändern, aber ihr habt eine Grundbasis, ist ja da. Macht das einfach. Und das könnt ihr jetzt mittendrin. Und das ist etwas, wo ich so denke, okay, das ist eine coole, ist eine gute Verbesserung.
0: Übrigens, ich als Information, das möchte ich kurz nach draußen geben, wenn ihr das wirklich tun wollt, chefredaktion@radio981 ist eure Anschrift.
1: Genau.
0: .de, bitte.
1: Und jetzt würde ich auch nochmal sagen, ich finde das schön, weil ich krieg's ja so nur ein bisschen mit und ich finde es schön, ich habe es ja angeboten, ne, als es hieß Leo und, oh Gott, Elli machen Chefredaktion. Und ich habe mir nur angeboten am Anfang, okay, wenn irgendwelche Fragen sind für den Anfang, könnt ihr mich gerne anschreiben. Ne, wenn irgendwas drückt, wo irgendwo der Schuh drückt oder so. Es kam keine Anfrage. Und das finde ich gut, weil es zeigt, dass sie drin sind.
0: Definitiv, und also der, ein Tagesgeschäft, definitiv. Es ist wirklich.
1: Ja.
0: Es läuft einfach dieses Jahr. Man merkt halt wirklich, wenn wir uns nicht so viel Zeit rauben, noch irgendwie einen Radiogeburtstag zu veranstalten, dann ist das, was wir wirklich machen wollen, und zwar Radio machen, unglaublich hochwertig und effektiv. Und von daher kann ich nur sagen, gerne mehr davon. Das ist übrigens auch eine Sache, die auf dem Mist eines gewissen Paul Barks gewachsen ist. Dieser Vorschlag, lasst uns mal bitte keine Veranstaltungen machen.
1: Ja, naja, ich habe es, wie gesagt, das ist so, das ist auch gut, dass es funktioniert. Ich freue mich auch drüber und es ist auch ganz gut, dass die Chefredaktion richtig Clean Cut hat. Das hätte ich auch nicht gedacht. Ich hätte immer gehofft, dass da irgendwer noch eingearbeitet ist und das dann übernimmt, aber manchmal hilft einfach ein cleaner Cut und das freut mich, dass es funktioniert, weil eine Parteigenossin hat das nämlich bei Threads geschrieben, die gute, also ich glaube, sie heißt auf Threads und auf Instagram Koffeinpiratin. Die hat nämlich auch ganz viele Ehrenämter für ihr Bundestagsmandat, ihr Vorsitz abgegeben. Und das ist ihr schwer gefallen. Und dann hat sie aber gesehen, jetzt nach ein paar Monaten, es funktioniert auch ohne sie und das ist umso besser. Weil so soll es ja sein. Du lässt das los und der lässt quasi so eine Art Baby über, ne, und dann funktioniert es aber. Und ich freue mich drüber. Ich finde das fantastisch, dass ich dann nichts, also für mich ist es natürlich angenehm, dass mich, also klar, man könnte mir natürlich mit mir schreiben, das ist sowieso gerne und ich habe, man kann auch mit, ich habe auch gesagt, wenn ihr einfach nur mal Frust rauslassen wollt an die Chefredaktion, falls der Vorstand ärgert, auch dann kann ich gerne machen, weil wer versteht das besser als ich, da einfach mal so ein Kummerkasten zu sein. Aber auch das ist nicht und das ist auch schön. Hm. Und jetzt hoffe ich persönlich, dass jetzt auch demnächst Mina und Tom den Cut schaffen.
0: Das und ist da ja auch allgemeine Sache, die wir uns als Vorstand vorgenommen haben, die nächste Generation zu finden und möglichst viel Verantwortung auch abzugeben, weil man darf halt auch nicht vergessen, wir haben das alles angefangen als Studis, ne? Und so langsam kommt man dann doch im Arbeitsleben an, ne? Und hat eigentlich nicht mehr die Kapazitäten dafür, ne? Und dann ist die Frage, kann der Verein mitspielen? Von daher, das kann ich immer nur noch draußen geben, bei uns ist das Thema Nachwuchsgewinnung das Thema Nummer eins, wenn ihr euch berufen fühlt, bei uns uns zu helfen, unsere Vision umzusetzen, hier Radio zu machen, klar, aber auch demokratiefördernd zu sein, Medienbildung zu betreiben, ne? Wirklich einen Unterschied zu machen in Greifswald, ne? Dann seid ihr bei uns genau richtig. Wir brauchen Leute, die Verantwortung übernehmen wollen, weil wir werden sie nicht ewig stemmen können, ne?
1: Und falls ihr Sorgen habt wegen Vorstandsarbeit und dass das ja in so eine Strukturen reinkommt und das zu daran zu gehen und so, wir haben alle mal angefangen. Also ja. Hier ist keiner Dings. Und es wirkt, also es kann stressig sein, aber das will ich gar nicht machen, wenn ihr macht euren eigenen Stress. Das mussten wir alle lernen. Ne, da mussten, deswegen gibt es jetzt weniger Veranstaltungen und so, aber es mussten hier auch alle sehr wahrscheinlich auf die harte Tour lernen. Und vielleicht kriegt man das mit und ihr macht das anders. Nichts ist besser, als bestehende Strukturen auch mal ein bisschen aufzulockern und zu verändern. Ihr müsst nicht in den gleichen Fokus bleiben.
0: Wobei ich auch sagen muss, aber ja, Stress ist die eine Seite, ne? Aber es ist auch unglaublich, jetzt fehlt mir gerade das deutsche Wort dafür. Ich spreche gefühlt keine Sprache. es ist unglaublich, man bekommt was zurück, ne? Rewarding würde man ja auf Englisch sagen, ne? Man bekommt eine Art es gibt einen Freundeskreis und dieser Freundeskreis ist eigentlich ein Vorstand plus Freundeskreis, ne? Immer noch. Wir haben unsere eigene WhatsApp-Gruppe, ne? Wir treffen uns, wo es möglich ist. Also es ist unglaublich super, um Kontakte zu knüpfen und Leute kennenzulernen und viel Zeit zu verbringen. Es macht unglaublich Spaß, also ja, es gibt stressige Dinge während Vorstandssitzungen, aber ich muss ehrlich sein, zu Vorstandssitzungen bin ich immer gerne hingegangen, weil wir halt auch Spaß gehabt haben, ne? Und ich glaube, das ist bei Vereinsarbeit eine ganz wichtige Komponente und die darf man nicht unterschätzen. Vor allem, wenn man viel Verantwortung übernimmt und sich oft sieht, entwickelt sich das halt.
1: Ja, ist hier auch so ein, also ist die Frage, wie die Struktur ist. Ich habe zum Beispiel hier bei uns, bei den Linken, hier in Trier, in der im Stadtverband, ist es so, da gibt es keinen ersten und zweiten Vorsitzenden, es gibt nur Vorsitzende, zwei. Und ich glaube, das ist für die super gut, weil damit hast du nicht diese Hierarchienfallhöhe, sondern du hast halt einfach nur zwei gleichgewichtigte, wichtige Ansprechpartner innen und dann funktioniert ist das so. Und die mussten auch jetzt lernen zu delegieren. Die haben vor einem Dreivierteljahr noch so viel alles immer selber versucht zu machen und haben jetzt angefangen zu sagen, nee, wir delegieren das an andere. Deswegen gibt es diese Untergruppen zum Beispiel, da gibt es diese großen Chatgruppen, wo du sagst, okay, wer hat denn daran Interesse? Wir arbeiten euch in gewissen Sachen ein, dann gehen wir die Sachen ab und delegieren so und das funktioniert. Hm. Ja. Also Verantwortung abgeben, das ist ein Prozess.
0: Das ist schwierig, Verantwortung abzugeben, anderen Leuten Vertrauen zu schenken. Ne? Das ist eine Challenge.
1: Ja, und man muss bereit sein, dass Fehler passieren.
0: Ja.
1: Das ist halt, deswegen sollte man es vielleicht nicht dann machen, wenn wichtige Veranstaltungen anstehen und dann damit anfangen. Aber in so einen Alltagstrott einfach mal anfangen und dann Fehler zulassen.
0: Aber die Fehler gehören dazu.
1: Und ja, das ist,
0: und die Fehler werden einmal gemacht und dann macht man sie später nicht mehr. Das ist, so lernt man ja. Also.
1: Ja, dafür sind Fehler da.
0: Ja, genau.
1: So. Ja, ich wünsche trotzdem Tom und Mina, dass die diesen Cut machen. Es muss ja nicht direkt aus dem Vorstand raus. Reicht ja, wenn sie sagen, okay, sie gehen, machen den Vorsitz einfach nicht und gehen einen anderen Step nach unten, sind immer noch im Vorstand und können zur Not immer noch ein bisschen unter die Arme greifen, aber dass das so...
0: Wobei ich dir sagen muss, wir wollten ja eigentlich alle im Januar aus dem Vorstand rausgehen, so ist es ja nicht.
1: Ich weiß.
0: Es ist nur schwierig, wenn sich niemand aufstellen lässt.
1: Muss man auch dazu sagen, wir hatten leider auch manchmal, ich kann mich an Vorstandssitzungen erinnern, mit Gästen, die gerade frisch im Radio kamen und wir dann gesagt haben, das ist eigentlich unsere Therapierunde, eigentlich ist es super stressig und wir verzweifeln, ist das vielleicht nicht die beste Außenwirkung?
0: Ich glaube aber tatsächlich, ja, da muss man auch unterscheiden, dass das natürlich, ich glaube, das ist nicht zu 100% ernst gemeint.
1: Ja, aber das wissen aber die Leute.
0: Das stimmt. Aber glaube, gut, lass uns nicht zu tief in Interna da abrutschen.
1: Das ist ja auch okay, man muss ja ein bisschen nach außen, man kann ja ein bisschen transparenter sein und ja, Prozess ist Prozess, wir entwickeln uns alle weiter und wir lernen ja auch und das haben wir endlich und ich finde das schön, ich wollte es nochmal sagen, ich bin richtig froh über die neue Chefredaktion, ich finde das schön, vor allem, dass Leo vor allem dafür, dass er eigentlich gar keine Lust hatte und es trotzdem jetzt macht. Ich hoffe nur, und das merke ich ja auch, dass Leo sich ja auch Zeit nimmt, ne, auch mal sagt, ich gehe jetzt einen Schritt zurück und mache jetzt mal ein paar Tage nichts. Das ist nämlich ein Prozess, das finde ich wichtig. Wir hatten nämlich auch schon andere Radionautinnen, die sich dann sehr überarbeitet haben.
0: Ja, guck mich an.
1: Ja, dich zum Beispiel und so. Nein. Also gibt auch ein paar andere, wo viel verbrannt wurde. Das ist auch, glaube ich, etwas, wo die jeweiligen Verantwortungspositionen, also wir alle sehr wahrscheinlich auch mal sagen müssen, nur weil die dann sagen, ja, ich mache überall mit, dass man da vielleicht selber sagt, Alter, du hast jetzt schon drei Sachen hintereinander gemacht, jetzt mach's mal bitte du nicht. Mhm. So, also auch ablehnen. Nein sagen geht auch von der anderen Seite.
0: So, ich stelle mal kurz die Frage. Wir sind jetzt, glaube ich, hier schon seit einer halben Stunde irgendwie daran, über den Verein zu schnacken und wie wir so arbeiten. Ich finde das absolut super. Ich würde es voll cool finden, wenn wir das fortsetzen. Ich habe aber noch zwei Songs hierzu liegen. Und was ist die Morning Show ohne deinen Musikgeschmack, Paul? Von daher, ich sehe
1: Architects
0: und Future Palace und ich würde die einfach jetzt mal auflegen. Dann können wir nicht 8 Minuten mal unsere Stimmen ausruhen.
1: Ja, das ist gut. Dann machen wir das so. Das ist
0: ein Plan, oder?
1: Das ist ein Plan, ja. Vielleicht fällt mir auch noch ein anderes Songs noch ein bis dato. Ich muss hier mal ein bisschen durchswitchen.
0: Na dann, wir hören jetzt Animals von Architects.
1: Nice.

0: 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Ja, wir haben ein bisschen gequatscht über den Verein und wie wir gearbeitet haben und so ein bisschen auch die Transformation, die in so einem Verein vor sich geht. Bin einmal ich, Paul, und zwar an meinem Namen hängt hinten ein Walker dran. Und das sage ich deswegen, weil auf der anderen Seite sitzt mein Namensvetter.
1: Ja, ich bin Paul. Übrigens, das ist gar nicht Pauls Uwe.
0: Es ist ja, stimmt, das haben wir vorhin schon diskutiert, dass ich ja jetzt den Namen Uwe trage.
1: Ja, nur damit du sagen kannst, ja, ich bin der Uwe und bin auch dabei.
0: Ich bin der Uwe und ich bin auch dabei. Das stimmt
1: ja,
0: schon.
1: Ja, korrekt. Ja, ich habe übrigens mal ein bisschen rumgeschrieben. Otto hat mir noch nicht geantwortet, aber Felix hat geantwortet. Ich weiß nicht, ob er dabei ist. Ich muss nochmal reinschreiben, aber das verwirrt ihn bestimmt, ist Funkhaus. So, mal gucken, vielleicht kommt der Felix rüber, der wohnt ja nicht so weit weg. Und dann gucke ich mal nach, wo habe ich denn Leo? Ich frage mal Leo direkt
0: an. Ich glaube, die kann heute nicht, die hat uns glaube ich schon abgesagt.
1: Ich frage trotzdem. Leo, ich bin im Radio. Radio. Mal gucken.
0: Bete die armen Menschen doch nicht so.
1: Natürlich mache ich das. Dennis könnte ich noch schreiben. Manchmal hilft es aber, wenn ich einfach nur schreibe, ja, wo bist du? Das ist auch lustig. Dann fühlen sie sich ein bisschen. Das ist gemein, weil dann fühlen sie sich genötigt.
0: Das soll ich gerade mal fragen? Ich bin gerade sehr enttäuscht. Ich habe noch. Ich habe noch kein Baby Metal gesehen.
1: Oh, muss mal schauen. Ich weiß nicht, ob. Ich glaube, ich habe die auch nicht. Ich habe zwar die Vinyl zu Hause. Das ist auch so eine der Songs, die sind halt etwas, was ich. Ich liebe ja Vinyl. Ich habe ja ganz viel zu Hause. Es kann aber sein, dass Poppy drauf ist. Ich glaube, Poppy müsste ich haben. Ich glaube, Poppy habe ich nämlich digital, habe ich auch digitalisiert, das eine Album. Das neue müsste ich auch nochmal digitalisieren, das habe ich noch nicht geschafft.
0: Ah, ich sehe Electric Callboy. Wir haben noch keinen Electric Callboy gehabt, was ist mit dir falsch?
1: Ja, wollte ich noch schreiben, hatte ich aber gerade im Kopf. Ja, Electric Callboy können wir noch mit reinballern. Und
0: ich
1: zwar
0: gesagt, eigentlich wollte ich
1: Technotrain.
0: Genau, eigentlich als ich dachte, ich bringe vollständig noch Musik mit, um das auszufüllen, hatte ich gedacht, ich ziehe mir nochmal ganz fix von Amazon Tanznight runter.
1: Ah, den finde ich ja nicht so.
0: Den findest du nicht so? Ich finde den geil.
1: Nee, ich mag den ganz neuen von denen, weil das hat einen Grund. Ich finde Tanznight und Elevator Operator klingen so nach Rest von Techno. Weißt du, die klingen mir zu sehr nach Techno-Era und die haben ja eigentlich angekündigt, dass das neue Album, dass die Techno-Era vorbei ist und das neue Album nicht mehr Techno ist. Aber deren aktuellster Song, der klingt nicht nach Techno. Also nach dem Album. Und das finde ich, der ist auch geil. Der ist auch auf meiner Workout-Playlist. Wenn ich im Fitnessstudio bin, ist geil, wenn du einfach Metal auf dem Ohr hast. Da ist es ziemlich abgefahren. Ich weiß auch gar nicht, ich weiß, dass ich irgendwie ganz viele Listen in der Plattenkiste habe, auch bei Morning Shows habe ich mir ganz viel reingeballert. Also ich müsste da das noch abgefahrener Shit. Zu Hause habe ich übrigens einen Song von den Ärzten. Und ich bin mir aber nicht ganz sicher, ob man den Namen nennen darf. Ich glaube, ja, man darf den Namen nennen, aber man darf ihn nicht spielen. Man muss ihn halt in den Kontext setzen. Für alle, die es nicht wissen, die Ärzte sind ja sehr alt. Und es gab eine Zeit, da haben die Lieder rausgebracht, wo dann die Bundesprüfstelle für jugendgefährdende Medien, ich glaube die BJ irgendwas, hingegangen ist und gesagt hat, nee, die ist ab 18 oder indiziert. Und die Ärzte haben so 3-4 Songs, die sind immer noch auf dem Index. Es ist nicht Claudia hat einen Schäferhund. Der ist halt nicht auf dem Index. Aber weißt du, es ist ein anderer Song, ist auf dem Index und der darf auch nicht mehr gespielt werden. Ich glaube, den durften sie live nicht mehr spielen und der darf auch theoretisch nicht im Dings gespielt werden. Im Radio sowieso nicht. Ich glaube, auf gewissen Ärzte versus Hosenpartys wird er trotzdem gespielt. Es ist nämlich der Song Geschwisterliebe. Aus Gründen wird er nicht gespielt. Ich glaube, wegen Inzestverherrlichung und sowas. Ich lasse jetzt meinen Julis Ulm-Biberach-Kommentar hier mal weg.
0: Wir wissen alle ganz genau, worauf du abzielst.
1: Ja, genau. Ich finde den Song super. Ich habe den digital, aber man darf ihn halt nicht spielen. Also es ist halt, und ich suche immer noch, das ist eine Vinyl, das Album, die haben dieses Album, wo der Song drauf ist, haben sie nochmal neu aufgelegt, aber da ist der, also ist Geschwisterliebe nicht drauf, sondern haben sie einen neuen Song rüber gespielt, aber im Hintergrund läuft der, also so im Bett läuft der mit. Also wenn du genau hinhörst und den Graub rausführt, dann würdest du ihn hören. Aber ich suche immer noch hin und wieder auf Flohmärkten oder so nach diesem Album oder nach dem Ab 18 Album von den Ärzten, weil da ist ja auch drauf. Was auch witzig ist, die Ärzte haben ein Album Ab 18 genannt, um ihn ab 18 zu machen. Und die Bundesprüfstelle für jugendgefährdende Medien hat das Album nochmal mit einem Ab 18 Siegel deklariert. Ja, und dann kam das auch auf dem Index. Wegen Geschwisterliebe. Und ja, also das ist, man darf ihn nicht spielen und ich dürfte den Text auch nicht vorlesen. Ich glaube, man darf den Text nur vorlesen im Zusammenhang, wenn man den genau erklärt, wieso, weshalb, warum. Sehr wahrscheinlich, wenn man zusammen mit der Prüfstelle, wenn man die als Gast hätte, dürfte man da ausschnittsweise hingehen, warum das eigentlich indiziert wurde. Hm. Den Songtitel darf man nennen. Also ich finde ihn witzig eigentlich, weil in Zeiten mit Game of Thrones und sowas alles, eigentlich ist der heutzutage, hatte nicht den gleichen Impact wie damals, aber gut, damals wurde auch Doom auf dem Index gesetzt, das ist ja auch nicht mehr da. Aber gut, warum sollte man auch Doom auf dem Index setzen, wenn der auf dem Schwangerschaftstest gespielt werden kann? Achso, hast du das mitbekommen?
0: Was?
1: Bei Doom? Es gab irgendwo in den USA oder so, haben sie doch so künstliche Gehirnzellen erschaffen.
0: Ich erinnere mich, irgendwas war da.
1: Ja, und die spielen Doom.
0: Stimmt, da war was.
1: Das, und zwar richtig gut, das ist super witzig. Ich finde das so geil, ich finde das ist so ein lustiger Fakt, ich mag das. Ich finde das ist eines der schönsten modernen Dingens, wo man überall Doom drauf spielen kann. Also so ein bisschen so dieses Anti-Ding, also wenn du sagst, okay, ne, du hast ja Benchmarks für neue Rechner, neue Hardware und dann zeigst du heutzutage, ich glaube, vor 20 Jahren war es Crysis 1, mittlerweile ist es Cyberpunk, ich weiß nicht, was das dazwischen drin war, welches Spiel, was immer so eine Benchmark war, ich glaube The Witcher oder so mit Mods, aber auf jeden Fall aktuell ist es Cyberpunk. Ja. Immer die Benchmark, um zu gucken, okay, wie läuft Raytracing, Pathtracing und sowas alles, weil da so viel Licht ist. Und ich finde, das andersrum ist es mit Doom, das erste Doom, welches elektrische Gerät mit Bildschirm kann Doom spielen?
0: Waschmaschine.
1: Und das ist so geil. Ein fucking Schwangerschaftstest kann Doom spielen. Und das ist so lustig. Ich finde, das ist so cool. Ich weiß, dass noch wer das kennt, diese riesen Taschenrechner aus dem Matheunterricht, wo man auch Blobby Wally drauf spielen konnte.
0: Meinst du die Grafiktaschenrechner oder die?
1: Genau.
0: Ja.
1: Ja, da konntest du ja Blobby Wally drauf spielen.
0: Die durften wir nicht benutzen, die waren verboten bei uns.
1: Ja, wir durften die benutzen. Aber auch nur im Unterricht, aber nicht in Klassenarbeiten, was auch so dumm ist. Also wozu nutzt du den denn? Das ist doch auch eine Art, lern doch mit dem Rechner umzugehen und dann löst du halt die Aufgabe. Ich finde, also lass mal abseits dessen, dass ich das völligen Quatsch finde, dass man ab einer gewissen versucht, dass die Aufgaben irgendwie schriftlich zu rechnen, statt man dann rechne doch einfach das Ergebnis aus. Hauptsache das ist richtig.
0: Ja, also ich finde, solange man versteht, was man mit dem Rechner da macht, sollte es okay sein, den Rechner zu nehmen.
1: Ja. Ja. So. Leonie fragt, ob du mit mir die Morningshow machst. Soll ich mal sagen, ich bin ganz alleine und rede jetzt seit drei Stunden?
0: So.
1: Ja, ja. Jetzt haben wir darüber gesprochen. Siehst du, es gibt übrigens für alle, die noch nie eine Morningshow oder bei einer Morningshow noch nie eingeschaltet haben, hier ist immer ein bisschen Eskalation.
0: Hier so ein bisschen, ne? Ich habe gerade frohe Kunden übrigens bekommen. In ungefähr 50 Minuten gesellen sich die Omas gegen rechts zu uns. Die
1: Ach so.
0: Gehen nämlich auf Sendung von 11 bis 13 Uhr. Und sind dann schon mal vor Ort.
1: Und kommen einmal kurz rein.
0: Das weiß ich nicht, aber zumindest sind sie schon mal vor Ort. Da freue ich mich doch.
1: Das ist schön, die Omis. Die haben wir in Trier auch, die sind immer ganz nett. Das ist immer ganz witzig. Die sind ganz
0: liebe.
1: Wenn wir immer Infostände haben und dann kommen die mal vorbei und freuen sich, dann tauschen wir mal Sticker. Also,
0: ja, tatsächlich, es wurden heute schon Sticker getauscht. Es wurden Sticker zwischen der Delegation Linke MV, also Rostock und Linke Rheinland-Pfalz wurden getauscht.
1: Oh, das ist schön. Ich habe ja im April Sticker da gelassen.
0: Ja.
1: Aber wer bitte diesen schönen Sticker hat, Lin wie links und dann ist dann Radikal drauf.
0: Ja, aber Sticker tauschen ist eh so eine Sache. Egal für was das ist, Sticker sind eine geile Sache.
1: Ja, Sticker ist geil, das macht auch Spaß. Und man muss ja auch dazu sagen, Support für die Linke MV, die haben noch einen harten, also sehr wahrscheinlich die aktuell mit Berlin am safesten sind, die immer irgendwo einziehen. Aber stabile Leute, hartes Pflaster. Hm. Auch in Greifswald mittlerweile.
0: Ja, Greifswald ist
1: ja auch da. Meine Genossis aus Greifswald, bin ich nicht eingetreten, bin erst in Trier in die Linke eingetreten.
0: Das ist ja faszinierend. Ich bin in Greifswald aus der Linken ausgetreten.
1: Ja, aber auch, also gestern war ja wie gesagt mein Einjähriges. Ich habe also auch den 1. Mai als meinen offiziellen Jubiläumstag in der Partei. Besser geht nicht.
0: Das ist ja so Stereotyp.
1: Ich finde das so toll. Und dann in der Geburtsstadt von Karl Marx. Also wo, wenn nicht hier? Ja, ich muss auch übrigens sagen, es gibt ja ein Problem der linken Szene oder vor allem der progressiven Szene ist ja, dass man sich gegenseitig immer irgendwie sagt, ich bin ja linker als du.
0: Was ich nicht nur das, dass man sagt, oh mein Gott, deine Meinung ist zu 0,1% anders als meine. Wir sind Erzfeinde.
1: Was, du bist nicht vegan?
0: Aber wie, du isst einen Tag die Woche Fleisch? Flexitarier!
1: Was?
0: Oh, und dann wird dir der Krieg angesagt und du stehst da und denkst dir, aber in allen anderen Meinungen stimmen wir überein. Weiß nicht, Brudi. Weiß nicht.
1: Du bist persönlich im Privaten gehst du gerne reiten. Die Ausbeutung von Pferden ist nicht gut.
0: Es sollte nicht vergessen werden, dass in einer Partei zu sein nicht bedeutet, dass man alle Talking Points oder alle Ansichten der Partei gut finden muss. Ich glaube, es ist schon ziemlich gut, wenn man so bei 80% Übereinstimmung hat. Wenn man so Wahl-O-Maten oder sowas macht, sind 80% schon echt stark.
1: Finde ich. Ja, solange es nicht 88% sind, ist es immer in Ordnung. Also, ich muss jetzt einfach mal loben. Dafür möchte ich meinen Stadtverband hier in Trier loben, weil genau hier passiert sowas nicht. Hier gibt es keinen. Innerhalb des Verbandes gibt es zwar Meinungsverschiedenheiten, aber die grundlegende Idee ist ja die gleiche. Es geht halt immer nur darum, wie radikal, wie krass und sowas. Darum geht's ja. Und ich finde, wird immer sehr entspannt diskutiert, wird immer mit einem Lächeln im Gesicht, immer genau zuhören, immer darauf achten und sowas alles. Und das sind solche Punkte auch mit anderen progressiven Parteien, also oder eher, vielleicht eher im linkeren Bereich. Zum Beispiel ich glaube, wir machen mit den Grünen mehr als mit der SPD, was irgendwie ein bisschen weird ist, aber ich habe auch das Gefühl, hier in Trier ist die SPD viel konservativer als die CDU. Was auch weird ist. Also
0: das Gespräch haben wir tatsächlich heute nachgeführt. Das fand ich sehr interessant. Da ging es um ÖPNV und um den Straßenbahnausbau in Rostock. Und einer der größten Gegner des Straßenbahnausbaus in Rostock war die SPD. Faszinierenderweise wohl in Kiel hat die SPD all die Talking Points übernommen, die unter anderem von den Parteien, die dafür waren in Rostock, verwendet wurden.
1: Ja,
0: das ist faszinierend. Es ist faszinierend.
1: Das ist auch so weird. Ja, und deswegen, aber auch zum Beispiel mit etwas linkeren Gruppen wie der DKP oder so ein Kram, mit der haben wir auch ein viel, viel besseres, viel, viel engeres Verhältnis. Was ja auch wichtig ist. Also, ne, ich glaube, in Greifswald ist es ja auch so. In Greifswald sieht man ja im Stadt gibt es ja das Bündnis mit ja, SPD und Linke. Was auch wichtig ist, so. Ich weiß auch, Greifswald hat eine sehr stabile Jusos, haben sehr, sehr stabile Jusos. Kenne ja auch ein paar. Und Grüße gehen raus, falls sie zuhören. Auch sehr stabile Leute, denen ich immer mal wieder spaßhalber sage, kommt doch zu uns. Da ist die Mutterpartei nicht ganz so enttäuschend, die Bundestagsfraktion ist nicht ganz so enttäuschend wie bei euch. Kommt doch zu uns. Aber nee, ist ja auch okay. Ein starkes, progressives Bündnis sollte auch da sein. Und trotzdem muss Kritik und muss man sich auch irgendwo anecken. Also das hat man ja das gleiche Problem wie mit CDU und SPD auf Bundestagsebene. Dass man nicht weiß, wer ist. Aber erleichtert uns Linken doch ganz viel, dass wir auf einmal einfach nur simple Takes der SPD übernehmen können von damals. Weil was anderes machen wir nicht.
0: So ja, dumm es klingt. Das ist mir bereits aufgefallen.
1: Es ist so dumm es klingt. Es ist halt wirklich, und das sagen wir auch selber. Das ist es ja, wir wissen, wir sind uns ja dessen bewusst. So. Wollen wir das große Thema Enteignen heute noch ansprechen?
0: Oh, bitte nicht. Lass uns bitte nicht mit so einem Thema anfangen. Lass uns doch, wir haben schon so viel über die Demokratie geredet, ich will gefühlt gar keine neue Frage zu dem Thema stellen. Also.
1: Wieso? Also wir können auch, wie gesagt, wir können über ganz viel sprechen, wie wichtig es auch ist im öffentlichen Raum. Ich möchte übrigens hier ich weiß, Mina macht es jetzt gerade nicht mehr so, ne, bisschen streamen, aber unseren Radiokollegen Otto, da möchte ich gerne mal aufmerksam machen, der hat ja auch mittlerweile Twitch, der streamt ja auch regelmäßig. Ich glaube, wenn ich so gucke, so zwischen 5 und 15 regelmäßige ZuschauerInnen hatte.
0: Wo geht das jetzt hin?
1: Ich will nur kurz mal empfehlen, dass man, falls man mal auch mal abends woanders einschalten will oder so, falls man das
0: nicht so mal unsere RadionautInnen von einer anderen Seite kennenlernt.
1: Ja, einfach mal gucken, wenn Mina streamt ja ein bisschen sporadischer, spontaner klingt besser, bisschen spontaner, und Otto hat ja einen regelmäßigen Streamplan.
0: Muss man übrigens dazu sagen, das ist jetzt nicht, also versteht das nicht so, als ob wir jetzt hier heimlich gerade Geld scheffeln. Also niemand von uns verdient daran.
1: Also, nee,
0: wir sind nicht Twitch-Streamer oder so. Wir sind Leute, die halt einen Account haben und mal hin und wieder mit Freunden ein bisschen rumzocken wollen.
1: Aber ich möchte das einfach nur mal auch nach draußen stellen, für alle, die überlegen oder denken, ja, ich habe auch so kleinen, ich habe nicht so viele. Selbst wenn ihr vor 3 Leuten oder vor 4 Leuten streamt, geht immer davon aus, stellt euch einfach vor, ihr seid in einem Raum und unterhaltet gerade 4 Leute. So. Mhm. Bei 10 sind es 10 Leute. Das sind 10 Leute in einem Raum. Einfach mal das immer bildlich visualisieren, wie viele Menschen da gerade jemanden zugucken.
0: Das zuhören. Das habe ich letztens gehabt, wo ich mal meinte, so, du hast 20.000, so meinst du dann vorhin, hast du irgendwie 20.000 Follower, muss man überlegen. 20.000 Follower ist eine Multifunktionshalle.
1: Ja,
0: das ist 20.000 Leute passen in die Uber-Arena in Berlin nicht rein. Die passen auch in Köln nicht rein, in die Lanxess-Arena.
1: Ja, das ist viel. Das ist
0: verdammt viele Menschen.
1: Das ist ein bisschen weniger als das Ostseestadion. Das ist die Südtribüne in Dortmund.
0: Stell dir mal vor, du hast eine ganze Südtribüne, die dich anfeuert.
1: Ja, das ist passiert. Ich meine, bei einigen Streamern verstehe ich es nicht, warum da Leute zugucken, aber das ist okay.
0: Jeder so, wie er möchte.
1: Jeder so, wie er möchte. Das ist auch ein Teil von Demokratie. Freie Entfaltung. Du wirst dich gezwungen, irgendwas zu machen.
0: Einer der wirklich wichtigsten Artikel in unserem Grundgesetz. Unser Grundgesetz, über das wir heute tatsächlich noch nicht gesprochen haben.
1: Oh ja, wir sind ja Grundgesetz-Ultras. Ach, das tolle Grundgesetz. Es steht übrigens bei mir, also sieht jetzt keiner, ich habe auch ein bisschen, ich sitze ja hier in meinem kleinen Büro, /Gästezimmer, und da habe ich so ein Regal oben. Die andere Regalwand ist leider abgefallen, da war ein bisschen was zu Schweres drauf. Oh Gott. Müsste ich mal wieder ranbringen. Aber da oben auf meinem anderen, da ist abseits von dem vom geilen Joker-Comic und noch einem, ich glaube, Falle-Quiz-Pokal, heißt der Platz, ist jetzt neben, da genau dazwischen ist mein Grundgesetz. Steht schön aus, ist sehr prominent im Raum. Ich finde, das Grundgesetz ist sehr toll.
0: Wenn ich stehe, das Grundgesetz und alle so europäischen Gesetze und so, die steht extra so, dass ich sie nicht mehr angucken muss.
1: Nee, ich mag das Grundgesetz.
0: Nichts gegen das Grundgesetz. Zu sagen, ich mag das Grundgesetz, klingt für mich ein bisschen merkwürdig, weil ich meine, es ist halt das Grundgesetz. Aber ich bin gebrandmarkt aus Vorlesungen zu öffentlichem Recht.
1: Ja, das kann ich nachvollziehen. Aber ich sage ja nur, ich mag das Grundgesetz. Es ist toll. Es ist ein schönes Gesetz. Buch.
0: Das ist das Gründlichste von allen.
1: Ja. Ja, ich weiß nicht, ob das heute noch so ist. Ich weiß, ich habe es damals zum Abschluss geschenkt bekommen. Ich weiß nicht, ob es in der MV noch so ist, aber hat man geschenkt bekommen. Da ist nämlich auch die Verfassung von der MV drin, ne? Damalige, 2009. Die ist nicht mehr aktuell. Ja. Das war noch Zeiten. Das ist lange her. Sagt er.
0: Wenn ich jetzt drüber nachdenke, wann ich Abschluss gemacht habe, dann wird mir auch schon flau. Das ist ja auch schon. Wann war denn das? 2018. Das ist auch schon eine Weile her.
1: 2018 hast du Abschluss gemacht.
0: 2018 habe ich mein Abi gemacht. Und tatsächlich, nach vielen, vielen Verzögerungen bin ich seit März stolzer Halter eines Bachelor-Abschlusses. Ich weiß nicht, wie ich das gemacht habe.
1: Ja, zu deinem Leidwesen ist der aktuelle
0: Bachelor-Abschluss wertlos, ist mir schon aufgefallen.
1: Der auch die generell, sehr wahrscheinlich auch Master in einigen Dingern, ist halt ja völlig egal, weil
0: also,
1: berufliche.
0: An Berufserfahrungen denke, die ich bisher hatte, da waren fast alle Menschen, die da gearbeitet haben, hatten den Master oder waren gerade dabei, ihn zu machen. Das ist wirklich, also keine Ahnung, ich habe schon gesagt, wenn ich den Absprung nicht schaffe, dann bin ich halt irgendwann, muss ich halt irgendwann promovieren. Und wenn ich dann schon promoviert habe, dann kann ich halt auch irgendwann dann nehme ich halt früher oder später eine Professur an, dann muss es halt so sein und dann.
1: Ja.
0: Ich weiß es nicht, nein.
1: Also das ist verrückt, ne? Das ist richtig verrückt, wie das so ist, dass das so krass steigt, dass der Arbeitsmarkt halt richtig kacke ist.
0: Aber tatsächlich wirklich, das muss ich jetzt mal aus persönlicher Erfahrung im Bereich Marketing und PR sagen, es gibt in Mecklenburg-Vorpommern wirklich gar keine Jobs. Also sehr, sehr, sehr wenige und sehr wenige, die ich wirklich erstrebenswert finde. Und sobald man da einen sieht, bewirbt man sich sofort, ne?
1: Na gut, PR, Marketing in MV ist, glaube ich, auch.
0: Ist eine finanzielle Frage, denke ich auch.
1: Ne, ist auch, muss, also pass, also das Ding ist, ich glaube, viele haben das, ich glaube, das kam aus einer Zeit, da viele, die das jetzt machen, die den Job da haben, haben das, glaube ich, nicht studiert, sondern es haben sich halt irgendwann selbstständig gemacht und gesagt, wir machen das ja, ich mache das jetzt. Und wurden das. Und so hat sich das halt jetzt einfach, und die arbeiten alle noch. Das sind jetzt so die frühen Gen Xler, so weißt du, 60er, die jetzt noch arbeiten. Also wenn ich überlege, mein Vater hat ja ein Hotel und der muss ja trotzdem mit Marketing und PR-Leuten arbeiten. Und das sind alle Selbstständige. Da ist nichts. Die machen noch irgendwas, haben noch irgendein anderes Ding laufen. Grafikdesign oder so. Das kombinieren die. Entweder haben sie das, sehr wahrscheinlich haben sie das gelernt oder so, und dann machen sie daraus PR-Marketing. Also die sind aus einer ganz anderen Richtung rein. Und das, so funktioniert das. Deswegen ist MV, die ganzen Tourismusleute, was ein Großteil in MV ist, die haben ihre Pappenheimer. Und du kommst auch nicht rein, weil es gibt ja keiner, der sich neu gründet, wer ein Hotel übernimmt, der behält den gleichen Typen. Deswegen glaube ich, ist in einem V schwierig mit PR und Marketing, weil du halt nichts anderes Großes hast. Hm. Du hast kein Riesenfestival, also außer das Pangea, aber du hast halt nichts anderes Großes, wo du darauf hinarbeitest. Ne? Die einzigen PR-Sachen, die du brauchst, sind die Fußball-Dinge, das ist auch nur Rostock groß, die sich das sehr wahrscheinlich die gut bezahlen können. Die Städte, aber die haben auch ihre, sehr wahrscheinlich bilden die selber aus und dann behalten die die. Also, ich glaube, das ist schwer, extern irgendwo reinzukommen. Mhm. Und die Firmen, was die anderen Firmen, du hast noch die Werften, aber die haben Probleme. Industrie gibt es nicht. Und die ganzen Dienstleister, die es hier gibt, die machen wenig mit PR. Die wollen nicht das Geld ausgeben für PR-Marketing. Also theoretisch könntest du darüber arbeiten. Ich weiß zum Beispiel, dass die Firma, für die ich noch arbeite, die hat kein richtiges PR-Marketing-Bereich. Die stellen da immer für irgendeine x-beliebige Person ab, die ab und zu mal einen Instagram-Post alle 10 Jahre macht oder so.
0: Ja, klar, natürlich. Das ist ja sehr weit auch hier verbreitet, dass du so dann im Endeffekt große Projektstellen hast, mit drei verschiedene Stellen sind. Und dann darf diese eine Person alles machen.
1: Ja, Idealfall hoffen die darauf, dass irgendwann KI das alles macht. Da brauchen müssen sie sich nicht mehr drum kümmern.
0: Ich bin da sehr kritisch als Person. Also was KI da teilweise fabriziert, das kannst du dir ja nicht angucken.
1: Ja, ich finde es ja gerade eher witzig, dass das jetzt schon die ersten Zeichen gibt, wie negativ das ist, dass man sofort auf KI setzt. Naja. Es gibt doch die schönen Geschichten in den USA, wo ein Unternehmen auf einmal alle Mitarbeiter in das hat, die KI gestellt haben, und plötzlich hat die KI einfach mal ein Sale rausgehauen, wo alles kostenlos war im Shop, und auf einmal haben die viel mehr Miese gemacht. Amazon hat auch Probleme, ne? Die haben ja 30.000 Mitarbeiter entlassen wegen der KI. Jetzt hat die KI auch Kacke gebaut, jetzt wollen sie wieder 10.000 einstellen, damit sie das fixen.
0: Was ich tatsächlich echt nicht verstehe, ist, warum es bei so vielen Menschen noch nicht angekommen ist, dass man das als Tool gut verwenden kann, hier und da. Aber dass agentische KI keine gute Idee ist.
1: Ich glaube,
0: also das Ding ist, selbst die Firmen, die agentische KI bauen, warnen vor agentischer KI.
1: Ja, also ich finde, man muss halt, ich glaube, viele haben Probleme mit ChatGPT selbst, ne, mit den ganz Großen, weil die halt einfach viel zu viel Ressourcen schlucken und viel zu undurchsichtig sind. Und wer dahinter steckt.
0: Nicht profitabel sind, das dürfen wir auch nicht vergessen.
1: Ja. Aber zum Beispiel, ich finde es so krass, hier Mila Jovovich hat doch eine OpenAI in Europa ins Leben gerufen, was ich zum Beispiel wieder gut finde. So, ich bin auch ein Freund, der sagt, okay, KI ist ein Unterstützungstool. Ne, ich finde es auch, gibt ja jetzt mittlerweile, was hat Capcom hat das jetzt gesagt? Es gibt ja die Nachfragen, wie viel KI wird in Videospielen verwendet? Und Capcom hat offen gesagt, ja, wir nutzen KI als Entwicklungstool, um zu sehen, um uns ein Bild zu machen, wie könnte das aussehen. Dafür wird KI verwendet, damit unsere Designer ein ungefähres, wenn sie sich was vorstellen, ne, wenn sie so an Scratch was zeichnen und sagen, okay, wie könnte das aussehen, wenn wir das jetzt so eingeben, aha, okay, und dann können sie sich daran orientieren und bauen das selber.
0: Aber als Tool halt und nicht als Selbstentscheider, das ist halt der Unterschied.
1: Genau. Und ich finde es auch, dass was mich da auch stört, ist, wenn dann sofort so ein großer Aufschrei ist, nur weil zum Beispiel bei Clair Obscur so Zeitungsartikel als Platzhalter verwendet wurden, die nicht rausgenommen wurden als KI-Tool. Und dann sagen, das ist aber KI, das hätte auch ein Künstler machen können. Ich so, das hat irgendwer bei denen, der da gearbeitet hat, um Crunch zu verhindern, hat das gemacht hat und vergessen, das rauszuziehen. Da haben die keinen extra Künstler reingeholt. So, die hatten ein Team, das ist fertig. Und die haben dann gesagt, okay, wir machen das jetzt. Und dann haben die es vielleicht vergessen, so um das nochmal manuell zu machen. Haben sie nicht geschafft. Passiert. So war jetzt bei Crimson Desert auch so mit Bildern. So, da haben die Platzhalter Bilder in Räumen gemacht, was halt überhaupt nicht zu diesem Fantasy-Element kommt, weil es halt irgendwas Weirdes war. Das war halt auch KI. Haben sie jetzt auch geändert wieder. Haben sie im Nachhinein gesagt, ja, haben wir vergessen rauszunehmen. Das glaube ich denen. Die Spieleentwicklung ist halt fucking kompliziert und schnelllebig. Und dass du da irgendwann mal was vergisst. Also und dann ist es so, ja, dann kommt von der Seite, sagen die dann, ja, stell noch mehr Leute ein. Dann stellen die für das Projekt dann mehr Leute ein, die das dann machen, müssen aber danach die Leute wieder kündigen, weil sie sonst keinen Platz für die haben, keine Arbeit. Und dann regen sie sich wieder auf, ja, warum entlastet denn so viele Leute? So. Ne, du kannst auch die Platzzeit davon Leuten machen lassen. Was ich schwieriger finde, ist dann, was Arc Raiders gemacht hat. Die haben ja die SprecherInnen, also die Stimmen der Charaktere sind ja alles KI-Tools gewesen, haben sie jetzt mittlerweile umgeswitcht, da haben sie jetzt Leute einsprechen lassen. Das finde ich kritikwürdig, das ist okay, wo du sagst, okay, warum, wenn du Voice-Acting machst, dann bezahl die doch, auch wenn es nicht viel Voice-Acting ist, aber das ist deren Geld. Es gibt genug SynchronsprecherInnen. Mhm. Was ich aber cool finde, das macht Arc Raiders auch, ist ja ein Multiplayer, ist ja ein Online-Shooter, du kannst deine Stimme verstellen lassen. Ne? Also wenn du ins Mikrofon sprichst, da gibt es eine KI, die verstellt deine Stimme. So dass zum Beispiel, wenn Frauen spielen, können die ihre Stimme ändern und verstehen, dass sie männlich klingen.
0: Ja. Mhm.
1: Das ist richtig cool. Das ist ein cooles Tool für KI, sowas. Ne, das ist angenehm für, vor allem für weiblich gelesen, also für Flinters, die spielen, ne, die wissen alle, was die für einen Scheiß Tag ein, Tag auskriegen, auch online. Wenn du dann deine Stimme verstellen kannst, es sollte nicht so sein, ne, dieses Ding, wir sollten nicht in der Gesellschaft leben, dass eine Flinterperson die Stimme digital verstellen lassen muss, damit sie in Ruhe spielen kann. Aber solange das sich nicht ändert, ist das ein guter Weg, damit sie überhaupt die Möglichkeit haben, gut entspannt spielen zu können.
0: Mhm, bin ich bei dir.
1: Gutes Tool, ne, ist nur ein Platzhalter. Eigentlich ihr Ziel wäre, dass dann alle entspannt spielen können, ohne dass man seine Stimme verstellen muss. Aber selbst ist auch als Kunstform geil. Streamer, wenn du da deine Stimme im Spiel verstellst, wie cool ist das denn? So. Finde ich fantastisch.
0: Weißt du, was ich auch fantastisch finde?
1: Musik.
0: Ja, Electric Callboy finde ich fantastisch. Wollen wir?
1: Ja, kannst anmachen.
0: Ja, ich mache an, ne? Dann schmeiße ich jetzt mal fix zwei Songs rein. Mach mal die Tür auf, damit die werten Damen und Herren gleich auch reinkommen. Und dann sprechen wir uns in 4 Minütchen wieder.
1: Jo, alles klar.

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1: Ja, moin, schön. Das war gerade Pussy Riot.
0: Das ist korrekt.
1: Ja, fantastische Punkband aus Russland.
0: Russland haben wir vorhin schon einiges gehabt in der im Knight Rider tatsächlich, russische Musik.
1: Ja, es zeigt auch, dass es in Russland sehr stabile Menschen gibt.
0: Das stimmt.
1: Ja. Und ich überlege gerade, ich glaube, Pussy Riot haben vor ein paar Jahren in Rostock gespielt, im Docks. Im Dock-In, glaube waren die. Oder Mau-Club? Eins von beiden. Haben sie gespielt. Ja. Das sind große Kombi, also mehrere Frauen, es gab alles Frauen, ja, es sind alles Frauen, die spielen. Und ich glaube, das ist eine ganz große Truppe, weil die werden ja regelmäßig verhaftet. Hm. Und dann haben die, es ist ein sehr großes Kollektiv, so heißt das. Ein sehr, sehr großes Kollektiv. Ja. Deswegen. Und das, ich glaube, ich habe die Musik, habe ich mir irgendwann geholt, die gab es kostenlos. Das war halt so eine kostenlose EP, weil sie waren ja halt viel, was man in der linken Szene ist ja, gibt es ja auch viele Sachen, die auch einfach kostenlos im Umlauf sind, wenn es coole Messages sind. So wie auch ein anderes Ding, oh siehst du, da kannst du mal gucken, Neon Schwarz, kannst du mal reinschauen, da gibt es ein bisschen was.
0: Ja, doch, das habe ich vorhin schon gesehen.
1: Ja. Da habe ich einiges. Jetzt muss ich nur mal kurz schauen. Bei mir mal in meinen Playlisten, welche Alben habe ich? Ich glaube, Metropolis müsste es sein. Da können wir nämlich einen Song schauen.
0: Einen Moment.
1: Metropolis. Das ist das Album.
0: Das habe ich hier, glaube ich, nicht drauf. Nee, fliegende Fische habe ich hier drauf.
1: Oh, das ist auch gut. Warte mal, fliegende Fische. Das muss ich mir mal das Album hier angucken.
0: Du, mach ganz in Ruhe.
1: Genau, und dann, ja, dann nimmst du einfach Zeit. Ja, aber dann nimmst du mal unser Haus rein.
0: Unser Haus?
1: Ja, ja.
0: Unser Haus.
1: Das ist nämlich ein fantastischer Song.
0: Dann gibt es gleich unser Haus.
1: Ja. Und dann würden wir den einfach, können wir den gleich spielen?
0: Das können wir auch machen. Wir haben hier gar nicht so viel Musik gespielt heute. Dann spielen wir jetzt noch ein bisschen mehr Musik.
1: Ja, dann machen wir nämlich. Das ist doch ein Plan. Dann schauen wir jetzt nämlich schön unser Haus von Neon Schwarz.
0: Dann viel Spaß damit.

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2: Ja, da sind wir wieder. Paul?
3: Ja.
2: Ja.
3: Ja.
2: Wie sind wir da? Du hast sehr zielstrebig entschieden, dass du den Song hören möchtest. Du hast bestimmt irgendwelche Gedanken dazu, die du mir mitteilst jetzt.
3: Gleich, Enteignung, oder? Enteignung.
2: Ach, nicht das. Da wollten wir doch außen rum.
3: Oh. Nee, da haben wir abgeschlossen mit dem Song. Da sind wir einmal durch.
2: Ja.
3: Das
2: geht okay,
3: eigentlich gut. Ganz gut. Mir ist nämlich Neon Schwarz eingefallen, weil die hatten auch, ich glaube, als die haben ja angefangen, das war Captain Gibbs und Johnny Mause, die haben einfach eine EP kostenlos zur Verfügung gestellt, die übrigens auch auf dem Index ist, weil da auch ein Song drauf ist, der nicht offiziell gespielt werden darf, der ist nämlich Flora bleibt. Aber auch den besitze ich. Auch den besitze ich. Das ist eine andere Geschichte. Aber ich darf ihn nicht spielen. Und ich habe Neon Schwarz irgendwie, ich weiß gar nicht wie. Das war eigentlich der Song On a Journey, wo ich dann rüberkam. Dann immer ein bisschen mehr, ein bisschen hier. Und ich bin ja, was Hip-Hop betrifft und Rap, sehr, sehr wählerisch. Also es muss halt schon. Entweder muss es inhaltlich geil sein, deshalb ist sehr viel, also Zecken-Rap geht immer, weil es halt thematisch mal gut ist und so. Und Neon Schwarz fand ich immer cool, ich war auch auf einem Konzert damals, ist schon ein paar Jahre, das war gar nicht so teuer, ich glaube 15 Euro hat damals das Ding gekostet in Kreuzberg, im Ast, ne Festsaal, nicht Astra, im SO36.
2: Ah, ja, da.
3: Fantastischer Laden. Und die gehen jetzt nämlich auf Abschiedstour. Also die machen jetzt nochmal, bringen nochmal eine Vinyl raus, das ist so ein Best-of, und dann machen sie 4-5 Konzerte, wo sie nochmal Abschied nehmen. Mhm. Unter anderem in Köln, dann in Berlin, im Festsaal Kreuzberg, da gibt es auch noch Tickets. Zumindest war es vor kurzem, und Hamburg haben sie 2 Konzerte auf jeden Fall. Und ich glaube Dresden oder so spielen sie auch noch. Dresden oder Leipzig.
2: Das passt doch.
3: Ja, und da machen sie noch einen Abschiedstour. Und für alle die noch, also ich kann es nur empfehlen, weil ich glaube, es ist auch gar nicht so teuer. Für alle die noch nie da waren, können da gerne, sollten sich das mal geben. Neon Schwarz ist ziemlich geil. Gute Band. Schade, dass sie aufhören. Aber ich glaube, die machen alle solo noch ihre Projekte. Deswegen bin ich mal gespannt.
2: Ja. Weißt du, was mir gerade aufgefallen ist? Ich bin gerade durch den Ordner hier durchgegangen, durch deine Ordner. Du hast Stadtaffe drauf in voller Länge. Das nutze ich, das müssen wir gleich ausnutzen. Gutes Album. Du stimmst mir nicht zu.
3: Doch, ich stimme. Also klar, wenn du in meinen Ordner reinguckst und sagst, gutes Album, ja dann ja.
2: Ja, natürlich gutes Album. Also ich würde für wenig Dinge würde ich in den Krieg ziehen, aber für dieses Album würde ich drüber nachdenken.
3: Okay, das ist schön.
2: um die Diskussion auch einmal aufgegriffen zu haben.
3: Ja. Ja, sind denn schon unsere nachfolgenden Leute da?
2: Nein, noch nicht. Ich denke, die kommen so in einer Viertelstunde.
3: So,
2: wir haben ja noch eine Stunde, 15 Minuten. Ich habe noch ein paar Songs drin. Sonst würde ich... Irgendwie lächelt mich alles neu gerade an. Oder schwarz zu blau.
3: Das ist ja Peter Fox.
2: Ja.
3: Ja.
2: Der Stadtaffe.
3: Kannst du reinmachen.
2: Auch ein stabiler Typ. Ein guter, stabiler Typ. Wir haben heute Nacht hier Zukunft Pink hören wollen und dann hat die Technik gesagt, nee, Junge, ist nicht.
3: Wieso nicht?
2: Weil die Technik wollte nicht.
3: Ach so. Haben wir eigentlich, kannst du mal suchen, ob irgendwer linksradikaler Schlager mal georganisiert hat? Mine hat den irgendwann mal irgendwo
2: digitalisiert. Ich will gar nicht erst gucken.
3: Doch. Das ist Swiss und die anderen, auch eine sehr tolle Band. Ich habe leider nichts Digitales von Butcher Sisters. Sonst hätte ich gesagt, lass uns einfach richtig eskalieren mit Butcher Sisters. Aber da habe ich nichts. So was wie...
2: Und ich ärgere mich jetzt auch gerade ein klein bisschen, dass ich habe vorhin Deezer schon zugemacht. Oh, das wäre eine Alternative gewesen. Mist.
3: Ja, Tom, hör weg.
2: Tom, hör weg. Ich sage jetzt nicht, wessen Idee das war. ich will gar nichts sagen dazu, aber da hätten wir noch Babymetal rausholen können. Ich habe tatsächlich, ich besitze, glaube ich, keinen digitalen Rekord von Babymetal.
3: Nee, ich auch nicht.
2: Eine Platte wäre mal schön.
3: Ja, das Ding ist, also ich habe ja eine, das ist ein aktuelles Album, habe ich auf Vinyl. Genau. Und das Ding ist, einige Bands, und ich habe irgendwie das Gefühl, sind immer die kleineren Künstlerinnen, die legen immer einen digitalen Code mit rein.
2: Ja, das stimmt. Aber das ist irgendwie nicht so üblich, dass das alle machen. Nee.
3: Das finde ich eigentlich schade. Also ich verstehe es, warum man das macht, ne? Dass du es digital nochmal kaufen kannst und sowas. Also mittlerweile haben auch viele Plattenspieler auch eine Möglichkeit, dass du es selber digitalisierst. Aber ich weiß, Poppy macht das. Ich habe die Poppy-Alben habe ich digital. Und viele kleine Bands machen das auch. Es wäre auch okay, wenn die sagen, ja, also entweder bieten sie es gleich mit an, ne, dass du, wenn du die Vinyl kaufst, dass du dann sagst, okay, ich möchte auch gleich noch einen digitalen Code haben, dann zahlst du halt 3-4 Euro mehr und dann hast du gleich digital das Ding auch so. Ich weiß, dass früher und das, da kann ich auch nur den nennen, weil eigentlich müssen wir mehrere nennen, von den großen Versandhäusern hat nur Amazon das gemacht. Ich glaube, das machen sie auch nicht mehr immer. Haben dieses, wenn du da eine Vinyl gekauft hast, hast du gleich die Digitalversion bekommen immer. Mhm. Das machen die jetzt mittlerweile auch nicht mehr. Was ich schade finde. Oder es waren, ne, und ich verstehe es auch, ne? Bands müssen ja Geld, ne, wollen ja auch Geld verdienen. Deswegen fände ich es eigentlich zumindest cool, wenn die sagen, ja, wir machen zumindest eine, bieten dir einen Rabatt an oder so. Ne? Du kriegst einen Code, den gibst du auf der Homepage ein und bezahlst du 50% weniger für den Download nochmal. Mhm. Fände ich okay. So, ne, das ist Support, die Band und dann kannst du es machen. Ist nicht ganz so teuer. Ja. So, heutzutage macht ja auch keiner mehr CDs digitalisieren, weil keiner mehr ein CD-Laufwerk hat.
2: Nee, tatsächlich nicht. Also, ist auch ganz merkwürdig. Also, ich habe tatsächlich so ein portables CD-Laufwerk, ne? Aber ja. Bin irgendwie nie auf die Idee gekommen, da jetzt noch groß CDs zu kaufen oder sowas. Also bei mir ist das tatsächlich inzwischen Platte oder digital oder halt gar nicht, weil ich meine, man kann es ja alles streamen heutzutage. Ne? Also ja. So traurig das ist, aber es ist halt die kostengünstigste oder effektivste Methode.
3: Ja. Aber ja, ich bin ein großer Verfechter von analog. Von Vinyl. Ihr müsst also nicht alles, ne? Es gibt auch Bands, die

0: Bands, die ich gerne höre und regelmäßig höre, mindestens eine Vinyl oder mein Lieblingsalbum. Korn, wo ich da auch gerne das Unplugged-Album hätte, aber es gibt's auch nicht. Oder zumindest scheiße teuer. Sum 41 habe ich, da gab es mein Lieblingsalbum, haben sie nochmal neu aufgelegt, zu meinem Glück, weil sonst hätte ich über 500 Euro zahlen müssen für eine Vinyl. Ein Glück nicht und so. Das ist, meine Sammlung steigt sich. Mir wurde sogar, ich habe sogar, weil mir das geschenkt wurde, ein Taylor Swift-Album auf Vinyl. Ja, besitze ich. Habe ich einmal gehört.
1: Ich muss aber auch ehrlich sein, dass ich mir wirklich mal Zeit nehme, die Vinyl abzuspielen, mache ich nicht so oft. Also das ist dann wirklich für mich eine Zeremonie, das Ding da rausnehmen, auflegen und dann setzt man sich auch einfach nur eine Stunde hin und hört einfach.
0: Ja, ich mache das, gibt so Unterschiede. Dann wenn ich so, also wenn ich nicht saugen muss, sondern wirklich nur ein bisschen, wenn zum Beispiel Besuch kommt oder so, also für Besuch ist da, dann lasse ich auch manchmal ein Vinyl laufen, wenn man sich einfach nur unterhält. Dann habe ich bestimmte Platten, die auch im Hintergrund laufen können. Das funktioniert auch. Wenn ich aufräume zum Beispiel, also wenn ich im Wohnzimmer irgendwie rumrödel und was mache gerade, dann lasse ich auch eine Platte laufen. Oder wenn ich zum Beispiel mit Klemmbausteinen spiele oder baue.
1: Noch bist du
0: dann
1: nicht zu alt dafür? Noch bist du nicht 99?
0: Ich habe mir, gab jetzt letztens bei Blue Bricks in Rostock, die hatten ja so ein Sale und ich habe mir da so eine geile Piratenhafen-Kneipe 30% reduziert und da habe ich anstatt 75 Euro nur 35 oder so bezahlt.
1: Da muss ich tatsächlich drüber lachen. Ich habe letztens einen Post gesehen. Dick Van Dyke ist jetzt 100 Jahre alt. Er darf nicht mehr legal Lego spielen.
0: Nee, Lego nicht, aber Blue Bricks, weil die haben keine Altersbeschränkung drauf. Oder andere Klemmbausteine, die super geil, viel, viel geiler sind als Lego. Mhm. Weil sie einfach qualitativ geiler sind. Ich habe ja auch hier zu Hause so einen Leuchtturm. Die hat mir Franzi zum Geburtstag geschenkt. Die heißen Lumi Bricks, die Firma. Mhm. Die machen alles mit Licht. Das verbauen die drin. Und der Leuchtturm leuchtet und ist qualitativ hochwertig. Der ist geil.
1: Das ist cool.
0: Und also viele Sachen, die ich habe, auch meine Hafenkneipe zum Beispiel von Blue Bricks, also der Preis ist halt einfach, das ist die Hälfte von Lego. Ja, also bei Lego würdest du das Doppelte bezahlen.
1: Du zahlst halt für den Namen mit, ne?
0: Ja, und auch für die Marke, ne? Also die hauen sich, Lego kauft sich ja Marken ein und verkauft das dann so. Und zum Beispiel die anderen, die tricksen ja ein bisschen. Blue Bricks zum Beispiel ändert ja irgendwas ein bisschen im Namen, sodass es nicht klar definiert, das ist die Marke, ne? Zum Beispiel bei Alien oder so, die haben so Dioramen von Alien. Das heißt aber nicht Alien, das heißt einfach
1: Extraterrestrial.
0: Ja, irgendwie so, also nicht mal unheimliches Wesen, also irgendwie ein bisschen anders, so abgewandt, aber du erkennst es.
1: Hm.
0: So und sowas ist. Und sowas haben die auch mit Star Wars oder die hatten ja auch mal, was ich jetzt schade finde, was sie nicht mehr haben, die gibt es auch nicht mehr. Die hatten ja die Enterprise, die allererste Klemmbausteine. Und die haben sie nicht mehr im Sortiment. Das wäre noch, was ich gerne hätte. Mhm. So. Die könnte ich mir noch schön hinstellen. So. Aber was ich cool finde, ist, du kannst ja die Sachen zusammenstecken. Du baust ja Sets und dann holst du dir noch ein Set und die kannst du dann kombinieren.
1: Mhm. Mhm.
0: Und das macht es ja. Dafür brauchst du halt nur irgendwann viel Platz.
1: Das stimmt. So, ich habe folgende Frage. Ich sehe gerade, dass jetzt ein reger Betrieb hier im Funkhaus ist. Ich würde mal ganz kurz unsere Gäste für den nächsten Slot begrüßen und mal ganz kurz klären, wie sie ihre Sendung gleich durchführen wollen. Und ich würde dich mit Peter und alles Neue hier kurz lassen.
0: Ja, mach.
1: Ich lasse euch einfach mal ganz kurz damit,
0: ja.
1: Bevor wir dann die letzte Stunde der Morningshow anbrechen. Das ist ja unglaublich, wie schnell die Zeit dann doch verfliegt.
0: Ja.
1: Gut, ihr hört Peter Fox mit Alles Neu.

0: Oder ihr hört es nicht, weil es nicht ordentlich funktioniert. Die Technik.
1: Ja, dann spiel doch.
0: So, wie viel Zeit bist du wieder? Warte ganz kurz.
1: Ja, wie viel Zeit brauchst du denn?
0: Ah, oh, das ist ja wirklich großartig heute mit der Technik, ne? So, zweiter Versuch.

0: Ja, ich bin wieder im Studio zurück.
1: Hallo.
0: Was machen Sachen?
1: Sachen machen.
0: Sachen. Tatsache, ich habe gerade mal abgesprochen, wie wir gleich die Übergabe machen. Das ist ja immer das Schöne, wenn wir live tatsächlich alle im Studio sind und dieses Studio wird von einer Person zur anderen übergeben. Ich finde das unglaublich cool immer, wenn man sich dann auch mal in Person sieht und ne, und dann ist auch das Funkhaus ein bisschen lebhafter. Das ist eine sehr schöne Sache. Und zwar würde ich vorschlagen, dass wir gleich ein bisschen Musik sammeln, damit die Herrschaften und Frauschaften genug Zeit haben, sich einzurichten, so ein Viertelstündchen.
1: Ja, guck rein, wir haben irgendwo Master of Puppets.
0: Schauen wir mal gut.
1: Also wir müssten Master of Puppets und der Song geht 11 Minuten oder so.
0: 8 Minuten steht hier.
1: 8 Minuten geht ja, okay. Ja, nimmst du den und dann nimmst du noch Bohemian Rhapsody und dann hast du 2 Songs zum Ende, dann ist eine gute Übergabe.
0: Das ist doch ein Plan.
1: Ja. Das ist das Schönste. Du hättest auch The End von Doors, dem können, der ist ein bisschen so downig.
0: Der geht 11 Minuten. Bohemian Rhapsody geht aber länger als 1:07.
1: Nee, der geht 5 Minuten.
0: Ja, das stimmt. Ist immer sehr schön hier da. So, wo ist hier denn?
1: Ja, die musst du jetzt noch nicht anmachen, weil wir haben ja noch eine Stunde.
0: Ja, naja, mehr oder weniger eine Dreiviertelstunde haben wir noch.
1: Ja, okay, wir reden noch. Aber
0: immer
1: mit
0: der Ruhe.
1: Aber weißt du, mit Master of Puppets und Bohemian Rhapsody machst du nichts falsch. Das sind gute, lange Songs. Die können auch ruhig auslaufen. Das ist etwas, was bei Radio 98.1 eines der besten Dinger ist. Hier wird nicht weggeschnitten, hier wird alles ausgespielt. Das war auch übrigens, es gab ja mal Themenwochen und ich hatte ja mal die Themenwoche Anfang und Ende ins Leben gerufen, dass alle Sendungen was zu dem Thema machen. Der einzige Grund war, ich kann jetzt aber offen drüber sprechen, warum ich das machen wollte, ist, weil ich unbedingt The End von The Doors ausspielen wollte. Und der geht halt 11 Minuten. Ich hatte nie irgendwo wirklich einen Grund gefunden, das so zu machen. Und dann habe ich es einfach in diese Themenwoche gesteckt. Das war die kürzeste Plattenkiste Sprechzeit, die ich hatte. Das war gut.
0: Ja, Bohemian Rhapsody wird er nicht finden, aber wir finden was anderes gleich.
1: Ja, na wohl, das wäre vielleicht zu lang. Dann hätten wir nur 20 Minuten, wenn du noch. Aber der ist, wie gesagt, ist ein kleiner.
0: Ja, schauen wir mal. Wir haben ja noch ein paar andere Songs. Vielleicht, ich weiß gar nicht, vielleicht labern wir jetzt durch. Nee, wobei, das machen wir, glaube ich, nicht. 45 Minuten jetzt sprechen, dann falle ich rücklings um. Ich habe heute schon so viel gesprochen.
1: Ja, du bist ja auch wahnsinnig, dass du das machst, trotz aller Warnungen.
0: Ja, ich wollte dir die Möglichkeit geben, eine Morningshow zu machen. Das war mir wichtig.
1: Ja, demnächst mal muss ich Otto verpflichten.
0: Ja, tu dies gerne.
1: Ja, damit der dann da sitzt. Damit du auch ein bisschen entspannen kannst.
0: Ja, also.
1: Oder Felix.
0: Eins steht zu 100% fest, wenn ich jetzt gleich fertig bin hier, dann geht's schnurstracks nach Hause, schlafen, nochmal schlafen.
1: Du wirst nicht schlafen können.
0: Das weiß ich nicht, ich bin wirklich platt.
1: ich weiß, ich mochte das auch immer, also meistens, also für Leute, die jüngeren ZuhörerInnen, also auch vor allem die frischeren, die noch nicht so häufig Radio 98.1 gehört, immer nicht so lange, die Idee, also diese Live-Sendungen, da gibt's dieses Jahr, ist ja etwas im Hintergrund, das habe ich mitbekommen. Da wird ja was, da gibt's ja was, der Christoph kehrt ja zurück mit seiner Ursprungsform.
0: Ja,
1: mit einer ganzen Woche. Und das war der Ursprung, ist ja diese Ursprungsidee dieser Live-Sendungen. Und da gab es das mal wirklich eine Woche lang, so ein Programm mit Live und Knight Rider jeden Tag. Gut, das ist heutzutage, glaube ich, nicht mehr möglich. Dazu haben wir zu wenig Studis.
0: Dazu haben wir zu viel Arbeit.
1: Ja, und vor allem zu wenig Studis, die das machen. Also das muss man halt auch dazu sagen. Zu dem Zeitpunkt, als das ging, waren wir alle noch mitten in der Uni-Phase und da konnten wir es halt einfach uns leisten. Und es war ja meistens die Projektwoche, das heißt, da war eh nichts los, das heißt, es hat sowieso funktioniert. Und dann war. Und es ist dann, irgendwann ging das nicht, weil der Christoph das nicht gemacht hat und wir hatten dann irgendwie, wollten trotzdem Live-Sachen machen, dann haben wir es kombiniert mit dem Radiogeburtstag. Ich glaube erst mit der FET war es immer, da gab es immer irgendwie so ein Mischmasch. Aber dann kam irgendwann der Radiogeburtstag. Da hatten wir erst, also zum Schluss hatten wir nur noch einen Tag. Am Anfang hatten wir immer ein Wochenende. Freitag, Samstag, Sonntag. Freitagabend ging es los, live. Und dann Samstag war dieses große Dings und Sonntag war dann der Ausklang. Das war eigentlich immer ganz cool, weil es hat auch sehr gut funktioniert. Ja, das war. Und jetzt mal gucken, ob das wiederkommt. Weil ich finde das eigentlich schön. Ich mag diese Live-Sachen, die Morning-Shows.
0: Ja, müssen wir mal schauen, ob sich da die Menschen für finden. Personell ist natürlich schwierig, ne? Aber wir denken über Dinge nach, ne? So,
1: ich habe auch, hab auch das Gefühl, dass so ein bisschen Hemmung. Also, ne, so vor dem Mikrofon zu stehen und irgendwas zu erzählen und irgendwas zu machen. Oder ich weiß auch nicht, ob im Hintergrund ist ja, okay, wie kann ich Sendekonzepte übertragen auf die Live-Sendung und dabei eigentlich vergessen, dass eine Live-Sendung auch dazu ist, dass du halt einfach improvisierst und einfach mal experimentierst und halt dich mal auslebst. Ich mag ja die Live-Sendung mehr, weil die halt einfach improvisieren ist halt einfach, liegt mir einfach mehr als ein krass durchgetaktetes Konzept reinzuballern. Das hat aber auch was mit Arbeitsaufwand zu tun und so. Und dadurch, dass die Option ist, einfach spontan was zu machen, deswegen bestehen auch, sind auch alle meine Sendungen nie durchgeplant. Also selbst die Plattenkiste ist ja, ich höre mir das Album lange an und dann rede ich drüber und hole mir vorher Informationen. Kurz. Und mache mir eine Liste. Wichtige Stichpunkte. Eckpunkte. Und der Rest wird einfach geredet und geguckt, was passiert. So. Und das ist wichtig, also sowas braucht Radio auch, ne? Ist auch wichtig, dass es auch strukturierte Sendungen braucht. Das ist auch ganz gut. Aber ja, nicht in der Morningshow. Also wer hier versucht, Struktur reinzubringen. Leute. Nee. Nee. Aber wir haben ja Samstag.
0: Ja.
1: Ich weiß nicht, wie das Wetter ist. Bei uns hier ist Sonne. Wir haben auch über 20, sehr wahrscheinlich heute.
0: Frisch, aber sehr sonnig.
1: Keine krass, Wolken. Wir haben hier seit mehreren Tagen über 20 Grad.
0: 18 Grad sind das angeblich. 26 Grad soll das werden.
1: Ja, das ist doch schön.
0: Oh, dann muss man vielleicht rausgehen.
1: Aber irgendwann soll es ja mal wieder regnen. Ja, Hafen ist ganz schön. Das
0: glaube ich nicht.
1: Nee, bei uns sollte es mal irgendwann regnen. Ja. Hat es ja beide nicht. Hier hat es seit mehreren Wochen nicht geregnet. Heute sind 25 Grad. Krasser Shit, ey. 2. Mai. Ja. Und morgen bisschen Regen und trotzdem warm. Oh Gott. Ja. Gewitter wäre mal gut. Nicht wahr?
0: Ich weiß nicht. Also. Ja, wobei so ein Gewitter ist schon cool.
1: Ja.
0: Ja, so ein klein wenig. Also bei mir ist gerade wirklich die Luft raus. Ich weiß nicht, hast du noch irgendein Thema außer Enteignung, was du debattieren möchtest?
1: Also ich finde das spannend, dass du sagst, die Luft ist raus, ist immer so zum Schluss.
0: Ja, ja.
1: Egal wie kurz, auch wenn du The Morning schon nur 3 Stunden machen würdest, die letzte Stunde wäre immer.
0: Ja, ist wahrscheinlich.
1: Merkst du, dass es so ein bisschen runtergeht? Du merkst, okay, jetzt gehst du langsam auf die Zielgerade. Da musst du wirklich ein bisschen Struktur noch zum Schluss reinbringen, weil du hast ja nicht mehr so viel Zeit.
0: Struktur,
1: das heißt, ja. Du darfst halt kein großes Thema anbringen. Also das
0: kein großes
1: ist,
0: Thema. Ja, da müssen wir ein kleines Thema finden.
1: Also du könntest über alles Mögliche sprechen. Du könntest halt darüber reden, dass wir dieses Jahr einen Dunes-Day kriegen.
0: Ein Dunes-Day?
1: Naja, Dune und Avengers Doomsday kommen am gleichen Tag.
0: Ist das so?
1: Ach gut. Ja, aber Dune 3 hat alle IMAX-Kinos. Ja, für also eine Woche.
0: Für den Film natürlich. Ich muss ehrlich sein, dass ich mich um Marvel gar nicht mehr gekümmert habe in den letzten 2-3 Jahren.
1: Ja, da ist auch nichts.
0: Ich habe mich irgendwie total verloren.
1: Also den einzigen Film, den ich aus den letzten paar Jahren, den ich sehr mag, also abseits von Deadpool und Wolverine, weil ich den auch in Irland geguckt habe. Und dann war es, glaube ich, Spider-Man No Way Home, war auch noch ganz cool. War es jetzt Thunderbolts.
0: Den habe ich tatsächlich nicht gesehen, ne.
1: Den kann ich, der ist wirklich cool, weil er halt das erste Mal, also abseits, weil Florence Pugh mitspielt, und das ist halt immer geil, wenn Florence Pugh mitspielt, weil sie halt einfach eine super stabile und sehr gute Schauspielerin ist, aber auch äußerst stabil, was ihre Messages betrifft und so. Und aber die Message und wie der Film gemacht ist. Also ne, man weiß ja, Marvel hat ja immer diesen ernste Szene mit einem Gag auflösen. Und das hat der Film halt nicht. Also der hat ernste Szenen, die nicht in einem Gag aufgelöst wird. Es geht halt viel um Mental Health und sowas alles und Anxiety. Und das ist so gut in diesem Film rübergebracht. Also für einen Marvel-Film, muss man immer noch dazu sagen. Es ist jetzt nicht, dass sie das Thema neu interpretieren oder neu anfassen und es dann neu rüber zeigen. Aber für einen Marvel-Film ist das schon sehr, sehr gut. Und ich hatte sehr viel, ich fand ihn sehr gut. Ich fand ihn wirklich, kann ihn empfehlen, weil der hat, ist mal was anderes. Auch wie aufgelöst wird. Ne? Auch ein erfrischend, wie ein Endkampf oder so stattfindet. Also das erste Mal seit Guardians of the Galaxy 1, dass es mal wirklich eine kreative und interessante Art und Weise ist, wie man den Antagonisten und wer überhaupt der Antagonist ist, wie man da, ich finde das, also kann ich empfehlen, ist ein guter Film. Der zwar immer noch witzig, phasenweise witzig ist und Lockerheit, aber ernste Szenen und seriöse Themen werden halt dementsprechend auch so behandelt. So, und das finde ich also, ja, war überraschend. Guter Film. Ja. Fantastic Four habe ich abgebrochen. Habe ich angefangen zu gucken.
0: Ich habe gehört, der soll richtig gut gewesen sein.
1: Ich fand den einfach nur, weiß ich nicht.
0: Ich habe ihn nicht gesehen, von daher.
1: Ich fand den,
0: wie schon gesagt, Marvel-Interesse ist gerade nicht da.
1: Ja, ich glaube, auf Doomsday, den will ich mir vielleicht sogar im Kino angucken, weil irgendwie ist es ja schon so ein Dings, so ein Highlight. Aber es ist auch so, wann war ich das letzte Mal einen großen Blockbuster-Film im Kino gucken? Ich habe nicht mal Scream 7 im Kino gesehen.
0: Ich muss tatsächlich sagen, ich habe vor ein paar Wochen habe ich mir den Astronauten reingezogen und ich kann ihn nur empfehlen, so ein guter Film.
1: Die wollte ich mir auch noch angucken.
0: So ein guter Film und verdammt nochmal, ich habe jetzt eine mentale Connection zu Steinen.
1: Ja, ich wollte mir auch, ich wollte mir den Film auch noch angucken. Ich wollte auch, weil auch Greg Fraser ja die Kamera gemacht hat.
0: So, also wirklich so ein Film. So. Einfach nur, das Einzige, was ich dazu sage, ist staunen, staunen, staunen.
1: Ja, der kam ja auch zum perfekten Zeitpunkt mit der Artemis 2 Geschichte.
0: Ja, klar.
1: Oh, darüber können wir kurz reden. Ich finde das ich saß wirklich zu Hause, bevor ich ins Bett muss, weil ich arbeiten musste, aber ich habe, während ich nebenbei gespielt habe und so, habe ich einfach den Livestream von der NASA laufen lassen.
0: Ja, ich auch.
1: Und immer geguckt, wie der Mond näher kam. Und ich fand das so spannend. Und denk so, wie cool ist das denn, dass wir jetzt in einer Zeit leben, dass wir das nochmal mitbekommen.
0: Aber es ist krass, ne? Weil man muss da überlegen, es ist in den letzten 50 Jahren nicht passiert. Also ich habe persönlich ehrlich gesagt nicht damit gerechnet, dass ich zu meinen Lebzeiten jemanden sehe, der auf dem Mond landet, weil ich den Eindruck hatte, dass der Mond ein relativ sinnloser Himmelskörper für uns Menschen ist, weil wir wollen ja irgendwann auf einem anderen Planeten und das alle nur zum Mars wollen.
1: Ja, aber du brauchst den Mond. Das ist, das Ding ist, ich glaube, den gibt es nicht mehr. Es gab so einen Podcast vom WDR, wo es um Raumfahrt ging. Und da haben sie es erklärt, du brauchst den Mond als Basis, um von da aus zum Mars zu fliegen. Irgendwie als das so als, du brauchst den Mond dafür. Aber das Spannende, ich finde das so toll. Es ist vor allem, wer das macht, es ist ja nicht SpaceX oder sonst wer. Es ist die NASA, die mit vielen Raumfahrtbehörden der Welt zusammenarbeitet.
0: Genau, es ist ja auch die kanadische, hat ja auch dran mitgearbeitet und die ESA hat ja das Service-Modul gebaut.
1: Und das finde ich so toll. Und das ist das, wo ich sage, davon brauche ich doch viel mehr Nachrichten.
0: Wobei ich das ehrlich gesagt auch wieder, das hat mich während des gesamten Streams ein bisschen dezent genervt, hochnäsig fand. Überall so groß die amerikanische Flagge raufklatschen und sagen, guck mal, was sie Großartiges gebaut haben, und dann guckst du dir das Teil an und denkst du, naja, aber wenn die ESA nicht das Service-Modul gebaut hätte, würde das Teil keinen Millimeter fliegen.
1: Ich glaube, das sind, ich wette, die NASA hat, ich habe das Gefühl, die NASA muss das machen. Trump-Administration, so ein Kram, ne?
0: Ja, sagt ja, man,
1: dass eben viel macht. Ich glaube, wäre ein Obama, ein Typ Obama da gewesen, wäre das nicht so krass gewesen. Das wäre zwar auch viel amerikanisch, weil man muss halt sagen, die NASA macht schon sehr viel, macht auch schon.
0: NASA ist auch eine Bundesbehörde am Ende des Tages.
1: Ja, aber die haben, man merkt auch, ich habe das Gefühl, die haben auch viel mehr Eigenständigkeit. Aber ich finde, das ist so toll. Und jetzt weiß ich, wenn man überlegt, nächstes Jahr gehen die nächsten hoch, ne, dann bleiben die Anfang nächsten Jahres, dann bleiben die im Orbit.
0: Artemis 4 soll dann, glaube ich, die Landung werden, ne?
1: Genau, die bauen das alles aber im Orbit auf und dann fliegen sie zum Mond. Ich weiß, das
0: aber Einzige, das ist nicht gecancelt war, worden, diese Raumstation um den Mond. Das ist tatsächlich gecancelt worden.
1: Nicht um den Mond, also, um den Erdtrabanten. Die wollen um den Erdtrabanten ein halbes Jahr, damit sie da die Landungskapsel und so alles vorbereiten und irgendwas wollen die da machen. Dann fliegen sie zum Mond, dann wollen sie landen und dann bin ich mir nicht mehr sicher, ob sie schon gleich bei der ersten Landung das erste Modul unten aufbauen und dann kommt dieser 6-Monats-Rhythmus. Dann wollen sie immer alle 6 Monate und dann mehr aufbauen, so wie die ISS. Ne, dass sie halt immer dann wird eine Basis gebaut und ich glaube, das machen die beim ersten, weil sonst ist es Quatsch. Mhm. Die bauen die gleich da auf, dann ist die erste Basis da und dann erweitern die das immer.
0: Was sie aber auch machen, das finde ich auch sehr interessant wieder, die arbeiten ja gerade an einem Schiff, was mit Nuklearantrieb dann fliegen kann. Und damit wollen sie halt innerhalb von doch ziemlich kurzer Zeit Zeugs zum Mars fliegen können. Ne? Das finde ich sehr, sehr interessant.
1: Ja, das ist ja immer noch das Hauptziel. Ne? Also der Mars, ja, ja. Das ist ja alles nur Projekt Mars. Ich finde das so spannend, weil eigentlich, ich glaube, ohne Pandemie und so ein Kram und der ganze Ding, eigentlich wäre jetzt, wir sind gerade wieder in diesem Orbit-Zeitraum, weil ist ja auch so spannend. Zum Mars kannst du ja nicht jeden Tag starten und du gibt dir ja nur bestimmte Jahre, wo der Mars so nah dran ist und dann kannst du hin.
0: Ich glaube, in 2 Jahren ist es wieder so weit, dass wir gut zueinander stehen. Und dann soll, glaube ich, das erste starten.
1: Ja, aber ich weiß nicht, ob es schon bemannt ist, weil die wollen ja
0: erst... Das noch nicht, nein.
1: Nee.
0: Ich glaube, die wollen nochmal, wenn ich es richtig gesehen habe, nochmal so 2 Ingenuity heißen die, glaube ich, diese Helikopter, wollen die, glaube ich, nochmal schicken.
1: Mhm. Ja.
0: Aber wirklich, wirklich interessant.
1: Richtig, ich finde es... Also das ist,
0: auch was wir als Menschen tun können. Ich stelle mir das so unglaublich. Wir bauen so Schiffe, die sind, die Wände sind dünn wie sonst was und wir schicken die ins Vakuum des Weltalls und sagen, jo, flieg mal 5 Tage irgendwo hin.
1: Ja, das vor allem ist es ja, das unterschätzt man, die Leute riskieren ja ihr Leben. Ne, das ist ja...
0: ja.
1: Das ist ja wirklich... Ich finde das alles so spannend. Das darf man ja auch nicht vergessen, das ist ja nicht nur das, wir haben jetzt, was ist, die Voyager 1-Sonde ist jetzt in den nächsten Tagen so weit weg, dass jetzt ein Signal ein Lichttag dauert. Mhm. Das ist so krass, die sendet immer noch, also nicht mehr lange, das ist jetzt bald sind die Batterien leer, aber noch kriegt man Signale von der Voyager 1-Sonde, was ich super abgefahren finde. Aber nicht nur das, man hat ja vor letztes Jahr ist die eine Sonne, die auf den Pluto geflogen ist, hat die ersten Bilder gemacht, wie das von den Gebirgen des Plutos.
0: Ach, das habe ich noch gar nicht gesehen. Ich habe nur die aus dem Weltraum gesehen. War das die Cassini oder? Nee,
1: das kann sein, aber die ist auch noch näher ran. Und dann gibt es dann auch noch den Flug, war ja noch das in die Sonne, gab es die Probe in die Sonne, die auch aufgenommen hat, Bildmaterial und Sound, was auch so krass ist. Und vom Mars Rover brauchen wir gar nicht reden, was der alles für geile Bilder
0: hochschickt. Naja, noch dazu, dass der Mars Rover ja jetzt auch eventuelle Hinweise auf zumindest Kleinstlebewesen auf dem Mars gefunden hat, ne?
1: Ja, was ja schon...
0: was durchaus sein, also
1: die Theorie,
0: dass da Wasser irgendwann mal war oder irgendwann mal was gelebt hat. Ne?
1: Ja, davon gehen ja sämtliche Astrophysiker aus, ne? Dass die sagen, wenn da irgendwo Eis ist, dann hat es auch irgendwann mal Leben gegeben. So. Oder also theoretisch, man geht davon aus, dass der Mars irgendwie mal Leben hatte oder irgendwas hat. Das ist ja auch das, wenn man sagt, die Erde ist ja kein... einzigartiges Ding im Universum.
0: Wobei irgendwo. Die Erde ist schon ziemlich einzigartig. Also die sitzt ja perfekt in dieser, wie auf Deutsch heißt, in der Goldilocks-Zone drin.
1: Ja, das Ding
0: ist ich ja glaub... wirklich, also wenn du die Erde auch irgendwie nur irgendwie um 5% weiter wegsetzt von der Sonne, Eisball.
1: Ja, das ist, das Ding ist, aber man geht ja davon aus, dass die Wahrscheinlichkeit nicht gegen Null geht, dass es nochmal so
0: ein
1: Ding gibt. Nein, das meine ich. Es gibt ja, wird ja irgendwo noch anderes Leben
0: geben. Die Frage geben. Ist nur, ist es in der Entfernung, die erreichbar ist oder die für uns Sinn? Nee. Also wenn ich jetzt irgendwas habe, was irgendwie 100 Lichtjahre, 1000 Lichtjahre weg ist, das ist ja nichts, was für uns in irgendeiner Art und Weise interessant sein könnte.
1: Nee, das finde ich, aber das ist so spannend. Das kann man sich auch gar nicht vorstellen. Aber man muss halt überlegen, du guckst raus, du kriegst dir die Messungen, du entdeckst dir neue Planeten, du weißt, okay, die sind perfekt, aber das Bild, was du von denen kriegst, ist ja so alt. Und dann musst du überlegen, dann gibt es da vielleicht Leben, also Leben der Menschen oder andere Wesen drauf. Ne, irgendwelche intelligenten Wesen, die auch rausgucken, die dann entdecken, guck mal, im Sonnensystem da hinten ist auch so ein blauer Planet, der unser ist. Oh, da könnte es vielleicht auch theoretisch möglich.
0: Aber das stelle ich mir ja vor, stell dir mal vor, du findest wirklich die Erde 2 und du siehst da Steinzeitmenschen drauf rumlaufen. Und wenn du dann tatsächlich mit deiner Sonde dort ankommst, angenommen, die fliegt fast Lichtgeschwindigkeit, ne?
1: Ja, dann gibt es
0: auf einmal erste Hochkulturen, wenn du ankommst, wenn es sich ähnlich schnell wie auf der Erde entwickelt.
1: Ja, ich finde das super spannend. Da gibt es ein schönes Buch, was sich damit auseinandersetzt. Das heißt Menschen wie Götter. Das ist ein altes russisches Buch aus der Sowjetunion, was natürlich eine kommunistische Utopie ist, für Science Fiction immer sehr selten. Aber da gibt es auch so dieses Bild, wo die rausgucken in den Weltraum, dann sehen die was in den Plejaden und da sehen die auch, dass da was passiert. Und dann wollen die dahin, weil sie wissen, das Leben. Und die haben irgendwie so ein Gravitationsding, der es schafft, dass sie zwar hinkommen und dann, ne, Raum-Zeitkrümmung und so, die kommen, aber währenddessen ändert sich alles. Und wenn die ankommen, sind da hunderte Jahre vergangen. Das heißt, das, was sie da gesehen haben auf der Erde, ist schon längst vorbei.
0: Ja, ja, genau.
1: Und das ist so interessant, weil das ist halt, das machen ja so klasse, so moderne, seichtere Science Fiction, so wie Star Trek oder so, nicht.
0: Das ist übrigens auch, finde ich, beim Astronauten eine super coole Geschichte. Das erinnert fast ein bisschen an Interstellar, was sie da machen, ohne jetzt Spoiler rauszuhauen. Aber die arbeiten ja auch mit Time Dilation, so nach dem Motto, dass sie sagen, ja, das Ziel ist 12 Lichtjahre entfernt, aber du fliegst nur 4 Jahre. Was ich super interessant finde.
1: Ja, ich finde das generell, ich meine, das ist ja nachgewiesen, wer im All ist, der altert anders. Der ist ja langsamer als auf der Erde. Das finde ich auch spannend. Und generell ist ja auch dieses Konstrukt oder wie das dann so funktioniert mit dieser Zeit und wie sich da, wie unterschiedlich dieses Ding auch ist, ist es halt so spannend. Ich finde es halt so krass, deswegen hast du ja auch meistens, wenn du so Hard-Sci-Fi hast, dann spielt es ja meistens nur im Sonnensystem.
0: Ja, klar, weil halt sonst nicht, ne? Hast du halt das Problem mit der, ja.
1: So wie The Expanse oder so, das spielt ja nur im Sonnensystem. Und das finde ich spannend. Ich finde, das ist, du musst nicht so ultra weit weg, um das spannend zu erzählen, weil du kannst es halt auch in einem engen Rahmen immer noch geil erzählen. So, oder beziehungsweise engen Rahmen, also du kannst es im Sonnensystem super spannend erzählen. Ohne dass da viel passiert. Und ich weiß, es kommt jetzt Anfang nächsten Jahres ein Spiel raus, 2 Spiele, die super krass sind, weil so Mass Effect ähnlich sind. Das einmal ist das The Expanse-Spiel. Übrigens für alle da draußen, die The Expanse noch nie gelesen oder gesehen haben. Gute Serie, gute Buchreihe.
0: Ich hörte.
1: Fantastisch. Sollte man gucken. Dennis wird sehr wahrscheinlich auch, würde mir sofort zustimmen. Super spannend. Da kommt jetzt ein Spiel raus, was die ersten 3 Staffeln oder die ersten 3 Bücher, die ersten 3 Staffeln der Serie mit einbezieht, nur an anderem Ort. Also es spielt parallel zur Serienhandlung. Weshalb man sich vorher vielleicht die Serie angucken sollte. Die ist auch auserzählt. Gibt es bei Prime, glaube ich. Kann man sich angucken und dann kann man das Spiel spielen, dann kriegt man Easter Eggs. Und dann kommt eins von wirklich ehemaligen Mass Effect-Machern. Das heißt Exodus mit, oh Gott, wie heißt er? McCorney. Alright. Als Hauptfigur. Matthew McCorney, genau so heißt er.
0: Aha.
1: Da geht es um Zeit. Ne? Also gibt es so Traveler und die, wenn die irgendwo hinreisen, dann vergeht halt Zeit auf deren Heimatplaneten. Das kriegst du dann mit. So, da springen halt. Und da spielen die mit diesem Thema Zeit. Und da bin ich auch mal gespannt. wie das ist. Ja.
0: Ja, total interessant. Also alles Raumfahrt, total, total interessant. Und tatsächlich, das muss ich jetzt auch mal sagen, nicht nur die amerikanische Raumfahrt, ne? Ich bin ja auch, das ist vielleicht auch familiär bedingt, ich bin ja auch ein Riesenfan von der russischen Raumfahrt eigentlich immer gewesen. Also wir reden immer so viel über das, was in den USA aktuell passiert, dass ich es einfach mal erwähnt haben muss, aber was zur Hölle ist denn bitte diese Soyuz für eine Maschine, ey? Also wir hätten über so viele Jahre die ISS ohne dieses Schiff nicht versorgen können, ne? Und ich finde, es sieht unglaublich hübsch aus. Das musste ich jetzt einfach nur einmal sagen, wenn wir schon beim Thema sind.
1: Ja, ich weiß nicht, kennst du, also dass Apple TV Plus gute Serien macht, das ist ja mittlerweile, glaube ich, den meisten bekannt. Kommt ja auch jetzt im August die vierte Staffel Ted Lasso.
0: Ich habe eine Vermutung, dass ich weiß, worauf du hinaus willst, aber fahre fort.
1: Da gibt es nämlich noch eine andere fantastische Serie, die ich nur empfehlen könnte. Die heißt nämlich For All Mankind.
0: Yes, ich dachte, dass du darauf hinaus willst. Die ist auf meinem Pile of Shame.
1: Ja.
0: Die ist mir tatsächlich untergekommen, weil die in einer Folge von Geschichten aus der Geschichte erwähnt wurde. Da ging es, übrigens auch ein super Podcast, kann ich nur empfehlen. Das war eine Folge, sehr interessante Folge. Da ging es um Alan Shepard und Yuri Gagarin, um das Space Race, den ersten Menschen ins Weltall zu bekommen. Ne? Und super, super cooler Podcast. Und ich habe schon ein paar Szenen gesehen aus der Serie und sie ist auf meinem Pile of Shame. Ich gucke sie irgendwann, wenn ich Zeit dazu habe. Sieht echt gut aus.
1: Also ich kann sie, wie gesagt, nur empfehlen, weil das ist halt wärmstens empfehlen.
0: Ja, das ist halt so Speculative Fiction, das hat man auch nicht ganz so oft, finde ich. Finde ich super cool.
1: Vor allem, weil die Prämisse so geil ist. Ne? Also für alle da draußen, die jetzt nicht wissen, es geht halt darum, die Prämisse in For All Mankind ist, was wäre, wenn die Sowjetunion das Rennen um den Mond gewonnen hätte und die Ersten auf dem Mond gewesen wären. Das ist die Prämisse. Weil in der Realität, in unserer Zeitlinie, ist es halt einfach so, nachdem die Amerikaner auf dem Mond waren, wurde das gesamte Geld, was in die NASA gesteckt wurde, wurde Step-by-Step wieder zurückgeschraubt. Es gab weniger Mondmissionen, es wurde alles immer zurück, weil man hat sein Ziel erreicht.
0: Ja, die Sowjets wollten ja auch irgendwann gar nicht zum Mond. Ne? Das war für die USA überhaupt kein Zweck.
1: Genau, und dann wollten die, was man sagen muss, die Sowjetunion, dank der Sowjetunion haben wir bis heute immer noch die einzigen wirklichen Bilder von der Venus-Oberfläche.
0: Stimmt.
1: Seit 1973 oder so sind das die einzigen Bilder, die wir von der...
0: Aber wenn du dir mal anschaust, was die da zur Venus geschossen haben, da wundert es mich auch nicht. Die haben ja einfach nur einen großen Panzerball gebaut und gesagt, haben die mächtigste Klimaanlage aller Zeiten reingepackt und gebetet, dass das Ding 5 Minuten überlebt, um ein Foto zu machen.
1: Hat's gemacht. Jetzt wissen wir, wie es auf der Venus aussieht.
0: Sehr, sehr krude Technik.
1: Ja, jetzt wissen wir, wie es auf der Venus aussieht.
0: Hinter mir steht ein Georg.
1: Ein Georg?
0: Paul guckt sich. Und schon ist er wieder weg.
1: Und Georg ist weg. Ich hab doch gesagt.
0: Ja, es kommt Leben rein.
1: Keine Morningshow ohne Georg.
0: Georg übernimmt tatsächlich, habe ich mir eben sagen lassen, die Technik für die Omas gegen rechts.
1: Ja, dein Wachzustand ist sehr wahrscheinlich.
0: Er hat sich gerade verbessert, weil wir über Raumfahrt geredet haben und ich finde Raumfahrt unglaublich interessant.
1: Ja, finde ich auch richtig, richtig spannend. Das ist das gleiche wie mit Wasser und Tiefsee und Schiffswracks.
0: Ich habe irgendwann mal in der Bibliothek, da war ich, wie alt war ich da, vielleicht 10, 11, 12, habe ich tatsächlich habe ich ein Buch entdeckt über Raumfahrt und über verschiedene Raketen und was glaubst du, habe ich die nächsten 2 Monate gemacht. Ich habe von jeder Rakete aus Lego, / Klemmbaustein, ne, ein Modell gebaut und cool. Mein ganzes Zimmer stand voll mit einer Saturn 5 und einer Vostok 1 und schön.
1: Ja, ich finde das ja so spannend. In Russland gibt es ja irgendwo noch so einen alten Hangar, so einen legendären alten Spacecraft-Hangar. Da steht ja noch die russische Version des Space Shuttles
0: noch so drin. Stimmt, wie hieß sie nochmal? Maria oder irgendwie so? Und da gab es ja auch, genau, die haben sie ja irgendwie auf die Antonov raufgesetzt, die 124, glaube ich, oder die 225. Ja, das fette Teil, also, wo ich übrigens auch mal kurz sagen muss, das ist zwar schon ein bisschen her, aber RIP Antonov 1 225, you will be missed. Ich bin immer noch maximal wütend auf die Russen, dass sie das Ding in die Luft gejagt haben.
1: Tja. So ist das. Aber ich glaube, du kannst so eine, die auch angucken. Entweder war das in Singen? Irgendwo hier in Deutschland gibt's ja zwei große.
0: Es gibt die kleineren noch. Es gibt die 124, aber die 225 wurde tatsächlich nur einmal gebaut, glaube ich.
1: Ja.
0: Und das war also das eine Exemplar, was in der Ukraine stand. Und das ist wegbombardiert worden von den Russen in den ersten zwei Wochen des Kriegs.
1: Na toll. Das sind ja Vollidioten.
0: Und das ist natürlich ein großes Frachtflugzeug. Deswegen war es natürlich ein militärisches Ziel, was. Ja. Logisch war.
1: Ja, auf jeden Fall gibt es ja in Deutschland, ich glaube in Sinsheim und irgendwo noch gibt es so zwei Luftmuseen.
0: Mhm, genau,
1: ich weiß nicht, in welchem einen kannst du dir die sogar noch eine Concorde angucken.
0: Mhm, das habe ich schon gesehen, ja.
1: Und da gibt es aber auch Raumfahrtsachen. Da gibt es halt, glaube ich, nicht das Space Shuttle, sondern es gibt die russische Variante, das steht da auch. Das finde ich eigentlich ganz cool, dass es sowas gibt, weil es ist halt spannend, sich sowas anzugucken.
0: Was ich im Nachhinein wirklich faszinierend finde, dass die Russen das dann nachgebaut haben, weil eigentlich ist das Space Shuttle eine der, ich will nicht sagen, ja, unerfolgreichsten Dinge, die gemacht wurden in der bemannten Raumfahrt, weil ich meine, das hat natürlich dazu beigetragen, die ISS zu bauen, ne? Aber das Ding hat wirklich keinen guten Safety Record gehabt, das Ding war nicht effizient. Ich finde das schön, du hast dieses Ding gebaut, was irgendwie so aussieht, als ob es fliegen könnte, ne? Wenn es in die Erdatmosphäre wieder eintritt. Aber im Endeffekt macht es ja nichts anderes als diese anderen Kapseln. Es fällt einfach nur. Sieht nur halt schöner aus beim Fallen.
1: Ja, ich glaube, die wollten einfach diese Wiederverwertung. Die Space Shuttles sind ja öfter geflogen natürlich, als nur die Kapseln. Weil die, glaube ich, die nutzt du ja danach nicht mehr.
0: Das ist ja der große Unterschied. Wobei die Kapseln kannst du, glaube ich, nochmal neu verwenden. Da machst du die außen das Zeug ab, machst ein neues Sitzeschild dran und dann kannst du die, glaube ich, wieder auf eine neue Rakete raufstecken. Das ganz große Neue war ja dieses, dass Booster jetzt wieder verwendbar sind, was SpaceX da ja auf die Beine gestellt hat. Weil die mussten ja immer wieder neu gebaut werden.
1: Ja, die irgendwo in der Tiefsee rumschwirren.
0: Seit SpaceX die wieder landen kann, das ist natürlich ein Riesending. Ich meine, die von diese Boeing-, ich glaube, Jeff Bezos hatte auch irgendwie seine Finger im Spiel, ne? Die haben das jetzt, glaube ich, auch geschafft, eine zu landen, wenn ich mich nicht täusche. Schauen wir mal.
1: Ja, es wäre halt schöner, wenn bei SpaceX nicht im Hinterkopf Elon Musk sitzen würde.
0: Das mag absolut wahr sein. Das ist auch einer der Gründe, warum ich SpaceX eigentlich keine Aufmerksamkeit mehr schenke. Und sehr glücklich bin, dass die NASA gerade so viel alleine auf die Beine stellt. Aber am Endeffekt bei der NASA steht Donald Trump im Hintergrund. Ich weiß nicht, ob das besser ist.
1: Apropos Donald Trump, aktuell ganz frisch, die USA zieht 5000 Soldaten aus den USA aus.
0: Ja, hab ich gelesen, ja.
1: Dings ab.
0: Und Trump soll wohl auch mit dem Austritt aus der NATO gedroht haben.
1: Soll er machen, dann greift Russland sehr wahrscheinlich dann Alaska an. Das ist mir sehr egal. Oder Nordkorea greift dann an.
0: Oh Gott.
1: Er kann ja ausreden, er sieht ja mal, dass er nichts mehr hat.
0: Ja, was man nicht alles macht, um ein paar E-Mails zu vertuschen. Aber lass uns nicht darüber sprechen.
1: Nee.
0: Alles sehr merkwürdig. Politisch sehr, sehr merkwürdig.
1: Ja. Nee, ich habe gesagt, ich finde das Faszination Weltall kann ich so nachvollziehen, so genau wie die Faszination Tiefsee. Ich finde halt auch das so spannend. Vor allem Schiffswracks. Also ich habe da ja immer so ein Fable für. Aber gut, das liegt auch vor allem an der Titanic, dass man da so ein Schiff. Ich finde es halt so spannend, man kann ja im Mittelmeer vor Griechenland liegt ja die große, die junge Schwester der Titanic, die Britannik. Und du kannst halt offiziell, du kannst ja runtertauchen, die liegt bei 100 Metern. Mhm. Oder so, die liegt nicht tief. Und du kannst mittlerweile Tauchtouren runtermachen und dir das Schiff angucken. Du kannst ja so eine der großen Olympic-Klassen, kannst dir quasi angucken, ohne in 5000 Meter Tiefe runter zu müssen. Nee, 3000 Meter Tiefe ist ja.
0: Apropos, wenn wir schon beim Meer sind, ich weiß nicht, ob ihr dort draußen gute Nachrichten hören wollt. Ich weiß nicht, ob du es schon gelesen hast, Paul. Timmy ist in Freiheit seit 9 Uhr.
1: Ach, das merke ich sowas von egal.
0: Mina wollte die ganze Nacht dafür plädieren, den armen Timmy in die Luft zu jagen.
1: Ne, das ist auch witzig. Dänemark hat doch schon gesagt, sollte der bei denen an die Küste kommen, dann lassen sie den sterben.
0: Ja gut, aber dann ist auch wirklich nichts mehr zu tun. Also wenn er von da das nicht hinkriegt.
1: Ich finde, also es ist tragisch, dass da ein Wal hinkommt, aber das Stimme ist, wie die Menschen drumherum drauf reagieren und dann sagen, oh, der Wal. Ne, auch noch schlechte KI-Songs, ist genauso dumm. Ja, okay, ja. Aber dass die dann auch irgendwie da merkt man, den Menschen geht's einfach zu gut.
0: Ja.
1: In dieser Welt. Immer noch. Ne? Alles so überprivilegiert, so privilegiert. Das muss man übrigens auch sagen. Weil wir hatten das ja am Anfang, machen wir einen kleinen Zirkelschluss, ne? Wir haben ja überlegt, ne? Manchmal von Politik abschalten, Realitätsflucht und sowas, alles ist ja alles schön und gut. Das ist übrigens ein Privileg, dass wir hier in der Mitte Europas genießen, dass wir überhaupt diese Wahl haben, zu sagen, wir schalten mal ab vom gesellschaftlichen, weltpolitischen Geschehen und ziehen uns zurück, wie wir leben, haben dieses Luxus noch. Ne, wir haben ein Privileg, das ist nicht selbstverständlich, ne, dafür haben wir Demokratie, dafür lohnt es sich zu kämpfen, in jedmöglicher, soweit es geht, gewaltfreier Form. Solange man Demokratie so verteidigen kann, sollte man es auch machen. Auch wenn ich der Meinung bin, man sollte auch Demokratie verteidigen, wenn gewaltfreie Form nicht mehr hilft. Dann sollte man sich trotzdem hinstellen. Aber so weit sind wir zum Glück noch nicht und wir können es auch noch verhindern mit Kleinigkeiten wie wählen, sich engagieren und sowas alles. Ich plane kleine Überleitungen, ne? Zum Beispiel auch engagieren Leute. Man kann nicht nur im jungen Alter sich engagieren, sondern auch schon im schon etwas im mittleren bis hohen Alter.
0: Aha, ich sehe, was du tust.
1: Und auch im Rentenalter, denn ja, wurde ja schon erwähnt, die Omas gegen rechts sind ja schon bei uns im Haus. Oder bei euch? Nee.
0: Bei uns.
1: Ja, ja.
0: ja genau. Und das ist
1: eine schöne Organisation, die sich gegründet hat, auch wenn der Grund, warum dieses Bündnis sich gegründet hat, eigentlich eher traurig ist, dass wir das überhaupt brauchen, aber umso besser ist es, dass es die Omas gegen rechts gibt, egal wo sie sind. Es sind immer gern gesehene Gäste, sei es bei uns in Trier am Infostand von unserer Partei oder so oder auf straßenfesten gemeinsamen großen Organisationen. Und ich glaube, das wird jetzt in der Zukunft umso dichter, weil da betrifft es ja auch Renteneintrittalter und sowas alles. Generell Rente ist ja wichtig. Passt ja auch zum gestrigen Arbeiterkampftag, ist ja nicht nur Arbeit, sondern auch für alle andere danach. Denn auch sowas wie die Rente ist eine Errungenschaft der Linken und der Gewerkschaften. Ist zum Arbeiterkampf entstanden.
0: Was, das hat nicht Bismarck gemacht?
1: Nein, der hat es auf Druck gemacht. Der hätte es nicht gemacht, wenn es keinen Druck gegeben hätte.
0: Natürlich nicht.
1: Und deswegen, denkt dran, all das, was ihr heute nutzt, all das, was ihr genießen könnt, die Privilegien, die ihr habt mit Urlaub, Rente, Sonderzahlung, Krankenversicherung, Kita-Plätze, Schulsachen, 8-Stunden-Tag, der leider zu viel ist, aber wir könnten auf eine 4-Tage-Woche runtergehen. 40-Stunden-Woche, was ist noch, Lohnfortzahlung bei Krankheitsfall, all das Ganze ist halt Errungenschaft der Arbeiterbewegung, harter Kampf. Hart erkämpft, lange gekämpft, Frauenwahlrecht auch Teil dazu bei, ist immer noch wichtig, feministische Bewegung. Kein Arbeiter, kein Klassenkampf ohne Feminismus. Das geht nämlich nicht, das schließt sich nämlich nicht, also das eine geht und das andere nicht. Und so müssen wir halt immer noch, leben wir in einer Welt, wo unsere, diese Privilegien, die wir hart erkämpft haben, sind wieder gefährdet. Für alle. Und da muss man halt aufstehen und am besten auch mit solchen Sendungen sich mal auf die Straße stellen, mal einfach einen Infostand machen, mit Leuten reden, da sein oder so. Ihr findet irgendwas,
0: ja,
1: was man machen kann. Hauptsache, ihr nehmt das nicht als gegeben hin, weil das ist es nicht. Das ist, wie gesagt, hart erkämpft. Und wenn das uns weggenommen wird, umso härter wird es wieder, um das zurückzuordern. Ihr seht ja, wie schnell das geht. Wie schnell man irgendwie auf einer gewissen Ebene sagen kann, nö, das machen wir jetzt rückwirkend. Allein, dass die Debatte geführt wird, ob man nicht Teilzeit abschaffen kann.
0: Ja.
1: Also das ist, Leute, es gibt Studien aus unseren Nachbarländern, wo eine 4-Tage-Woche funktioniert. Warum sollten Fachkräfte, in der Zeit von Fachkräftemangel, warum sollte man gehen? Warum sollte man dann hier sein, wo man dann das nicht anbietet? Ja. Und es geht auch nicht ohne Migration. Auch das ist ein wichtiger Teil. All das ist wichtig, um das, was wir haben, den Status quo zu erhalten, das, was eigentlich Konservative machen sollten, Status quo erhalten und sich den Gegebenheiten anpassen, aber was heutige Konservative anscheinend nicht machen, weil sie alle reaktionär eigentlich nur sind, ja, haben sie vergessen.
0: So, jetzt hast du eine lange Überleitung gemacht. Ich würde ein paar Dinge vorschlagen.
1: Du spielst noch die Internationale ein und dann sind wir alle glücklich.
0: Das war jetzt nicht, was ich vorschlagen wollte.
1: Ach so.
0: Ich wollte vorschlagen, ich habe noch einmal mir Halsey geschnappt mit I'm not a woman, I'm a God. Bist du da, oh, gehst gut. du da überein?
1: Immer, bei Halsey gehe ich immer mit überein.
0: Dann habe ich noch die Dropkick Murphys, die hast du dir gewünscht.
1: Ja.
0: Flogging Molly hast du dir gewünscht und ja. Metallica, Master of Puppets.
1: Ja, das ballern wir jetzt alle rein und dann sind wir durch.
0: Das ballern wir rein in ungefähr 1,5 Minuten und dann ist die Morning Show im Kasten.
1: Ja, das ist schön. Das war sehr schön mit dir.
0: Ja. Es war sehr schön, deine Stimme wieder im Studio zu hören.
1: Ja, weiß keiner, dass ich gar nicht da bin.
0: Ich bin steht doch hier die ganze Zeit, der ist extra aus Trier hierher gefahren. Also, fragt sich jetzt wahrscheinlich immer noch, wie du so spontan nach Greifswald gekommen bist.
1: Ja, ich habe Dragon Ball geguckt, ich weiß, wie die Teleportation geht.
0: Ja, okay.
1: Ganz einfach. Na gut, Leute, das hat Spaß gemacht. Wir hören uns und denkt dran, hoch die Faust. Anders geht's nicht.
0: Gut, dann moderiere ich von mir auch einmal ab. Ich habe jetzt 12 Stunden im Studio verbracht. Es war mir ein größtenteils inneres Zuckerschlecken. Es war mir auch eine sehr große Ermüdung. Aber ich mache das immer wieder gerne. Von daher, ich übergebe das Studio jetzt gleich an die Omas gegen rechts. Ich übergebe das Studio an den werten Kollegen Georg Schnieder, der mit den Omas gegen rechts hier gleich euch für die nächsten 2 Stunden erklären wird, wie die Demokratie funktioniert, wenn ich das richtig verstanden habe. Ich wünsche euch viel Spaß dabei. Paul, danke, dass du da warst.
1: Bitte, bitte.
0: Und ihr hört jetzt Halsey mit I am not a woman, I'm a god. Und dann habt ihr gegen 11 Uhr die Omas gegen rechts im Studio. Bis denne. Tschüssi.
1: Tschüss.

0: Ohne Engagement von Hans-Georg Stenkel. Ich bin kein Rechter, kein Marxist, kein Christ, kein Liberaler. Ich bin ganz einfach Zivilist, politisch ein Neutraler. Ich lebe sorglos und bequem, man nennt mich Außenseiter. Der Stumpfsinn ist mein Diadem und Sturheit mein Begleiter. Ich bin nicht kalt, nicht warm, nicht lau, nicht trocken und nicht flüssig. Ich bin mir meiner selbst genau genommen gar nicht schlüssig. Im Grunde bin ich Pazifist, nicht von den Strengen einer. Und wenn ein Krieg entstanden ist, war es ganz gewiss nicht meiner. So sehe ich skeptisch und passiv auf der Parteienvorplatz. Doch geht im Staat mal etwas schief, dann schimpf ich wie ein Rohrspatz.
1: Und damit einen wunderschönen guten Morgen. Mein Name ist Georg Amor Schnieder. Wir haben den Tag der Demokratie, eben war Paul hier mit Paul zusammen. Wir haben jetzt die Ablösung bereitgestellt. Rechts zu meiner Rechten ist Monika Schilling.
2: Ja, hallo und guten Tag oder guten Morgen oder guten Mittag.
1: Dann habe ich einmal gegenüber Marina.
3: Hallo, guten Tag.
1: Dann machen wir gleich weiter.
0: Ja, ich bin Jutta. Ich bin du die Älteste von unserer Truppe.
1: Und?
4: Genau, mein Name ist Maren. Ich bin dementsprechend wohl die Jüngste heute.
1: Jetzt haben wir ganz vergessen, weshalb, von wo ihr da seid. Ne? Maren, fang mal an.
4: Genau, von wo bist du ich denn? Bin in Greifswald bei Neon Lila aktiv, eine feministische Gruppe. Und gleichzeitig arbeite ich beim Landesfrauenrat Greifswald und mache ein Projekt zu Demokratie vor Ort.
1: Und Jutta?
0: Ja, ich bin seit ein paar Jahren bei den Omas gegen rechts, weil ich dachte, irgendwas muss ich noch tun. Gar nichts machen ist keine Option. Und da ich gerne vorlese, habe ich mich dazu entschlossen, auch über den Bürgerhafen vorzulesen im Kindergarten. Und das macht mir mächtig Spaß.
5: Ich bin Marina und ich engagiere mich auch bei den Omas gegen rechts, aber eben auch in der Gewerkschaft und in der Ortsteilvertretung. Und es macht viel Spaß, weil so abwechslungsreich Demokratie sein kann, dass es mich immer wieder erstaunt.
1: Ja, wunderbar. Es freut mich super, dass ihr hier seid. Ja, Tag der Demokratie. Normalerweise sind Monika und ich hier ja in Besetzung für Bodenpanorama. Schön, dass wir jetzt hier so zufällig auch für Tag der Demokratie da sind. Eigentlich auch wieder mit den üblichen Verdächtigen, ne?
0: Ja.
1: Omas gegen rechts, Neon Lila war ja auch schon bei uns gewesen. Ich würde sagen...
2: Ja, dann machen wir mal, warum seid ihr hier? Also nicht nur, weil ihr mich alle lieb habt, sondern weil ich hatte dann gesagt, ja, nachdem ich Georg dann gefragt habe, wir steigen auch mit ein in diesen Tag der Demokratie. Und was liegt näher, denn ich bin ja auch eine Oma gegen rechts, nochmal die Omas zu fragen. Und in dem Falle Marina, übliche Verdächtige, Jutta, übliche Verdächtige, mittlerweile schon sehr firm hier bei uns im Sender. Marina ist heute das erste Mal bei uns, aber wir hatten ja Neon Lila auch schon hier. Und ja, alle drei haben zugesagt. Was ganz besonders ist, ich hatte gesagt, wir reden über unser Grundgesetz. Wir gucken uns unser Grundgesetz nochmal gut an und jede sollte sich eigentlich insofern vorbereiten, welches Thema ist ihr denn besonders wichtig? Wo würde sie sagen, da lege ich ganz besonderen Wert drauf? Jetzt würde ich mal wirklich anfangen, wieder bei Maren, was ist dir ganz besonders wichtig, was in unserem Grundgesetz verankert ist?
4: Ja, ich glaube, es erklärt sich wahrscheinlich durch die Rollen, mit denen ich heute da bin, schon so ein bisschen selber. Ich glaube, mein zentrales Thema ist so ein bisschen die Gleichstellung aller Menschen, aber eigentlich auch, nicht eigentlich. Und das ist ja auch so ein bisschen das zentrale Thema unseres Grundgesetzes. Also eigentlich sagt die Demokratie ja nur aus, für die wir uns hier entschieden haben in Deutschland, dass alle Menschen gleich sind und auch so behandelt werden müssen. Auch mit Paragraph 1 eben, die Würde des Menschen ist unantastbar, aber halt aller Menschen. Und unser komplettes Grundgesetz ist ja eigentlich nur dafür da, um diese Gleichheit aller Menschen oder die Gleichstellung herzustellen. Und das ist mir so ein bisschen das Wichtigste, sowohl in meinem ehrenamtlichen Engagement bei Neon Lila, aber eben auch in meinem beruflichen beim Landesfrauenrat, wo wir eben genau das Projekt auch dazu haben, den Menschen im ländlichen Raum, die manchmal weniger Zugang zu, den ganzen Ressourcen, die wir in den städtischen Regionen haben, zu bekommen. Und genau deshalb gehen wir dahin und sagen, ey, was braucht ihr? Wie können wir euch helfen, dass ihr eben genauso teilhaben könnt an unserem demokratischen System?
2: Das ist ja wirklich ein großes Problem, gerade auf dem Dorf, ländlichen Raum. Ich habe so eine Sache ähnlich schon mal gemacht mit einem anderen Verein. Wir waren mit einem Bus unterwegs und haben versucht, vor Ort eben die Menschen zu erreichen und haben das gemacht über die Kinder. Also wir sind mit dem Bus über die Dörfer gezogen und haben dann Angebote gemacht. Schön war immer, beim ersten Mal, wenn wir denn gekommen sind, waren die Leute noch so ein bisschen zurückhaltend, so nach dem Motto, da kommen die Verrückten aus der Stadt. Aber nachdem die gemerkt haben, dass wir da auch versucht haben, wirklich völlig unpolitisch ranzugehen, sondern nur gesagt haben, wir wollen unsere, auch die ländlichen Kinder und auch die Frauen mit einbeziehen, ist das eigentlich sehr gut gelaufen. Wurde also sehr gut angenommen.
4: Ja, nee, genau. Also es gibt schon total viel. Die Menschen leben ja alle vor Ort. Und genau, ihr seid über die Kinder gegangen. Wir gehen eben über die Frauen, weil wir sagen, die sind schon da und die machen total viel. Also das Thema Care-Arbeit, was ja auch immer so groß ist, ist ja auch ein großer Punkt von unserem System. Also es geht ja darum, dass alle ihren Teil beitragen. Und Frauen tragen schon so einen großen Teil bei und der ist aber oft so ungesehen und wird so für selbstverständlich genommen von der Außenwelt. Und aber auch Frauen verstehen manchmal selber gar nicht, was für eine große Rolle sie eigentlich spielen. Und unsere Idee ist eben, die sind schon da, die machen das alles schon, die brauchen keine, wir müssen da nicht hingehen und sagen, was sie machen sollen, sondern wir wollen einfach nur unterstützen, dass sie ihre Rolle wahrnehmen und so auch irgendwie stark auftreten können und sagen können, ey, ich mache das alles. Ich möchte dann aber auch, weiß ich nicht, dass ihr mir zuhört, wenn ich mal was sage so oder wenn ich mich auch mal beschwere und sage, hey, wir brauchen vielleicht Kinderbetreuung, Nahverkehr, die ganzen Themen, die ja vor Ort eben sehr, sehr zentral sind.
2: Mir fällt auch gerade ein, wenn ich mit Vereinen zusammengearbeitet habe, war oft das Problem der Öffentlichkeitsarbeit, weil du eben auch immer wieder betont hast, sie machen ja alles, aber keiner merkt es oder keiner nimmt es wahr. Und da gibt es einen ganz tollen Spruch, tue Gutes und sprich darüber.
4: Ja.
2: Und das müssen viele lernen.
4: Ja.
2: Und da denke ich mal, da wird eure Aufgabe sein, auch zu denen zu sagen, ihr müsst schreien, ihr müsst klingeln, dass jemand bemerkt, was ihr hier alles macht.
4: Ja, unser aktueller Stand ist auch, also es soll so ein bisschen so ein Zusammenspiel sein aus, was braucht ihr? Wir fragen euch, was ihr braucht. Das haben wir auch schon getan. Es gab letztes Jahr eine Bedarfsabfrage bei verschiedenen Personen und Gruppierungen. Und das kam zum Beispiel auch dabei raus. Also momentan machen wir Workshops und Weiterbildungen zu gewissen Themen. Und unter anderem ist eben so Öffentlichkeitsarbeit, aber auch mit dem zentralen Faktor im ländlichen Raum ist zum Beispiel ein Thema, was wir machen. Resilienz im Ehrenamt zum Beispiel ist auch ein großes.
2: Erkläre Resilienz.
4: Genau. Ah, da hast du mich jetzt erwischt.
2: Ja, das sind so die Schlagwörter, die momentan wieder kursieren.
4: Nee, auf jeden Fall. Also
2: Widerstandsfähigkeit.
4: Genau. Widerstandsfähigkeit ist, so kann man sagen, die deutsche Übersetzung, glaube ich, von dem englischen Wort. Genau, also dieses, viele Menschen machen schon so viel, aber damit das eben was Nachhaltiges sein kann, und man nicht sich so verausgabt auf dem Weg, braucht man eben diese Widerstandsfähigkeit, um auch wieder so ein bisschen bei sich anzukommen, Kräfte zu sammeln. Das lernt man in diesem Workshop, aber auch, wie man eben Grenzen setzen kann, wie man auch mal sagen kann, okay, ich habe jetzt 5-mal Ja gesagt, dieses Mal sage ich aber auch mal, heute schaffe ich es einfach nicht, es muss jemand anders machen und das ist auch sehr, sehr, sehr wichtig.
2: Ja, und das kann man manchmal lernen, aber es fällt vielen Menschen, die sich engagieren, sehr, sehr schwer.
4: Ja.
2: So, jetzt kommen wir zu Jutta. Hallo Jutta, du hast uns heute wieder ganz tolle Gedichte mitgebracht, wie wir in der Vorauswahl schon gesehen haben und über der Einstieg war schon bestens. Du sagtest vorhin, du liest ja vor, auch bei Kindern. Ja, und stell dich mal noch mal ein bisschen mehr vor, sag mal noch 3 Sätze mehr zu dir.
0: Na gut, also ich bin im Krieg geboren, ich bin also wirklich schon die Älteste und habe schon immer gerne vorgelesen und habe gedacht, jetzt nachdem 21 ist mein Mann verstorben und da habe ich gedacht, irgendwas muss ich noch machen. und bin auf die Oma gestoßen. War schon erstaunt, dass jetzt endlich mal in Greifswald so eine Aktion ist. Ich habe die in Berlin, gab sie ja schon lange. Ursprünglich bin ich Berliner, wie man vielleicht noch hört. Und wollte mich einfach noch ein bisschen engagieren und habe vorwiegend an die Kinder gedacht, dass man sich mehr um die kümmert, dass Kinder mehr lesen. Und deshalb bin ich über den Bürgerhafen zu diesem Vorlesen gekommen, in den Kindergärten. Im Kindergarten lese ich einmal in der Woche vor, wenn da die Leseoma, und ihr hört da richtig schon zu der Truppe dazu.
2: Du sagtest, du bist warst glücklich darüber, dass du, als du bemerkt hast, dass es in Greifswald jetzt auch die Omas gegen rechts gibt. Warum war dir das so wichtig?
0: Na, ich habe die Entstehung eigentlich verfolgt, ja, von Österreich ausgehend, und fand es eine tolle Idee. Und wir sind ja als Rentner ganz schön viele. Und man kann schon noch was erreichen. Und als Omas ist man ja eigentlich, Omas sind eigentlich positiv belastet. Omas haben ein großes Herz, Omas sind nett, Omas können trösten, Omas können helfen. Und das war meine, meine Idee, auch was zu tun. Gar nichts zu machen, wie hatte ich vorhin schon gesagt, ist keine Option.
2: Aber warum die Omas gegen rechts?
0: Ja, weil ich nicht möchte, dass nochmal ein Faschismus hier entsteht. Vielleicht kann ich da noch sagen, als, glaube, 14-Jährige, in Berlin konnten wir Westzeitung lesen, vor der Mauer. Und dort habe ich einen Artikel gefunden in der Quick, die gibt es nicht mehr. Meine Eltern hatten Quick und Stern zu Hause. Und da war ein Artikel drin über den Arzt Mengele in Auschwitz. Und da wurde ganz ausführlich beschrieben, welche Versuche der an lebenden Menschen gemacht hat, speziell an Kindern, an Zwillingen. Es wurde da keine Rücksicht genommen, die Fotos zu zeigen von den Betroffenen. Der hat Versuche an den Menschen gemacht, weil er ja wusste, die kommen ja sowieso nicht lebend raus. Und das hat mich so bewegt, das hat mich überhaupt nicht losgelassen. Und deshalb habe ich gesagt, so was darf nie wiederkommen. Dass sich Menschen anmaßen, über andere zu urteilen und zu sagen, ja, du hast eine andere Hautfarbe oder du hast eine andere Religion, du hast kein Recht zu leben. So was darf nie wieder passieren. Und mich erschreckt es schon, wenn ich sehe, dass junge Leute wieder Nazi-Gruß schreien und Parolen aus der alten Zeit hier brüllen. Das darf nicht sein, die dürfen nicht durchkommen.
2: Das ist sehr, sehr wichtig. Also wir verstehen dich alle. Ich glaube, die wir hier sind, verstehen dich alle. Ich möchte noch mal auf die Kinder zurück. Du hast uns ja eine ganz tolle Broschüre mitgebracht. Und bevor Marina dran ist, du musst noch ein bisschen warten. Würdest du bitte was davor, daraus vorlesen? Das ist eine Broschüre, da waren wir alle sehr begeistert. Wir haben auch eine Dame bei uns, bei den Omas, die macht ein Leseprojekt. Da ist Jutta natürlich auch dabei. Und da hat sie uns heute eine Broschüre mitgebracht, und da würde ich dich bitten, jetzt mal kurz was draus vorzulesen.
0: Das ist ein kleines Buch, das heißt Bestimmer sein. Wie Elvis die Demokratie erfand. Weit hinter den Bergen im Wüstensand lag wohl verborgen ein Fleckchen Land. Rundrum hohe Felsen, darin sattes Grün, ein Tümpel voll Wasser und Blumen, die blühen. Doch leider, die Idylle trügt, war keiner hier so recht vergnügt. Zank, Stunk und Streit rund um die Uhr, von früh bis spät Gemecker nur. Wer hat gebrüllt, wer schnarcht zu laut, wer hat die Kokosnuss geklaut? Andauernd gab's ein Mordsgeschrei, oft drohte gar ne Keilerei. Wer rückt dem anderen auf die Pelle, wer darf wann an die Wasserstelle? Wer fordert stets das Allerbeste und wer kriegt immer nur die Reste? Wer bringt hier endlich Ruhe rein? Wer soll im Land Bestimmer sein? Die Löwen brüllten, es sei keine Frage, wer hier das goldene Zepter trage. Wer sie als Herrscher nicht annehme, dem zeigten sie mal kurz die Zähne. Zudem könnten sie von allen Tieren das Land sehr würdig repräsentieren. Das sahen die Zebras gar nicht ein. Die Löwen seien echt gemein. Sie frissen selbst nur Kraut und Blatt und würden ohne zu jagen satt. Das sollten die Löwen mal probieren. Dann durften sie ja auch regieren. Jetzt kamen auch noch die Elefanten im Schlepptau aller Anverwandten. Sie trödeten laut und machten Wind, weil sie nun mal die Größten sind. Das reiche aus, um zu bestimmen. Die Gegner würde man vertrimmen. Laut hörte man die Büffel klagen. Haben nur die Schönen hier das Sagen? Auch die Kojoten schwangen die Pfoten. Sind wir nur eure Dienstidioten? Wir kümmern uns um Aas und Dreck und räumen den Mist der anderen weg. Doch legen wir die Arbeit nieder. Erkennt ihr euer Land nicht wieder? So ging es ewig hin und her. Ein Grüppchen stellte stets sich quer. Bis Erdmännchen Elvis nach lautem Pfiff mit klarer Stimme das Wort ergriff. Sagt, wäre es nicht viel gescheiter, Vertreter streiten für uns weiter. Wir wählen eine Gruppe, die uns alle vertritt, die berät und beschließt, aber Schritt für Schritt. Also, wer von euch vielen klugen Tieren hätte denn Lust, das Land zu regieren? Ob Zebra, ob Affe, ob Maus oder Kojote, hebt bei Interesse mal bitte die Pfote. Passable Kandidaten waren in Kürze gefunden und drehten schon bald ihre Wahlkampfrunden. Die Wahl war geheim und alle gingen hin. Jede Stimme galt gleich, so machte es Sinn. Kaum waren am Morgen alle Kreuze gezählt, verkündete Elvis: Wir haben gewählt. Dies sind die Vertreter, die uns nun regieren, ein Parlament, auserkoren von sämtlichen Tieren, gewählt für 4 Jahre, euer Ziel, unser Glück. Wir wünschen euch Weisheit, Vernunft und Geschick.
2: Das war sehr...
0: Nur nicht fertig.
2: Oh, sorry. Kommt
0: doch noch. Die Lösung schien allen sehr gut zu gefallen. Selbst Löwen und Leos senkten die Krallen. Emus, Büffel, Zebras genossen die Zeit. Und Flusspferde seufzten, vorbei Kampf und Streit. Lief jetzt etwas schief, entschied man mit Geduld. Dann gab es Debatten, nur selten Tumult. So viel Harmonie nennt man Demokratie. Und so fiel bald Elvis dem Erdmännchen ein, das könnte auch was für Zweibeiner sein. Jetzt ist Schluss.
2: Dankeschön. Aber es war so ein schönes Wort dazwischen, der Satz mit der Demokratie. Deswegen habe ich gedacht, das war's denn. Aber das ist doch herrlich. So einfach kann es sein, ja.
1: Ich werde gleich müde dabei, wenn ich das so höre, muss ich sagen.
4: Ganz entspannt.
2: Ja, so entspannt.
1: Aber kannst du mal sagen, warum du dich für dieses Gedicht entschieden hast? Also, ja, klar, es ist ein bisschen einleuchtend, aber also, sag mal ruhig ein paar.
0: Das war klar, weil na, ich lese es doch in der Schule vor.
1: Was fragst du so dumm, Georg?
0: Ja, nein.
1: Ist auch klar.
0: Ich dachte, das passt für heute wunderbar. Deshalb habe ich es mitgebracht.
1: Ja, das ist recht, auf jeden Fall. Ne?
2: Das ist wie mit der Sendung mit der Maus. Also wir hatten mal vor Jahren, Tag waren mal ganz viel Wahlen, 3 Stück auf einmal. Kommunalwahlen, Landtagswahlen und Europawahlen oder so. Und ich war Chefin in so einem Wahllokal und ich bin fast verzweifelt, zu erklären vor Ort. Und dann war am Vormittag die Sendung mit der Maus. Erkläre mir die Wahlen. Top. Und so ähnlich ist das auch. Besser geht nicht. Dankeschön, Jutta. Gerne. So, Marina, du hast jetzt das Wort. Erzähle, warum bist du hier? Mm. Was machst du noch außerhalb dessen, dass du heute hier bist?
6: Ich hatte es vorhin schon angedeutet. Ich bin in verschiedenen Organisationen und Gremien schon sehr aktiv. Und das macht viel Spaß. Und die ganze Demokratie, die so vielfältig in den Einzelteilen ist, ist so hochinteressant und spannend und nicht immer von Harmonie, Gott sei Dank, geprägt, sondern eben von Debatten, Diskussionen, von Dissens und auch mal von Türen zu schmeißen. Selten, aber auch passiert und genau da wird es interessant, wie kriegen wir diese Person, die da unzufrieden rausrannte, eingefangen, um sie nicht gleich zufriedenzustellen, aber das Problem zu klären, um es dann peu à peu lösen zu können, abarbeiten zu können, diese Arbeitsaufgabe. Und das ist für mich interessant. Und Demokratie ist für mich so ein Projekt immer im Prozess. Und das finde ich sehr schön.
2: Tja, danke schön. Und jetzt sage ich Georg und Demokratie, aber in dem Falle von den Ärzten. Musik.

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0: Ja, das war doch mal was. Wo eine feine Musik. Nicht alle haben mit dir hüpft, aber ich habe es versucht. Naja, ist ja auch egal. So, wir haben heute das Thema Demokratie. Und im Vorfeld hatten wir uns so verständigt, dass jeder mal so ein bisschen erzählt, auf was es ihm ankommt in unserer Demokratie oder was er so als besonders wichtig erachtet. Marina, was denkst du?
1: Für mich eins der wichtigsten Punkte ist eben gerade die Meinungsfreiheit, die Informationsfreiheit, die Pressefreiheit, Demonstrationsfreiheit, Vereinigungsfreiheit, damit überhaupt etwas geschieht und Willensbildung bei den Menschen geschehen kann, dass sie sich verständigen. Und in diesem Zusammenhang habe ich mir nochmal das Grundgesetz durchgelesen oder an bestimmten Stellen durchgelesen. Aber ich habe zu Hause auch noch die Verfassung der DDR, die 68er als auch die 74er, und da nochmal reingelesen. Und beide, also alle drei Verfassungstexte sind gar nicht mal so unübel. Also sie sind wirklich ganz gut und denen kann man zustimmen. Die Frage ist immer, was machen wir daraus? Wie setzen wir die wichtigen Intentionen der Texte um? Und bei der Presse, der Rundfunk und Freiheit in der DDR steht da glatt drinne, die ist gewährleistet. Ohne jegliche Einschränkung. Einschränkungen kommen dann etwas später in den Erläuterungen. Es darf natürlich nicht militaristische, revanchistische Propaganda, Kriegshetze und Kundgebung und Bekundungen von Glaubens-, Rassen- und Völkerhass geäußert werden. Wer kann was dagegen sagen? Und etwas Ähnliches haben wir auch im Grundgesetz bzw. in späterem Strafgesetzbuch geregelt. Aber antisozialistische Hetze und Propaganda, was auch immer das sein soll, ist in der DDR-Verfassung, zumindest in den Erläuterungen, auch unerwünscht. Und daher ist dieser Artikel 27 in der DDR-Verfassung nochmal genau nachzulesen, zu durchdenken und das im Vergleich zu den Regelungen im Grundgesetz. Und das war für mich etwas sehr Spannendes zu Hause in der Vorbereitung.
0: Ja, und wenn wir das dann so hören, also wir außerhalb Georg und Marien, wir drei sind ja in der DDR groß geworden, ja. Und also mir ist das mal auf die Füße gefallen, von wegen diese antisozialistische Propaganda. Das war aber Afghanistan-Krieg. Als die Russen in Afghanistan eigentlich marschiert sind, waren wir zu viert im wissenschaftlichen Kommunismus. Das war ein Studienfach, also es war während meiner Studienzeit. Und dann haben wir angefangen, zu viert zu diskutieren mit unserem Dozenten, ob nicht der Einfall der Russen in Afghanistan auch ein Überfall ist. Ob die Afghanen nicht auch einfach mal kolonialisieren wollen und, und. Das hat dahin geführt, dass wir als konspirative Gruppe vor einem riesigen Fahnenappell mussten und uns schriftlich, und wir sollen überprüfen unsere sozialistische Grundeinstellung. Ansonsten bei einem ähnlichen Vorfall würden wir der Studieneinrichtung verwiesen, also exmatrikuliert. So viel dazu. Also ich bin immer wieder oder frage mich immer wieder, wie haben die Bürgerrechtler gemacht, die hatten es in der DDR nicht einfach. Nee. Und wir haben uns ja vorhin schon drüber unterhalten. Jutta, hast du da noch einen Kommentar zu den Bürgerrechtlern oder wie man sich getroffen hat in der DDR?
2: Naja, ich glaube, da haben die Kirchen eine große Rolle gespielt. Die waren in der DDR nicht immer voll, aber in der Zeit wurden die Kirchen, also selbst auf unserem kleinen Dorf, in Friedrichsfelde, da war plötzlich die Kirche voll von jungen Leuten. Und die haben so die Lücke wahrscheinlich geschlossen, wo man sich treffen kann, wo man mal reden kann, ohne dass man Angst haben muss, irgendein IM ist in der Nähe. Da waren auch welche drunter, aber ich glaube, das war so der ruhende Pol, wo sich so ein Zentrum bildete und dann die mal Mut hatten zu sagen. Dann wurden Konzerte organisiert. Unter dem Aspekt Konzerte, ich gehe da hin. Ich weiß ja nicht, ob die alle da gebetet haben, glaube ich gar nicht mal. Aber das, die Kirchen haben eine große Rolle gespielt.
0: Also man hat sich seine Lücken gesucht, das kennen wir ja alle.
2: Natürlich.
0: Man hat sich seine Lücken gesucht und in den Unistädten oder Großstädten war es natürlich noch einfacher als auf dem Dorf, weil da kannte jeder jeden. Und dass da IMs überall, wir hatten, also später habe ich zum Beispiel erst erfahren, dass in jeder Seminargruppe ein IM war.
2: Klar.
0: Ja, ja, also ich wusste das auch nicht. Das hat uns wahrscheinlich die Rüge eingebracht von wegen der sozialistischen Grundeinstellung. Jutta, was ist dir besonders wichtig an unserer Demokratie?
2: Die Rechte wurden schon, also dass Freiheit ist wichtig, hat sich gerade eben erklärt. Demokratie ist nicht so selbstverständlich. Man muss da ständig drum kämpfen, dass, ja nicht mit Gewehren, aber dass man seine Freiheit behält. Und jetzt schwimme ich ein bisschen.
0: Ist nicht so schlimm, wir schwimmen alle vor uns hin. Soll Maren weitermachen?
3: Ja.
0: Die hibbelt schon.
3: Ja, gerne. Nochmal Maren mit einem
0: E. Maren.
3: Kein Problem. Ich fand eure beiden Beiträge richtig gut und super interessant. Also einmal, das habe ich ja eben schon gesagt, dieser Gedanke von die Gleichheit der Menschen oder die Gleichstellung, aber eben in Kombination mit der Würde des Menschen, dass das unantastbar ist, ist ja nicht ohne Grund unser erster Leitsatz so. Das ist, habe ich jetzt auch schon gesagt, mir besonders wichtig, aber in Kombination mit der Freiheit, die ihr ja beide gerade angesprochen habt, finde ich es immer sehr, sehr wichtig und das fällt mir so oft auf in Unterhaltungen, in meiner Arbeit im Ehrenamt, aber auch in der Lohnarbeit, dass das Verständnis von unserer Demokratie da manchmal so, ich will nicht sagen falsch, aber so verkürzt ist. Also das komplette Grundgesetz ist ja eigentlich dafür da, die Würde des Menschen zu schützen. Und diese Gleichheit, beziehungsweise wir haben gerade schon gesagt, Gleichheit ist eigentlich ein blödes Wort, Gleichstellung wollen wir erreichen, herzustellen. Und Freiheit ist ein super wichtiger Punkt dabei, aber eben nur so weit, wie die Würde des Menschen nicht angetastet wird. Und das finde ich manchmal, geht so ein bisschen verloren, auch in dieser Streitkultur, die wir uns eigentlich alle wünschen und die so wichtig ist auch. Also unsere Demokratie ist kein abgeschlossener Prozess, sondern das muss immer weiter. Du hast gesagt, es ist keine Selbstverständlichkeit. Wir müssen ganz viel dafür tun, dass uns das erhalten bleibt. Und da ist dieser Streit oder diese Diskussion so, so wichtig bei. Also es soll überhaupt nicht darum gehen, dass wir alle Friede, Freude, Eierkuchen haben, sondern wir müssen alle unsere Meinung sagen, um uns das zu erhalten. Weil wir sind alles ganz, ganz viele unterschiedliche Menschen, die unterschiedliche Meinungen haben. Und das ist auch gut so. Das soll genau so sein. Und wir müssen eben, wie in dem Buch, was du eben vorgelesen hast, wir haben alle unterschiedliche Bedürfnisse, aber wir müssen es hinkriegen, dass wir gemeinsam leben können damit. Und wir uns alle ernst nehmen, wahrnehmen und die Würde dabei aber immer im Hinterkopf behalten und die nicht anzugreifen.
4: Streit finde ich gerade ganz gut. Ne? Streit ist eigentlich relativ negativ irgendwie konnotiert.
3: Ja.
4: Du sagst, das ist auch was Positives und dieser Prozess bleibt am Laufen, solange Streit da ist.
3: Ja, man muss es ja auch nicht immer Streit nennen, man kann es ja auch
0: Diskussion
3: nennen. Das ist ja dann schon wieder irgendwie ein bisschen positiver konnotiert. Mhm. Genau, habe ich jetzt, glaube ich, dreimal gesagt, es ist super wichtig, dass wir diskutieren. Und dafür ist ja unser System, unsere aktuelle Demokratie ausgelegt. Deshalb natürlich, also eigentlich ja genau richtig, wie ihr das gemacht habt, damals da im Studium zu besprechen, okay, was heißt das eigentlich für uns? Was steckt dahinter? Zu hinterfragen, was macht die Regierung, was machen andere Menschen und darüber dann aber halt zu kommen, okay, wie wollen wir das in Zukunft, wie stellen wir uns das vor?
0: Also in erster Linie, wir reden dann über Streitkultur und da besondere Betonung auf Kultur oder Diskussionskultur. Und bei Kultur sehe ich immer noch eine angenehme Auseinandersetzung, ohne dem anderen, der eine andere Meinung hat, zu nahe zu treten.
3: Ja.
0: Da sind wir wieder bei der Würde.
3: Genau.
0: Und das sagst du vorhin, Jutta, dass das eben selbst im Bundestag Auswüchse annimmt. Und das Schlimme ist halt, die Herren und Damen, die da gewählt worden sind, ja vom Volk, haben ja eine Vorbildfunktion. Wenn man vielen Sportlern oder Künstlern vorwirft, die sich in der Öffentlichkeit schlecht benehmen, dass sie da ja eine Vorbildfunktion haben. Aber unsere Politiker und Politikerinnen, da wundert man sich wirklich manchmal, welche Wortwahl getroffen wird, wie man übereinander herfällt. Nicht, Jutta?
2: Doch, das stimmt. Ich finde das teilweise wirklich peinlich und ja, peinlich ist noch ein zu zartes Wort. Wenn man sich unterhalb der Gürtellinie beschimpft, das macht man nicht. Und wenn die Argumente ausgehen, dass man damit Lautstärke versucht, durchzusetzen. Argumente liefern die Basis für eine gute Diskussion. Und wer ein Gegenargument hat und das besser weiß, der kann es auch sachlich gut vortragen. Aber er muss nicht den anderen anschreien und demütigen. Das macht man nicht.
0: Ja, Marina, du machst eine Schnute. Sag du was.
1: Die schöne Forderung, wir reden alle sachlich miteinander in einem ruhigen Ton, ist sehr, ja, kann man nachvollziehen, kann man nur befürworten. Das Problem ist, wenn man tatsächlich mal die Live-Übertragung aus der Bürgerschaft hört und sieht, es ist nicht einfach. Die guten Vorsätze sind da und trotzdem passiert ist, dass die Präsidentin der Bürgerschaft Ordnungsrufe ausrufen muss. Und diese Art Macht gönne ich ihr, muss ich ihr gönnen, um einfach die Diskussion in Ruhe verlaufen zu lassen, beziehungsweise mal kurz zu unterbrechen, damit sie sich alle wieder beruhigen. Also die Forderung, immer lieb, nett zu sein, ist sehr schön und schnell ausgesprochen. Es ist nur nicht immer realisierbar, weil die Emotionen für ein politisches Projekt so heftig sind und durchgesetzt werden müssen, dass selten alles in Ruhe vorgetragen werden kann. Und daher, doch, die Forderung muss sein, die muss aber auch durchgesetzt werden, damit das realisiert werden kann. Die gute Debatte im Gremium, der Diskurs in den kleinen Gruppen, die Diskussion auf der Straße, das ist nicht einfach, aber es ist machbar.
0: Deswegen braucht jede Diskussion eine Leitung. Sag immer, irgendeiner muss da sein, der den Hut auf hat.
4: Meinst du?
0: Ja.
4: Also wenn man einfach Richtlinien drin hat, dass jeder sich beteiligen, also die wirklich sitzen, ne? Jeder darf sich beteiligen an der Diskussion, alles darf thematisiert werden, es ist keine Herrschaft dort, ne? Keine Machtstruktur, niemand ist Chef von irgendjemandem und das beste Argument gewinnt. Wenn das drin ist, da braucht man doch keine Moderation.
0: Doch, weil du hast immer 1, 2, 3... die sich da nicht dran halten, die länger sprechen, die lauter sprechen, die anderen ins Wort fallen. Also so eine Linie kann man bei 2 Leuten, vielleicht noch bei 3 Leuten durchsetzen. Aber wenn du ein Gremium hast, so wie die Bürgerschaft, Stadtparlamente, Lande, schaffst du nicht. Es ist ja auch gar nicht schlimm, wenn jemand ein Glöckchen hat und sagt, du bist über deiner Zeit drüber weg oder mäßig mal deine Worte, weil so Emotionen, ich kenne mich ja, also ich bin auch schon als Terroristin benannt worden, in dem Fall. Ja, aber besser ist.
4: Okay, also gut, du redest jetzt so von deiner Erfahrung, ne, wie es dann auch realistisch ist. Ne? Ich meine jetzt so eine ideale Sprechsituation. Ich glaube, wenn diese Bedingungen gegeben sind.
0: Dann hätten wir Kommunismus.
4: Ja, das ist für die weitesten
3: Sinne. Ich würde aber voll gerne noch mal was zu diesem, was Marina gerade gesagt hat. Also diese Idee von Neutralität. Neutralität gibt es nicht. Wir sind alles Menschen und wir haben Emotionen. Und das ist auch gut so, weil mit Emotionen entwickelt man ja Leidenschaften. Und ich glaube, das kennen wir alle, wie wir hier sitzen, weil wir sind alle engagiert. Wir haben ja Gefühle dazu, wie wir denken, wie unsere Gesellschaft sein soll und wie wir alle gut darin leben können. Und dass das dann so eingefordert wird in Diskussionen teilweise, ich kann dich nur ernst nehmen in deiner Argumentation, wenn du mir das hier sachlich und neutral vorträgst, das gibt es nicht. Und manche können das vielleicht besser faken, das hat aber auch ganz viel mit Gleichstellung wieder zu tun. weil gerade Frauen wird oft ja Hysterie vorgeworfen oder zu emotional zu sein. Das ist gut so, weil wir haben Gefühle dazu so und das, ja.
0: Und da habe ich ein gutes Schlusswort, bevor unser lieber Georg wieder Musik reinknallt und wir das nächste Gedicht raussuchen, Jutta. Eine sehr weise Frau hat mal zu mir gesagt, weil ja mein Temperament auch manchmal Wellen schlägt bei verschiedenen Themen, wer zündeln will, muss brennen.
3: Ja.
4: Ich glaube, der Song passt dazu am besten.

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0: ganz Mann. Begrüßt deine Frau, deren Sohn, dessen Schwestern. Du kennst sie ja schließlich noch alle von gestern. Und so nehmt ihr den Platz an dem Frühstückstisch. Der Kaffee ist warm, die Brötchen frisch, das Ei ist weich. Du schmierst dir gerade aufs Brötchen erst Butter, dann Marmelade. Da fällt unter des Sehnervs bewährter Leitung dein Blick auf die heutige Morgenzeitung und liest eine Schlagzeile so wie diese. Ein neuer Weltkrieg droht, es kommt eine Krise. Kaum hast du das in dich aufgenommen, schon ist der Kaffee dir hochgekommen. Das Brötchen bleibt dir im Halse stecken und das Ei will nun auch nicht mehr richtig schmecken. Dein gütiges Vaterlächeln ist jäh erstorben, kurzum, deine Laune ist gründlich verdorben. So schleichst du denn deprimiert und nicht froh in dein Büro. Freitag. Der Wecker weckt, wie üblich, um 7. Er hat dich recht roh aus dem Bett getrieben. Du wäschst dich nur flüchtig und nur, wo es wichtig, und du radierst dich auch nicht so richtig. Du nimmst am Frühstückstischplatz in Begleitung deiner Familie und greifst schon nach der Zeitung. Du überfliegst die erste Seite und suchst dann auf der zweiten Seite und fluchst, weil auch auf der dritten und vierten nichts steht, wie es mit der Krise denn weitergeht. Endlich auf der letzten Seite, ganz hinten, ganz klein gedruckt und kaum noch zu finden, liest du dann eine Notiz so wie diese. Es kann keine Rede sein von einer Krise, auch sonst sind keine Gefahren vorhanden. Wir hatten die Nachricht bloß missverstanden und bitten die Leser, die immer geduldigen, auch diesmal die Falschmeldung zu entschuldigen. Nur zögernd glätten sich deine Falten. Du trinkst den Kaffee, den inzwischen kalten. Dann nimmst du den Löffel und schlägst deinem Ei fast zärtlich die kalkige Schale entzwei. Dann greifst du zum Brötchen und schließlich zur Butter. Dasselbe tun die Kinder, die Mutter. Und allmählich zieht im trauten Verein auch der innere Frieden ein. Die Familie ist glücklich, du bist es wie sie. Bis morgen früh.
1: Tja, so viel zur Pressefreiheit. Ja, Heinz Erhardt, er findet immer sehr gute Worte und macht Spaß, aber so viel Wahrheit drin. Wir reden ja sehr viel von Pressefreiheit oder es wird ja sehr viel geredet. Und wir kennen ja auch die Sprüche bei Demos, bei besonderen Demos, Lügenpresse und so weiter und so fort. Dann gibt es die Diskussion über die sozialen Medien, was ist echt, was ist fake. Jetzt kommt noch die KI dazu. Also ich könnte mir vorstellen, wenn Heinz Erhardt noch leben würde, dem würde eine ganze Menge dazu einfallen. Wir hatten jetzt eine Ausstellung hier in der Stadtbibliothek. Banned Books, verbotene Bücher aus der USA. Und das sind so für mich Sachen, ich möchte nicht die USA vergleichen mit der Bundesrepublik. Um Gottes Willen. Noch haben wir keinen Trump.
2: Gott sei Dank.
1: Noch haben wir keinen Trump. Aber welche Auswüchse es nehmen kann, wenn jemand an der Spitze steht, der die Gewalt hat, ist doch einfach nur noch schrecklich. Und meine Frage an euch wäre jetzt, Pressefreiheit hin und her. Wie weit darf die Pressefreiheit gehen? Wie weit darf man solche Meldungen machen? Wie weit darf man etwas schönen? Was denkt ihr? Wie weit sind die Menschen beeinflussbar?
2: Ich habe eine ganz einfache Antwort. Solange die Würde des Menschen nicht angetastet wird.
1: Ja, ist eigentlich wieder Grundgesetz. Einer der wichtigsten Sätze, die da drin steht. Marina.
3: Nachrichten, also wirklich Nachweisbares, was in der Welt passiert, was vor Ort passiert, sollten auf jeden Fall gebracht werden. Egal, ob das, was mitgeteilt wird, mir gefällt oder nicht gefällt. Verschwiegen sollte es nicht werden. Die andere Sache ist die, wie kommentiere ich die in der Zeitung und wie gehe ich mit Leserbriefen um? Was wird da abgedruckt? Da aber unsere Pressefreiheit ein bisschen eingeschränkt ist, trotz Grundgesetz, durch einfach die privaten Zeitungsanbieter oder Medienanbieter,

0: und die einfach auf ihre Einnahmen angewiesen sind und die Eigentümer, die Unternehmenseigentümer mit sagen, was gesendet, was geschrieben wird, geht das in manchmal in ungute Richtungen. Vor allen Dingen dann, wenn in einem Gebiet eine bestimmte Tageszeitung die Oberhand hat und dort bestimmte Sachen, politische Richtungen vorgegeben werden, einfach durch arbeitsrechtliche Vorgaben. Das ist nicht schön. Und die Beeinflussung passiert. Menschen lesen oder bilden sich ihre Meinung über das, was sie täglich hören oder sehen. Und da wäre eben gut, Gegenmeinungen, Gegennachrichten, also die Richtigstellung, die Klarstellung, die ausführliche Darlegung dessen, was geschieht, vorzunehmen. Und das ist auch Aufgabe von zivilgesellschaftlichen Organisationen und die dann ihre eigenen Presseorgane machen oder initiieren und eben Medien wie auch dieses kleine, feine Radiosendung realisieren.
1: Ja, und da sind wir ja wieder von wegen Meinungsbildung. Meinungsbildung. Also ich habe mit vielen Leuten schon diskutiert, wo ich, also deren Meinung ich nicht vertreten habe, und habe dann manchmal gefragt, woher hast du das? Und dann kam die Antwort, na, sagen doch alle. Und dann machst du dicke Backen und dann fragst du nach, ja, wieso sagen doch alle? Und wo haben die das her?
2: Ja, dieses Quelle, vertrau mir, Bruder, ne? So, das ist bescheuert. Also,
1: ja, und
2: ich weiß, was du meinst.
1: Ja, das sind so die Stammtischgespräche, hätte man ja früher gesagt. Heute ist es ja online. Also es gibt ja nur noch weniger Leute, die nicht irgendwie online sind und sich ihre Meldungen da holen. Ja, und klickst du einmal auf die falsche Nachricht, kriegst du die ständig geliefert. Und da ist ja, kommt wieder so ein schöner Spruch, steht da Tropfen, hüllt den Stein. Wenn ich ihm ständig präsent bin mit meinen bösen Nachrichten, mit meinen hetzerischen Nachrichten oder auch den Leuten zum Mund rede, kleine Probleme und so weiter aufbausche und der normale Mensch das ständig berieselt wird mit. Also ich kann nur sagen, die Diktatoren dieser Weltgeschichte, damals noch nicht online, aber trotzdem alle Medien genutzt, haben ja so ihre Macht behalten. Teile und herrsche. Die einen haben es geglaubt, die anderen sind mitgelaufen. Und dann war eben der kleine Rest, ja, die dann gesagt haben, nee, wir glauben es einfach mal nicht. Und wir haben andere Wahrnehmung.
2: Ich finde es ganz gut, dass es jetzt einfach auch die Möglichkeit gibt, so einen schnellen Faktencheck immer machen zu können. Ne? Also wir haben ja die Zugänge einfach auch, ne? Den Internetzugang
3: zum Beispiel. Obwohl es da ja dann auch teilweise unübersichtlich wird. Ja, also so schnell und so einfach ist es ja oft gar nicht. Aber da wollte ich auch gerade noch zu Marina sagen, dass du meintest, wir müssen uns alle Nachrichten anhören, ob wir es wollen oder nicht. Da kann ich auch wieder auf meinen Neutralitätsanspruch. Die Menschen, die die Nachrichten machen, sind ja auch nicht neutral und die wählen aus. Es gibt so viele Nachrichten, das kann kein Tagesblatt, kein Radio abdecken, was da alles zu berichten wäre. Und somit findet ja vorher schon eine Entscheidung dafür statt, welche Nachrichten werden uns überhaupt präsentiert. Und deshalb komme ich wieder auf den Diskurs zu sprechen, ist es ja gerade wichtig, dass wir Pressefreiheit haben, dass wir viele unterschiedliche Perspektiven bekommen und dass wir unterschiedliche Medien haben. Die eine Zeitung sagt, das ist vielleicht gerade das wichtige Thema, die andere Zeitung sagt, oh, ich finde das aber auch super wichtig. Und damit können wir uns ja eigentlich erst einen allgemeinen Überblick verschaffen. Und da, ich weiß, es ist sehr kritisch gesehen und das sollte man auch kritisch sehen mit den sozialen Medien, was da alles dazugekommen ist. Aber ich finde das auch immer ein Geschenk, sage ich jetzt mal, dass wir uns als Einzelpersonen ja viel weiter informieren können. Also ich kann sagen, ich habe in der Zeitung auf der letzten Seite, wie bei Heinz Erhardt im Gedicht, eine Information gelesen. Ich finde das für mich aber total interessant und wichtig, da drauf zu gucken. Und ich habe das ganze World Wide Web zur Verfügung, um mich da nochmal tiefer einzulesen und das wieder zurück in die Gesellschaft zu spielen, weil das ist ja meine Aufgabe als Bürgerin dieser Demokratie auch, mitzugestalten, worüber sprechen wir, was ist wichtig, was wollen wir aushandeln wieder im Diskurs.
1: Das Schlimme ist halt nur, dass die Menschen sind von Natur aus faul und die hören etwas und sehr, sehr, es gibt sehr viele, die einfach nicht weiter fragen, sondern eben den Spruch bringen, sagen doch alle.
3: Ja.
1: Das ist doch das Problem, dass wir immer versuchen, und ich glaube, das ist auch so der Ansatz, so wie bei dir, Jutta, dass du den Kindern vorliest, der Ansatz, dass man einfach aufzeigt, Leute, ihr müsst euch informieren, kann nicht immer sein, die Welt ist nicht so einfach, wie man sich das manchmal vorstellt, oder Lösungen sind auch nicht einfach, wenn es ein Problem gibt.
3: Sollen sie auch nicht sein.
1: Und wenn man Kinder mit Büchern konfrontiert, wo ja auch Schicksale dargestellt werden, wo Lösungen da sind, da sehe ich eben Lesen auch sehr wichtig und das Heranführen. Oder wie siehst du das?
4: Doch, das ist sehr wichtig. Und ich mache ja auch bei einem Projekt mit. Ich weiß Gott, wie heißt das? Die Demokratiekarawane, glaube ich.
1: Ja, Demokratiekarawane.
4: Da gehen wir in Schulen, erste bis vierte Klasse, und erzählen den. Ja, das sind verschiedene Bücher, die vorgestellt werden. Aber im Prinzip soll der Demokratie-Sinn den Kindern vermittelt werden. Und jetzt habe ich einen Faden verloren.
1: Na, ihr habt doch.
4: Dazu gehört zum Beispiel dieses Buch auch, was ich vorgelesen habe.
1: Sag mal nochmal den Titel, bitte.
4: Bestimmer sein, wie Elvis die Demokratie erfand.
1: Nochmal zum Nachdenken, Elvis war das Erdmännchen.
4: Ja, Elvis war das Erdmännchen, das gesagt hat, wir wollen jetzt uns richtig zusammentun und das ordentlich regeln. Jetzt habe ich einen Faden verloren.
1: Ja, du liest vor und ihr habt die Karawane, die Bücherkarawane der Demokratie. Genau. Da sind ja etliche Schulen mit dabei.
4: Genau. Und da also sind sehr schöne Bücher, die da zum Teil vorgetragen werden, die Kinder zum Mitdenken anzuregen. Zum Teil ist das auch eine Aktion, wo gemalt wird, zum Beispiel das Friedenstier. Und ich habe da schon ein paar Mal mitgemacht und die Reaktion war von den Kindern war also immer positiv, muss ich sagen. Viele Fragen. Jetzt habe ich aber wirklich einen Faden verloren.
1: Nein, dann lass mal. Ich
3: wollte nur sagen, ich glaube nicht, dass die Menschen an sich faul sind. Oder ich möchte das auf jeden Fall nicht glauben. Und deshalb finde ich das so ein tolles Projekt, dass Kindern von Anfang an beigebracht wird, es ist deine Aufgabe, dass du kritisch bist und denkst und zuhörst. Und dass du aber auch eine Stimme hast, die gehört wird. Weil ich glaube, dass dieses Faulsein viel mit Frustration zu tun hat und sich nicht gesehen fühlen, sich nicht gehört fühlen. Weil wenn Menschen das Gefühl haben, sie sind wichtig und ihnen wird zugehört, ich glaube, dann möchte jeder Mensch eigentlich irgendwie teilhaben.
2: Das ist ein schönes Verbindungsstück gerade zu dem, was wir eben hatten. Wir hatten ja eben Diskussionskultur. Ja. Jetzt haben wir Pressefreiheit. Das ist eigentlich auch so die Ressource für Diskussionskultur, aus der wir schöpfen. Du redest gerade von Medienkompetenz, Sachen eigentlich richtig einzuordnen.
3: Nicht nur Medienkompetenz, sondern generell demokratische Teilhabe. So, das gehört alles dazu.
2: Genau, und dann eben die Motivation, sich zu informieren, kommt ja auch, wie du schon sagst, wenn man das Gefühl hat, die Meinung ist wichtig. Meine Ängste, die ich vermitteln möchte, sind wichtig. Und damit kann ich den Gegenüber ja füttern dann mit dem, was ich eben quellenkritisch erarbeitet habe. Marina, du guckst ja schon so über den Bildschirm, du hast eine Idee.
0: Ich möchte ergänzen, es ist nicht nur, dass ich gehört werde, sondern dass mir auch rechtzeitig Bescheid gesagt wird, dass es bestimmte Änderungen gibt. Zum Beispiel gab es in Schönwalde 1 eine riesengroße Baumfällaktion, ohne dass die Anwohner in der Nähe etwas erfuhren, ohne dass der Ortsteil die Ortsteilvertretung etwas davon erfuhr und hinterher nur Aufregung gab. Das nächste kam dann, in der nächsten Gremiensitzung kam ein junger Mann rein und meinte, so, wenn das schon mal so schlimm passiert ist, dann möchten wir jetzt aber dabei sein und mitbestimmen, wie das wieder gestaltet wird. Diese kahle Fläche, die aussieht wie eine blöde Wüste. Und da wäre es wichtig, dass diese Art Selbstwirksamkeit realisiert werden kann, dass die Menschen wirklich auch mit einbezogen werden. Sie teilen ihre Bereitschaft mit zu tun, mit zu handeln. Und das soll auch bitte ernst genommen werden. Mhm. Nicht nur, ich verstehe, dass du ein Kümmernis hast, sondern ich verstehe und ich will auch und ich befürworte es, dass du mithilfst. Also die Selbstwirksamkeit fördert auch demokratische Verhältnisse und weiterentwickelt sie.
1: Bürgerbefragung, Bürgermitarbeit, das sind ja die Zauberworte. Und diese Aktion, Marina, die habe ich verfolgt und war unterwegs. Und ich könnte jetzt schon wieder explodieren. Ich war unterwegs gewesen und habe mit Abgeordneten der Bürgerschaft gesprochen. Ich habe mit Leuten gesprochen, die im Bau- und Grünflächenamt. Und ich habe keine Antwort bekommen. Keine. Und ich fand es so schlimm, dass auf der Seite, also ich habe den WhatsApp-Kanal von der Stadt, dass da nur drauf stand, es werden 300 Pappeln gefällt, die morsch sind. Ad 1. Der einzige Satz, Ad 1. 300 Pappeln werden nicht alle gleich morsch. Egal, geht gar nicht. Ad 2, man kann Bäume sehr gut mit schonender Technik entnehmen, wenn es um Baumentnehmung geht. Und Ad 3, es war überhaupt nicht die Rede davon, dass die gesamte Fläche, das war ein Ökosystem, das war ein Biotop für Menschen, Feinstaub, Sauerstoff. Lärm. Die Bäume sind Ökosysteme, die eine Leistung bringen. Und das Verrückte ist ja, gerade diese Ökosysteme, die uns gegeben sind, die wir haben, die werden so sträflich behandelt. Trotzdem wir, egal ob grüner Strom, grüne Wärme, wenn wir keinen Sauerstoff mehr haben, dann können wir alles in eine Tonne treten. Und das hat mich so verrückt gemacht. Ich habe keine Antwort bekommen, gar keine. Der Chef von den Grünen hier aus der Stadt hat dann noch zu mir gesagt, es gab nämlich eine Ausschusssitzung zu dem Thema, da lagen die Genehmigungen vor. Und dann habe ich gefragt, wer hat die gestellt und wer hat die erteilt? Das kann ich Ihnen nicht sagen. Und genau dieselbe Antwort habe ich aus der Stadt bekommen. Das kann es nicht sein. Das kann es nicht sein. Und ich habe ja, Gott sei Dank haben die Leute verrückt gespielt. Aber was weg ist, ist weg. Das ist Natur. Was weg ist, ist weg. Was die da kaputt gemacht haben. Und dann stelle ich mich hin und mache eine Klimakonferenz und lasse mich auszeichnen als Klimastadt. Wir können nur mit unserem Ökosystem leben. Und also das war eine Sache, wo man wirklich die Bürger völlig außen vor gelassen hat und alles andere was dazu. Also da bin ich voll bei dir. Das ist ein ganz prima Beispiel.
2: Um mal eine Positivnachricht dazu zu bringen, das ist alles sehr frustrierend hier gerade. Den Zukunftsrat. Kennt ihr den in Greifswald? Das Greifswalder Zukunftsrat. Ich glaube, das ist ein Projekt, das ist dieses Jahr, glaube ich, gestartet. Das ist ein deliberativer Prozess, an den BürgerInnen werden ausgewählt. 60 Stück sind das, glaube ich, aus verschiedenen sozioökonomischen Faktoren und werden tagen zusammen. Und
3: ausgelost, glaube ich.
1: Ja, sogar, die wurden ausgelost. Ja.
2: Was habe ich gesagt?
3: Ausgelost.
2: Ja, versuchen eben Greifswald zukunftsfähiger zu machen. Primär geht es in diesem Projekt eigentlich darum, diese politische Selbstwirksamkeit zu beobachten bei diesen BürgerInnen und auch die Kommunikation dort. Aber eigentlich ist das genau das, ne? Dieses zu merken, ich kann was bewirken. Ne? Ich kann irgendwie teilhaben. Ich kriege auch sofort die Information oder ich entscheide sogar, was passiert. Damit fördert man doch eigentlich diese Kompetenzen von Bürgerinnen und Bürgern. Das ist ja diese Demokratieverdrossenheit, von der wir reden, oder sich nicht zu informieren, diese Pressefreiheit, die wir haben, nicht zu nutzen. Das ruht ja darauf, dass wir uns nicht so beteiligen können. Das schmeiße ich jetzt mal so rein. Ich weiß nicht, wie seht ihr das?
3: Dass wir uns gefühlt nicht beteiligen können.
2: Gefühlt, ja.
3: Also das ist ja eine ganz, ganz große Frage, inwiefern können wir das? Also weil eigentlich ist das ja der Grundgedanke unserer Demokratie, dass alle Menschen sich beteiligen sollen. Und darüber halt Teilhabe generiert wird. Wie das dann umgesetzt wird, da kann man, glaube ich, von unterschiedlichen Seiten aus diskutieren. Wie sind die Menschen wirklich faul oder fühlen sie sich nicht gehört oder haben sie das Gefühl, sie sollen sich nicht beteiligen?
2: Da würde ich nochmal auf diese ökonomischen Faktoren zurück. Denn es ist, man arbeitet 40 Stunden, hat vielleicht, du redest von Care-Arbeit, gerade als Frau ist das schwierig, dann ne? Care-Arbeit zu Hause, hat Kinder noch, 2 Stück. Wie willst du dich informieren? Wie willst du dich dann noch beteiligen?
3: Das ist eine so wichtige Frage und ein ganz, ganz wichtiges Thema. Unsere Demokratie ist eigentlich nicht dafür ausgelegt, dass wir 40 Stunden arbeiten und dass alle Menschen 40 Stunden arbeiten. Ich weiß nicht mehr wo, aber es gibt theoretische Überlegungen dazu, dass gewisse Zeiträume eigentlich für diese demokratische Beteiligung im Leben sozusagen auch reserviert sein müssten. Weil natürlich mit 40 Stunden ist es sehr, sehr, sehr schwer. Ich habe das Privileg, dass ich in dem Bereich arbeite und das darüber so ein bisschen machen kann. Aber ja, und das ist ja auch der Grundgedanke in meinem Projekt so ein bisschen, dieses, es machen trotzdem so viele Frauen in dem Fall, also ich kann nur aus der Perspektive heute sprechen, sie machen es trotzdem. Sie machen es trotz 40 Stunden Arbeit, sie machen es trotz Care-Arbeit, Kinder, Familie und trotzdem engagieren sich viele noch ehrenamtlich. Und deshalb ist es so wichtig, die zu unterstützen. Das ist mein Anliegen auf jeden Fall.
2: Eine weitere Person, die hier in unserem Kreis benachteiligt ist, ist Marina, die hinter meinem Bildschirm sitzt und ich die sehe. Entschuldigung, du willst was sagen.
0: Ja, das Zeitregime ist wirklich richtig wichtig. Die Bürgerschaft beginnt 17 Uhr. Wer schafft es, von der Arbeit 17 Uhr pünktlich dabei zu sein und unter Umständen bis 23, 24 Uhr da zu sitzen, zu beraten, die Konzentration nach einem langen Arbeitstag zu haben. Die anderen Sitzungen beginnen 18 Uhr, was auch schon recht sportlich ist und dauern auch so etwa 2 Stunden mindestens nochmal danach. Frauen schaffen das wenig, zumal dann die ganzen Sitzungen, die da passieren, vorbereitet werden müssen. Das ist ja nicht nur, ich gehe in die Bürgerschaft, habe einen Stapel Papier und weiß zu jedem Punkt auch etwas Witziges oder Sinnvolles zu sagen. Das geht so nicht, denn das muss vorbereitet werden. Und die Tagesordnungspunkte sind lang und die werden vorbereitet in den Fraktionssitzungen und in den Fachausschüssen. Also so einfach mal locker hinzugehen, ist nicht. Und deswegen ist es für Frauen unendlich schwierig, dabei zu sein. Und wenn man dann einfach nur noch mal guckt, wie ist die soziale Zusammensetzung, dann sind es Frauen, deren Kinder schon groß sind und selbstständig sind. Oder die haben das Riesenglück von einer Frau, weiß ich, dass ihr Ehemann wirklich die Care-Arbeit dann abnimmt. Und das ist so selten. Und
3: darf ich da ganz kurz einhaken, weil ich die Formulierung ganz schlimm finde. Er nimmt ihr die nicht ab. Das ist seine Pflicht. Und das, also so das große, ich weiß voll, wie du es meinst. Und wir sehen, so wird es oft formuliert. Aber ich finde das so schlimm, dass man das so formulieren muss.
1: Es ist das große Glück. Eine Ausnahme.
3: Ich weiß.
1: Immer, nein, ich meine das.
3: Aber ich möchte gerne, dass wir das umframen für uns.
1: Ja, und nee, deswegen steige ich ein. Warum ist das eine Ausnahme? Ja. Ich hatte einen Kollegen, dessen Frau die Karriere gemacht hat. Also war für mich der erste Mann, den ich kennengelernt habe, der seinen gut bezahlten, von ihm geliebten Job aufgegeben hat, weil seine Frau Karriere machen wollte. Und hat dann eben sich um den dreijährigen Jungen gekümmert. Sie war ständig unterwegs, also eher egal wo, kaum zu Hause. Und er hat sie gemacht. Und an den musste ich jetzt denken, auch bei deinem Einwurf. Der hatte mir gesagt, da komme ich in den Kindergarten. Ja. Und er sagt, ist aber toll, wie sie das machen. Ja. Und ihr Sohn, der ist ja so vernünftig und der hat auch immer saubere Sachen an.
3: Und da werde ich fuchsig.
1: Ja, und da hat der immer gesagt, nee, der auch. Der hat gesagt, wieso? Wieso sind wir Männer zu dämlich, ein Kind zu erziehen? Wieso? Wieso ist das so was Besonderes, dass ich jetzt mit meinem Sohn zusammen bin und dass meine Frau Karriere macht? Ist doch eigentlich völlig egal. Einer fehlt, ist schlimm genug. Aber dass das nur so rum ist, also der hat sich da selber drüber aufgeregt, dass er da immer so als Show oder sag schon, als Aushängeschild, ja.
3: Showpony.
1: Geht auch, guck doch mal. Und da könnte ich auch irre werden. Also das ist für mich genauso ein Thema, wo ich gesagt habe, also bitte, Windelnwechsel, tralala, da steht nicht Frau drauf.
3: Genau.
1: Da ist nicht so. Und da möchte ich bitte einhaken.
0: Ich wollte mich jetzt bedanken für eure beiden. Ich hab's verdient.
1: Nein,
3: das war gar nicht zu dir.
1: Wir haben dich ja verstanden, aber wir wissen ja, also das ist ja herrlich.
3: Das passiert uns allen doch, ne, wie du eben schon gesagt hast.
1: Es ist noch so besonders. Und das Verrückte an der ganzen Sache ist ja, ich habe ja schon erzählt, ich habe ja viele Jahre in dem Job gearbeitet, Gleichstellungsbeauftragte, dass man sich heute, nach so langen Jahren, immer noch darüber so echauffieren muss, dass solcher Arbeiten, einen Haushalt zu führen, sich in der Familie voll einzubringen, immer noch als was ganz Besonderes betrachtet wird. Und, was ich so schrecklich finde, dass es Männlein wie Weiblein in deiner Generation gibt, für die ist das ganz normal. Das ist Frauenarbeit. Ich bitte euch, wo leben wir denn?
3: Weil wir es als Gesellschaft, glaube ich, nicht hinbekommen, diese Diversität als normal anzunehmen. Und ich glaube, es ist oft so, dass meine Generation überfordert ist mit den ganzen Möglichkeiten und den ganzen Dingen. Und dann ist es angenehm und bequem, sich einfach wieder zurückzubegeben in das, was man kennengelernt hat. Und ja, es bleiben immer dieselben Themen.
2: Monika schreit schon nach Musik, sie will eine Pause. was wollte ich noch dazu sagen? Das war mir super wichtig. Ach so, genau, zwei Sachen wollte ich dazu sagen. Eine fällt mir gerade ein. Was mich auch selber als Mann belastet, ist tatsächlich...
1: Ach du Armer.
2: Nee, ich will damit nur sagen, dass das Patriarchat ist auch garstig für mich, ne, der auch viele Privilegien hat. Ich muss mehr verdienen. Sagt die Gesellschaft zu mir. Ne? Ich möchte eigentlich, mit meiner Freundin scherze ich immer so gerne, auch Haushalt, das würde ich gerne machen, und sie arbeitet hier an der Uniklinik und wird wahrscheinlich auch später das Geld dann reinbringen und verdient gut, und ich fühle mich dann gleich oder habe das Gefühl, ich muss mich schlecht fühlen, weil ich weniger reinbringe in die Beziehung später. Warum?
3: Ich finde es schön, dass du über deine Gefühle sprichst.
2: Das ist doch wichtig, ja, das ist doch die Basis für eine Diskussion. Aber das finde ich, wir haben auch, Männer haben Nachteile an diesen Werten, finde ich. Wir haben viel weniger Flexibilität. Warum sollten wir da nicht mitgehen?
3: Ne? Und es wird doch jetzt auch immer gesagt, alle leiden unter dem Patriarchat.
1: Ja.
3: Ich finde es ein bisschen bescheuert, wenn ich es mal sagen darf, dass wir das jetzt so verkaufen müssen als Frauen, dass Männer doch auch darunter leiden, und deshalb sollen sie sich doch bitte jetzt auch mal daran beteiligen. Wenn sie nichts selber davon haben, dann ist es das anscheinend nicht wert, sich zu beteiligen. Aber ja, also Gleichstellung, Feminismus bedeutet Gleichstellung von allen. Also, dass da immer Männerhass oder weiß ich nicht, was rausgelesen wird, darum geht es gar nicht. Das hat nie jemand, also manche Menschen oder Frauen sagen das, aber das ist nicht der Gedanke dahinter.
2: Nee, ich wollte damit nicht sagen, dass der Gedanke oder die Bedürfnisse von Frauen natürlich dann nicht zu respektieren sind. Nein. Als Mann, sondern man hat Nachteile auch als Mann.
3: Ja, total, aber deshalb, das sagt der Feminismus ja, ihr sollt euch auch darum kümmern, dass ihr über Gefühle sprecht, dass, genau, ihr dürft, ihr sollt mitmachen, ihr seid mitgedacht, aber ihr müsst halt auch was machen, damit ihr was macht.
1: Es ist nicht so einfach, Leute. Es ist nicht so einfach. Der Georg sucht uns jetzt ein bisschen Musik raus, dass wir da ein bisschen runterkommen.
3: Ach, das finde ich aber einen großartigen Song zu dem Thema jetzt.

0: Ich habe noch von Erich Kästner was. Das letzte Kapitel. Am 12. Juli des Jahres 2003 lief folgender Funkspruch rund um die Erde: dass ein Bombengeschwader der Luftpolizei die gesamte Menschheit ausrotten werde. Die Weltregierung, so wurde erklärt, stelle fest, dass der Plan, endgültig Frieden zu stiften, sich gar nicht anders verwirklichen lässt, als alle Beteiligten zu vergiften. Zu fliehen, wurde erklärt, habe keinen Zweck. Nicht eine Seele dürfe am Leben bleiben. Das neue Giftgas krieche in jedes Versteck. Man habe nicht einmal nötig, sich selbst zu entleiben. Am 13. Juli flogen von Boston 1000 mit Gas und Bazillen beladene Flugzeuge fort und vollbrachten rund um den Globus sausend den von der Weltregierung befohlenen Mord. Die Menschen krochen winselnd unter die Betten. Sie stürzten in ihre Keller und in den Wald. Das Gift hing gelb wie Wolken über den Städten. Millionen Leichen lagen auf dem Asphalt. Jeder dachte, er könne dem Tod entgehen. Keiner entging dem Tod. Und die Welt wurde leer. Das Gift war überall. Es schlich wie auf Zehen. Es lief die Wüsten entlang und es schwamm übers Meer. Die Menschen lagen gebündelt wie faulende Garben. Andere hingen wie Puppen zum Fenster heraus. Die Tiere im Zoo schrien schrecklich, bevor sie starben. Und langsam löschten die großen Hochöfen aus. Dampfer schwankten im Meer, beladen mit Toten. Und weder Weinen noch Lachen war mehr auf der Welt. Die Flugzeuge irrten mit 1000 toten Piloten unter dem Himmel und sanken brennend ins Feld. Jetzt hatte die Menschheit endlich erreicht, was sie wollte. Zwar war die Methode nicht ausgesprochen human. Die Erde war aber endlich still und zufrieden und rollte völlig beruhigt ihre bekannte elliptische Bahn.
1: Das macht gute Laune.
2: Jetzt müssen wir uns aber wieder alle ein bisschen sammeln. Und ja, ich habe ja da so ein tolles Lied von der Ärzte.
1: Willst du gleich den anderen Teil mit dranhängen? Das möchte Jutta nicht so allein stehen lassen.
0: Und wo bleibt das Positive, Herr Kästner? Und immer wieder schickt ihr mir Briefe, in denen ihr dick unterstrichen schreibt: Herr Kästner, wo bleibt das Positive? Ja, weiß der Teufel, wo das bleibt. Noch immer räumt ihr dem Guten und Schönen den leeren Platz überm Sofa ein. Ihr wollt euch noch immer nicht dran gewöhnen, gescheit und trotzdem tapfer zu sein. Ihr braucht schon wieder mal Vaseline, mit der ihr das trockene Brot beschmiert. Ihr sagt schon wieder mit gläubiger Miene: Der siebte Himmel wird frisch tapeziert. Ihr streut euch Zucker über die Schmerzen und denkt, unter Zucker verschwenden sie. Ihr baut schon wieder Balkons vor die Herzen und nehmt die strampelnde Seele aufs Knie. Die Spezies Mensch ging aus dem Leime und mit ihr Haus und Staat und Welt. Ihr wünscht, dass ich's hübsch zusammenreime und denkt, dass es dann zusammenhält? Ich will nicht schwindeln. Ich werde nicht schwindeln. Die Zeit ist schwarz, ich mach euch nichts weiß. Es gibt genug Lieferanten von Windeln und manche liefern zum Selbstkostenpreis. Habt Sonne in sämtlichen Körperteilen und wickelt die Sorge in Seidenpapier. Doch tut es rasch, ihr müsst euch beeilen, sonst werden die Sorgen größer als ihr. Die Zeit liegt im Sterben, bald wird sie begraben. Im Osten zimmern sie schon den Sarg. Ihr möchtet gern euren Spaß dran haben? Ein Friedhof ist kein Lunapark.
2: Also, das ist ein schöner Abschluss, weil es
3: emotional.
2: Sehr emotional.
1: Aber die Jutta, du hast das Buch noch in der Hand. Willst du noch eins zum Besten geben?
2: Erich Kästner hat so schöne lustige Sachen. Diesmal war die lustiert.
1: Aber ja, es ist.
2: Also dann hätte ich auch mein Lied spielen können von meinem Klingelton.
0: Entschuldigung, ich habe, glaube ich, die Seite. Ich wollte was anderes lesen.
2: Oh, Jutta, was Schönes.
0: Ja, schön ist es auch nicht.
2: Dann lass es was.
3: Muss es schön sein, ist die Frage.
2: Ja.
1: Wollen wir da erstmal ansetzen, bei dem, was wir bisher haben?
0: Ja.
1: Ja, ne, das, von wann war das? 1930 oder? Von 1930 oder?
0: 33.
1: Ja, ne, das ist kein schöner Blick in die Zukunft für ihn gewesen.
0: Ich habe,
2: er war dabei, als seine Bücher verbrannt worden sind.
0: Ja, die Überschrift war, wo bleibt das Positive? Habe ich jetzt eine Seite verwechselt?
3: Nee.
1: Jutta blättert noch gespannt in ihrem Buch, das auch schon ein paar Tage erlebt hat.
2: Sehr viel gelesen.
0: Wo bleibt das Positive, Herr Kästner? Irgendwas habe ich ver...
2: Nein, du hast doch gelesen, wo bleibt das Positive. Hast du eben gelesen. Aber wir wollen auch... Ja, wir wollen da auch ja nicht weiter drüber diskutieren. Kästner 1933, wir wissen, was danach gekommen ist. Also, wir wissen, was danach gekommen ist und wir wissen, dass die Welt fast untergegangen ist und er war nicht weit weg. Er hatte nur die Freiheit des Schriftstellers mit viel Fantasie, aber er war halt nicht weit weg. Und ich habe so einen tollen Klingelton. Der heißt Hurra, wir sterben endlich aus. Von den Ärzten. Und ja, Natura heißt das Lied eigentlich. Und ich hatte den schon drauf, als wir, als die Corona-Pandemie anfing. Und habe da auch ja nicht drüber nachgedacht. Saß irgendwann mal im Café, noch so die letzten Züge, wo man noch sitzen konnte, neben mir ein älteres Ehepaar. Auf einmal ging mein Handy los. Hurra, wir sterben endlich aus. Also die konnten da überhaupt nicht drüber lachen. Und mir ist dann erst nach 2 Sekunden, warum die mich so böse angeguckt haben, ja. Die fanden das nicht lustig.
3: Ja, Kontext. Ne?
2: Ja, und da habe ich dann auch, also Corona-Zeit, habe ich mich nicht gewagt, dieses Lied als Klingelton zu nehmen. Da habe ich dann ein anderes schönes Lied drauf gehabt. Aber egal. Tja, hört sich toll an.
1: Ja, aber dieser Krise mit Humor begegnen. Ne? Ich glaube, das ist ja klar ein satirisches Gedicht gewesen. Ne?
2: So, aber Kästner so, 33, da war nicht mehr viel Satire. Da war eher Vorsehung. Der wusste, was passiert.
1: Wir können jetzt die Welt nur noch retten, indem wir einfach alle Menschen umbringen. So klingt das.
2: Ja.
1: Ne? Eine Welt, die es nicht schafft, Frieden zu schaffen oder das Ziel hat, das mit Gewalt zu machen.
2: Ja.
1: Ne? So wie das da klang.
2: Ja, ist bei mir in dem Lied auch von der Ärzte. Hurra, wir sterben endlich aus. Ja.
1: Habe ich jetzt leider nicht drin.
2: Ja, ja. Hurra, wir sterben endlich aus. Hätte ich mich ja nicht getraut, dir zu geben. Aber nach dem Gedicht hätten wir das vielleicht gebraucht. Nee, also da hast du uns jetzt eine Diskussionsvorlage gegeben. 33. Ab und an mal, wenn man so unterwegs ist, dann diskutieren ja viele Leute, mit denen man noch diskutieren kann, darüber, dass sie Angst haben. Dass bei den Parolen, die hier teilweise laut geschrien werden und bei den Aufmärschen, die teilweise stattfinden, dass man da doch Parallelen zieht zu den Leuten, die eben 33 aufmarschiert sind und die dann die Welt wirklich in Schutt und Asche gelegt haben. Bei 80 Millionen Toten kann man es ja eigentlich nicht mehr anders sagen, waren ja fast alle betroffen. Mir ist gestern eingefallen, dass ja sogar Australier und Neuseeländer an diesem Krieg teilgenommen haben bei den Alliierten. Ja? Mhm. Also vom anderen Ende der Welt sind die hergekommen, um dieser Sache ein Ende zu machen. Marina, du guckst so, weiß ich auch nicht.
4: Ich denke drüber nach, wie ich darauf reagiere, weil es fällt mir jetzt schwer, etwas Angemessenes zu sagen, zumal tatsächlich Leute in verschiedenen Staaten an der Macht sind, denen es einfach schnurzpiep egal ist, was passiert. Die möchten ja dann lieber, wenn es passiert, ja schon längst auf dem Mars sein. Können sie jetzt schon machen, ich brauche sie nicht, aber andererseits will ich nicht, dass es passiert. Ich will auch, dass sie einsehen, dass sie nicht ohne uns leben können, auch nicht auf dem Mars, ohne andere wohlwollende Menschen auskommen können. Aber ich glaube, das wird schwierig, die Einsicht zu erreichen.
1: Marina, du redest gerade von einer wohlhabenden Minderheit, oder?
2: Sehr wohlhabend.
1: Ja, aber die haben doch alles. Die haben ihre eigenen Krankenhäuser, die haben ihre eigenen Schulen. Ich meine, was sollen wir denn noch machen? Wir können ihnen das Bier bringen oder einen Kaffee. Aber sonst, die haben ihre, die brauchen keinen Staat mehr quasi.
5: Die
1: haben
5: brauchen
1: eigene Institution.
5: Die brauchen zumindest dienstleistende Menschen. Und wenn die nicht zur Verfügung stehen, also dann fehlt ihnen auch etwas.
1: Ja, vielleicht gibt es dann wenigstens Dienstboten, die man upgraden kann. Das kann man uns nicht. Ne? Was denen dann fehlt, ist wen, auf den sie herabblicken. Aber sonst haben wir halt dann immer noch alles.
2: Ja, aber die haben doch keinen Mechaniker mehr, der den virtuellen Roboter, der Herrn Musk den Kaffee brüht, ganz macht, wenn ein System ausfällt. Also oder. Wir schreien alle, wenn zum Beispiel, wenn die Putzfrau nicht kommt, dann geht die Welt unter quasi. Weil wird schlimm, wenn wir die nicht mehr haben. Die Leute, die eben so wie vorhin die Hyäne in dem Buch von Jutta gesagt hat, was macht ihr denn ohne uns? Wir sorgen dafür, dass der Aas wegkommt, der Dreck wegkommt. So, und wenn die denn da auf dem Mars sind, die machen ja auch Dreck. Und wenn die denn niemanden haben, der den wegmacht, was denn?
1: Also ich möchte da kurz anschließen. Ich hatte neulich eine Sendung gesehen, ich glaube, das war Bosetti gewesen. Und bei Bosetti, da war Hedwig, die auch hier war, eine Geschichtswissenschaftlerin, die kam aus Greifswald. Und wer war da noch? Ich glaube, der Chefredakteur vom Spiegel gewesen. Und die haben eigentlich genau darüber geredet. Ne? Es ging um Thiel und Co. Ne? Was brauchen sie eigentlich noch? Ne? Warum wollen diese Leute, die haben die Prämisse im Raum gestellt, warum wollen diese Leute diesen Staat abschaffen oder Staat überhaupt abschaffen? Weil das einfach eine Institution ist, das war dann im fortlaufenden Gespräch, glaube ich, der Konsens, eine Institution ist, der einfach für sie nicht mehr schützenswert ist. Ne? Der schützt eigentlich nur noch Leute, die nicht in dieser Bubble leben, die nicht dieses Einkommen haben, die nicht diesen finanziellen Einfluss haben. Ne? Das ist, wir finanzieren uns damit unsere Schulen, unsere Krankenhäuser. Ne? Wir sind eigentlich fast völlig losgelöst. Was wir noch machen, ist deren Reichtum schaffen durch eben Konsum. Ich weiß nicht, wenn das, ich glaube, das ist zu sehr runtergebrochen. Ne? Aber das finde ich schon, dass man das so in den Raum stellen kann, dass die da völlig losgelöst sind.
3: Naja, und es geht ja so weiter. Also es wird ja immer so schön gesagt, die Schere wird halt immer größer. Und ja, momentan finanzieren wir uns noch unsere Schulen und unseren Sozialstaat, aber die Richtung, in die wir gerade gehen, wir hatten jetzt gerade eine große Debatte über das Gesundheitssystem, über die Rente. Ich sag mal so, das ist ja nicht besonders zu unseren Gunsten ausgegangen, würde ich jetzt mal sagen, wenn wir den Klassengedanken so formulieren wollen, dann ist die Tendenz, in die wir, oder die Richtung, in die wir strömen, glaube ich, eher die da oben in Anführungszeichen, in sehr großen Anführungszeichen, kriegen immer mehr und können immer mehr abschöpfen durch unsere oder durch das Kapital, was unsere Arbeit erwirkt, und für uns bleibt immer weniger übrig.
1: Und das kann man nicht recht. Jetzt wird das eine sehr, sehr theoretische Diskussion hier. Aber ich finde nicht, dass man dieses Einkommen rechtfertigen kann mit irgendeiner Art von Leistung.
2: Nee.
1: Ne? Und wir holen uns das nicht wieder.
3: Kann man
1: das
3: auch wird nicht.
1: Die ganze Zeit exportiert, dieses Geld, und das kommt nicht wieder zurück.
2: Ich habe immer gesagt, wer so reich ist, wie wir über diese Superreichen, also Elon Musk und, der nimmt anderen was weg. Sonst kann man nicht so reich werden. Geht gar nicht. Man muss schon den anderen was wegnehmen, richtig gezielt was wegnehmen. Durch welche Geschäfte auch immer. Aber die andere Seite, es gibt ja auch Leute, die dann wirklich auch sagen, die in so eine reichen Familie reingeboren sind, die sagen, ich habe auch eine Verantwortung. Ich habe diesen Wert oder diesen Reichtum nicht geschaffen und ich habe eine Verantwortung der Gesellschaft gegenüber, die meinen Eltern oder Großeltern oder den Generationen die Möglichkeit gegeben hat, so viel Reichtum anzuhäufen. Und das müsste ja eigentlich der Obergedanke von solchen Superreichen sein.
3: Nicht nur von den Superreichen. Was ich dann immer denke, ist, wir sind doch die Mehrheit eigentlich, die nicht Superreichen. Und warum reflektieren wir das nicht? Weil die Masse sind ja die, die nicht davon profitieren.
2: Ja.
3: Und auch so, wenn ich mir so politische Systeme anschaue, wenn ich mir unser politisches System, unsere Parteien gerade anschaue, von den Leuten, die gerade wählen oder die gewählt werden, fast niemand profitiert so stark davon wie diese paar Personen, über die wir gesprochen haben. Warum schaffen wir das nicht, uns da irgendwie zu vereinigen und irgendwie am selben Strang zu ziehen?
1: Ja, ich glaube, wir haben noch nicht Also es wird ja immer von Feindbildgenerierung geredet. Ich fand das, da hatte ich einmal Gysi gehört und das fand ich ganz, ganz eindrucksvoll. Der hat, hatte erzählt von einem Gespräch, da macht er immer so Wählergespräche, die kommen dann zu ihm und meinte dann so, hat er sich beschwert, dann kommen ja mal die Ausländer, jetzt kommen auch noch die Ukrainer, die Flüchtlinge erster Klasse, alle kriegen sie Geld, ne? Und bei mir wird es dann immer weniger. Und da meinte Gysi, das so funktioniert so nicht. Wir sammeln doch nicht alles im Topf und verteilen das gleichmäßig. Ne? Man muss nicht die ganze Zeit nach links und rechts gucken, wir sollten eigentlich mal nach oben gucken. Und das hat er da eigentlich auf den Punkt gebracht. Die Feindbilder sind nur für uns eher greifbarer gerade.
3: Ne? Und naja, so und es wird ja, glaube ich, schon auch gefördert. Ein bisschen was dafür getan, dass sich die Feindbilder oder die Gruppen, die du gerade angesprochen hast und viele andere auch, gegenseitig oder gegeneinander ausgespielt werden und nicht nach oben geguckt wird.
1: Das wird sich zunutze gemacht und deshalb, ne, ich glaube, das ist ja nicht ohne Grund, dass Thiel zum Beispiel, der Name ist ja wirklich so in den Zusammenhang gefallen, mit der AfD, was war das, positiv irgendwie für geworben hat, diese Bubble ist ja sehr, sehr
2: eng.
1: Ja, jetzt muss ich aufpassen, was ich sage, sonst kommt du gleich wieder eine Rüge und eine Richtigstellung und wer weiß, wo ich dann verschwinde.
2: Aber.
1: So
2: Leute, wir wissen alle, was wir meinen und ich sagte vorhin schon, teile und herrsche. Und wenn man die Leute aufeinander hetzt, und das passiert eben ganz schnell, dann ist man eben fast sicher, dass man weiter herrschen kann. Das haben schon, weiß ich, alle Feldherren, alle Diktatoren dieser Welt. Wir haben auf die Uhr geguckt und wir sind jetzt bei 12.44 Uhr. Das heißt, wir haben noch schlapp 15 Minuten, 16 Minuten Zeit. Ich würde sagen, jeder von euch sagt noch ein Schlusswort, ein kleines Schlusswort. Oh Gott. Und es soll nicht so böse sein. Wir wollen ja auch ein bisschen Mut machen. Wir wollen ja die Leute, denkt bitte dran, wir haben im September Wahlen. Ich fand das gestern toll, da war zusammen bewegen, war auf dem Markt und die hatten so Golfbälle. Und die konnte man so ein Quiz. Und wenn man die, was mache ich am 20.09.2026? Da war dann unter anderem Mutti besuchen, da war dann noch irgendwas.
5: Auto waschen,
2: genau. Und dann war zu Wahl gehen. Also ich fand die Idee total gut, ja. Weil man überlegt echt kurz, ja. Was mache ich am 20.09.2026?
3: Na, fühlt sich auch noch so ein bisschen so weit weg an, ne?
2: Ja.
3: Gerade der Sommer startet und dann ist der Sommer zu Ende ja eigentlich zu dem Zeitpunkt schon.
2: Aber es ist nicht weit und ich finde eben auch so, wie wir uns unterhalten haben, wir sind ja auch nicht alle einer Meinung und wir haben, muss man ja auch nicht, daraus entstehen ja, ein Leben entsteht daraus, ja, ist ja wie zu Hause, ist ja wie Familie, ist ja auch nicht immer alles einer Meinung, singt mein Sohn, kann da ein Lied von singen, wir sind bestimmt nicht immer einer Meinung. Ja, also ich würde euch bitten, noch so einen Satz, der euch wichtig ist. Oder zu heute oder zur Wahl, irgend sowas. Aber nicht so böse, nicht so traurig, nicht böse, traurig.
3: Wo bleibt ein Satz ist das Schwierige.
4: Ja, so. Also, Herr Kästner, wo bleibt das Positive? Das Positive ist, wir haben eine Gesellschaft hier, zumindest in der Bundesrepublik, die so vielfältig ist, dass man sich nur drüber freuen und wundern kann und voneinander lernen kann. Und daher finde ich, es ist einfach nur spannend. Es entwickelt sich nicht immer gleich zum Positiven, aber peu à peu mit viel Geduld und Spucke.
2: Prima Marina.
3: Der kann perfekte richten. Abschlusssatz eigentlich.
2: Ja. Jutta, was sagst du?
6: Darf ich vorlesen?
2: Aber ja, du darfst immer vorlesen.
6: Und wo bleibt das Positive, Herr Kästner? Und immer wieder schickt ihr mir Briefe, in denen ihr dick unterstrichen schreibt: Herr Kästner, wo bleibt das Positive? Ja, weiß der Teufel, wo das bleibt. Noch immer räumt ihr dem Guten und Schönen den leeren Platz überm Sofa ein. Ihr wollt euch noch immer nicht dran gewöhnen, gescheit und trotzdem tapfer zu sein. Ihr braucht schon wieder mal Vaseline, mit der ihr das trockene Brot beschmiert. Ihr sagt schon wieder mit gläubiger Miene: Der siebte Himmel wird frisch tapeziert. Ihr streut euch Zucker über die Schmerzen und denkt, unter Zucker verschwenden sie. Ihr baut schon wieder Balkons vor die Herzen und nehmt die strampelnde Seele aufs Knie. Die Spezies Mensch ging aus dem Leime und mit ihr Haus und Staat und Welt. Ihr wünscht, dass ich's hübsch zusammenreime und denkt, dass es dann zusammenhält? Ich will nicht schwindeln. Ich werde nicht schwindeln. Die Zeit ist schwarz. Ich mach euch nichts weiß.
0: Es gibt genug Lieferanten von Windeln und manche liefern zum Selbstkostenpreis. 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Ihr müsst euch beeilen, sonst werden die Sorgen größer als ihr. 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Bald wird sie begraben. 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Ihr möchtet gern euren Spaß dran haben? Ein Friedhof ist kein Lunapark.
2: Dankeschön, Jutta. So, jetzt sind wir bei dir.
3: Und ich überlege schon, wie kann ich das Maren. Jetzt möglichst kurz formulieren.
2: Was wünschst du dir?
3: Das Positive. Ich wünsche mir, dass wir übergreifend uns zusammenschließen. Wir haben gerade kurz gesagt, wir haben ja über das Alter gesprochen, Omas gegen rechts, Neon Lila, da sind Unterschiede. Aber ich wünsche mir, dass wir zusammenarbeiten und gemeinsam sprechen. Was brauchen wir? Was wünschen wir uns für die Zukunft? Und um jetzt nochmal ganz kurz auf meine Doppelfunktion, mein Projekt zu kommen, da möchte ich genauso ansetzen, weil es machen alle schon so viele tolle Sachen. Und ich wünsche mir, dass, ich sende das jetzt mal nach außen, wenn ihr vor Ort seid und ihr macht tolle Sachen und ihr leistet euren Teil, wir möchten euch gerne unterstützen. Deshalb wendet euch auch gerne an uns, weil wir können euch mit finanziellen Mitteln, aber auch mit Bildung, wie du eben gesagt hast, es fehlt an Öffentlichkeitsarbeit, damit ihr auch gehört werdet. Da können wir euch supporten. Also genau, meldet euch beim Landesfrauenrat und ich droppe einmal ganz kurz die E-Mail-Adresse. Das ist demokratie@landesfrauenrat-mv.de.
2: Dankeschön. Ein sehr gutes und sehr aufschlussreiches Schlusswort. Georg, du Armer, heute
1: ich auch.
2: Völlig in der Minderzahl. Bitte?
1: Ich bin wahrscheinlich gerade zum Gast mutiert, weil ich so eine Redeanteil hatte. Ne? Es tut mir leid, da bin ich in Rage gekommen. Also was Positives. Was ich mir wünsche. Ich würde mir wünschen, wenn wir versuchen, mehr auf die Ängste und Hoffnung als auf die Aussagen von Leuten zu achten, ne? Die wahrzunehmen und ein Verständnis dafür zu haben, unabhängig aus welchem Lager sie kommen. Ich glaube, das ist der, wenn man die greifbar hat, ist das der beste Punkt, um irgendwie eine Basis für eine gemeinsame Basis für eine Diskussion zu finden.
2: Also wieder, sind wir ja dabei, dass wir sagen, die Menschen, nicht mal ein Spruch ist von Natur aus faul, sondern wenn man sie anspricht und wenn man ihnen das Gefühl gibt, dass man sie hört, egal in welcher Art und Weise, dass sie dann doch bereit sind, mitzudenken, sich zu informieren und vielleicht nicht die erste oder zweite Parole vom Stammtisch zu verinnerlichen. Also so wäre das dann. Ja.
3: Wir müssen nur miteinander sprechen.
2: Ja, dieses genau. Sprechen. Und da gibt es ja wirklich, und da bin ich immer wieder überrascht, wie viele Leute dabei sind, da gibt es ja diese Organisation mittlerweile, die Initiative Zusammen bewegen, die sich ja wirklich zusammensetzt aus unzähligen Initiativen, Einzelpersonen, Vereinen und. Und die versucht, mit Menschen ins Gespräch zu kommen. Und Menschen anzuregen, ins Gespräch zu kommen. Also so eine Sache. Wir sind bei der Zivilgesellschaft. Ich finde das immer so ein bisschen komische Benennung.

0: dass ihr hier wart, wir darüber uns unterhalten konnten, über Demokratie und was das für uns heißt. Bandbox hattest du angesprochen.
1: Ja.
0: Da können wir nochmal drüber reden. Das ist ja nächste Woche Thema.
1: Oder ja, ist das noch? Ja, das ist die innerhalb des Literaturfrühlings, der jetzt gewesen ist, in Greifswaldwijk unterwegs. Unter anderem auch bei der Lesung in der Stadtbibliothek zu Bandbox. Und am Montag ist nochmal ein Interview mit Frau Mirasch und dann darüber geht es nächste Sendung in 14 Tagen.
0: Über 14 Tagen?
1: Naja, ach nee, wir haben ja diesen Mittwoch. Leute, nicht in 14 Tagen.
0: Diesen Mittwoch. Um 19 Uhr.
1: Um 19 Uhr.
0: Geht es quasi um Pressefreiheit, was wir heute schon aufgegriffen haben. Also nochmal vielen lieben Dank an die Gäste, dass ihr hier wart. Ja, tschüss.
1: Viele Grüße an Barbara, die ist krank geworden.
0: Und dann geht's hier gleich weiter mit Surprise, Surprise bis 15 Uhr. Und dann kommen Andi. Ich glaube, Andi ist dann hier. Ne? Den kennt ihr ja vom Schlager Express. Ich weiß gar nicht gerade, was er macht. Zusammen mit Raimund, genau. Es wird wild. Wahrscheinlich wieder schön Musik zum Thema Demokratie. Viel Spaß und bis zum nächsten Mal.

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1: Habt ihr euch auch schon mal so Fragen gestellt wie: Warum ist Fußball eigentlich so populär? Warum rebelliert die Jugend heute so wenig? Oder wird die Welt wirklich brutaler? Antworten auf all diese Fragen gibt's heute bei Surprise Surprise, und zwar von mir. Mein Name ist Jöran Theoladewig. Ich spiele euch heute Musik von Nickelback. Auch Papa Roach ist mit dabei. Los geht's jetzt mit Billy Idol. Hier ist Can't Break Me Down. Willkommen also in einer Sendung mit den Antworten auf so einige gesellschaftliche Fragen.

Wer in den letzten Monaten und Jahren die Nachrichten verfolgt hat, könnte zu dem Schluss kommen, dass die Welt brutaler denn je ist. Doch stimmt das wirklich? Wenn man von der Urzeit, also zum Beispiel Steinzeit, ausgeht, ist die Gesellschaft heute wesentlich friedlicher als früher. In der Steinzeit mussten die Menschen alles in Kauf nehmen, um zu überleben. Lief die Jagd schlecht, hat man sich eben beim Nachbarstamm bedient und dabei vielleicht auch dessen Anhänger getötet. Heute leben immer größere Teile der Welt in einer Wohlstandsgemeinschaft. Wir müssen uns nicht mehr bekämpfen, um zu überleben. In den vergangenen Jahrhunderten hat sich die Diplomatie außerdem weiterentwickelt. Bis zur Eskalation eines Konfliktes muss heute deutlich mehr passieren als noch vor 200 Jahren. Hinzu kommt, dass die Kernprobleme der Gesellschaft heute global sind. Die ganze Welt muss zum Beispiel der Klimaerwärmung und weltweiten Seuchen entgegenwirken. Um sich damit zu beschäftigen, nimmt schon mal viel Zeit in Anspruch, die man sonst vielleicht dem Krieg geschenkt hätte. Heute sind es oft Männer zwischen 14 und 30 Jahren, die in Bürgerkriegen in Nordafrika und Arabien kämpfen. Sie stammen aus Familien mit manchmal bis zu 10 Kindern und versuchen so verzweifelt Status und Anerkennung zu erlangen. Doch die Geburtenraten in beispielsweise Ägypten und Tunesien gehen zurück. Deshalb werden sich junge Leute in der Zukunft weniger vernachlässigt fühlen. Schließlich müssen sich die Eltern dann um weniger Kinder kümmern. Außerdem lassen Mutter und Vater einen einzelnen Sohn nicht einfach in den Dschihad ziehen. Sie haben eine viel engere Bindung zum einzelnen Sohn, da sie weniger Nachwuchs insgesamt haben. Das alles soll natürlich nicht heißen, dass es in 20 Jahren völligen Frieden auf der Erde gibt. Sich zu bekämpfen liegt leider in der menschlichen Natur. Hinzu kommt, dass Krieg innerhalb einer Partei für ein Gemeinschaftsgefühl sorgt. Doch die Welt wird friedlicher, auch wenn ein anderer Eindruck vorherrscht. Denn durch die Globalisierung interessieren wir uns hier immer mehr für andere Länder und Kontinente und somit auch für den Krieg dort.

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Nickelback war das gerade mit This Afternoon hier bei Surprise, Surprise. Manche Musiker, wie eben zum Beispiel Nickelback, kann man nur lieben oder hassen. Die Mitte gibt's eigentlich gar nicht. Doch warum sind die Meinungen manchmal so gespalten? Warum gibt es keine Mitte? Schon immer hatten Bands mit vielen Fans auch viele Hasser und Neider. Wer viele Anhänger hat, ist oft Gesprächsthema und durch Popularität werden auch Menschen aufmerksam, welche einen anderen Musikgeschmack haben. Der Mainstream bringt ja auch mit sich, dass die Musik dieser Musiker sehr oft im Radio gespielt wird und viele haben sie nach einer Weile dann einfach satt. Speziell im Fall Nickelback kommt noch hinzu, dass die Bekanntheit der Band auf ziemlich simplen Rocksongs beruht, die auch jeder mittelmäßige Musiker hätte spielen können. So wird in Musikerkreisen natürlich der Neid geweckt. Ähnliches trifft auch auf die Texte der Lieder zu. Viele finden sie primitiv oder können die Botschaften einfach nicht nachvollziehen. Und wenn wir schon mal beim Gesang sind, auch Chad Krögers Stimme stößt wegen ihrer markanten Klangfarbe schnell auf Ablehnung, genauso wie sein Erscheinungsbild. Ja, damit hätten wir wieder eine weitere Frage beantwortet, aber aus den eben genannten Gründen gibt's jetzt aber nicht schon wieder Musik von Nickelback, stattdessen habe ich jetzt was von Toto für euch. Hier ist Stay Away.

Vor einigen Monaten stellten Sozialwissenschaftler in Berlin die neue Sinus-Jugendstudie vor. 72 Teenager aus unterschiedlichen Milieus wurden in langen und persönlichen Interviews befragt, hat Projektleiter Marc Halmbach erklärt. Die Studie ist also nicht unbedingt repräsentativ, doch auch andere Nachforschungen haben ein ähnliches Ergebnis. Noch nie seit der Nachkriegszeit ist die Jugend in Deutschland so wenig rebellisch wie heute gewesen. Der Nachwuchs sei strebsam, pragmatisch und fast schon überangepasst. Woran liegt das? Die Sinus-Studie liefert die Erklärung gleich mit. Die Welt globalisiert sich immer mehr und dadurch wird sie unübersichtlich. Bei den Jugendlichen entsteht deshalb der Wunsch nach Geborgenheit und Orientierung. Für Rebellion ist da kein Platz mehr. Außerdem zeigen junge Leute eine digitale Sättigung, sagen die Wissenschaftler. Der Höhepunkt dieser digitalen Durchdringung des Alltages sei aus Sicht der Jugend erreicht. Durch diese Dauerberieselung sei es schwierig, den Nachwuchs für ein Thema zu begeistern und ihn dazu zu bewegen, auch mal was zu unternehmen. Die bedingungslose Faszination sei geschwunden. Dazu kommt, dass die derzeitige Jugendgeneration Eltern hat, die in den 1980ern um die 20 Jahre alt waren. Damals hat die Jugend sehr stark demonstriert. Sie bestand zum großen Teil aus Punks und allgemein Menschen, die sich sehr radikal gekleidet haben und entspannt im Umgang mit Sex, Alkohol, Drogen und Zigaretten waren. Wogegen soll der Teenager heute also noch rebellieren? Wenn er Drogen nimmt und sich einen Irokesenschnitt machen lässt, dann eifert er ja auf gewisse Weise seinen Eltern nach. Die würden ihn dann wahrscheinlich verstehen und damit wäre ja auch der ganze Spaß am Protestieren genommen. Doch eben dieses Rebellieren und sich mit Politik auseinandersetzen und auch anderen Fachbereichen ist wichtig für die Bildung. Die Jugendlichen sollten sich also wieder mehr einbringen und ihre Welt selbst mitgestalten, auch wenn das manchmal vergeblich scheint.

So, wir drehen jetzt mal ein wenig die Zeit zurück und erinnern uns mal an die letzte Fußball-Europameisterschaft. Erst hat sich Deutschland auf dem Platz gewohnt stark gezeigt, letztendlich nahm aber Portugal den Titel mit nach Hause. Aber wie immer haben Millionen Menschen vor dem Fernseher mitgefiebert. Doch warum ist Fußball eigentlich so populär? Zunächst mal entspricht Fußball dem menschlichen Drang, gegen Dinge zu treten. Sieht man eine Dose auf der Straße herumliegen, wird man sie entweder in den Müll werfen oder viel wahrscheinlicher dagegen treten. Diesen Trieb haben die Engländer dann eines Tages einfach in Regeln zusammengefasst. Diese Regeln sind abgesehen vom Abseits auch unglaublich einfach, das ist der nächste Grund. Im Prinzip muss der Spieler den Ball nämlich einfach nur ins Tor des Gegners befördern und das öfters als der Rivale. Aufgrund dieser einfachen Grundregeln verbreitet sich Fußball sehr gut, kann nämlich von jedem mit jedem gespielt werden. Man muss nicht einmal dieselbe Sprache sprechen und besonders viel Material benötigt man ja auch nicht, nur einen Ball. Im Basketball und Handball gibt es ständig nervige Unterbrechungen, nicht aber beim Fußball. Die Uhr läuft immer weiter, auch wenn der gegnerische Torhüter sich noch so viel Zeit beim Abstoß lässt. Dadurch kann das Spiel in gewissen Situationen sehr spannend werden. Dabei kann man dann auch als Mann mal ungehindert Emotionen zeigen, auch das ist ein wichtiger Aspekt. Ein weiterer Grund ist, auch wenn es sich abwegig anhört, Fußball ist ungerecht. Eine einzige Fehlentscheidung des Schiedsrichters entscheidet im Gegensatz zu vielen anderen Sportarten oft über den Ausgang eines Turniers. Es gibt also sehr viel Gesprächsstoff. Und worüber gesprochen wird, das wird natürlich auch populär. Und deshalb sind ja auch die Medien darauf eingestiegen auf den Fußball und übertragen viele Spiele und das trägt natürlich ebenfalls wieder zur Bekanntheit dieses Sports bei. Ja, und trotz alledem werde ich wohl nie ein Fußballfan werden. Mein Hobby bleibt weiterhin das Radio, also zum Beispiel Surprise produzieren und moderieren. Für heute werde ich diese Tätigkeit aber schon wieder beenden, denn das war's für diese Ausgabe. Ihr könnt sie nochmal nachhören auf mmv-mediathek.de. Ansonsten gibt's nächsten Sonntag dann wieder die nächste Ausgabe. Für heute sage ich Tschüss.

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1: In der deutschen Demokratie ist die Macht auf mehr als 80 Millionen Menschen verteilt. Alle Bürger sind für den Staat verantwortlich. So heißt es zumindest in einem Online-Dossier der Bundeszentrale für politische Bildung. Doch Moment, alle Bürger? Kann wirklich jeder Mensch, der in der Bundesrepublik Deutschland zu Hause ist, über unsere Politik mitbestimmen? Wiegt wirklich jede Stimme gleich viel? Oder bleiben da nicht bestimmte Gruppen der Gesellschaft außen vor oder werden benachteiligt? Um eine ebensolche Benachteiligung von Menschen zu vermeiden und wichtigen Gruppen der Gesellschaft eine Lobby zu geben, gibt es Beiräte. In der Greifswalder Kommunalpolitik existiert zum Beispiel ein Frauenbeirat, ein Seniorenbeirat und seit 2 Jahren auch ein Kinder- und Jugendbeirat. Und ein Mitglied dieses Kinder- und Jugendbeirates ist heute hier im Studio und das ist Fridtjof Mesing. Er ist 18 Jahre jung und seit 2 Jahren Mitglied in diesem Gremium und ich freue mich, dass er heute bei mir zu Gast ist. Hallo Fridtjof.
2: Hallo.
1: Ja, du bist ja sozusagen Mitglied der ersten Stunde, kann man so sagen. Also vor 2 Jahren wurde der Kinder- und Jugendbeirat gegründet und seit 2 Jahren bist du auch Mitglied. Aber du hast dich auch schon davor dafür engagiert, dass es eben diesen KiJugendbei, so ist ja die offizielle Abkürzung, geben soll hier in Greifswald. Und deshalb erzähl doch einfach mal, wie hat es angefangen, also wie ist überhaupt diese Idee entstanden, einen solchen Beirat zu gründen? Wie hat die Idee dann Gestalt angenommen und wie bist du dazu gekommen?
2: Also letztendlich hat die Bürgerschaft im Februar 2017 den Beschluss gefasst, dass sie einen Kinder- und Jugendbeirat gründen wollen. Das Problem war, dass danach erstmal 1 Jahr lang nichts passiert ist. Das heißt, irgendwann haben sich dann Jugendliche aus der offenen Jugendarbeit der Altstadtgemeinden zusammengesetzt und haben angefangen, einfach eine Satzung zu schreiben, haben die dann an das Sozialamt übermittelt und dann haben wir also in Zusammenarbeit mit der Verwaltung und dem Sozialausschuss diese Satzung gut geschrieben, haben wir sie selber und dann haben wir sie halt in Zusammenarbeit mit diesen beiden Gremien in die Bürgerschaft eingebracht. Die Verwaltung hat nochmal Sachen rausgestrichen, wo sie fand, dass die rechtlich vielleicht schwierig sind. Deswegen haben wir leider zum Beispiel kein Antragsrecht und auch kein Stimmrecht in Bürgerschaft und Ausschüssen. Und dann kam sie am 19. Februar 2019 in die Bürgerschaft. Ich glaube, es war der 19. Februar, aber auf jeden Fall im Februar 2019 in die Bürgerschaft und wurde dann dort auch angenommen. Ja. Mit deutlicher Mehrheit. Und dann haben wir uns halt daran gemacht, die Wahl vorzubereiten. Haben dann in der Zeit der Europawahl, also bis zum 26. Mai 2019, auch gleichzeitig die Wahl des Kinder- und Jugendbeirats abgehalten. Und wir waren total überrascht, was da für eine Resonanz gekommen ist. Wir hatten eigentlich befürchtet, dass wir zu wenig Rückmeldung kriegen, aber 9 bis 13 Mitglieder dürfen im KiJugendbei sein und wir hatten dann 24 Bewerbungen und das heißt, wir mussten leider Leuten sagen, dass sie nicht gewählt wurden, aber auf der anderen Seite war das halt eine Resonanz, die wir so nicht erwartet hatten und das war schon mal gut als Einstieg und jetzt sind wir halt seit Mai 2019 als erster Kinder- und Jugendbeirat in Greifswald gewählt.
1: Okay, um vielleicht nochmal ganz kurz auf die Zeit davor einzugehen, also ihr wart ja so eine AG, du warst auch Bestandteil, was war so deine Motivation, dich dafür einzusetzen?
2: Ich wurde dann natürlich dadurch, dass ich regelmäßig auch die offene Jugendarbeit der Altstadtgemeinden besuche, da so mit reingebracht, dass ich also erstmal Kontakt zu diesem Beirat aufgenommen habe. Und dann war das natürlich relativ schnell klar, das ist Jugendbeteiligung und da würde ich mich gerne mitbeteiligen und dann daran arbeiten, da eine Mitbestimmungsmöglichkeit für Jugendliche und Kinder in Greifswald zu schaffen.
1: Okay. Ja, wie einfach war das denn? Also bekamt ihr da von Anfang an viel Unterstützung oder habt ihr auch gegen Widerstände arbeiten müssen?
2: Widerstände waren das nicht wirklich. Also wir hatten schon relativ viel Unterstützung. Auch bei der Abstimmung dann in der Bürgerschaft hat nur die CDU dagegen gestimmt. Man muss dazu sagen, die AfD war damals noch nicht in Fraktionsstärke vertreten. Und wir hatten also insofern in der Greifswalder Kommunalpolitik schon relativ viel Rückhalt. Aber andererseits muss man halt dazu sagen, so ein paar Forderungen, die wir anfänglich in die Satzung geschrieben haben, sind am Ende nicht durchgekommen. Wir wollten ursprünglich Stimmrecht in den Ausschüssen und in der Bürgerschaft und auch Antragsrecht. Und zumindest Antragsrecht wäre eigentlich super gewesen. Und das haben wir leider beides nicht durchbekommen. Insofern, wir mussten Widerstände überwinden, aber wir hatten auch viel Unterstützung.
1: Alles klar. Im Mai 2019, hast du gesagt, gab es dann ja die erste Wahl zum Kinder- und Jugendbeirat. Und danach, also im August 2019, hat der Kiyubai ja dann richtig seine Arbeit aufgenommen. Und dann galt es natürlich erstmal festzulegen, was sind überhaupt die Aufgaben. Magst du das vielleicht kurz, also diese Frage kurz beantworten? Was sind jetzt eure Aufgaben als Kinder- und Jugendbeirat?
2: Also letztendlich war das in der Satzung eigentlich so geplant, dass der Kiyubai vor allem eine moderierende Rolle übernimmt. Dass also, es gibt in der Satzung die Idee, dass auch noch ein Kinder- und Jugendforum existiert, in dem also alle Kinder und Jugendlichen, auch die, die nicht gewählt wurden, kommen können und ihre Ideen einbringen können. Und wir haben das erstmal ein bisschen nach hinten geschoben, haben dann im Januar angefangen, diese Kinder- und Jugendforen zu veranstalten, und dann hat uns Corona halt einen Strich durch die Rechnung gemacht. Wir konnten deshalb nur bisher 3 Kinder- und Jugendforen durchführen, und das zweite, das war eine Sprechstunde auch mit dem Oberbürgermeister, hatte auch sehr großen Zulauf, und letztendlich war ursprünglich also diese Idee, dass in den Jugendforen die Ideen entstehen und die Ideen für Aufgabenbereiche, die der Kinder- und Jugendbeirat hat und die man dann halt als Beschäftigungsgebiete übernimmt und an die Stadtverwaltung und an die Bürgerschaft ranträgt. Letztendlich mussten wir das dann halt selber für uns definieren. Auch da war das Problem natürlich, dass wir uns wegen Corona nicht so ganz viel treffen konnten. Mhm. Das heißt, ein Großteil unserer Arbeit bestand im ersten Jahr darin, dass wir wir Anträge an den Jugendfonds genehmigt haben. Dazu komme ich später nochmal. Mhm. Und ansonsten haben wir uns aber auch schon begonnen, mit bestimmten Sachthemen auseinanderzusetzen. Es gab ja diese Bürgerbefragung zu dem Silvesterfeuerwerk in Greifswald, ob Privatfeuerwerk weiterhin erlaubt sein soll. Damit haben wir uns beschäftigt. Wir haben von 2 Mädchen die Anfrage bekommen, ob wir uns dafür einsetzen können, dass an der Ecke Gützkower Straße, Scharnhorststraße verkehrsberuhigende Maßnahmen ergriffen werden, weil an dieser Ecke also die Verkehrssicherheit, besonders morgens dann, wenn die Kinder zur Schule fahren und Pendlerverkehr da langläuft, die Verkehrssicherheit da nicht so hoch ist. Wir haben es immerhin geschafft, dass da Berliner Kissen etabliert werden. Also diese Huckel, die halt dafür sorgen, dass die Autos abbremsen müssen. Mhm. Das waren so die ersten Sachthemen, mit denen wir uns beschäftigt haben. Dann im zweiten Jahr haben wir angefangen, uns mit Nahverkehr zu beschäftigen. Und jetzt steht halt die Wahl im Vordergrund.
1: Ja. Also habt ihr auf jeden Fall eine Menge gemacht, das kann man ja auch auf eurer Website nachlesen. Wenn ihr jetzt diese ganz große Menge an Projekten bewältigt, macht ihr das ja wahrscheinlich nicht ganz alleine, beziehungsweise ihr habt ja, also die meisten von euch haben, denke ich, vorher noch nie so wirklich Politik gemacht. Kriegt ihr denn da irgendwelche Unterstützung, zum Beispiel von der Stadt oder von anderen Initiativen?
2: Ja, wir kriegen Unterstützung, und zwar einmal die offene Jugendarbeit der Altstadtgemeinden unterstützt uns. Und ansonsten werden wir vom Stadtjugendring und von der Kinderbeauftragten Cassandra Engel unterstützt. Also insofern, wir haben da schon relativ viel Unterstützung.
1: Das waren also die letzten 2 Jahre, und in der Satzung ist ja festgelegt, dass der Kinder- und Jugendbeirat alle 2 Jahre neu gewählt werden soll oder muss. Deswegen findet jetzt schon wieder eine Wahl statt. Und wann und wie genau diese Wahl stattfindet und wer da überhaupt wählen darf und wer kandidieren darf, das erklärt uns Fridtjof nach einer kurzen musikalischen Unterbrechung. Hier ist DeFi mit Leaders of Tomorrow.

0: Vom 26. bis zum 28. Mai dieses Jahres soll die zweite Wahl zum Kinder- und Jugendbeirat in Greifswald stattfinden. Doch zuvor werden natürlich Kandidierende gesucht. Da stellt sich die Frage, wer kann sich denn überhaupt zur Wahl aufstellen lassen?
1: Zur Wahl aufstellen können sich alle zwischen 11 und 21 Jahren, die in Greifswald ihren Lebensmittelpunkt sehen. Das heißt, die hier zur Schule gehen, leben natürlich, arbeiten, studieren, einen Freiwilligendienst oder eine Ausbildung absolvieren und all sowas. Und diese Leute können dann halt sich zur Wahl stellen für den Kinder- und Jugendbeirat.
0: Und ja, was muss man tun, um sich für die Wahl zu bewerben? Bis wann hat man Zeit?
1: Bis zum 18.04. können Bewerbungen eingesendet werden. Wir haben diesmal nur ein Online-Formular unter www.kiu-greifswald.de/wahl/bewerbung. Und da könnt ihr euch dann bewerben, wenn ihr möchtet, und dann bis 18.04.
0: Alles klar. Hat man denn irgendwelche bestimmten Pflichten, wenn man dann Mitglied ist im Kinder- und Jugendbeirat? Und wie viel Zeit muss man dafür so einplanen?
1: Ich würde jetzt nicht unbedingt sagen Pflichten. Also wir treffen uns einmal monatlich. Das ist natürlich nicht verpflichtend, dass man jedes Mal kommt, aber es wäre schön, wenn man schon so ein paar Mal dabei ist. Mhm. Und die Sitzungen gehen derzeit immer so 2 Stunden. Das sind dann also diese 2 Stunden pro Monat, die man vielleicht einplanen sollte. Dann gibt es immer nebenbei noch so ein paar AGs, die sich dann mit Extra-Themen beschäftigen. Und je nachdem, wie sehr man sich da dann einbringen möchte, hat man dann halt manchmal noch so ein bisschen mehr zu tun. Mhm. Aber letztendlich ist es ein überschaubares Maß an Arbeit.
0: Mhm. Und es kann eben auch jeder, glaube ich, selbst entscheiden, wie viel er machen möchte. Vielleicht ein Grund mehr, um sich zur Wahl zu stellen. Aber wer darf denn überhaupt wählen? Also wir haben jetzt gerade über die Kandidierenden gesprochen, jetzt geht es um die Wählerinnen und Wähler.
1: Wählen dürfen alle zwischen 8 und 21 Jahren, auch wieder die in Greifswald ihren Lebensmittelpunkt sehen. Also
0: ja, okay. Also zur Schule gehen, wie du gerade gesagt
1: genau.
0: hast. Hm. Wie laufen die Wahlen ab? Das ist ja jetzt dieses Jahr wahrscheinlich besonders spannend. Das Erste, was auffällt, ist natürlich der Wahlzeitraum. Das sind 3 Tage. Also bei anderen Wahlen in Deutschland ist es ja für gewöhnlich nur 1 Tag. Warum sind es jetzt bei euch 3?
1: Wir haben letztes Mal sogar eine ganze Wahlwoche gehabt. Hm. Und diesmal sind es halt 3 Tage, an denen man halt an den Schulen wählen kann. Das ist zum einen deshalb, weil nicht alle Schulen an den gleichen Tagen die Wahl garantieren können oder durchführen können. Ja. Und zum anderen, damit man halt auch allen die Möglichkeit gibt, wählen zu gehen, die dann wollen.
0: Mhm. Was ist denn jetzt oder was mache ich denn, wenn meine Schule jetzt sagt, wir machen da nicht mit, also wir stellen kein Wahllokal zur Verfügung?
1: Also wir hoffen natürlich, dass keine Schule sagt, wir machen da nicht mit. Wenn das doch passieren sollte, dann gibt es auf jeden Fall auch die Möglichkeit, in den Jugendzentren zu wählen. Also mhm. auf jeden Fall im Klecks und im Turm der Jakobikirche werden Wahllokale sein. Und dann werden wir vermutlich auch nochmal Schwalbe anfragen. Ja. Also es wird Jugendzentren geben, wo man dann wählen kann.
0: Okay, das ist auf jeden Fall gut zu wissen. Also dass es sozusagen auch öffentliche Wahllokale gibt. Aber wie erfährt man denn dann eigentlich, ob man selbst gewählt wurde?
1: Bisher planen wir am 30. Mai eine Wahlparty durchzuführen. Stand jetzt fürchte ich leider, das wird nichts. Das heißt, die Ergebnisse werden dann wohl online veröffentlicht und es wird dann auch eine Pressemitteilung geben. Also dann wird das wohl so ablaufen müssen, dass wir da die Wahlergebnisse so verkünden.
0: Gut. Wie läuft das bisher? Also wir haben ja gerade das Thema Schulen angesprochen. Ihr kontaktiert ja jetzt schon die Schulen, das weiß ich. Sind die da kooperativ oder tun die sich eher schwer mit diesem Thema?
1: Das ist sehr unterschiedlich. Also es gibt Schulen, die relativ wenig Rückmeldung zeigen, teilweise sogar einfach sagen, dass das die Schülerinnen und Schüler nicht interessiert. Mhm. Das ist dann immer so ein bisschen enttäuschend, wenn man so eine Rückmeldung kriegt. Und es gibt aber auch auf der anderen Seite Schulen, die sich also sehr bemühen und dann Videokonferenzen einrichten und ich weiß nicht, ich würde jetzt mal sagen, uns zumindest sehr unterstützen dabei. Und ja. dann gibt es ein paar Schulen, die sagen, okay, wir haben jetzt auch ein Vorstellungsvideo gedreht, eben weil es nicht so einfach möglich ist, den Kiubai gerade wieder in die Öffentlichkeit zu rücken. Und dass wir da also manchen Schulen einfach das Vorstellungsvideo schicken, um da

0: so die Öffentlichkeit herzustellen und dann hoffen wir halt, dass sie das in den Klassenleiterstunden oder irgendwie im Unterricht zeigen. Mhm. Also das ist ganz unterschiedlich, wie man da Unterstützung durch die Schulen erfährt.
1: Okay, vielleicht nochmal auf die Schulen einzugehen, die das eher ablehnen und das vielleicht in Verbindung, du hast vorhin gesagt, die CDU hat vor 2 Jahren auch dagegen gestimmt. Hast du jetzt persönlich irgendwie so eine Idee, woher worin diese Widerstände begründet sind? Wovor haben die Menschen vielleicht Angst oder was spricht dagegen?
0: Ich weiß es nicht genau. Also letztendlich bei der CDU kann ich mir einfach vorstellen, dass Jugendliche nicht ihre KernwählerInnen-Klientel sind und dass deshalb einfach Jugendbeteiligung nicht so ganz gern gesehen ist. Es ist ja auch so, dass die CDU sich seit Jahren gegen Wählen ab 16 stellt. Und bei den Schulen, ich weiß es nicht. Also da war tatsächlich die Begründung, das ist eine Brennpunktschule und deswegen interessiert das die Schülerinnen und Schüler nicht. Insofern kann ich mir vorstellen, dass es einfach eine Unterschätzung der Kinder und Jugendlichen ist, die da an die Schule gehen.
1: Okay. Was eigentlich schade ist, aber du hast es ja gesagt, es gibt zum Glück auch viele andere Möglichkeiten außerhalb der Schulen, um sich eben über die Wahl des Kinder- und Jugendbeirates zu informieren. Wenn man jetzt vielleicht nicht gewählt wurde in den Kinder- und Jugendbeirat oder vielleicht auch gar nicht kandidiert hat, gibt es trotzdem eine ganze Menge Möglichkeiten, wie Kinder und Jugendliche sich hier in Greifswald in die Politik einbringen können. Und über diese Möglichkeiten sprechen wir nach dem nächsten Song.

0: Fridjof, wie kann man sich denn, wenn man nicht Mitglied im Kinder- und Jugendbeirat ist, in die Greifswalder Kommunalpolitik noch einbringen? Also welche Möglichkeiten gibt es da noch?
1: Also natürlich, das Kinder- und Jugendforum habe ich schon gesagt. Ansonsten kann man Ideen auch immer an uns konkret weitergeben über die Webseite, wo wir ein Kontaktformular haben, über Instagram, über unsere Mailadresse. Und man kann Förderanträge beim Jugendfonds einreichen. Der Jugendfonds ist quasi, wir haben jedes Jahr 10.000 Euro zur Verfügung von der Partnerschaft für Demokratie, die wir einfach nutzen können, um Projekte zu fördern, die Jugendbeteiligung unterstützen. Mit diesem Geld können wir dann halt fördern und da kann man halt, um mitzuwirken, Förderanträge einreichen. Und das sind so die wichtigsten Möglichkeiten, wie man sich auch außerhalb des Kinder- und Jugendbeirats dann einbringen kann.
0: Alles klar. Ja, dann vielen lieben Dank, Fridjof, für diese zahlreichen und ausführlichen Informationen schon mal. Vielleicht noch so als abschließende Frage, was haben dir persönlich die letzten 2 Jahre im Kinder- und Jugendbeirat gebracht?
1: Also letztendlich weiß ich auf jeden Fall schon mal deutlich mehr darüber, wie Lokalpolitik funktioniert. Und ich glaube, ich habe jetzt auch deutlich mehr Motivation, mich da irgendwie lokalpolitisch einzubringen. Die erste Hürde ist quasi genommen.
0: Das vielleicht als Motivation für alle, die jetzt überlegen, ob sie kandidieren wollen. Falls euch irgendeine Frage noch auf der Seele brennt, falls wir die jetzt nicht beantworten konnten oder ihr einfach nochmal das Ganze nochmal hören wollt, um in Ruhe darüber nachzudenken, gibt es noch eine Infoveranstaltung. Die findet digital statt und zwar morgen am Montag um 16:30 Uhr über die Plattform Zoom und den Link dazu findet man auch auf der Internetseite des Kinder- und Jugendbeirates, die da lautet kiubei-greifswald.de. Und wir stellen euch das auch nochmal auf radio981.de, da dann die 98 als Zahl und die 1 als Wort schreiben. Da könnt ihr zur heutigen Sendung auch nochmal einiges nachlesen. Mein Name ist Max Mattis und ich wünsche euch noch einen schönen Sonntagabend.

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0: Das war der Song Ein Lied für dich von den Ärzten. Und ich heiße euch herzlich willkommen zu Surprise Surprise, der bunten Wundertüte auf Radio 98.1. Heute mit einem Die Ärzte-Spezial. Mein Name ist Stefanie Ladwig.
1: Und ich bin Hannes Müller. Im weiteren Sendeverlauf werden wir euch Lieder von den Ärzten vorspielen, interessante Bandinfos euch mitteilen und unter anderem auch noch Konzerterfahrungen austauschen.
0: Aber jetzt geht's hier erstmal weiter mit Musik. Wie sollte es anders sein? Von den Ärzten mit dem Song Junge. Viel Spaß!
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0: Das war das Lied Männer sind Schweine von den Ärzten und damit herzlich willkommen zurück im Studio. Was bei so einem Ärzte-Spezial, das wir ja nun mal jetzt gerade haben, nicht fehlen darf, sind interessante Bandinfos. Zu meiner Schande muss ich gestehen, dass ich mich da gar nicht auskenne. Ich weiß einfach nur, was für Musik mir gefällt und die höre ich dann einfach. Aber Hannes sagt, da bist du doch ein bisschen affiner, oder nicht?
1: Ja, da hast du nichts Falsches gehört. Was würdest du denn gerne wissen wollen?
0: Naja, da ich mich mit der Bandgeschichte und mit der Band so grundlegend bis auf die Lieder wirklich gar nicht auskenne, würde ich jetzt erstmal so ein paar Grundinfos haben wollen. Zum Beispiel, wann die Band gegründet wurde und wer da so mitspielt.
1: Also die Band wurde 1982 gegründet. Damals die Gründungsmitglieder waren Farian Urlaub und Bela B., die das beide ins Rollen gebracht haben. Und der aktuelle Cast besteht halt, da gehört halt noch der Rodrigo González dazu.
0: Okay, hast du sonst noch irgendwas, was du mir und den Zuhörern vielleicht darüber erzählen kannst?
1: Gut, kein Problem. Beispielsweise die Bandmitglieder. Also zum Beispiel die Gitarre spielt der Farin Urlaub. Der kann allerdings auch Bass spielen. Der Bela B. ist ausschließlich für Schlagzeug zuständig. Und Rodrigo González, der kann Bass, Piano, Gitarre, Schlagzeug. Das Multitalent in der Band.
0: Also so eine Art Allrounder, muss man mal sagen.
1: Richtig.
0: Na gut, jetzt wissen wir so ein bisschen was Grundlegendes darüber, aber wenn ich jetzt irgendwo bin und ich möchte einfach mal angeben können, hast du da vielleicht auch was für mich?
1: Naja klar, da habe ich auch was. Es gab das allererste Mal ein Interview von der Band, als sie gerade so frisch am Kommen waren. Da war man in den jeweiligen Kinderzimmern jedes Bandmitgliedes. Und was da auffiel war, dass in jedem Zimmer ein Nena-Poster hing. Und auf die Frage, was denn nach genau das Ziel wäre, warum das Nena-Poster da hängt, sagte jedes Bandmitglied, sie möchten einmal Nena heiraten. Ja.
0: Auf jeden Fall eine interessante Info, die ich bestimmt irgendwann mal anbringen kann und die Zuhörer auch. Ich glaube aber, das reicht jetzt auch erstmal mit den Bandinfos, weil so ein bisschen Musik wollen wir, denke ich, auch hören. Und deswegen machen wir jetzt erstmal weiter hier mit Schrei nach Liebe.

0: Ihr habt soeben das Lied Lasse reden gehört und das allerdings im Radio. Aber es gibt noch die Option, die Band auch live zu hören. Und da haben wir schon so unsere Erfahrungen gemacht auf den Konzerten. Ja, Steffi, erzähl doch mal, wie sind denn so deine Erfahrungen?
1: Liebend gern, da kann ich wirklich nur Positives erzählen. Ich habe die Ärzte 2012 auf dem Hurricane gesehen. Leider muss man sagen, hatten die Ärzte 20 Minuten Verspätung. Kann man den aber gar nicht zur Last legen. Die sollten eigentlich schon längst vorbei sein und haben dann noch weiter gespielt und haben sich nicht von der Bühne scheuchen lassen. Das heißt, die haben den Fans wirklich was geboten. Und auch von den Liedern und von der Liedauswahl, muss ich sagen, war das extremst genial. Ich habe mir ja von Anfang an eigentlich gewünscht, dass sie nie wieder Krieg, nie wieder Las Vegas spielen. Habe aber ehrlich gesagt nicht so ganz damit gerechnet, dass das wirklich passiert und musste dann zu meinen Freuden feststellen, dass sie es wirklich gespielt haben. Ich hatte auf jeden Fall meinen Spaß und kann das nur empfehlen. Wie sieht das denn bei dir aus? Wie sind denn deine Konzerterfahrungen?
0: Ich habe die Band vor einigen Jahren auf Rügen erlebt und kann da auch nur Positives mitteilen. Allein bei dem Titel Westerland waren die Ärzte derart kreativ, dass sie das Lied dann sozusagen für uns umgedichtet haben, die da aus der Gegend kommen. Das hieß dann halt nicht mehr, ich will zurück an die Nordsee, sondern ich wollte auf einmal an die Ostsee. Oder anderem, ich möchte zurück nach Stralsund. So, und das war halt die Umdichtung des Liedes. Das fand ich persönlich sehr sympathisch, gefiel mir gut. Daher kann ich nur Positives erzählen.
1: Das muss man den Ärzten wirklich zugute halten, dass sie sich da auch an ihre Fans orientieren anscheinend. Und dass die auch nicht da einfach jedes Mal die gleiche öde Show abziehen, sondern wirklich einfach auch mal was Kreatives machen.
0: So, jetzt aber weg vom Live und hin zum Radio. Steffi, du hast davor noch gesprochen von dem Song Nie wieder Krieg, nie wieder Las Vegas. Ich würde sagen, den spielen wir einfach mal.

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0: Und damit sind wir wieder zurück im Studio. Leider jetzt mit einer schlechten Nachricht, denn wir sind fast am Ende unserer Sendung. Ihr habt Surprise Surprise gehört, diesmal mit einem Die Ärzte Spezial. Mein Name ist Stefanie Ladwig.
1: Mein Name ist Hannes Müller und im Anschluss habt ihr die Option, Patchwork zu hören.
0: Jetzt verabschieden wir uns aber nochmal mit einem letzten Song und zwar mit Westerland. Tschüss!

0: Und das war eben gerade Nicole, Song for the World. Und das ist der Auftakt heute für einen Schlager-Express, einen ganz besonderen. Denn wir haben ein ganz besonderes Thema, nämlich Demokratie. Mein Name ist Andy Mergans und im Studio, ich freue mich, dass er dabei ist, Raimund Nitsche, grüß dich.
1: Hallo, grüß dich. 1. Mai ist immer so ein Ding für mich. Ich bin ja nun schon etwas älter und ich habe mich gerade erinnert, 1989 war ich hier das letzte Mal zu einer richtigen Mai-Demonstration. Mhm. Aber da sind wir damals als Studenten immer hingegangen, weil eine unserer Dozentinnen an dem Tag Geburtstag hatte und 1989 hatte sie ihren 50. Da sind wir alle zur Demo gegangen, haben ordentlich gratuliert. Und das Witzigste war dann 1989, da hatten wir ein englischer Lektor, ein ganz netter Schotte, der tauchte bei der Mai-Demonstration im Kilt auf, ja, mit dem Gorbatschow-Plakat. er durfte das als Schotte, also er weigerte sich natürlich, Engländer genannt zu werden. Das war schon erstmal witzig. Der Abend dann auch. Und das Jahr 89, da werden wir uns die nächste Zeit ein bisschen drauf aufhalten, auch ein bisschen bei den Liedern mit. Und wir haben dann noch Sachen zum Thema Frieden auch noch mit rausgesucht, so Ende der Sache. Und nicht alles auf Deutsch. Da habe ich selber Lieder mitgebracht, die nicht unbedingt deutsch sind.
0: Also querbeet heute haben wir dabei. Jetzt ein Titel von Maxi und Chris Garden, damals beim Vorentscheid zum Grand Prix. Und wer hat's gewonnen natürlich als Autor? Ralf Siegel, ne?
1: Ach, Ralf Siegel hatte damals, was, das war 89 oder wie?
0: Das war jetzt 88.
1: 88.
0: Also ein Jahr davor.
1: Lied für einen Freund. Ehrlich, ich kenne das nicht. Ich habe dann ein paar Jahre später als dann Stefan Raab sich eingemischt hat, das fand ich dann interessanter, was er da für Sachen gemacht hat, ob das mit Gilde Horn war oder sein eigenes Zeug, ja, oder dann natürlich mit, sag schon, wie hieß die gute Frau? Oi. Mit Satellite.
0: Ach, ja, ich bin auch raus.
1: Das war nicht Schlager genug für dich wahrscheinlich.
0: Nein.
1: Also jetzt Maxi und Chris Garden.
0: Genau, haben wir dabei. Und vielleicht noch erwähnenswert Dr. Bernd Meinunger. Er hat ja einen Doktortitel gehabt, hat damals ganz viele Texte geschrieben, weilt mittlerweile auch nicht mehr unter uns. Aber das nochmal so nebenbei. Und vielleicht, der Titel hatte 4.475 Punkte bekommen. Also war schon eine ganze Menge.
1: Beim deutschen Vorentscheid.
0: Ja.
1: Ich glaube, insgesamt landet er dann irgendwann weit hinten im Mittelfeld.
0: Aber immerhin, dabei sein ist alles, ne?
1: Hör mir mit dem dabei sein ist alles auf. Wenn ich bei einer Grand Prix mag ich nicht mehr reinhören. Das ist alles nur noch auf Show getrimmt und die Songs spielen keine Rolle mehr. Das ist alles größtenteils irgendwo Fließbandware.
0: Okay, dass es nicht so ist, beweisen wir jetzt mit Musik.

0: Schöner Titel, wie ich finde. Ne? Also hat was.
1: Ja, man kann sich das noch vorstellen. Damals wurde Grand Prix noch richtig mit großem Orchester gespielt und da gab es keine Trickklatter, keine aufgeblasenen Videoprojektionen und ähnliches.
0: Ja.
1: Da ging es wirklich noch um, man hieß es auch noch Chanson.
0: Chanson.
1: Da hatte man den gewissen Anspruch drauf. Und ehrlich, heutzutage ist das Ganze eine einzige Disco-Pop-Show vom übertriebensten und auf die Lieder kommt es, glaube ich, kaum noch an.
0: Aber jetzt kommen wir so mal ein bisschen zum Detail, ne? Denn der nächste Song, der lädt so ein bisschen ein, wir brauchen keine Lügen mehr. Du hast vorhin gesagt, 1. Mai war ja für mich Pflichtveranstaltung in der Schule. 1. Mai war Laufen. Immer in eine Richtung.
1: Ja, gut, das hatte ich mitgemacht seit meiner Schulzeit, ab 74. Und wie gesagt, 89 war der letzte Versuch. Wie gesagt, die Theologen kamen immer vollständig, einfach weil die Frau Dr. Männchen Geburtstag hatte und das war für uns immer gut genug. Aber ehrlich, 89 war so, da merkte man schon im Frühjahr, wie sich Dinge absolut veränderten. Also ich hatte da eine Zeit lang für ein Fakultätsprojekt in Merseburg gearbeitet, im preußischen Staatsarchiv und hatte bei Freunden in Leipzig übernachtet und die haben mich dann zur Veranstaltung mit hingenommen. Da ging es schon heftig politisch zur Sache. Da fragte man sich, wie kommt das, dass man sowas machen kann in Uniräumen und wieso mischt sich da niemand ein? Aber es war gut so. Und es änderte sich gerade auch zu DDR-Zeiten gehörig die Musik. Ich weiß nicht, wie das jetzt mit dieser Nummer ist, die rausgesucht hast. Wann kam das raus?
0: Das war 1989 und war eigentlich eine gewagte Sache, denn Frank Schöbel hat dieses Lied ja nicht in der damaligen DDR aufgenommen, sondern das war ja ein West-Titel schon. Also das heißt, wurde dann erst 89 auf Amiga dann irgendwann veröffentlicht, aber viel später und dann wurde das in Hamburg produziert damals.
1: Achso, das war ähnlich wie dann das Februar-Album von Silly und so, dass man es schon im Westen produziert hat, weil die Plattenfirmen Interesse dran hatten an halbwegs anspruchsvollerer deutscher Musik. Okay. Aber Frank Schöbel hat die ersten Jahre in der Wendezeit, glaube ich, auch nicht wirklich geholfen, oder?
0: Nicht wirklich, aber es war deutlich zu spüren, dass dieser Song auch zum Beispiel, er war ja nicht nur, also bei uns ja im Funk sowieso nicht, denn es war ja nur West, ne? Rias Berlin war das beste Beispiel damals, ne? Ja. Also das musste dann in der Hitparade sein, das hat man ja auch gewollt, ne? Dass der Titel dann auch gespielt wurde, weil es war ja eine Bewegung und du weißt ja, der Rias hatte ja damals diesen sogenannten Auftrag, ne?
1: Hat Lord Knut das bei den Schlager der Woche gespielt?
0: Nein, das war der Nero Brandenburg
1: okay. In
0: seiner Schlagerparade.
1: Also,
0: und war aber gut platziert, also okay. Muss ich sagen.
1: Okay, also dann müssen wir das jetzt mir mal anhören, ich brauche was für meine musikalische Bildung.
0: Gut. Machen wir jetzt. Wir brauchen keine Lügen mehr. Frank Schöbel.

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0: Ja, unsere Zeit ist da heute. Das ist der Schlager-Express. Man könnte wirklich sagen, ein Extra. Ist er zwar nicht, aber zumindest heute, was das Thema angeht. Und Raimund Nitsche ist auch heute bei mir und freue mich. Wir haben Thema heute. Aktueller geht's nicht, ne?
1: Aktueller geht's nicht. Es geht um Fragen Demokratie, um Fragen Frieden, alles das, was in der Gesellschaft uns auf den Nägeln brennt. Wir haben gehört, die Nummer Es kommen andere Zeiten, eigentlich original The Times They Are Changing von Bob Dylan. Und das ist eine Nummer, die Engerling auch in der Wendezeit schon gespielt hat und dann erst nach der Wende auf Platte herausbringen konnte. Aber Engerling zählte immer zu den Bands, die sich nicht haben von Stasi-Überwachung und ähnlichen Sachen den Mund verbieten lassen. Leider haben sie nach der Wende fast komplett aufgehört, eigene Songs zu schreiben. Ein neues Engerling-Album, das wäre großartig, da würde ich mich drüber freuen. Denn die haben eine Ahnung, deutsche Texte zu machen und Musik dazu zu schreiben, das einfach großartig ist. Ähnlich wie auch damals die nächste Band ist.
0: Keimzeit.
1: Keimzeit, Irrenhaus. Eine der besten Livebands, die es in Deutschland je gab. Damals so in den Frühzeiten. Legendäre Konzerte vom Geokeller oder ständig die Mensa ausverkauft, dann in der Wendezeit und eine Platte nach der anderen. Das Irrenhaus, Titelsong vom ersten Album, was auch so eins von denen waren, die im Westen aufgenommen worden sind.
0: Auch, ja.
1: Und die komischerweise 89 durch die Zensur geschlüpft sind und auch im Osten erschienen sind. Jetzt irre ins Irrenhaus. Und immer dran denken, im Herbst ist Wahl.
0: Ja, also, ne? Wir machen erstmal Musik.
1: Genau.

0: Und da bleiben wir noch im Jahr 1989. Der nächste Titel, der da heißt Über Grenzen gehen, sagt ja auch schon wieder alles aus, ne?
1: Ja, okay, aber der kommt aus Westen. Trafi, ja. Deutscher ist kein Ossi.
0: Nein, Trafi hat ja viele Jahre in Berlin gewohnt und ich denke mal, der hat das auch so ein bisschen mitverfolgt. Und zu der Zeit war dieses Lied auch wieder genau das Lied, was wieder gepasst hat vom Text und gerade zur richtigen Zeit. Also es hat geknistert.
1: Es hat geknistert so sehr wie bei Als ich fortging von Karussell, was so eigentlich so ungewollt einer der Songs der Wende geworden ist.
0: Mhm.
1: Ich meine, die meisten Leute haben ihn irgendwie so als Lied für Ausreißer gedacht, aber für mich passte der wunderbar in die Zeit einer kaputtgegangenen Liebe.
0: Aber da kommen wir vielleicht in der zweiten Stunde nochmal dazu. Da haben wir nämlich ein schönes Interview mit einem Zeitzeugen. Auch schon oft bei mir in den Sendungen gewesen. Und er ist damals 1988 in den Westen gegangen.
1: Okay.
0: Ja, hat dort seine Frau kennengelernt, lebt heute noch in München. Und ich denke mal, war es richtig, war es falsch? Die Zeitung hat es jetzt wieder mal so ein bisschen, ja, es war auch wieder gewollt, sage ich mal. Ne? So ein bisschen aus dem Nähkästchen. Aber es interessiert auch, glaube ich, auch nicht so wirklich. Also, war es richtig, war es falsch, weiß man nicht, ne?
1: Also bei den Musikern oder Ähnlichen, die so in den Westen gegangen sind, haben es die wenigsten geschafft, eigene Dinge zu machen. Jemand wie Manne Krug, der hatte im Westen, also da war ein wunderbares Doppelalbum aufgenommen mit Peter Herbolzheimer. Mhm. Richtig gutes Jazzorchester, aber es ist gnadenlos untergegangen. Es gab in den ganzen Westsender, die ich so gehört habe in der damaligen Zeit, gab es eine Sendung, die die Sachen von ihm gespielt hat und das war irgendwo auf Bayern 2, also sprich im späteren Abendprogramm, wo man dann irgendwelche Jazz-Chanson und ähnliche Randthemen bespielt hat.
0: Ja.
1: Aber das war großartig. Heute kriegt man das Album kaum noch. Aber naja, gut, jetzt gib mir aber mal den Trafi Deutscher. Ich kenne von dem immer wirklich bloß Marmorstein und Eisenbricht oder Guardian Angel oder sowas.
0: Aber das könnte auch passen, ne? Marmorstein und Eisen? Naja. In dem Falle geht es jetzt um die Mauer und die haben wir nicht mehr, Gott sei Dank. Und über Grenzen gehen, der Titel.

0: Ja, ist doch alles gesagt, oder?
1: Ja, das kommt für mich so ein bisschen an wie die Belehrung aus dem Westen. bisschen dick aufgetragen für meinen Geschmack.
0: Aber es war gewollt, wie gesagt.
1: Ja, es war zu sehr gewollt. Was hattest du noch mitgebracht?
0: Heinz-Rudolf Kunze.
1: Heinz-Rudolf Kunze, Wunderkinder. Okay.
0: Wunderkinder. Warst du ein Wunderkind?
1: Ich? Keine Ahnung.
0: Kommen wir nochmal auf die Schulzeit zurück. Bei mir waren es 10 Jahre ganz normal. Ganz normal Realschule und politische Bildung. Naja, das hat man auch so ein bisschen, kommen wir wieder, in Grenzen gehalten. Ne?
1: Ja gut. Ich bin 74 in die Schule gekommen, habe also Abschluss 10. Klasse 84 gemacht. Aufgrund meiner großen Klappe und meines politischen Quertreibertums bekam ich bescheinigt, dass ich eine fehlende politisch-moralische Grundhaltung dem sozialistischen Staat gegenüber habe und durfte nicht an die erweiterte Oberschule. Hab dann mein Abitur an der kirchlichen Oberschule gemacht, Radebeul bei Dresden. Und damit konnte man nur noch Theologie studieren oder Kirchenmusik. Und für Kirchenmusik bin ich nicht musikalisch genug.
0: Aber war auch ein Weg, den man einfach so gegangen ist. Ne? Also ich wurde auch nicht gefragt. Ja, also ich war immer brav. Ich musste, ich habe das gemacht, was Vorschrift war. Und die Schulzeit so richtig erinnern kann ich mich auch gar nicht mehr. Man hat Jahr für Jahr, bis man dann in der 10. Klasse war, das durchgezogen. Und dann ist man in den Beruf gegangen, so war das. Und dann war die Wende natürlich 90, dann war wieder ein Bruch, ne? Dann ging es ja weiter.
1: Der eigentliche Bruch kam also praktisch dann schon im Sommer 89, sagen wir es mal so. Die Leute sind massenhaft abgehauen über Polen, über Ungarn, über Tschechien, was auch immer. Hauptsache raus und nicht überlegen, was passiert. Während gleichzeitig im Osten sich im Untergrund dann so diverse Kreise zusammenfanden, die versuchten, Änderungen auf den Weg zu bringen. Wir hatten hier in Greifswald im Sommer schon angefangen, uns zu überlegen, was machen wir, wenn das Semester wieder losgeht, was machen wir mit der FDJ und so weiter. Und dann entwickelte sich daraus dann die sogenannte unabhängige Studentenschaft Greifswald, die FDJ mal einfach entmachtet hat und dann eigene Strukturen aufgebaut haben, bis dann diese AStA und Studentenparlamentsgeschichten aus Westzeiten dann noch übernommen wurden, was dann dem Ganzen noch etwas Struktur gegeben hat. Und naja, das war dann für die Leute, die da geblieben sind, die sich den Kopf gemacht haben, überlegt haben, was kann man ändern. Ich saß dann auch noch am runden Tisch hier in Greifswald mit. Und da merkte man, wo die Grenzen lagen, wo dann gesagt wurde, okay, wir müssen die Leute von der Militärmedizin irgendwie einbinden. Das sind Fachleute für irgendwelche Sachen. Wenn die jetzt an der Uni nicht mehr gebraucht werden, dann müssen die zumindest im medizinischen Bereich tätig bleiben. Und seither gab es dann so Medigreif. Das hatte damals letzten Endes der erste ostdeutsche Verteidigungsminister Eppelmann entwickelt. Was eigentlich eine gute Sache war, denn solche Leute, die sich mit Auswirkungen von chemischen und atomaren Waffen auskennen und die dafür dagegen Konzepte entwickelt haben, die gab es sonst kaum im Osten. Das war, auch wenn der runde Tisch eigentlich die ganzen Sachen von der Militärmedizin eigentlich der normalen Medizin zuschlagen wollte. Aber das konnte man nicht machen. Da hatte man zu viele Leute, die man da irgendwann mit versorgen mussten. Okay.
0: Musik.
1: Musik. Wunderkinder von Heinz-Rudolf Kunze.
0: Machen wir.

0: Ach ja, Musik kann natürlich auch eine Brücke schaffen. In dem Falle, Musik verbindet ja auch in dem Fall. Ne? Ja. Und der nächste Titel, ein Lied kann eine Brücke sein. Brücken bauen, denke ich mal, ist ja auch nicht verkehrt. Ne? Gehört einfach dazu. Heute auch zum Thema.
1: Das ist richtig. Und die Sängerin muss man spielen. Neben, sie zählt für mich zu den großen deutschen Blues- und Soul-Stimmen, die es gab, Joel Fleming. Auch wenn sie beim Grand Prix dabei war,
0: ihre eigenen
1: Sachen wie der Neckarbrücken Blues oder ähnliche Geschichten, da haben wir wieder die Brücke dabei. Das ist deutscher Blues vom Feinsten im Dialekt. Wunderbar. Was haben die damals mit diesem Lied beim Grand Prix für einen Platz gemacht? Gab es da irgendwas jenseits des Peinlichen?
0: Eigentlich nicht, nein. Nein. Der Titel sagt ja alles aus, ne?
1: Ja. Ja, das ist so ein bisschen, wie gesagt, sehr plakativ teilweise die Lieder, die damals waren. So. Das, ist das schon Anfang 80er oder ist das noch Ende 70er?
0: War schon 80er, ja.
1: Okay, dann spielen wir jetzt Joel Fleming und danach gleich angeschlossen eine von den Frauen, die beim Grand Prix ein paar Mal dabei waren, nämlich Katja Epstein.
0: Genau, und auch das passt so ein bisschen. Ein kleines Lied vom Frieden.
1: Ne? Alles klar.
0: Sie wird es uns gleich besingen.
1: Also jetzt erstmal Joel Fleming.

0: Ja, wir sind mittendrin, ne?
1: Ja, deutsche Friedenslieder. Katja Epstein, ein kleines Lied vom Frieden. Wenn wir auf diesem Schlagerniveau wir uns bewegen, dann muss jetzt noch eine bessere Nummer kommen. Eine, die im Osten und im Westen gleichzeitig die Hitparaden gestürmt hat. Und Udo Lindenberg natürlich, herzlichen Glückwunsch zum 80. Er hat damals Wozu sind Kriege da gemacht und das war dann auch schon für die Schmalzportion in einem Friedenslied schon gehörig. Und vor allen Dingen, man nimmt noch ein Kind dazu, was dann noch unschuldig singt, das Hitparade garantiert.
0: Kommen wir in der nächsten Stunde. Das ist auch noch Thema, wenn es um Kinder geht.
1: Okay. Wie gesagt, 80er Jahre, die großen Friedensbewegungszeiten gegen die Wiederaufrüstung. Das waren so die Sachen, wo ich mir meine DDR-Karriere gehörig versaut habe. Als damals ziemlich heftiger Pazifist, aber da hat sich im Laufe der Jahrzehnte bei mir auch einiges geändert. Spätestens dann, als mal in der Zeit ein Artikel von Wolf Biermann stand, damals als es um den ersten Irakkrieg ging, und er sagte, dass wir uns gleich richtig missverstehen, ich bin für diesen Krieg, solange in Tel Aviv Leute in den Bunker rennen müssen. Okay, da ändern sich die Sachen. Und wie sieht das jetzt aus? Wir spielen jetzt Wozu sind Kriege da von Udo Lindenberg. 3 Minuten 59. Dann haben wir die erste Stunde so ziemlich rum.
0: Ja, verging ziemlich schnell, ne?
1: Ja, wie gesagt, es geht nichts über eine gute Musikauswahl. Und dann läuft der Laden.
0: Trotz alledem war es sehr informativ. Ja, also bin begeistert.
1: Alles klar.
0: Jetzt Udo. Musik vom Udo.

0: Und damit sind wir in der zweiten Stunde.
1: Ja, und wie kann man das besser machen? Wenn schon Schlager Express, sollte man keine Sendung ohne Udo Jürgens spielen.
0: Stimmt allerdings.
1: Ich bin mir bei dem Lied nicht ganz sicher, wie alt es eigentlich ist. Meiner Meinung nach kommt das so war das das erste Mal in den Hitparaden in den 68er Jahren.
0: Es ist lange her, verdammt lange her.
1: Und damals sorgte das wirklich für einen ausgewachsenen Skandal. Die Politiker fühlten sich auf ihre Schwänze getreten und wollten dem Österreicher verbieten, irgendwie über Deutschland zu singen. Das Ding hier ist immer mal wieder neu aufgenommen worden. Ich glaube, das hier ist von einem Greatest Hits Sampler und packt das Ganze mit etwas mehr Pep zusammen. Und das ist ein Lied, das kannst du eben heute immer noch spielen.
0: Richtig, ist zeitlos.
1: Und gerade in einer Zeit, wo der deutsche nationale Populismus überall wieder aufersteht, ist so ein Lied unbedingt notwendig. Auch wie eins der einfachsten und bekanntesten Friedenslieder überhaupt, Where Have All the Flowers Gone, von Pete Seeger, später Sag mir, wo die Blumen sind, von allen möglichen Leuten auch auf Deutsch gesungen. Hier ist eine Aufnahme aus den frühen 60ern.
0: Hören wir jetzt.
1: Hören wir jetzt.

0: Ach ja, Musik vom Allerfeinsten. Jetzt dabei Peter Sebastian und Gino Doro. Und der Titel heißt Kinder dieser Erde. Und das Thema Kinder, das beleuchten wir noch ein bisschen in dieser Stunde. Und wir haben gleich einen Interviewgast. Am Telefon hatte ich ihn und es war eine spontane Idee, etwas zu machen. Zwei Titel, auch mit einem Kind, auch mitgesungen, mit einem, ja, es ist sehr emotional. Erklär mir doch mal Frieden und danach noch ein Song, Gestern und Heute. Beleuchtet auch so ein bisschen Wende nach der Wende, also die Wendezeit an sich. Und der Dieter Dornig, da wird sich gleich dazu äußern, nach diesem Song, den die beiden jetzt singen, Peter Sebastian und Gino Doro. Und danach der Dieter, der ein bisschen was erzählt zum Thema Demokratie. Das ist ja heute auch unser Thema hier im Schlagerexpress. Also dann musikalisch geht's jetzt hier weiter.
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0: Radio 98.1, heute mit einer Sondersendung hier bei uns und das Thema heißt Demokratie und ein Friedenstitel, ich glaube, der passt richtig jetzt vor Ort, denn es passt in die Zeit, es ist aktuell, aktueller geht's nicht und ich habe jemanden, der diesmal so ein bisschen auch beleuchten kann und natürlich dann mit Musik, mit einem wunderschönen Titel und ich sage hallo und herzlich willkommen, Dieter Dornig mal wieder hier bei uns.
1: Ja, ein Hallo aus München zu dir, lieber Andi, und zu deinen Hörer und Hörerinnen und zu Radio 98.1 und alle angeschlossenen Sender. Ich freue mich mit dir, ja, über ein aktuelles Thema zu sprechen.
0: Ja, es geht um das Thema Demokratie, aber Frieden ist ja auch ganz, ganz wichtig, ein Punkt, worüber man reden muss. Und du hast einen Song dazu, erzähl mal was drüber und wie heißt dieser Song?
1: Ja, also erstmal zu Frieden und Demokratie. Also Frieden und Demokratie sehe ich als eine Einheit, das gehört zusammen. Ohne Frieden wirst du keine richtige Demokratie leben können. Und ohne Demokratie kann man auch eigentlich keinen richtigen Frieden leben. Aber das widerspricht sich natürlich schon, wenn man sich die gesamte Weltlage anschaut. Und genau die Weltlage war einmal für mich ein Punkt, wo ich dachte, darüber müsste man mal ein Lied machen. Ich habe eigentlich zwei Lieder gemacht. Einmal Erklär mir doch mal Frieden. Das habe ich eigentlich geschrieben und getextet. Also geschrieben, die Melodie habe ich nicht, aber den Text dazu habe ich gemacht. Und da ich ja mal Lehrer war in meinem früheren Leben, da kam mir das eigentlich so in den Sinn, dass man den Kindern eigentlich den Frieden erklären sollte, muss und ist eigentlich eine Pflicht eines jeden Lehrers. Ich habe mir dann dazu ein kleines Mädchen gesucht, die das Lied gemeinsam mit mir als Duett gesungen hat. Muss dazu sagen, sie war eigentlich musikalisch, was das Gesangliche betrifft, nicht so sehr begabt, aber wir haben das versucht herauszuholen, zumindest das, was wir mit Worten sagen wollten, erklär mir doch mal Frieden. Ja, wie erklärst du deinen Kindern in der Schule Frieden? Du kannst eigentlich sowas nur machen, indem du auf aktuelle Beispiele zurückgehst. Und ich habe das versucht, mit einem Schlagertext zu machen. Und ich glaube, man sollte sich das Lied erstmal anhören und dann sollte man vielleicht mal noch drüber sprechen. Werden halt viele Aspekte des Lebens angetippt oder sofern man das in 3 Minuten machen kann, um die Kinder zum Nachdenken zu bringen und zu sagen, was ist denn eigentlich Frieden?
0: Ich würde sagen, wir hören diesen wunderschönen Song, Erklär mir doch mal Frieden. Dieter Dornig hier zu Gast und er wird gleich noch ein bisschen plaudern, aber jetzt erst einmal dieser Titel.

0: Ja, telefonisch verbunden, immer noch mit Dieter Dornig und den Titel haben wir jetzt gehört und ich finde Gänsehautmusik vom Allerfeinsten, aber textlich, da möchtest du nochmal was dazu sagen, ne?
1: Ja, ich glaube, man hat das, weil das ja doch eine richtige Popnummer ist, gar nicht so schnell verstanden. Ich hatte, also im Refrain drücke ich Folgendes aus. Ja, Frieden ist ein großes Wort für jedes Kind im kleinsten Ort. Alle Menschen sollten das verstehen und miteinander reden. Das ist ganz wichtig. Denn Frieden ist nicht nur ein Wort. Er lebt in uns, den Kindern, fort. Und wir brauchen ihn wie Milch und Brot. Man muss den Frieden leben, dass niemals Angst uns droht. Das habe ich im Refrain ausgedrückt. Und ich finde eigentlich, ja, das sollte vielleicht jeder in der heutigen Zeit sich oftmals, ob Kind, ob klein, ob groß, sich durch den Kopf gehen lassen. Denn was jetzt gerade in der Welt passiert, kann man eigentlich gar nicht verstehen. Und es macht sogar einem erwachsenen Menschen und einem, der vielleicht ein paar Jahre mehr schon auf dem Buckel, auf dem Kreuz hat, wie das bei mir ist. Ich komme selbst damit gar nicht klar und sage, das kann doch gar nicht sein, nach 70, 80 Jahren Frieden, also wo wir keinen Krieg hatten, auf einmal überall Kriege auf der Welt. Und dann ist dieses Lied eigentlich so aktuell wie nie. Ja, und das, die Kinder in der Schule, die haben das natürlich richtig schwer, so wird das auch ausgedrückt. Warum gibt es Kriege? Wo nehme ich die Antwort her? Ja, du, ich kenne deine Fragen, viele Fragen. Wie sollen Kinder das verstehen, dass Menschen auf sich bekämpfen, sich nicht als Freunde sehen? Ja, was soll man dazu eigentlich noch sagen? Das trifft für die Kinder zu, das trifft eigentlich genauso, könnte man das sagen, für Erwachsene. Und deshalb ist das Wort Demokratie oder Demokratie leben, so wie du eigentlich deine Frage gestellt hast, eigentlich eine ganz, ganz wichtige. Und im Krieg kann man eigentlich Demokratie gar nicht leben. Wir müssen halt versuchen, die Leute, die noch in Frieden leben, und wir Deutschen gehören Gott sei Dank dazu, wir haben eigentlich hier die Chance, vielleicht ein bisschen mit einzuwirken. Und das können wir mit Worten und das können wir auch mit Musik, so wie du das in deiner Sendung machst.
0: Und wir haben natürlich auch das Thema gestern und heute. Wie war es damals? Wie ist es heute? Wie gehen wir damit um? Und da hast du noch einen Titel mitgebracht. Ich glaube, auch der passt jetzt so ein bisschen, ne?
1: Ja, der ist eigentlich geschrieben worden zum 25 Jahre Mauerfall. Das war die Zeit und da haben wir gemeinsam einen Rückblick gemacht. Gestern und heute, wie war es gestern? Handelt eigentlich auch von Kindern. Du kamst auf diesen Stern geliebt vom ersten Tage an. Von der Mutterhand behütet zog die Welt dich magisch an. Schon früh hast du erfahren, dass nicht für immer bleibt, als Baby in die Krippe, morgens hin und ganz spät heim. Die Freiheit, die dir so früh genommen, bewacht und nie allein. Und dann ging es weiter in die Schule, büffeln, das Halstuch musste sein. Das erzählt eigentlich ein bisschen vom DDR-Leben der Schüler. Da gab es ja das blaue Halstuch, das rote Halstuch. In der Unterstufe bis zur vierten Klasse war das blaue Halstuch, die kleinen Pioniere. Und dann kamen die größeren mit dem roten Halstuch. Und das habe ich versucht in diesem Lied auch zu beleuchten und dann den Vergleich zu ziehen zwischen Ost und West. Ist es uns gelungen? Gestern und heute, zwei verschiedene Welten. Gestern und heute, das versteht sich nicht mehr. Gestern und heute, das war Liebe und Hassen. Und eine Mauer, die schloss und Seele ein. Oder die schloss die Seele ein. Mal so kurz wiedergegeben, den Inhalt dieses Liedes. Und ich habe eigentlich versucht, eben auf den aktuellen damaligen Zustand einzugehen, wie war es in der DDR und auf den heutigen Zustand, wie ist es jetzt? Ist alles besser geworden oder ist vieles doch nicht in Erfüllung getreten? Und ja, man muss sagen, es ist nicht alles so schön geworden, wie man sich wirklich vorgestellt hat. Man fragt sich, bist du wirklich frei oder ist es bloß Schein? Der Mensch von heute ist lesern und nirgendwo allein. Der NSA, das Datenphishing, geht an niemanden mehr vorbei. So war er nicht dein Traum des Lebens, so sollte es nicht sein. Und wiederholt dich eine Meldung weit weg von diesem Stern. Also, es gibt nur Meldungen, Aufruhr, Hass und Neid und eben Zerstörung. Und das habe ich versucht in diesem Lied auszudrücken. Musik von Hajo Well, Text von Dieter Dornig. Das war mal so eine kleine Einführung in diesen musikalischen Bereich, wo wir, du machst das ja genauso wie ich, versuchen, den Hörerinnen und Hörern, den Zuhörern, den Musikliebenden, den Musikschaffenden vielleicht das zu übermitteln in Textform und dann eben in Liedform durch unsere Lieder. Ein bisschen unser Gefühlsleben nach außen zu bringen und ein bisschen unser Anliegen an die Zuhörer zu bringen.
0: Und das machen wir heute zusammen mit Dieter Dornig und wir wollen Musik hören und ich danke dir recht, recht herzlich für dieses super nette Gespräch und ich hoffe, wir schaffen damit eine Verbindung und alle mal bitte drüber nachdenken. Ich glaube, es waren wahre und sehr herzliche Worte und ich sage danke an dich.
1: Ich danke zurück an alle, die uns hören und erfreut euch an der schönen Musik und seid auch ein bisschen nachdenklich. Denkt über die Welt, denkt über die Zeit, denkt einfach über das Leben und über unser Leben nach. Bis zum nächsten Mal, euer Dieter Dornig.

0: Ja, lieber Raimund, ich glaube, dem haben wir nichts hinzuzufügen, oder?
1: Im Moment nicht. Wir können uns aber dann ganz gut darauf einigen, dass wir jetzt ein paar Lieder machen, wo es um Hauptsache um Frieden geht.
0: Ja.
1: Ich habe ein paar neuere und ein paar ältere Sachen gefunden, aus diesem Jahr ganz frisch von der wunderbaren Mavis Staples, die seit den 60er Jahren aktiv ist. Und ich weiß nicht, wie alt die jetzt ist, über 80. We Got to Have Peace kommt jetzt.

0: Strahlt Ruhe aus, ne?
1: Ja, wir müssen Frieden haben. Mavis Staples von ihrem aktuellen Album aus dem Jahre 2026. Kommen wir zum zweiten Song von Bob Dylan heute. Und aber wieder nicht von Bob Dylan gesungen, sondern wieder ins Deutsche übertragen, aber diesmal von dem wunderbaren Hans-Eckhard Wenzel. Ich weiß nicht, ob du den mal live gehört hast.
0: Nein, aber Name sagt mir natürlich auch was.
1: Ja, der kam auch, also den habe ich kennengelernt damals, als ich 86 angefangen habe zu studieren. Da wohnte ich mit zwei Kommilitonen im Zimmer im Wohnheim in der Beimlerstraße. Und der eine hatte gerade das erste Album von Hans-Eckhard Wenzel und er spielte diese ganzen Songs seiner Freundin vor ständig. Mir ging sie dann nur noch auf die Nerven, bis ich mitgekriegt habe, wie großartig er eigentlich Songs schreiben kann. Auch zupackend, auch musikalisch, auch rockend, was auch immer. Hier Hans-Eckhard Wenzel vom Album Widersteh, solange du kannst, Meister des Kriegs.
0: Passt.

0: Okay, die Revolution wird nicht im Fernsehen übertragen. Du musst deinen Arsch hochkriegen. Die macht dich nicht sexy, die macht dich nicht schön. Aber wenn sich irgendwas ändern will, du bist dran. Du musst mitmachen, sonst ändert sich überhaupt nichts. Das war Jill Scott-Heron, ein legendärer Vorläufer des Hip-Hop-Sprechgesangs. Wir haben ihn ab und zu mal in der Sendung gespielt, wenn es um Hip-Hop ging, da taucht er bei mir immer mal wieder auf. Kommen wir noch ein bisschen weiter, auch so ein positiver Ermutigungssong. Freedom Doesn't Come For Free. Wer jemals die Chance hat, ein Konzert von dem britischen Songwriter Billy Bragg zu erleben, unbedingt. Das sind politische, lyrische Songs, wenn er mit Band auftaucht, die einfach ans Herz gehen und in den Kopf gehen. Ich habe den einmal in Tønder in Dänemark erlebt, das war einfach großartig und legendär, seine Aktion, als Margaret Thatcher gestorben war. Also er kommt aus den 80er Jahren, den großen Kohlenstreiks, Kohlenbergarbeiterstreiks, da sang er dann irgendwie live ins Mikrofon rein, Ding Dong, the Witch is Dead, als Maggie Thatcher tot war.
1: Oh, ja.
0: Also, Freedom Doesn't Come For Free, Billy Bragg.
1: Hören wir jetzt und schön, das ist heute so schön, diese musikalischen Farben, die wir so haben. Ne? Also ja. Ich finde es toll. Und danach Shannon Brown und Wunderlands.

0: Auch ein Grand Prix-Titel damals.
1: Echt?
0: Ja. Oh, aber leider nichts gewonnen.
1: Das, zum Glück habe ich das verpasst. Ja. Das war mir jetzt, wenn es um so ein Lied geht, dann doch lieber das Abenteuerland von, wie hieß diese Band?
0: Ach, Pur.
1: Pur, das ist das schon eher. Das hier war mir ja, zu viel Schlager.
0: Zu viel Schlager.
1: Okay, dann bleiben wir noch bei den Friedenssongs. Eine Sache habe ich noch rausgesucht. Prayer for Peace, die North Mississippi All-Stars. Jetzt wird es wirklich bluesig, sage ich dir.
0: Haben wir jetzt dabei.
1: Na
0: dann, weiterhin viel Spaß hier auf Radio 98.1.

0: Oh ja, wir schauen auf die Uhr. Hm.
1: Es geht stark gegen Ende zu.
0: Ja.
1: In dem Sinne schon mal eine kleine Vorwarnung. Ihr solltet jetzt die letzten Minuten Musik nicht nur anhören, sondern solltet auch rausgehen, eure Nietengürtel holen, die Stachelnietenarmbänder und was auch immer. Es geht nämlich dann 2 Stunden mit Heavy Metal weiter. Wie das zum Thema Demokratie passt, ich bin gespannt drauf. Wer übernimmt die nächste Sendung?
0: Übernimmt jemand, ja.
1: Was das Obscurissimo heißt,
0: genau.
1: Die Metal-Sendung
0: ja,
1: bei 98.1.
0: Ja, genau.
1: Muss immer mal überlegen, auch einer von den Kollegen, die lieber Live-Sendungen machen. Ich glaube, da sind wir.
0: Haben die Kollegen nur lange nicht gesehen, das ist es.
1: Ja. Der Sendeplan verändert sich immer und man hat nicht so viel Zeit mehr. Also, ich hoffe, ihr hattet eine Menge Spaß mit Musik zwischen Deutsch und Nicht-Deutsch und Frieden, Wende, Demokratie, was auch immer. Ich sage tschüss, bye bye, auf Wiederhören, euer Raimund Nitsche. Das nächste Crossroad-Café gibt's.
0: Ja, macht gleich Werbung.
1: Das nächste Crossroad-Café, wann gibt's denn das? Moment mal.
0: Das ist übernächste Woche Dienstag.
1: Genau, wieder zwischen 20 und 22 Uhr. Wann bist du das nächste Mal auf Sendung? Montag?
0: Also eigentlich ja schon morgen, ab 10 in der Wiederholung und natürlich ab 16 Uhr mit dem Schlagerexpress Extra. Ansonsten am Sonntagabend 20 Uhr wieder und am Montag 21 Uhr.
1: Und
0: Musik dann, auf gut Deutsch.
1: Und dann ohne störende englische Sachen und ohne Bemerkung über Erlangen.
0: Ja, das musste noch kommen. Ich habe ja gesagt, ich bringe es nicht, aber okay.
1: Alles klar. Jetzt erkläre mir noch den letzten Song, den du rausgesucht hast.
0: Ja, das ist, sind Brunner und Brunner, sind auch nicht mehr beide aktiv. Einer macht noch was, der Charlie, der Jogel nicht mehr. Und ja, das war so ein 90er-Jahre-Trip gewesen und hat sich gut verkauft. Und ich denke, passt auch so ein bisschen in den Schlagerexpress extra. Naja, die 90er, die zählen da auch schon mit rein. Ne?
1: Ah ja.
0: Dann klammern wir die 70er, die 60er. Und das ist ja das, was du ja auch noch so machst, ne? So ein bisschen noch weiter zurück, ne?
1: Ja, ja.
0: Teilweise.
1: Also bei mir kann die Sendung auch durchaus mal mit 100 Jahre alter Musik anfangen.
0: Okay. Ich bedanke mich bei Raimund Nitsche und Andi Mergans sagt auch ciao für heute. Alles Liebe, alles Gute und Brunner und Brunner jetzt noch zum Schluss. Du bist Leben für mich und der Radiomix. Ciao.
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1: Obscurissimo. Willkommen. Wir haben heute Sonntag, den 2.5., 17 Uhr. Ungewohnt. Aber eventuell haben wir auch irgendwann mal Mittwoch, 20 Uhr, weil diese Sendung eventuell nochmal läuft, weil sie zeitlos ist. Glaube ich. Ihr seid gelandet bei Obscurissimo, der Metal-Sendung auf Radio 98.1. An der Technik sitzt der unangenehme Nils und die Moderationen dürfen sich jetzt auch vorstellen. Gleichzeitig.
2: Jo, Fresh B.
3: Und JD. Und wir haben natürlich Samstag und nicht Sonntagnachmittag. Also keine Sorge. Morgen, morgen noch nicht wieder auf Maloche. Ganz entspannt.
1: Ja. Ja. Gut, dass du das jetzt sagst. sonst weg morgen arbeiten gefahren. Nein, natürlich nicht. Genau, heute im Zuge des Tages der Demokratie beim Sender Radio 98.1 haben wir uns gedacht, versuchen wir mal, machen wir mal eine politische Metal-Sendung und treten nicht in irgendwelche Fettnäpfchen. Vielleicht doch, mal gucken. Verantwortlich für diese Sendung ist Nils Schilling. Gut. Damit wären wir bei der ersten Band. Als erstes hatten wir hier, ihr kennt es wahrscheinlich alle, Rage Against the Machine mit Killing in the Name. Und die Leute kommen aus Los Angeles und machen seit 1991. Ja, machen die Musik. Machen die noch Musik? Weiß das einer?
3: Wieder, glaube ich. Aber die haben so On- und Off-Phasen, weil die ab und zu auch mal Streit miteinander haben. So Gitarristen, Sänger, die mal eine andere Meinung haben, wie man Musik macht und was gerade cool ist.
1: Okay. Jo, der Text in diesem Lied, der ist vom Frontmann La Rocha und handelt von politischen, sozialen, aber auch persönlichen Problemen. Also ja, die Texte generell der Band. Daher sind die hier gelandet. Und das ist so ein sehr abwechslungsreicher Crossover-Mix aus Metal, Hip-Hop, Punk, Funk, Alternative Rock und Pipapo. Und hier genau in diesem Song ging es anlässlich der Polizeigewalt, die 1991 in Los Angeles gegen Rodney King ausgeübt wurde. Und da ging es um Rassismus im US-amerikanischen Staatsapparat. Und ist hier immer wieder thematisiert, insbesondere der Ku Klux Klan oder die Ku Klux Klan-Mitglieder werden angesprochen in verschiedenen Textzeilen mit That Burn Crosses und genau diese Mitglieder, die halt auch bei der Polizei arbeiten. Denen wird halt vorgeworfen, unter anderem auch Morde damit zu rechtfertigen, dass sie ja als Polizisten und in dem Fall hier die auserwählte Rasse sind und häufig wiederholte Zeile and now you do what they told you and now you're under control mündet in Zach LaRoches Schreien fuck you, I won't do what you tell me. Motherfucker. Darf man um die Uhrzeit schon sagen?
2: Oh, jetzt wird's aber gefährlich, du, ja.
3: Ja, ist natürlich ein Zitat, du sagst es ja nicht wirklich.
1: Ach, ich sage es nicht wirklich.
3: Nee, Sekte La Rocha sagt das.
2: Achso. Ja, also machst du eben ganz gerade ja das Fuck you hast uns ja gerade übersetzt, so schön.
1: Ja, haben sie sich wohin.
2: Also deswegen gar nicht so schlimm. Ich weiß gar nicht, was ihr habt.
1: Und genau, ebenso wie für das Album sowie auch für diese Single-Auskopplung benutzt die Band ein Foto eines vietnamesischen Mönches, Thich Quang Duc eventuell, der sich 1963 aus Protest gegen die Unterdrückung der buddhistischen Bevölkerungsmehrheit in Vietnam selbst verbrannt hatte. Jo, das war's zu diesem Lied. Wollen wir gleich weitermachen?
2: Ja, warum denn nicht?
1: Wir haben ja Zeit. Du kannst ja noch schwafeln ohne Ende.
2: Oh, das ist aber schön.
1: Ja.
2: So, wir machen weiter mit der Band, die man auch vom Flyer gesehen hat, mit Twisted Sister. Mit dem Song, wie könnte es auch anders sein, We Are Not Gonna Take It heute.
1: Ja.
2: Ja. Genau, vom Album Stay Hungry, erschienen am 10.05.84, also hat demnächst auch Geburtstag das Album. Ja, gegründet haben die sich...
1: Ja, siehst du. Hat ja jedes Jahr irgendwie.
2: Ja. Ja, gegründet haben die sich 1973 und kommen aus Long Island, New York, den USA. Ja, zocken Heavy Metal. Ja, Stay Hungry war das dritte Album der Band und ja, den Song, also den kennt man eigentlich, weil es eigentlich so der bekannteste Song von Twisted Sister ist, dem I Wanna Rock. Ja, der Song ist natürlich gerade durch sein großartiges Musikvideo bekannt geworden. Also wer das nicht kennt, der muss das unbedingt sich mal anschauen. Das Video ist einfach nur pures Comedy-Gold, beziehungsweise dieses Video wurde damals von den Elternschaft in Amerika als gewaltverherrlichend angesehen, weil dort eine Autoritätsperson, der Vater einer Familie, ständig durch jede Menge Slapstick-Einlagen zu Schaden gekommen ist, weil seine Kinder eben keinen Bock auf ihn haben. Daraufhin haben natürlich die PMRC, also das Parents Music Resource Center, entschieden, nee, das geht hier nicht so weiter mit dieser ganzen unchristlichen Musik hier, wir müssen mal was tun. Und daraufhin wurde dann bald darauf dieser Label-Sticker hier, Parental Advisory, Explicit Content und Lyrics eingeführt.
1: Du meinst diese Kaufempfehlung?
2: Genau, die Kaufempfehlung, die es dann später werden sollte.
1: Nach der man damals immer seine Musik im Plattenladen ausgesucht hat. Oh, da muss gut sein, da ist Aufkleber drauf.
2: Ja. Ja, die waren da so erbürst drüber und gerade so die Snyder und dieser Verein, die haben sich immer dann richtig gekabbelt, also wo es auch teilweise war, dass die Snyder vor Gericht aussagen musste, dass sie hier eigentlich keine böse Musik machen. So ein Schwachsinn. Ja, das kann man sich eigentlich gar nicht vorstellen.
3: Wenn man sich mal die Aufnahme davon reinzieht, er hat das unglaublich gut und sachlich dann ausgelegt, warum Rock'n'Roll nicht böse und teuflisch ist und warum das nicht Kinder verdirbt. Er hat das wirklich sehr fachlich im Anzug, sitzt er dann da und erklärt das so ganz brav irgendeinem US-Richter. Das kann man sich mal angucken, das ist sehr, sehr cool. Und der macht das so stellvertretend für so den gesamten Rock'n'Roll. So,
1: da sind ja viele schlimme Sachen, also gerade was auch denn danach noch kam, da geht's ja, dann wird's ja immer...
2: Ja. Also das sind ja da auf die dollsten Sachen gekommen.
3: Ja, also gerade die gesamte Phase da unter Ronald Reagan und seiner durchgeknallten Ehefrau, so, das war schon heftiger Tobak, was die in den 80ern in den USA sich da anhören durften.
2: Ja, also von den Judas Priest-Geschichte mit You Better Than Me, da wollen wir gar nicht von anfangen. Ja, der Song, der angeblich Kinder in den Selbstmord getrieben hat.
1: Ah.
2: Ja.
1: Okay.
2: Ja, angeblich musste dann Rob Halford musste dann sogar vor Gericht die Textzeilen vorlesen, um rauszuziehen, zu zeigen, dass es die Songs nicht zum Selbstmord führt.
1: Und er hat dadurch, dass sich da jetzt nicht jeder Zweite dann umgebracht hat, hat es dann bewiesen, dass die...
2: Genau.
1: Ja, also. Ja. Ja, vielleicht auch mal vorher ein bisschen vorsichtig sein. Ist ja nicht immer schlecht, aber ich glaube, ja.
2: Ja, also... Deswegen, also schon lustig, was damals in den USA abging. Ja, aber kommen wir wieder zum Song zurück. Also ja, wie gesagt, der Song ist halt eine sehr, handelt halt von Rebellion und Auflehnung. Ja, das kann man gegen Autoritäten sehen, ob nun in der Familie, Schule oder gegen Behörden. Und ja, passend zu dem Song muss man auch sagen, dass dieser Chorus verdammt gut zum Mitgrölen ist. Also ich sag mal, den kannst du auch mitgrölen, wenn du schon hier 2 Promille und mehr Intus hast.
1: Ich überlege gerade, ob ich dieses Lied kenne, aber wahrscheinlich, wenn es gleich läuft, würde ich
2: es kennen. Wirst du es kennen. Ja, der Song hat nochmal im letzten Jahr nochmal ein bisschen ungewollt Aufmerksamkeit bekommen, weil Trump, weiß nicht, zum ersten oder zum zweiten Wahlkampf den Song als Eintrittsmusik genommen hat. aber da hat dann die Band auch ziemlich schnell gegen geklagt, weil sie gesagt hat, der Song ist nämlich genau gegen Leute wie dich gerichtet.
1: Ja. Ich überlege auch schon gerade, ob es gibt es überhaupt, ich weiß nicht, ob es überhaupt Musiker gibt, die damit kein Problem haben, wenn er deren Musik benutzt.
2: Also John Schaffer hat, glaube ich, kein Problem damit.
1: Gut, dann hören wir mal rein. Wir hören das ganze Lied jetzt mal durch. So, viel Spaß damit.

0: So, da sind wir wieder.
1: Ja, da sind wir wieder.
0: Ja. Und wir haben gerade gehört, Greenstrike mit dem Song Revolution Calling vom Album Operation Mindcrime. Erschien am 3.5.1988. Also morgen würde das rauskommen im Jahr 88.
1: Morgen würde das rauskommen. Wenn wir, ja.
0: Ja, so ist das. Ja, die Jungs haben sich 1982 gegründet, kommen aus Bellevue, Washington, USA und die zocken Heavy Metal. Ja, der Song stammt vom dritten Album der Band Operation Mindcrime von 88, habe ich gerade erzählt. So, Operation Mindcrime ist ein Konzeptalbum, das die Geschichte von Nicky folgt. Das ist ein Heroinabhängiger, ja, der auf den mysteriösen Dr. X trifft und dessen politischen Organisation, ja. Und angestachelt von diesem und dessen Propaganda lässt sich Nicky zu einem Killer ausbilden und bringt dafür für Dr. X jetzt korrupte Politiker und andere Wirtschaftsfunktionäre um, wenn dieser das Codewort Mindcrime ausspricht. Ja. Ja, im Laufe der Handlung versucht sich Nicky aber davon zu lösen, weil er merkt, okay, das, was mir Dr. X erzählt, das ist irgendwie alles nicht so das Wahre und so weiter. Und er trifft auch auf die ehemalige Prostituierte, die jetzt eine Nonne ist, das ist Sister Mary. Und mit dieser will er eigentlich fliehen, aber dann bekommt er den Auftrag, Mary zu töten. Er weiß dann noch, Mary stirbt dann noch, er weiß aber nicht, ob er es selber gewesen ist. Das wird erst in Operation Mindcrime 2 erklärt. Ja, aufgrund dieser Tat fällt Nicky dann in einen Schockzustand und bekommt dann später die Erkenntnis, dass er weder was am System geändert hat, noch irgendwie, dass er jetzt weiß, wer er selber ist. Also am Ende ist er wirklich eine leere Hülle. Ja, kaputt gemacht von dem Populismus von Dr. X. Ja, 2006 hat man noch einen Nachfolger rausgebracht, Operation Mindcrime 2. Und auch Sänger Geoff Tate hat dieses Jahr angekündigt, einen dritten Teil rausbringen zu wollen. Ja. Das aber jetzt unter Solo, weil Geoff Tate und Greenstrike seit 2010 in einem Dauerstreit sind.
1: Aber das ist ja interessant, dass da so viel Geschichte in diesem Album drin ist.
0: Ja, also ich sag mal, das wäre auch sogar eine einzige eigene Sendung, wäre das fast wert.
1: Also hättest du mir jetzt, hätten wir jetzt nicht so dieses Thema mit Musik oder so, und du hättest die Sachen nur so erzählt, dann hätte ich gedacht, ja, interessanter Film, würde ich mir angucken.
0: Ja, sie haben dann auch live teilweise beim Live-Album Operation Mindcrime, Livecrime, haben sie auch teilweise so Filmszenen mit eingebaut.
1: Aber es gibt diesen Film nicht.
0: Nee, also es gibt nur die Live-Aufnahme Operation Livecrime, ja. Wo ein bisschen was ist. Ja, ich weiß nicht, also wäre auf jeden Fall eine gute Überlegung, daraus mal einen Film zu machen. Also.
1: Ja.
0: Genau. Aber gut, ich sag mal so, dadurch, dass die Band und Tate sich ja ein bisschen zerstritten haben, ist es gerade ein bisschen schwierig, wer da jetzt die Rechte genau hat.
1: Ja. Das wird nicht sowieso eh bald verjährt denn irgendwie. Aber ich weiß auch nicht, wie das in Amerika aussieht.
0: Ja, es ist, ja, wie gesagt, also ist halt ein bisschen so kompliziert, ja. Vielleicht mal kurz zum Hintergrund von Operation Mindcrime. Also die Inspiration für die Geschichte hat Geoff Tate bekommen, weil er zu der Zeit Kontakte zu Leuten hatte von der Quebec Separatist Movement. Also das ist so eine kleine Unabhängigkeitsbewegung in Quebec in Kanada, die halt so das Ziel haben, sich von Kanada loszulösen. Mhm. Und Teile der Mitglieder haben auch damals in den 70ern und 80ern auch Terroranschläge verübt. Und dadurch hat sich so Tate inspirieren lassen, daraus so eine Geschichte zu machen, weil da halt eben auch viele junge Leute ohne Perspektive sich davon am anstacheln lassen und am Ende, ja, auch nur weitere Terroristen waren.
1: Wenn man das alles so hört, ist es kein Wunder, dass er Bock hat, noch ein weiteres Album zu machen. Das ist alles relativ aktuell.
0: Ja, also deswegen, also wie gesagt, also im zweiten Teil des Albums geht es dann hauptsächlich um Sister Mary und warum die eigentlich gestorben ist. Weil das war immer nicht ganz klar. Anfangs immer so, haben sie spekuliert. Okay, hat Nicky sie jetzt umgebracht? Hat sie sich selber umgebracht? Wurde sie von wem anders umgebracht? Und
1: ein Sequel-Album quasi.
0: Ja, genau. Und jetzt im dritten Teil hat Tate angekündigt, da will er sich hauptsächlich um Dr. X nochmal beschäftigen, warum der überhaupt auf diese politischen Ideen gekommen ist.
1: Ja.
0: Also.
1: Okay.
0: Ja.
1: Ja, du, da hat er ja gerade auch gute Inspiration in Amerika.
0: Ja, ich sagte, das Album bleibt aktuell.
1: Ja, machen wir weiter mit nicht ganz so aktuellen Sachen. Das ist jetzt auch schon 11 Jahre her, fällt mir auf. Ebenfalls aus dem Mai 2015 kommen wir zu Al-Namrod. Auch keine hiesige Band, sondern eine Band aus Saudi-Arabien, die quasi noch wirklich einen Grund haben, Black Metal zu machen. Ist nicht ganz so geil, als Black Metal Band in Saudi-Arabien zu leben, weil du quasi irgendwie immer unterm Radar fliegen musst, weil du sonst einfach mal getötet wirst. So komisch sich das anhört, so schlimm ist es auch. Das heißt, die Leute leben irgendwo, also keine Sau weiß, dass sie Musik machen. Jedenfalls sollte es keiner wissen, dass sie halt nicht irgendwo weggeschnappt werden. Ich weiß auch gar nicht, ob die jemals irgendwo schon mal einen Auftritt hatten.
0: Oh, dürfte schwierig sein. Also,
1: ja, sie könnten ja theoretisch auch außerhalb von Saudi-Arabien irgendwo einen Auftritt machen, aber selbst da wäre es ja dann schwierig. Also du müsstest ja auch da immer
0: inkognito irgendwo... Ja, ich sag mal, die anderen arabischen Länder sind ja jetzt auch nicht weniger tolerant.
1: Ja. Ja. Ja, die sind bei einem kanadischen Label unter Vertrag, die noch mehrere Bands haben, so aus der Richtung. Shaitan Productions. Ja, also die mischen jedenfalls an Nomrod, die mischen so ein bisschen Black Metal und Folklore-Einflüsse. Also man hört es halt eigentlich in allen Instrumenten, dass du halt, dass sie mit einer anderen Tonleiter arbeiten und das hört sich halt wirklich folkloristisch an, kann man das so sagen? Macht man das so? Ja. So, machen wir weiter. Ja, die leben in einer absoluten Monarchie. Da ist halt der Islam die Staatsreligion in Saudi-Arabien. Und damit ist halt generell unterliegen Künstler da extremen Repressalien. Genau. Blasphemie ist halt auch einer der schlimmeren Geschichten, die den Leuten dann vorgeworfen wird. Und darauf steht halt dann die Todesstrafe. Zensur und Isolation ist halt da im Metal jahrzehntelang schon an der Tagesordnung. Ein Bekannter von mir, der kommt glaube ich aus dem Iran, er redet immer von Persien, aber ich möchte sagen, der kam aus dem Iran, über den wurde auch mal eine Doku gefilmt. Ich weiß aber nicht mehr, wie die hieß. Der Typ heißt Faustus und ist seit auch schon über 10 Jahren, glaube ich, in Deutschland und treibt sich hier so in der Metal- und Folk-Metal-Szene rum. Vom Sehen her kennen den wahrscheinlich auch schon ein paar, ist halt eine markante Persönlichkeit. Die Band Al-Namrud bezeichnet sich selbst als atheistische Metalband und nutzt ihre Texte zur scharfen Kritik an Theokratien und religiösen Dogmatismus. Und der Bandname bezieht sich auf Nimrod, einer biblischen, koranischen Figur, die sich gegen Gott auflehnte und steht somit symbolisch für den Widerstand gegen religiöse Autoritäten. Musikalisch wird halt hier Black Metal mit traditionellen östlichen Instrumenten wie der Ud oder Dabuka kombiniert. Die Texte sind größtenteils auf Arabisch. Ab und zu kommen halt noch Coversongs mit rein, so wie der jetzt hier gleich laufen wird. Das ist der Song Beat the Bastards von der schottischen Punkband The Exploited.
0: Sehr guter Song.
1: Genau, ein aggressiver Protestsong gegen das politische System, soziale Ungerechtigkeit und Perspektivlosigkeit. Der Text handelt von der Frustration der Arbeiterklasse und der Jugend, die sich vom Staat im Stich gelassen fühlen. Die Bastards im Songtitel beziehen sich auf die herrschende politische Klasse und Autoritäten, die das Volk unterdrücken. Ja. Systemische Unterdrückung, die Menschen werden als Sklaven des Systems beschrieben, kein Ausweg und keine Stimme, nicht wirklich, quasi, ja. Dann geht es noch damals viel um Jugendarbeitslosigkeit und die thematisieren die Texte halt ebenfalls. Keine Chancen, irgendwo einen Job zu bekommen, staatliche Unterstützung ist auch mehr oder weniger weg. Und die Jugend wird halt quasi von der Politik ignoriert. Darüber geht es halt noch um soziale Kälte, Schere zwischen Arm und Reich immer größer, Geld, Macht und Stärke auf der einen Seite, auf der anderen Seite hast du halt hungernde Obdachlose. Das Ganze ist ein Aufruf zum Widerstand. Der Refrain Beat the Bastards, Beat Them Down ist eine direkte Aufforderung, sich gegen diese Zustände zu wehren und die Unterdrückung zu bekämpfen. so kurz, so gut. Habt ihr etwas hinzuzufügen? Nein.
0: Nö, dann knüppeln wir mal den Bastard nieder.
1: Ja, viel Spaß dabei.

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0: Das waren Graupel mit dem Song What We Aim For, Power to the Filthy Masses vom Album Power to the Filthy Masses. Erschienen über Bad Moon Rising, einem taiwanesischen Label, am 22. Oktober 21, also relativ modern noch. Ist Black Metal mit auch einer guten Packung Crustpunk drinne und so. Kommen aus Basel in der Schweiz und machen seit 2018 gemeinsam Mucke. Der Song erschien mir ganz passend, weil es da wirklich um Demokratie oder mehr Demokratie oder so die Basis von Demokratie geht. Dass nämlich so ziemlich alle Leute so ein bisschen mitbestimmen dürfen und nicht nur irgendwelche Menschen mit viel Geld. Und darüber hinaus sind Graupel auch ziemlich bekannt für ihre antifaschistische Haltung, die sie immer gut nach vorne bringen und auch Teil von diesem Anti-Fascist Black Metal Gathering Ding in der Schweiz da auch irgendwie mit drinne hängen.
1: Gibt es, glaube ich, seit 2 oder 3 Jahren?
0: 3, meine ich. Hm. Also jetzt sind mittlerweile schon bei der 3. Also wenn dieses Jahr auch wieder ist, wäre es das 4. Also das ist schon ein Weilchen jetzt aktiv und auch gefühlt immer ein bisschen wachsend. Und da sind ja alle möglichen KünstlerInnen, also auch was so Artwork und so geht, irgendwie involviert und eingeladen. Und dann hat man da noch irgendwelche Vortrags- und Diskussionsrunden zu spannenden politischen Themen und sowas. Also ist schon eine ganz coole Kiste.
1: Ist nur ein bisschen weit weg. Aber wir sind hier oben auch einfach, ich war jetzt hier oben, aber hier in Deutschland einfach arschverwöhnt, was Festivals anbelangt.
0: Ich glaube, das erste Anti-Fascist Black Metal Gathering war, glaube ich, in Zürich und jetzt das letzte in Bern, was beides ziemlich weit weg ist.
1: Ich wollte gerade sagen, das macht ja jetzt den Kohl auch nicht mehr fett. Auf jeden Fall eine interessante Sache, dass sich da so eine in den letzten Jahren doch stark wachsende Szene im Black Metal entwickelt hat, die sich halt gerade um die antifaschistische Haltung drehen.
0: Ist glaube ich, wie so ein Ding seit 10 Jahren, würde ich sagen, wo das vermehrt auftritt. Also anfangs nur mit Band wie, Unruh, Sun Worship, dann noch irgendwelche Franzosen. Ulta waren da auch mit drinne, wo halt so gesagt wurde, oh, das ist dieser AZ-Black Metal, weil die halt im AZ spielen und halt sagen, wir finden Nazis kacke, aber deren Texte handeln da ja gar nicht so von, also bei allen genannten Bands. Und Bands wie Graupel oder auch Sachen, die wir noch später hören werden, da ist es ja auch Teil der Lyrics und der Inhalte, dass man sich da viel mit Politik im Allgemeinen, aber vor allem mit halt Antifaschismus auseinandersetzt. Was ja damit zu tun hat, dass der Black Metal da auch irgendwo jahrelang ein ziemliches Problem in der Szene hatte, dass da halt ganz viele Nazi-Kasper meinten rumrennen. Ja, immer noch hat, klar, aber dazu vielleicht auch später nochmal mehr. Ich glaube, ich habe da noch was anderes, wo das ein bisschen krasser zum Vorschein kommt. Aber auf jeden Fall Graupel, ziemlich coole Band, wenn man sie noch nicht kannte. Und
1: nicht verwechseln mit Graupel, der Black Metal Band.
0: Ja, stimmt.
1: Hier Graupel mit V geschrieben. Ich glaube, die anderen werden wirklich mit U geschrieben.
0: Ja, die anderen werden mit U geschrieben, machen, glaube ich, eher atmosphärischen Black Metal und kommen aus Aachen. Weiß aber nicht mehr, ob die noch aktiv sind. Hab aber von denen auch mal ein Album gehört. Also das war, glaube ich, auch gar nicht so schlecht.
2: Ja. Ja, machen wir weiter im Text. Weiter geht's mit der Band Ecologist. Mit dem Song, okay, El Desaldor Provenir del Mar Atatarico. Keine Panik, erzähl das gleich noch auf Deutsch, wie das heißt. Vom Album Reos y Ike. Ich erzähl das auch auf Deutsch.
0: Reos y Ecoregiones.
2: Ach so, danke. Ja. Siehst du, da hat mir mein Spanischbot wieder reagiert. Ja, die haben sich 2017 gegründet, die kommen aus Chile. Das ist ein Ein-Personen-Projekt. Ja, hierbei ist es ein Projekt, das sich mit dem Thema Natur und Umwelt befasst. Und ja, die Texte handeln vom Ökosystem und der Umweltzerstörung durch menschliches Handeln. Das Album heißt jetzt übersetzt Königreiche und Ökosysteme. Nennt's doch gleich so. Denkt doch mal an uns hier. Ja, und das Lied heißt auf Deutsch übersetzt Die trostlose Zukunft des Antarktischen Meeres. So.
1: Das ist ein interessanter Titel, der mir im Metal oder im Black Metal Bereich so noch nie begegnet ist, glaube ich. Oder doch? Nee, eigentlich, wenn man das jetzt mit Atmo Black Metal zusammenbringt, dann trostlos. Doch. Nee, eigentlich ist es klassisch. Okay.
2: Na gut, also hier geht es halt darum, dass die Unterwasserwelt der Antarktis sehr, ja, sehr reich eigentlich ist, aber leider durch das Abschmelzen der Polkappen extrem ansteigt. So. Und wenn man das hier so auf Demokratie weiterdenkt, ja, schmilzt die Demokratie auch so davon wie die Polarkappen. Ja, und wer mehr über diesen Gedanken der Demokratie der Spezies erfahren möchte, dem empfiehlt hier Lotti, die das eingeschickt hat, das Buch Geflochtenes Süßgras von Robin Wall Kimmer. Ja, genau. Ja, Demokratie heißt für einstehen, die Leute für einstehen, für Leute, die Hilfe brauchen, so. Ja, und wenn der Mensch halt Lebensräume und Nahrungsquellen für Tiere und Pflanzen zerstört, indem er Wälder abholzt, Flüsse mit Giftwasser, mit giftigem Abwasser verseucht oder den Klimawandel nicht aufhält, ja, dann ist das halt schlecht für uns alle. Punkt. Ja, genau.
1: Sehr wahrscheinlich.
2: Ja, sehr wahrscheinlich. Also Leute, tut was für die Umwelt, gerade jetzt, wenn dann auch hier auch demnächst wieder Herrentag ist, wenn er wandern geht, nehmt eure Scheißdosen wieder mit, wenn er wandern geht, lasst sie nicht am Straßenrand rumliegen.
1: Wobei ich auch den Eindruck habe, dass sich das hier so hierzulande doch ganz gut verbessert hat. Also man sieht immer weniger Müll irgendwo rumliegen, glaube ich.
2: Ja, also meine,
1: mein Eindruck. Ja, ja. Diese klassischen McDonalds-Tüten auf der Straße irgendwo im Kreis von.
2: Das ist ja wohl wirklich der letzte Assi-Dreck. Also sorry, Leute.
1: Ja.
2: Ja, es ist das Kram im Laden oder hinter euch dann Kram in der Haus, aber schmeißt die leeren Tüten nicht auf die Straße, ja, Leute. Ja. Mensch, ey.
1: Ja.
2: Wie sieht denn das aus?
1: Einfach mal hinten in den Fußraum. So wie jeder normale Mensch seinen Müll hinten in den Fußraum schmeißt.
2: Ja. Genau.
1: Ja, du darfst weitermachen.
2: Ja, haben wir denn was? Haben wir denn noch hier? Ja, also auf jeden Fall, Demokratie sollte für alle bedeuten, Verantwortung gegenüber der menschlichen und der nichtmenschlichen Umwelt zu übernehmen, damit wir alle möglichst ein gutes Leben haben. Ja.
1: Sieht du hast auch die Sache so mit den Wildvögeln und dem Zusatzfutter vergessen und die Nistmöglichkeiten. Das ist wichtig.
2: Okay.
1: Also meine Mutter würde hier gleich wieder im Dreieck hüppen. Ja, weil die nämlich auch immer sehr fleißig Wildvögel und so füttert. Ganz jährlich. Ja. Ja. Weil ja mittlerweile die Innenstädte sehr sauber sind und dadurch die Vögel gar nicht mehr so viel zu fressen finden, weil ja da nichts mehr rumliegt.
2: Erzähl das der Möwe, die mir gestern auf den Balkon geschissen hat.
1: Ja. Was soll ich da jetzt so sagen? Die hat auch immer.
2: Ja.
1: Kannst du immer zu essen hinstellen. Die essen sehr gerne Katzenfutter, aber die essen eigentlich Möwen, essen so ziemlich alles. Ja, Fischbrötchen, dann saßen da jetzt ganz krass. Ja, so. Willst du den Song jetzt schon hören?
2: Ja.
1: Oder hast du noch was zu sagen? Nee, ne?
2: Nee.
1: Hast du echt nicht so? Okay. Bis gleich.

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2: Da sind wir wieder und wir befinden uns jetzt fast in der zweiten Stunde. Das ändert sich in 2 Minuten, dann befinden wir uns in der zweiten Stunde. Ihr hörtet gerade Sarparast, eine Band aus New York, die sich antifaschistischen Black Metal rumtreibt. Und die nutzen ihre Musik als... der Song heißt An Uprising to Carry Your Names. Und die nutzen ihre Musik als Werkzeug für politischen Aktivismus und soziale Gerechtigkeit. Ja, der Track, der, zugrunde liegt dieser ganzen Geschichte, der wurde im Juni 2020 veröffentlicht und wurde explizit als Hommage an

0: Breonna Taylor und die Opfer von Polizeigewalt geschrieben. Er entstand vor dem Hintergrund und der globalen Black Lives Matter Proteste und thematisiert den Kampf gegen Imperialismus, staatliche Gewalt und Unterdrückung. Die Lyrics rufen zum gemeinsamen Widerstand, rufen zum gemeinsamen Widerstand auf. Der Titel drückt den Wunsch aus, dass die Namen derer, die durch das System Unrecht erfahren haben, in einer revolutionären Auflehnung weitergetragen und nicht vergessen werden. Der Name Sarparast leitet sich aus dem persischen Urdu ab und bedeutet übersetzt so viel wie Schirmherr, Beschützer oder Vormund. Und die spiegelt so die Rolle der Band wider, die sich als Verteidiger unterdrückter Gemeinschaften und indigener Kämpfe versteht. Der Stil wird oft auch als Atmospheric Black Metal mit catchy Riffs beschrieben. Die Band verbindet hier einfach Black Metal mit Themen wie Dekolonialisierung, Feminismus, kommunistischer Revolution etc. Also alles relativ politisch.
1: Jo.
0: Ja, so, ihr dürft wieder. Wir haben ja jetzt noch zwei ganz kurze Lieder, die nacheinander kommen. Also nicht wundern, hier kommen jetzt einfach...
2: Ja, hier gleich gut. Kommt viel Musik, gleich kommt viel atmosphärischer Black Metal. Und die nächste Band ist eine Band, die ich sehr, sehr gerne höre. Es ist eigentlich ein Solo-Projekt, ne? Panopticon mit dem Song The Poppies Bloom for No King von der letztes Jahr am 19.09. independent erschienenen EP The Poppies Bloom for No King. Wie gesagt, Atmospheric Black Metal ist aus Ely, Minnesota, USA. Zumindest lebt Austin da momentan. Hat früher, glaube ich, in Kentucky gelebt und zwischenzeitlich auch mal irgendwie im Ausland oder so. Macht aber seit 07 unter dem Namen Panopticon Musik. Und der Song, den wir gleich hören werden, entstand aus Frustration über die Massenabschiebung von Migrantinnen in den USA und die Bombenangriffe auf ferne Länder, ebenfalls durch die USA, was so letztes Jahr vollgehend war. Und
0: letztes Jahr?
2: Ja, also der Song ist von letztem Jahr.
0: So. Also es ist der immer noch ongoing. Vorhergesagt quasi.
2: Genau, er hat keine prophetischen Kräfte. 2025 war das ja auch schon so ein Ding. Wir erinnern uns vielleicht, der ein oder andere. Weil also gerade diese großen, die ersten No Kings Rallies gab es ja letztes Jahr schon in den USA so rum. Und halt gerade in Minneapolis gab es halt die großen Proteste gegen ICE. Das ist alles so ein bisschen mitverarbeitet worden. Von dieser EP die Einnahmen, weil es ein Independent Release, das heißt, es gibt nichts ans Label oder sowas und es ist auch nicht physisch, sondern nur digital erschienen, gehen also 75% der EP-Einnahmen an einen Rechtshilfefonds für Betroffene von ICE-Abschiebungen. Was in meinen Augen eine ganz coole Sache ist, dass man einfach so ein bisschen der Community aushilft und wenn man das halt machen kann, indem man halt eine EP rausbringt, wo Leute dann sagen so, jo, gib $5, $10 oder so, geht das alles rein und dann hilft man Leuten, die auf jeden Fall es unglaublich schwierig haben, wenn sie illegal abgeschoben werden sollen und da irgendwie doch versuchen müssen, über einen Anwalt und verbleibende Rechtsstaatlichkeit in den USA was zu drehen. Was ich zum Song noch sagen sollte, in dem Song wird nachher eine Redlerin vorkommen und die ist von einem persisch-amerikanischen Kumpel von Austin, dem Mann hinter Panopticon, geschrieben und der verarbeitete seine Migrationsgeschichte und die Auswirkungen, die alles so, was die US-Regierung aktuell treibt, so auf einen Menschen hat. Also auf einen US-amerikanischen Bürger, auf einen US-amerikanischen Staatsbürger, wenn der einfach nur Migrationshintergrund hat aus bestimmten Regionen der Welt.
0: Ja? Ja. So, okay, gut, jetzt los damit. Ja. Los. Gut.
2: Yes.

0: Oh, da sind wir wieder nach der ganz kurzen Musikpause.
1: Haben uns nochmal frisch gemacht.
0: Ja, also, na gut, mal nach so 22 Minuten können wir wieder reden, finde ich auch mal. Ja, jetzt haben wir eben gehört, die Band Raises mit dem Song Eradicate Taciturnity vom gleichnamigen Album ist letztes Jahr am 19.09. erschienen. Die Band kommt aus Berlin und die gibt es seit 2016 unter diesem Namen. Genau. Debütalbum, letztes Jahr erschienen. Und das war jetzt gerade davon die Single-Auskopplung. Ja, die war jetzt über 11 Minuten lang. Ich denke, das hat man gehört. Ja, dieser Song ist einerseits ein Klagelied über die Gewalt, die Frauen auf der gesamten Welt und seit Generationen durchleben müssen. Andererseits ist es auch ein Manifest des Zusammenhalts und des Widerstands. Ja, es wird dazu aufgerufen, die Mauer des Schweigens zu durchbrechen und misogene Gewalt anzuprangern. Apathy of the masses abets the oppressors. Die Apathie der Masse nützt den Unterdrückern. So. Der Liedtext beginnt zart, aber eindringlich mit der Schilderung von rasender Angst, dem Gefühl der Schande und unauslöschbaren Erinnerungen auf der Haut, die einen Übergriff hinterlässt. Die Raises verstehen es hervorragend, durch den Wechsel von klaren zu harschem Gesang und durch die Instrumentation dann einen Wendepunkt herbeizuführen. Das Lied wird kraftvoll. Die Erzählerin baut eine Verbindung zu den unzähligen Frauen der Generation vor ihr, die das gleiche Trauma davongetragen haben. Sängerin Christine schreit die Verzweiflung über diese scheinbar nicht enden wollende, bodenlose Ungerechtigkeit hinaus. Am Ende verwandelt sich die Angst und Scham der Erzählerin in Handlungskraft. Sie weigert sich zu schweigen, auch wenn die Öffentlichkeit sie dann gehässig zerreißt oder ihr nicht glaubt. Crucify me, you will hear my furious outcry. Das Lied spiegelt ein leider zeitloses Thema, die aktuellen medienwirksamen Fälle namens Pelosi, Epstein und Colleen Fernandez sind da nur die Spitze des Eisbergs. Die Raises haben es geschafft, daraus einen einfühlsamen und zugleich aufrüttelnden Atmospheric Black Metal Song zu machen. Es lohnt sich also, parallel mal die Lyrics mitzulesen und die ganze Tiefe des Liedes nachzuvollziehen. Das hat uns Lotti eingeschickt. Dankeschön.
1: Ja, also ich weiß nicht, ob diese, also doch, ist ein Thema, was leider wirklich sehr oft irgendwie immer so wieder so unter den Tisch gekehrt wird.
0: Ja.
1: Was irgendwie sehr, oder abgetan wird oder so. Und meistens, also ich glaube, die meisten können sagen, dass sie jemanden irgendwie im Bekanntenkreis haben, die da auch persönlich so betroffen sind. Was ich auch ganz schön gruselig finde.
0: Ja, also echt, liebe Männerkollegen, seid doch nett zu den Frauen. Frauen sind so tolle, sind viel tollere Menschen als Männer.
1: Stimmt.
0: Ja.
1: Ja, dem ist nicht mehr viel hinzuzufügen. Ja, also die meisten Frauen, ne?
0: Ja, die meisten. Ja gut, ich meine, schwarze Schafe gibt es
1: ja,
0: überall.
1: Klar,
0: also
1: klar.
0: Deswegen, einfach alle, ein Appell an alle, seid einfach nett. Macht's wie wir, macht dem.
1: Ja, seid keine Arschlöcher.
0: Genau, seid keine Arschlöcher und wir treffen uns nachher am Hafen und trinken ein Bier.
1: Oder ein Prosecco.
0: Oder das.
1: Oder ein Wasser. Oder eine Brause. Ja. Oder ein Eistee. Oder ja. So.
0: Oder ein Fischbrötchen.
1: Ja, wir trinken ein Fischbrötchen. Hör auf mit Fischbrötchen. Schön durch den Mixer und dann, ja, ein Fischbrötchen-Smoothie. Mm.
0: Einmal Timmy aufs Brötchen.
1: Terror. Okay, wir müssen jetzt diese Pausengespräche nicht in diese Sendung bringen. Wir haben ja eine Demokratiesendung.
2: Yes. Nächste Band. Duel. Mit, das dauert jetzt noch einen Moment, bis es anfängt, aber gleich mit dem Song Venus in Flames vom Album The Shape of Fluidi. Ich bin hier aber raus. Mhm. The Shape of Fluidity. Doch. Erschienen am 19. April 2024, also vor 2 Jahren, über Prophecy Productions. Und das ist so Progressive Rock mit Doom-Metal-Elementen drinne. Band stammt aus Rotterdam und machen seit 11 Jahren Musik. Duel ist niederländisch und heißt übersetzt Wandert. Ausrufezeichen will ich nicht mehr vorlesen. Das Lied Venus in Flames stammt vom letzten Album der Band. Und Wandern, Fluidität und Identitätsfindung sind ein zentrales Thema dieses Albums. In einem Interview zum Album auf powermetal.de sagt Gitarrist Nick damals mit Blick auf den Albumtitel, dieses Fließende ähnelt unserer Identität, die immer im Fluss ist, sich also ständig verändert. Ich denke, jeder kann das auf die ein oder andere Weise nachvollziehen. Entschuldigung. Diese Wandelbarkeit von Identität kann sich auch die verschiedenen, auf verschiedenen, ich bin auch heute gut drauf. Mhm. Ne? So, kann sich auf verschiedene beziehen, zum Beispiel kulturelle, spirituelle oder auch geschlechtliche Identität. Menschen verändern sich mit dem Fortschritt ihres Lebens und ihrer Erfahrungen so, jetzt kommt es besser, und können die Identitäten entsprechend anpassen. In einigen Liedern verarbeitet das Bandmitglied Raven, Gesang, Gitarre und Texte, auch die eigene persönliche Entwicklung. Als Intersex-Person geboren, also als Mensch mit weiblichen und männlichen Geschlechtsmerkmalen, wurde Raven jedoch als Mädchen erzogen. Der Prozess, die eigene nicht-binäre Identität zu erkunden, spiegelt sich unter anderem im Song Venus in Flames. Dazu gibt es übrigens auch ein eindrückliches Musikvideo. Ja. Das Lied oder das Album sind keine expliziten Aufrufe zum aktivistischen Handeln, aber indem du in Interviews transparent machen, dass dort auch Ravens persönliche Identitätsfindung behandelt wird, machen sich queere Identitäten sichtbar. Sie zeigen auch, dass Schubladendenken sehr repressiv und unterdrückend sein kann. Identitäten aller Art sind fluide und können sich also im Laufe des Lebens verändern. Lotti findet, dass es im Sinne unserer Themensendung auch zu einem demokratischen Miteinander dazugehört, dies zu akzeptieren. Wandelbarkeit gehört zum Leben und dazu und sollte nicht unbedingt als Trend oder Wankelmüdigkeit interpretiert werden. Habt Mut, euch selbst kennenzulernen und so zu leben, wie es euch glücklich macht.

0: Rumpel.
1: Jawohl.
2: Die letzte Moderation für heute.
1: Ja, so sieht's aus. Ja, wir haben hier gerade gehört Running Wild mit Prisoner of Our Time vom Album Gates to Purgatory am 26.12.84 erschienen. Schönes Weihnachtsgeschenk.
2: Ja, das war mein erstes Weihnachten.
1: Ja,
2: da war ich noch sehr klein.
1: Ja. Ja. Jetzt wissen wir auch das.
2: Ja.
1: So, Running Wild, die haben sich 1979 gegründet, kommen aus Hamburg, ja, zocken Heavy Metal. Ja, Song schon, wie gesagt, vom Debütalbum Gates to Purgatory, das kam 84 raus, so. Ja, das war damals noch die Phase der Band, da war noch Satan sowie Ketten und Leder bei der Band angesagt.
2: Ah, Satan.
1: Ja, bevor man sich dann irgendwann mal gedacht hat, so an der Jolly Roger, ja, wir machen jetzt hier mal ein bisschen auf Piratenklamauk.
0: Herr.
1: Wie macht ein Pirat?
2: Wie soll der das machen? Achso, und Klock, Klock, weil der hat ja nur ein Bein, das andere ist ja aus Holz.
1: So sieht's aus. Ja, der Song handelt von Rebellion gegen alles. Also ob nun Polizei, Staat oder Kirche. Ich sag mal, Hauptsache, nimm dir ein Edding und schreib und kritzel mal über ein paar Pentagramme hin. Ja, so hat man das in den 80ern gemacht.
2: Hat man auch später noch so gemacht.
1: Ja, ja gut, mal war bei mir mal Standard im Schulunterricht auf dem Block erstmal irgendwie ein Pentagramm hinkretzeln.
2: Ja, und auf den Tisch.
1: Ja. Besonders im Religionsunterricht hat das immer Spaß gemacht.
2: Da habe ich relativ gut aufgepasst, weil wir eine sehr gute Religionslehrerin hatten, die uns nicht katholisch indoktriniert hat, sondern die hat uns wirklich sehr gut über die großen Weltreligionen unterrichtet. Das war sehr gut. Eine sehr nette Frau. Ich weiß aber nicht mehr, wie sie heißt.
1: So gut hast du aufgepasst.
2: Ja.
1: Ja, gut, mal abgesehen davon, dass es hier mit einer der wirklich besten deutschen Heavy-Metal-Songs ist, war dieser Song gerade in der DDR-Metal-Szene sehr, sehr beliebt. Also,
2: da kann ich mich noch dran erinnern.
1: Ja, gut, meine, der Songtitel passt natürlich super, Prisoner of Our Time, und gerade so vom Lebensgefühl her war das ziemlich für die DDR-Szene sehr beliebt und ich glaube, einer von den am meisten getradeten Songs war das damals gewesen.
2: Getradeten Songs.
1: Ja, genau. Wenn dann so Leute so mit der Kassette vorm Radio gesessen haben und da schön mitgeschnitten haben.
2: Ja. Habe ich damals auch mal gemacht. Als man noch so Kassetten hatte und so. Dann,
1: Oder als wir hier noch die Mischkassette hatten.
2: Ja, ja. Ja, könnte man nochmal wieder machen, wenn man Bock hat.
1: Ja.
2: Na, mal gucken.
1: Echt?
2: Jo, so, wir sind aber fast durch, ne? Wir müssen euch jetzt noch ein bisschen das Ohr abkauen und dann haben wir noch ein Lied für euch. Worüber uns wir so nebenbei noch unterhalten hatten, weil wir haben ja heute eigentlich eine Demokratie-Special-Sendung, also geht ja so um Wahlen und politische Bildung und pipapo. Ich persönlich muss für mich feststellen, dass ich diesen Wahlomaten sehr gut finde für viele Menschen, die sich nicht so viel mit Politik beschäftigen, also nicht so jeden Tag und so und doll, finde ich das eine sehr praktische Hilfe, und bevor man sein Kreuzchen irgendwie kacke setzt, kann man sich auch mal so ein paar Minuten durch diesen Wahlomaten klicken und hat dann erstmal einen ganz groben Überblick, was sich da so anbieten würde.
1: Ja,
2: also muss ich sagen, finde ich eine ganz sinnvolle. Klar, man findet immer irgendwo Sachen, wo man sagt, ist aber doof. Aber ich glaube, für einen wirklich guten, groben Überblick bietet sich das Ding sehr gut an. Und die nächste Wahl steht ja schon wieder an und dann kommt wieder die nächste. Und das ist irgendwie, ständig hat man die Wahl.
1: Ja, die Qual der Wahl.
2: Ja, die der Wahl, ja.
1: Ja, was haben wir denn jetzt noch als letzten Song hier?
2: Wir haben noch Traktat. Ach so, diese Sendung wird wahrscheinlich nicht in der Mediathek auftauchen. Also ich glaube, dass sie nicht auftauchen wird. Also wenn ihr diese Sendung nachhören wollt.
1: Also wäre schlau gewesen, dass ihr heute alle mit Kassette mitgeschnitten hättet.
2: Ja, ja, ja, also nachhinein aufnehmen ist auch schlecht. Glaube, wir kriegen die vielleicht nochmal irgendwo rausgezogen, sodass wir die vielleicht nochmal als Special-Sendung irgendwann senden können, wenn wir alle im Urlaub sind oder mal keine Lust haben, weil Wetter so schön ist und wir lieber am Strand liegen. Und so dann einfach mal eine Langeweile-Sendung reinhauen, weil ist ja im Endeffekt das Thema ist ja zeitlos. Also Menschen haben wir immer, wir werden wahrscheinlich immer Wahlen haben und immer irgendwelche Idioten. Also kann man sich da gerne nochmal, ja. So.
3: Ja.
1: Ja.
2: Ja, schön.
3: Letzte Band.
2: Letzte Band.
3: Traktat. Aus Bremen.
2: Ja.
3: Black Metal.
2: Ja.
3: Auch so ein bisschen rumpeliger, in der Fresse und sowas. Ganz schön. Gibt es seit 2021. Wir hören gleich einen Song vom ersten und bisher einzigen Album. Und der Text für den Song, den wir gleich hören werden, mit dem Titel jetzt passieren hier tausend Sachen,
2: ja.
3: Subtle Racist Consequences. Genau, der Text wurde im Hafen von Trapani auf Sizilien geschrieben, im Zuge der Seenotrettung oder mit Bezug auf das Seenotrettungsschiff Sea-Watch 4, was halt vor 2 Jahren im Sommer unter sehr fadenscheinigen Umständen durch die italienische Regierung immer wieder blockiert worden ist, um rauszufahren. Und dann wurden so Auflagen erteilt und dann hat man diese Auflagen eingehalten und das Schiff nachgebessert und alles tritratrullala. Und dann haben sie nochmal andere neue Umstände und neue Auflagen erlegt, damit man bloß nicht rausfährt und Menschen das Leben retten kann.
1: Ich sage immer wieder, Behörden sind erfindungsreich.
3: Und gerade wenn du halt unter Giorgia Meloni, selbsternannte Postfaschistin und Liebhaberin eines italienischen Politikers unter dem Namen Mussolini eine Menge Scheiße gebaut hat, da wirst du als NGO natürlich nochmal extra gegängelt. Und weil die das alles nicht so cool fanden, als die da in Sizilien waren, um eigentlich Menschenleben zu retten und dann halt von irgendwelchen Faschos da durch den Staatsapparat aufgehalten worden sind, haben die das textlich in einem Song verarbeitet, der auf deren Debütalbum drauf ist. Genau. Und was die Band halt auch noch so macht, ist, dann wieder so typisch für halt die cooleren Bands im Black Metal, sagen, dass Nazis Kacke sind. Und die haben in ihrem Kassetteninlay das auch ganz gut erklärt, wie unglaublich deppert diese Idee ist, dieser Fascho-Scheiße hinterher zu rennen, wo Black Metal eigentlich ziemlich antikonform ist und nicht durch blinde Gefolgschaft funktioniert und ist genau das, was Nazis machen. Also Idioten einfach, also die Faschos meine ich.
2: Gut, weil wir noch ein bisschen Zeit haben, werden wir noch einen Reservesong hinten ranhauen. Und zwar wird das Stallion sein mit From the Dead. Da erzählen wir jetzt nicht viel zu. Aber es gibt jetzt erstmal Traktat. Tschüss und schönen Abend noch.
1: Jo, bis dann.
3: Ciao, ciao.

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